0: eingeladen, weil vielleicht könnt ihr mal Dinge erklären, die die anderen nicht verstehen. Interessant finde ich an dieser Stelle die Nachricht, Moment, muss mal, ich suche sie mal gerade raus, ihr könnt in der Zwischenzeit gerne euch auch mal reinklicken auf Instagram und auf Facebook, da haben wir das Thema nämlich gepostet und auch in der WhatsApp, im WhatsApp-Kanal, da haben wir nämlich auch so ein paar Sachen dazu geschrieben. Oh mein Gott, sie heißt gar nicht Sigrid, sehe ich gerade. Nee, sie heißt Rita. Oh mein Gott, tut mir leid. So, sie schreibt auf jeden Fall, Daniel, früher hat man bei Unstimmigkeiten sich auseinandergesetzt oder vielleicht auch mal heftig gestritten. Heute geht man leider öfter den bequemsten Weg und blockiert einfach den anderen, was ich persönlich als Mobbing und als extrem unfair empfinde. Die Funktion war ursprünglich sicher als Hilfe bei Stalking oder Bedrohungen gedacht. Heute wird sie oft aber als Druckmittel oder Möglichkeit, sich bequem aus dem Staub zu machen, missbraucht. Und ich bin mir sicher, dass das Thema eine große Resonanz finden würde, auch bei deinen Hörern. Liebe Grüße. Ich höre deine Sendung nach wie vor täglich. Rita, vielen Dank. Sorry, weiß nicht, wie ich jetzt auf Sigrid gekommen bin. Aber da kann man mal sehen, dass es besser war, nochmal nachzugucken. So, jetzt gehen wir in die erste Leitung und da haben wir wen mit der Endziffer 79. Hallo, wer da woher? Oh, schade, da spricht keiner mit mir. Dann gehen wir weiter zu Micha nach Bonn.
1: Hallo Daniel, ich grüße dich.
0: Hallo Micha, ich grüße dich zurück.
1: Na, alles gut bei dir?
0: Ja, alles gut. Heute geht's ums Blocken. Du bist wieder am Start. Erzähl.
1: Jo. Ja, ich selber wurde schon geblockt und ich selber wurde von Leuten aus dem Leben verbannt und ich habe genau auch dasselbe getan.
0: Du hast auch geblockt? So. Dann im Gegenzug, also zurückgeblockt oder wie?
1: Nö, eigentlich nicht zurückgeblockt. Ich bin jetzt nicht so dieser Mensch, der so Gleiches mit Gleichem verhält, dieses typisch Kindliche da. Sondern wenn ich jemanden blocke, dann ist derjenige für mich auch, spielt derjenige bei mir im Leben auch keine Rolle mehr. Also das ist bei mir grundsätzlich so. Wenn ich den Kontakt mit jemandem abbreche oder wenn er abcut ist, dann ist es bei mir auch cut.
0: Ja. Okay.
1: Und dann ist halt bei mir, ich habe auch Leute, wie gesagt, aus dem Leben geschmissen, sage ich jetzt mal. Das sind hauptsächlich auch Leute, die ich gar nicht mehr ernst nehmen kann. So, und ich denke mir, wenn man was von mir möchte, dann möchte ich diesen Menschen natürlich auch ernst nehmen.
0: Möchtest du dann überhaupt noch wissen, wieso, weshalb, warum dich da jemand geblockt hat? Oder interessiert dich das jetzt eher nicht so sehr?
1: Ja, das interessiert mich am Ende auch nicht so sehr, weil Ende ist für mich Ende. Man kann miteinander reden. Man sollte auch miteinander reden. Und wenn derjenige das natürlich nicht kann und anfängt hier mit irgendwelchen Ablenkungsmanövern oder irgendwelchen anderen Quatsch da nicht auf den Punkt kommt, dann sage ich, nee, komm, das hat hier keinen Sinn, Zeitverschwendung, weg damit.
0: Mhm.
1: Und ich sage ja, wenn ich mit jemandem Kontakt haben möchte, möchte ich diesen Menschen natürlich auch ernst nehmen können.
0: Ja,
1: so, wenn derjenige dumme Spielchen spielt oder irgendwas Dummes da macht und meint immer wieder, ja, er hat Scheiße gebaut, dann muss das andere in die Schuhe schieben, das ist nicht meine Welt. Dann ist derjenige direkt bei mir schon mal raus und dann hat er verloren.
0: Was ist denn für dich ein dummes Spielchen?
1: Boah, dummes Spielchen ist halt, das habe ich aus meiner schon sehr, sehr oft erlebt, dass jemand was inszeniert in meinem Umfeld und will mir dann halt irgendwas in die Schuhe schieben, das ist sowas. Oder generell auch Sachen inszenieren, ne, nur um Aufmerksamkeit zu kriegen oder sonstigen Quatsch, da habe ich auch keinen Bock mehr drauf.
0: Was ist sonstiger Quatsch?
1: Ja, das ist halt, es geht halt nur um Aufmerksamkeit, Lob und Anerkennung. Wenn man da natürlich etwas machen muss, was man da erzwingen muss bei Menschen oder habe ich auch schon selbst erlebt, Schuldgefühle machen so, nur weil man irgendwas selber was in die Wand gefahren hat. Ja, das sind solche Sachen halt. Alles so Kriterien, wo ich sagen will, jetzt kriege ich den irgendwie aus dem Leben, ich gucke mir den Quatsch noch eine längere Zeit mit an. Vielleicht ändert sich das ja noch, aber wenn nicht, dann weg.
0: Oh, ganz schön hart, okay. Wenn du, sage ich mal, den Kontakt zu einer Person abbrichst, weil du einfach sagst, passt nicht mehr und reicht jetzt aber auch irgendwie so aus irgendeinem Grund auf jeden Fall. Ich würde gerne wissen, das ist jetzt die Frage dahinter eigentlich, ob du es für notwendig hältst, Menschen, mit denen man nichts mehr zu tun hat, grundsätzlich zu blockieren. Oder sagst du, nö, das muss jetzt nicht unbedingt sein. Weil es gibt ja so Menschen, die sagen, mit dir habe ich nichts mehr zu tun und dann wirst du überall gelöscht und wirst aber auch gleichzeitig überall blockiert. Das heißt, dir wird auch die Möglichkeit genommen, dich irgendwie zu melden. Findest du das prinzipiell gut und richtig oder sagst du, nee, muss schon ein Streitgrund sein oder irgendwie was vorgefallen sein, dass ich dich blockiere?
1: Ja, genau, das ist der Punkt. Ich denke mal, wenn der Kontakt jetzt im Sande verläuft, dann blockiere ich jetzt nicht einfach so. Na, wie hast du auch gerade gut gesagt, so, es passt nicht mehr mit uns beiden oder es generell nicht mehr. Lass uns mal getrennte Wege gehen, dann sage ich, okay, dann lasse ich dich noch offen, wenn du noch Bock hast. Schreib mal zwischendurch mal, melde dich mal. Aber ansonsten sage ich mir auch, wenn ich jemanden wirklich blockiert habe, müssen da schon Sachen vorgefallen sein. Und sagen, okay, ich habe auf das ganze Theater keinen Bock mehr, ich blockiere dich jetzt, ne? Du bist jetzt weg. So. Ich denke, bei mir ist es auch so, es muss schon was passiert sein. Es müssen schon Dinge vorgefallen sein, dass ich jemanden komplett rausschmeiße oder jemanden blockiere. Na, aber einfach so machen wir das nicht, meiner Meinung nach.
0: Ja, also das heißt, Antwort lautet, nein, ich würde dich nicht blockieren, nur weil wir keinen Kontakt mehr haben.
1: Richtig, ganz genau.
0: Okay, muss schon was vorgefallen sein. Da müsste schon ein bisschen Stress irgendwie, Streit.
1: Ja, gut, es muss nicht unbedingt Streit sein. Also ich meine, wenn ich auch zum Beispiel jetzt mit Menschen zu tun habe, mit denen man gar nichts klären kann, habe ich eben auch schon kurz angeschnitten, na, immer diese Schuld hin und her Schieberei und oder irgendwas inszenieren. Das sind schon für mich Punkte, wo ich sagen kann, ey, komm, hier ist das Ende. Ich blockiere dich jetzt, will meine Ruhe vor dir haben. Gehen wir nicht auf den Senkel und na, das Thema ist halt für mich durch.
0: Hast du das im Gegenzug schon mal erlebt, dass jemand nur, weil er keinen Kontakt mehr mit dir hat, dich blockiert? Es gab gar keinen Streit, gar keinen Grund, nichts Triftiges?
1: Ja, das habe ich auch schon selbst erlebt.
0: Okay. Ist das dann okay für dich oder sagst du irgendwie, das ärgert mich dann schon, weil das eine ist nicht mehr zu reden, das andere, ich werde nicht blockiert?
1: Ja, das ist mir auch schon, wie gesagt, passiert. Und das ist halt für mich auch so ein Punkt. Ich sage, wenn du mich blockieren willst, dann bitte, dann mach dir das. Lass dich nicht daran hindern. Okay. Ne? Mich stört es nicht. Ne? Wenn du der Meinung bist, mich blockieren zu müssen, dann mache ich jetzt kein Fass auf oder so. Ja gut, wenn du meinst, mach das und mach es. Dann ist das Thema für mich.
0: Das kannst du ja nicht mehr sagen. Weil in dem Moment, wenn du blockiert wurdest, hast du ja oder versuchst du dann durch Umwege der Person das doch noch mitzuteilen. Nein.
1: Nö,
0: gut.
1: Nö, das ist das Thema für mich durch.
0: Das denkst du dir dann quasi in dem Moment?
1: Richtig.
0: Okay.
1: Ich gehe meinen eigenen Weg, ne? Ich mache mein eigenes Ding dann ohne die Person und dann ist das Thema für mich gegessen. Ich renne ja nicht mehr hinterher oder so, das tue ich nicht.
0: Okay. Micha, vielen Dank, dir einen schönen Abend, aber alles
1: gerne.
0: Gute.
1: Dir
0: bis
1: auch.
0: Bald.
1: Dir auch, ne?
0: Alles gut.
1: Jo,
0: ciao.
1: Ciao.
0: So, ab in die nächste Leitung und wir gucken mal gerade. Ich habe sie schon oft blockiert, aber sie kommt jedes Mal wieder durch. Lea aus Aachen, hallo.
2: Oha, wie, du hast mich blockiert.
0: Ich wollte einfach nur mal gucken, wie du jetzt reagierst, wenn ich das sage. Nein, das war natürlich ein Spaß, aber ich fand's witzig, wie du gerade reagiert hast. Geht's dir gut soweit?
2: Ja, und dir?
0: Schön, das freut mich. Ja, ich freue mich, dass du da bist. So, heute geht's ja um die Frage des Blockens. Heutzutage, ja, ich sag jetzt, es ist kein neues Phänomen mehr. Wir haben schon oft über Ghosting, über Blocken gesprochen. Aber die, oh Gott, jetzt habe ich den Namen, wie heißt sie nochmal? Rita, genau. Die hat ja das Thema nochmal vorgeschlagen, hat gemeint, sie würde ganz gerne mal wissen, woran liegt das eigentlich, dass wir uns gegenseitig blocken? Micha sagt, findet er Kindergarten, außer es gibt einen triftigen Grund. Würdest du sagen, ich kann auch ohne triftigen Grund gut blocken? Erzähl.
2: Also ich sage auch ehrlich, ich finde blockieren Kindergarten. Ich verstehe es auch nicht, weil warum, also ich, also mit einem richtig deftigen Grund, okay, wirklich einen deftigen Grund.
0: Nenn mir aber bitte einen deftigen. Du darfst dir gerne einen ausdenken, der muss nicht echt sein. Was wäre ein deftiger Grund, um jemanden zu blocken? Ich sag dir was für mich wäre ein deftiger Grund, wenn du mich nervst, obwohl ich dir mitgeteilt habe, dass ich meine Ruhe haben möchte. Das reicht schon, das wäre ein triftiger Grund für mich.
2: Nee, dann nicht. Ich ignoriere dich einfach weiterhin. Also ich bin im Ignorieren eiskalt. Ich blockiere zum Beispiel erst, ich habe damals meine beste Freundin blockiert, als die mir in den Rücken gefallen ist. Erst dann habe ich sie blockiert. Sowas ist für mich ein Grund. Also wenn du mich nervst, ich kann dich ignorieren, stummschalten, sehe ich nichts von.
0: Ignorieren und stummschalten?
2: Also blockieren tue ich.
0: Achso, aber dann kommt, kommt das ja immer noch, das heißt, dann kommen zwar immer noch die ganzen Nachrichten an, ja gut, aber ich muss mir das ja nicht ständig antun und durchlesen. Also ich kenne solche Geschichten, ich habe da nicht diese Geduld. Ich weiß noch, wie eine Bekannte mal vor paar Jahren zu mir gesagt hat, ach, mein Ex, und der nervt mich und der schreibt jeden Tag und der hört nicht auf. Und dann habe ich gesagt, blockieren doch. Nee, das finde ich blöd. Stattdessen hat sie sich aber jeden Tag über die Nachrichten aufgeregt. Und das ist dann für mich einfach unverständlich. Also da hätte jetzt ein anderes Wort gewählt, aber ich finde das einfach, das ergibt keinen Sinn für mich. Da macht dann wirklich Blocken Sinn.
2: Das ergibt.
0: Und dann hätte sie Ruhe gehabt.
2: Ja. Eigentlich ja. Also ja. Mich nervt sowieso so schnell was nicht. Wie gesagt, ich mache einfach stumm bei WhatsApp, tu archivieren. Und dann kriege ich das sowieso nicht mit, außer ich gehe irgendwann auf den Chat. Ich habe diesen Nicht-Stören-Modus bei Apple drinnen, wo nur eine einzige App durchkommt, die mir nicht auf die Nerven geht. Und somit habe ich meine Ruhe. Und irgendwann, desto mehr du die Menschen ignorierst, irgendwann haben die kein Interesse mehr daran. Und dann lassen die dich auch irgendwann in Ruhe, weil die keine Antwort bekommen.
0: Ach krass, okay. Ja, so kann man es auch machen.
2: Also ich sag halt immer, ich blockiere, also wenn ich auch Streit mit jemandem habe, ich blockiere nicht. Du kannst ruhig sehen, wie erfolgreich ich bin, auch ohne dich in meinem Leben. Deswegen blockiere ich nicht. Zum Beispiel Ex-Freunde oder so, ich blockiere die nicht. Guck doch, wie glücklich mein Leben ohne dich ist. Stalk mich ruhig, wenn du Lust daran hast. Ich blockiere nicht.
0: Schön. Okay. Ja, Lea, dann... Gibt's noch was zum Thema Blocken, was dir in der Vergangenheit oft aufgefallen ist, bei dem eine Sache, die dich vielleicht irgendwie so eine krasse Blockgeschichte, irgendwas musst du doch haben, ich kenne dich.
2: Also ich kann jetzt eine Geschichte erzählen von jetzt so einem TikTok-Streamer zum Beispiel. Ich habe dem wirklich ganz, ganz viel Coins geschickt und ich habe ihn sehr stark unterstützt. Der hat mich schon heute Morgen... Weil ich doof war, Daniel. Ich war doof.
0: Ich glaube, ich sollte auch mal anfangen mit TikTok. Ich mach also auch mal TikTok. Ich will auch irgendwie, dass mir Leute Coins zuschicken und Geschenke machen.
2: Oh, du würdest gut viral gehen, Daniel. Du bist ein kleiner, hübscher Junge. Du wirst gut viral gehen, glaub es mir.
0: Ach ja, wenn es da Filter gibt, dann schon. Ansonsten, glaub mir, die Zeit nagt Filter auch an meinem Filter Gesicht. Die Zeit nach.
2: Da gibt's.
0: Egal, also du warst ja noch nicht fertig. Also du hast ihm Coins geschickt. Und dann, was ist dann passiert?
2: Der hatte halt, wie gesagt, hat er mir dann vorgegaukelt, sage ich mal, dass er Gefühle für mich hat. Und als ich so ein wenig langsam die Wahrheit herausgefunden habe, als statt mir die Wahrheit ins Gesicht zu sagen, hat er mich einfach blockiert. Nach all dem, was ich getan habe für den. Ich habe dem halt nicht wirklich wenig Coins geschickt, das muss ich dir sagen. Ich habe dem um die 200.000 Coins geschickt. Also das sind so um die 2.000 Euro. Und er hat mich halt einfach blockiert, weil seine Supporter mich angeschrieben haben. Und anstatt vernünftig sich mit mir auseinanderzusetzen und zu sagen, hey, lass mal bitte getrennte Wege gehen, hat er mich einfach blockiert. Und ja, fand ich nicht so cool.
0: Lea, darf ich dir sagen, was für Gefühle ich für dich habe?
2: Hau raus, ich bin gespannt.
0: Darf ich dir vorher noch meine PayPal-Adresse geben? Du kannst damit wenig Geld, kannst du dann die einzelnen Worte freischalten, habe ich mir überlegt.
2: Also, ich muss dir sagen, der hat mich aber auch jeden Abend angerissen, hat mit mir jede Nacht am Telefon.
0: Ja, aber hast du nicht gemerkt, dass er das nur ausnutzt? Das ist doch voll uncool, sowas.
2: Er hat gut gespielt. Er hat meine Freunde mit reingezogen und hat meinen Freunden geschrieben, dass die auch noch auf mich eingeredet haben. Der hat klug gespielt, das muss ich ihm sagen.
0: Hast du das Spiel durchschaut inzwischen? Oder bist du schnell wieder in der Lage?
2: Ja.
0: Jetzt kommt der nächste auf TikTok und du bist wieder Feuer und Flamme. Nein.
2: Boah, nein, geh mir weg mit TikTok. Ich bin...
0: Ja, gibt ja auch andere Plattformen. Da darfst du auch nicht drauf reinfallen. Ich habe noch einen chinesischen
2: Streamer. Oh, nee, auch nicht. Ich habe einen chinesischen Streamer, den ich zwar noch unterstütze, aber der akzeptiert Nein. Also jeden Tag seit 2-3 Monaten bin ich bei ihm im Team und der akzeptiert auch Nein. Wenn ich mal nicht supporte, steht ihm das scheißegal. Er meldet sich trotzdem regelmäßig. Weil ich bin halt eine, die begleitet ihn von Anfang an seiner Arbeitszeit und deswegen will er mich nicht aufgeben. Keine Ahnung.
0: Aha, okay.
2: Aber bei ihm geht es nicht um Bestände. Also... Ihm reicht es, wenn ich ihm 100 Coins, also 1 Euro nur schicke im Monat, ist der trotzdem verändert er sein Verhalten mir gegenüber nicht.
0: Okay. Brauchst du auch nicht mehr. Gut. Vielen Dank, Lea. Dir einen schönen Abend.
2: Genau.
0: Mach's gut.
2: Schönen Abend.
0: Bis dann.
2: Ciao.
0: Tschüss. So, anrufen dürft ihr auch vom Handy, vom Festnetz. Heute sprechen wir übers Bloggen. Rita hat sich das Thema gewünscht und möchte ganz gerne auch von euch wissen, warum ist das eigentlich heute so? Warum geht man immer diesen leichten Weg, wenn man keinen Bock mehr auf jemanden hat, zu bloggen? Ruft mich an. Ich muss sagen, ich habe früher viele Menschen gebloggt, die schon lange nicht mehr. Ich glaube, die letzten Menschen, die ich blockiert habe, das waren Werbeanrufe von irgendwelchen. Kriegt ihr das auch? Seid ihr auch, kommt ja auch in letzter Zeit irgendwie so Anrufe von irgendwelchen.

0: blockiert aus sämtlichen Herrenländern, die angerufen haben oder
1: du irgendwas. Auch, ne? Du auch,
0: ja. Ja, ey, ist verrückt. Das ist nicht mehr normal. Also dann ruft man aus Tunesien an, dann drückst du weg und zwei Sekunden später ruft jemand aus der Schweiz an mit sämtlichen irgendeinen Zahlenkombinationen, wo du dir dann denkst, hallo? Wie schnell seid ihr eben wieder Wahlwiederholung? Aber in Wahrheit sind da, glaube ich, hier so komische PC- oder Pack-Anrufe. Das ging mir so dermaßen, Entschuldigung, mein Ausdruck auf den Sack. Ich habe da bei meinem Telefon dann wieder angerufen und halt dann gebeten, diese Nummern dann auch aus dem Ausland zu sperren. Und seitdem habe ich Ruhe, definitiv.
1: Du hättest ja theoretisch auch dir eine neue Nummer. Das wolltest du aber nicht.
0: Nee, weil ich mit der Nummer so schon jahrelang mit Bekannten und Verwandten und jetzt nochmal eine neue Nummer, auch die Arbeitsstelle und so weiter, der Chef hat die, da wollte ich jetzt nicht nochmal alles nochmal neu, ja, hier hast du eine neue Nummer und nee, das wollte ich dann nicht, da wollte ich die Nummer extra Text definitiv behalten.
1: Sascha, wie alt bist du jetzt heute?
0: Ich bin 42.
1: Guck mal, dann sind wir, ich habe nämlich gerade gedacht, dieses Mindset, diese Einstellung zum Thema Telefonnummer, die habe ich exakt so, wie du sie sagst. Ich habe meine Nummer, ich glaube, jetzt auch schon seit über 20 Jahren. Genau aus dem Grund, das ist für mich eine Konstante, die bleibt. Das ist mir egal. Die habe ich auswendig, ja. die kennen alle.
0: Richtig.
1: Und genau. Ich sehe es nicht an. Ich bin schon manchmal abends gestalkt worden, irgendwelche Spaßanrufe und so weiter. Aber ich habe immer gesagt, nö, ist mir wirklich wurscht. Ich behalte diese Nummer, die ist mir zu wichtig.
0: Ja, so. Richtig.
1: Gut.
0: Und das sehe ich auch so ein, definitiv.
1: Aber ist halt schon nervig. Wie setzt du deine Grenzen, wenn du merkst, mir wird es gerade irgendwie zu viel? Also irgendwie müssen ja diese Leute die Nummer rausbekommen haben. Also bist du zu unvorsichtig im Internet gewesen? Oder was glaubst du, wo haben die Nummer her?
0: Also ich kann mir nur so denken, es gibt ja verschiedene Versandhäuser, nennen wir es so, ne, ohne Namen zu nennen. Da musst du ja auch teilweise deine E-Mail oder Telefonnummer angeben und dann hast du ja ganz unten das Kleingedruckte, wo du dann das Häkchen machen musst. Sind sie damit einverstanden? Werbung, bla bla, schieß mich tot, dass wir das weitergeben an Drittanbieter oder sowas. Ich vermute mal, daher haben die das, dass das irgendwie gecrackt worden ist oder was von einem ganz großen Versandhaus, ich möchte jetzt den Namen nicht nennen, wegen der Schleichwerbung, dass da eventuell irgendwie, oder du bist mal im Internet, dann kommst auf eine verkehrte Seite, dann geht der ganz schnell mittlerweile, wenn ich jetzt mal dummes Beispiel Pinterest nehme und da gehst du auf so einen komischen Link, ja, bumm, schon ein bisschen in der Falle drin, ohne dass du davon was mitbekommst. Das ist ja so mittlerweile so echt geworden durch die ganze KI und so weiter, wo du dann wirklich völlig aufpassen musst. Da habe ich auch bei meinem Telefon dann wieder nachgefragt. Der sagt, das ist tatsächlich so, dass die mittlerweile so expertenreif geworden sind, dass du das gar nicht mehr mitmachen musst. Und seitdem ich dann auf meinem Telefonanbieter gesagt habe, hier, passt mal auf, sperrt mal die Nummern aus dem Anruf, aus dem Ausland, die ruft mich ständig an, habe ich Ruhe. Es nervt keiner mehr, komischerweise. Und ich bin auch, wie gesagt, vorsichtiger geworden, weil ich muss sagen, ich habe kein Facebook, ich habe kein TikTok, ich habe kein Insta, Snapchat und so weiter und so fort, habe ich nicht. Ich habe nur mein WhatsApp und mein YouTube und ich habe zwar da einen Kanal, ja, aber ich habe den auch nur zum Schauen. Also es ist jetzt nicht so, dass ich jetzt die großen Videos oder so was mache. Und ich habe da wirklich meine Ruhe und ich bin da auch froh drüber mittlerweile. Also schon Wahnsinn, was da abgeht.
1: Oh, es ist ganz schön laut geworden bei dir, man hört dich fast gar nicht mehr.
0: Oh, okay, einen Moment. Bleib mal kurz dran.
1: Jetzt ist ein bisschen.
0: Bist du wieder da?
1: Ja.
0: Ja, okay.
1: Sascha, wenn dir dazu noch gerade was Wichtiges einfällt, dann kannst du es jetzt noch loswerden. Ansonsten würde ich weiterziehen.
0: Ja, tu das, um Gottes Willen. Ich bin noch ein bisschen auf Tour und höre noch weiter gerne zu. Ist kein Problem.
1: Dann danke ich dir. Bis bald, Sascha. Mach's gut. Ciao.
0: Oh, bis Tschüss. Dann. Ciao.
1: So, anrufen dürft ihr auch vom Handy vom Festnetz. Wir ziehen weiter zu, in die, muss man gerade gucken, zu der nächsten Leitung. Wir machen uns eine Telefonnummer. So, jetzt ist mein Fenster auch wieder offen. Und dann gucken wir doch mal, da haben wir die Sarah aus Karlsruhe. Hallo Sarah, guten Abend.
2: Servus Daniel, lang nicht gehört.
1: Wirklich lange? Ich habe das Gefühl, wir hören uns jeden Tag.
2: Gestern.
1: Ach so, siehst du.
2: Ja, so schaut's aus.
1: So schaut's
2: aus. Wir haben uns aneinander gewöhnt, anscheinend. Ja, ich habe noch nie jemanden blockiert. Das würde ich auch nicht machen, weil ich das bescheuert finde. Oh. Und da ich mein Handy

0: oder Smartphone so selten anhab, mal kurz zum Telefonieren oder meine Musikvideos, die ich gern ansehen möchte, Konzerte angucken, bin ich eigentlich sonst nicht erreichbar.
1: Du hast ja diese tolle Nachbarin, mit der du gerne hin und her schreibst. Ich frage mich ja wirklich, warum du die noch nicht blockiert hast.
0: Ja, pass auf, das genau das wollte ich sagen. Jetzt kann er schon Gedanken lesen. Sie hat mich blockiert. Nachdem ich zweimal angerufen hatte und sie wirklich höflich gebeten habe, da wegen der Bodenheizung, dass sie da mal lüften sollte, nett, und sie mir dann so bescheuerte SMS geschrieben hat, von wegen, ob mir nichts anderes einfallen würde, als sie zu stressen, was ja eh der Witz ist. Und ich sollte mal mehr arbeiten, dann wäre mir nicht so langweilig und ich hätte was zu tun. Ich meine, die weiß wahrscheinlich nicht, dass ich Unterricht gebe und so, geht die auch nichts an. Nachdem es weiterhin so brutal warm war und von der Hausverwaltung ein ganz netter Mensch im Urlaub ist, habe ich halt nochmal angerufen und da hat sie mich blockiert. Das ist mir aber wurscht, weil sie ist eh nicht die hellste Leuchte und jetzt ist es wieder ein bisschen kühler draußen. Und wenn sie meint, wie sagt man in Österreich, sie wäre Gräfin Maritza, dann soll sie blockieren. Mir ist sowas völlig egal. Also ich blockiere niemand und ja, und ich kriege auch keine Anrufe von irgendwelchen Firmen oder wie vorhin jemand gesagt hat, weiß ich mal, der Anrufer vorhin oder davor, irgendwelche dubiosen Anrufe oder Verkaufsanrufe, dass man da was angedreht bekommen soll oder in irgendwelche Falle tappt. Ich kriege das alles nicht. Aber wahrscheinlich, wenn ich nie erreichbar bin.
1: Sei froh, das kann dir nämlich schneller passieren, als du denkst. Ja. Jetzt hat dich ja diese Nachbarin blockiert, ne? Hast du gemeint? Gestern war sie noch, glaube ich, nicht blockiert. Gestern hat sie doch noch geschrieben.
0: Doch.
1: Nee. Oder blockiert die immer und schreibt dir und dann blockiert sie dich wieder?
0: Ja, so ist es. Ach so. Aber sie geschrieben hat sie mir vor ein paar Tagen. Okay. Diese SMS, das ist schon ein paar Tage her. Ich habe es dir nur gestern erzählt. Und dann wird sie ihren Unmut los, der jetzt alles andere als intelligent und höflich ist, sondern völlig daneben. Und dann blockiert sie wieder. Ist halt auch ein Hobby wahrscheinlich.
1: Ärgert's dich?
0: Mal. Nee, null. Ich find's lustig. Mich ärgert's, dass der Boden so heiß ist, aber jetzt ist es ein bisschen kühler geworden. Aber wenn jemand so ein bisschen deppert ist, ist mir das egal. Wenn sie so drauf ist, ist das ihre Sache. Sie muss mit sich klarkommen, dafür bin ich nicht zuständig.
1: Mich, ja, aber wenn du deppert sagst, dann klingt das schon so, als wärst du auch so ein bisschen schon das verletzt. Sagt man so,
0: nein, überhaupt nicht. Das wäre wasting time. Nein. Also bis ich mal irgendwie sauer werde auf jemand oder mich über was ärgere, da braucht es viel. Nö.
1: Wirklich?
0: Weil das ist mir dann egal. Ich schwöre, Digga. Ja, ich schwör's dir.
1: Ja, aber genau, wenn du sowas sagst, sowas wie, ja, ich schwöre und Digga, dann habe ich das Gefühl, ja, du ziehst es so ein bisschen ins Lustige, weil du dir nicht eingestehen willst, dass das vielleicht doch manchmal ein bisschen trifft. Ich finde das nicht schlimm zu sagen, ja, es ärgert mich, denn eigentlich möchte ich mich mit den Leuten verstehen, eigentlich möchte ich mit allen irgendwo eine gewisse Harmonie, ne? Stichwort Harmoniebärchen hatten wir letzte Woche. Und vielleicht ist es ja auch so, dass du sagst,
0: ich bin jetzt nicht Gott. Was? Harmoniebärchen.
1: Bist du nicht?
0: Ja, ich komme gut so allein klar und I don't want to be everybody's darling. Nein, das muss nicht sein. Ich muss nicht mit jedem gut stehen und du kennst mich nicht. Es ist mir wirklich wurscht. Glaub mir's, wenn ich sage, ich schwöre und so, das, so reden die halt hier. Ist auch lustig. Ich bin halt eine Lustige. Die Barbara weiß das. Frag sie mal, wie witzig und wie viel wir lachen, wenn wir telefonieren. Und das tun wir oft. Wir verstehen uns gut. Und es ist mir wirklich egal. Also, ich wüsste nicht, was mich so richtig aus der Fassung bringen könnte. Mhm. Keine Ahnung. Also, I'm easy to handle. Glaub mir's. Auch, es gibt mir da irgendwie, wenn ich mich von jemand belästigt fühle oder sowas, was selten vorkommt, dann gehe ich demjenigen aus dem Weg und denke mir, ja, tschüss, was soll's. Ich mache ja eh das meiste alleine. Ich habe meine Schüler, gebe Unterricht. Ah, da wollte ich dir noch sagen, das war gestern merkwürdig. Da waren wir doch, da hast du mich verbinden wollen mit demjenigen, der gern Kontakt zu mir gehabt hätte. Ging es um Musik und irgendwelche Aufnahmen oder sowas. Und dann haben wir miteinander gesprochen, aber dich auch immer mit jemand anders gehört. Und dann dachte ich mir, ich kann jetzt ihm meine Telefonnummer nicht geben, weil dann weiß es vielleicht ganz Deutschland.
1: Ach so, nee. Okay, aber das ist ja gut zu wissen. Ich dachte, dass man euch, dass ihr da quasi privat füreinander seid, dass man das
0: Nein, es war damals wie mit der Barbara beim ersten Mal, wo du am Laufband warst.
1: Dann tut es mir leid an dieser Stelle, das war so nicht geplant. Also ich hatte wirklich Gleich gedacht, tun. Dass das funktioniert.
0: Alles wunderbar. Du, ich habe ihm nur gesagt, der Daniel kann dir gern meine Nummer geben. Nicht, dass er denkt, ich bin jetzt da unhöflich gewesen, weil ich nur gesagt habe, ich habe das Gefühl, wir sind mitten in der Leitung mit drinnen, weil ich euch ja auch immer gehört habe, mit wem du gerade gesprochen hast. Ich weiß jetzt nicht. Aber dann habe ich mir gedacht, wenn ich euch höre, dich und einen Anrufer oder Anruferin, weiß ich es jetzt nicht mehr, dann kann das natürlich sein, dass wir auch zu hören sind. Und da wollte ich jetzt meine Nummer nicht unbedingt sagen. Obwohl, mir auch schon egal, aber muss nicht sein. Das Handy ist eh meistens aus. Auf jeden Fall, da kannst du ihn gern mit grüßen. Ich weiß den Namen nicht, die
1: ich
0: Nummer
1: auch nicht
0: geben,
1: mehr.
0: Aber du kannst dich ja...
1: Ich weiß es auch nicht mehr, wer das war.
0: Der hat irgendwelche Aufnahmen, wo er von mir wissen wollte, ob...
1: Genau, aber sie mixen kann. Aber ich weiß nicht mehr, wer er ist.
0: Finde oder ich...
1: Der darf sich gerne nochmal melden, Sarah.
0: Ja, ihm kannst du gerne meine Nummer geben.
1: Gut.
0: So. Und ansonsten, ja, glaub mir, man kann mich schwer ärgern.
1: Dann wünsche ich dir einen schönen Abend, Sarah.
0: Ich bin beleidigt. Ja, dir auch.
1: Mach's gut, bis bald.
0: Ich höre dir noch ein bisschen zu und bis demnächst wieder.
1: So machen wir's.
0: Papa.
1: So, und wir gehen die nächste Leitung zu, muss man gerade gucken, wen denn? Zu Anna nach Pfilderstadt. Anna, grüß dich.
2: Ja, das bin ich. Aber, guten Abend,
1: Hallo.
2: Herr Kaiser oder Daniel.
1: Daniel ist gut.
2: Ja, lachen Sie nicht. Mein Handy ist heute in Einkaufs, so einem Stoffding gewesen und da war eine Zwetschge drin und die ist mir irgendwie zerquetscht und wo ich den Handy rausgeholt habe, war der nass, feucht,
1: oh nein,
2: ja. Oh nein, oh nein. Habe ich gedacht, was mache ich jetzt? Dann bin ich daheim gewesen schon, dann habe ich den Handy aufmachen wollen und dann kaum habe ich mit dem Schraubenzieher aufgemacht. Wenn er mir auf den Boden fällt, dann fällt die eine Dinghülle gleich weg. Und so, und dann habe ich das weggewischt, also was feucht war. Reis hatte ich nicht, dass ich ins Reis lege. Und jetzt höre ich kaum. Also Sie hören mich wahrscheinlich gut, aber ich, die so zu Viertel. Also kaum.
1: Und du hast dich trotzdem nicht davon... Und du hast dich trotzdem nicht davon abhalten lassen, hier anzurufen. Du hast die größten technischen Hürden und trotzdem zum Telefon gegriffen.
2: Wieso nicht?
1: Darf ich nicht? Ja doch, aber du hättest genug Gründe gehabt, heute zu sagen, ach, mit dem kaputten Telefon kann ich nicht anrufen. Ich sag nur, so wie Anna es macht, greift einfach zum Telefon, macht mit. Wir leben alle nur einmal, wir kommen nur einmal zusammen. Erzählt mir eure Gedanken zum Thema. Erzähl Anna, wie stehst du zum Thema Blockieren?
2: Blockieren? Ich kann niemanden blockieren. Ich habe so ein kleines Handy, wo ich gar keinen blockieren kann.
1: Doch, das geht bei allen. Auch bei meinem alten Nokia konnte ich blockieren.
2: Nee, also ich habe so ein kleines Handy um wie viel? 20 Euro. Aber Radio kann ich hören, sonst hätte ich sie nicht gehört. Also Radio habe ich, SMS kann ich schreiben, Telefon kann ich entgegennehmen. Und das war schon. Keine Mails, keine Apps, keine gar nichts.
1: Warum ist es dir dann trotzdem ein Anliegen, zum heutigen Thema Blockieren etwas zu sagen? Weil wenn du sagst, ich habe damit ja gar nichts zu tun, würde ich gerne wissen, warum?
2: Aber ich kann nicht sagen, dass ich mal letztes Jahr bei einer Freundin gewesen am Samstag, so gegen 8 Uhr, Da klingelt Telefon, dachte, was ist das denn jetzt? Wer ist denn das? Na, kennt die Nummer nicht? Und dann, der hat einen Mann angerufen und ging mir auf mich los. Ich soll doch mein Müll sortieren. Ja? Was, wer sind Sie denn? Ich wusste nicht, wer das ist und woher der anruft. Ich habe schon gedacht, das ist mein Nachbar von oben, Herr Brückner. Ja. Ich hatte den noch nie am Telefon. Wer sind Sie denn? Sind Sie Herr Brückner? Nix, keine Antwort. Der wollte mir gar nicht sagen. Also gut, dann habe ich aufgelegt, habe ich mir nicht die Nummer notiert, habe ich gleich beim Polizei angerufen, die Nummer hat mich angerufen und so weiter.
1: Und dann? Was kam
2: dabei? Sagen Sie dazu.
1: Weiß nicht, was ist dann passiert? Hä? Haben die das rausfinden können, wer das war?
2: Nee, haben sie mir nicht gesagt. Aber der hat nie wieder angerufen, Gott sei Dank. Ich stehe auch nicht im Telefonbuch. Ich bin in so einem grünen Büchle, wo man in Buchhandlung kaufen kann. Das hat mir meine Nachbarin gesagt, dass ich da drin bin. Mhm. Da hat sie mir auch gezeigt, was sie das Buch daheim hatte. Mhm. Also ich weiß sonst niemand, außer wenn ich ihm die Nummer gebe. Mhm. Ja. Aber was noch, was ich heute gehört habe, zum letzten Mal mit Geisterfahrer in Hessen, ich weiß nicht, wann die Uhrzeit, wahrscheinlich morgens, keine Ahnung, die ist falsch eingebogen und mit, also kurz danach mit einem 70-jährigen Fahrer zusammengestoßen.
1: Das habe ich auch
2: und
1: gehört.
2: Und zwei Tote.
1: Ganz
2: zwei
1: schlimm.
2: Kinder,
1: ja.
2: Sehr, sehr schwer verletzt.
1: Habe ich mitbekommen, ja.
2: Haben Sie nicht mitgekriegt?
1: Doch, habe ich mitbekommen. Doch, ich sage gerade, ich habe ja? Das mitbekommen. Das finde ich ganz furchtbar.
2: Na, wissen Sie Bescheid. Also das dürfte doch gar nicht sein, oder?
1: Das dürfte nicht sein.
2: Aber gucken Sie mal, die war doch mit ihrem Mann unterwegs. Mhm. Was hat denn der Double gemacht? Ein Handy oder Dingsspiele gemacht oder was weiß ich. Anstatt auf die Straße zu gucken und sagen, oh, pass auf, nicht danein, das ist falsch. Mhm. Was hat denn der gemacht? 34 Jahre alt ist er, glaube ich, gewesen. Aber wer der jetzt tot ist, die Fahrerin und der 70-jährige Fahrer, keine Ahnung. Mhm. Das habe ich nicht mitbekommen. Haben Sie das mitbekommen?
1: Nein, leider nicht. Ich habe das auch nur so in den Nachrichten irgendwie so halbwegs am Rande mitbekommen. Aber was hat das mit dir gemacht, Anna? Das ist ja viel spannender. Wir wissen die Details nicht, aber wir wissen ja, was das mit uns gemacht hat.
2: Es tut mir leid, weil der Staat nichts dagegen tut.
1: Okay. Und was macht das mit dir? Jetzt bist du ja schon wieder beim Staat. Was macht das mit dir? Bleib mal bei dir. Was ist denn?
2: Ich meine, ich hätte gerne geändert, dass es besser wäre oder so. Das meine ich. Die zwei Tote hätten nicht sein müssen.
1: Das stimmt, ja. Wobei, wenn man sich die Statistik anguckt, muss man sagen, das ist jetzt natürlich auch kein Trost, weil jeder Tote ist einer zu viel oder jede Tote. Aber die Verkehrstoten werden von Jahr zu Jahr zum Glück weniger. Zum Glück, muss man sagen. Aber es ist immer noch zu viel. Ne? Ich weiß gar nicht, wie hoch die Zahl gerade ist. Wir sind, glaube ich, vierstellig in Deutschland, aber auch im unteren Bereich. Also es ist schon besser. Wenn man sich das so über die letzten, gibt ja immer mehr Sicherheitssysteme. Ich weiß, es nervt euch, wenn ihr einsteigt und das Auto 20.000 Mal piept und auch während der Fahrt. Aber all das hat dann am Ende auch dazu geführt, dass wir heute viel weniger Verkehrstote haben heutzutage.
2: Ja.
1: Und irgendwann mal können wir uns vielleicht wirklich alle zurücklehnen, geben unser Ziel ein und dann werden wir da hingefahren. Ich weiß, das passt nicht allen. Aber vielleicht, wenn das am Ende dazu führt, dass es gar keine Verkehrstoten mehr gibt, dann bin ich dafür.
2: Ich auch. Aber wenn Sie zum Beispiel beobachten, die Autofahrer, also praktisch der Beifahrer, der dauernd in den Dings reinklotzen, die gucken gar nicht auf die Straße. Wenn was passiert, die sind nicht mal als Zeuge gut, weil sie nicht sagen können, wie was passiert ist. Mhm. Das ärgert mich auch. Mhm. Also müsste der praktisch Beifahrer auch bestraft werden, wenn er mit dem Handy rumspielt und guckt oder telefoniert oder was macht.
1: Ah, das finde ich ein bisschen schwierig. Ich weiß, was du meinst und worauf du hinaus willst, finde aber den Beifahrer zu bestrafen, dass er oder sie mit dem Handy gespielt hat, weiß nicht, nee, finde ich, ja. Würdest du wirklich sagen, die Verantwortung, ich würde schon sagen, die bleibt und ist auf jeden Fall beim Fahrer, bei der Fahrerin. Und Ich würde nur sagen, wenn jetzt wirklich der Beifahrer da ablenkt, gezielt ins Lenkrad eingreift oder sowas, dann wird er mit in die Verantwortung gezogen, weil das darf nicht sein. Ne? Also ich gebe ja so Beifahrer, habe ich auch schon erlebt irgendwie, dass mir eine Freundin so das Handy ins Gesicht und guck mal, das hat er geschrieben. Ja. Und ich sage dann so, ich fahre gerade Auto, ich kann das jetzt gerade nicht lesen. So, aber da finde ich dann schon irgendwie, das geht nicht.
2: Makaber.
1: Bitte?
2: Wenn jemand während des Fahrens anruft, also wenn ich halte oder gehalten habe, dann sage ich, ich kann jetzt gerade nicht, ich bin im Auto, ich fahre im Auto. Also später, wenn ich kann, rufe ich zurück oder so.
1: Ja, genau.
2: Ich will grundsätzlich nicht telefonieren.
1: Ja, gut, die heutigen Autos, Anna, und die ganzen neuen Handys, die haben ja meistens auch die Funktion, wenn es dann klingelt, kannst du mit dem Lenkrad den Anruf entgegennehmen. Und da musst du eigentlich gar nicht groß abgelenkt werden, sondern kannst dann normal weiterreden mit den Freisprecheinrichtungen. Und jeder, der keine hat, holt euch so ein Teil. Das kostet nicht viel Geld. Ja, aber lenkt euch nicht von der Straße ab. Da sollten die Augen immer schön sein.
2: Da gibt es manchmal an Autobahnen so ein Schild. Was ist? Tipp, stopp.
1: Mhm. Ja, kenne ich, diese Warnschilder.
2: Die habt ihr bestimmt auch schon gesehen.
1: Ja, aber weißt du, bringen die was? Ich meine, es gibt Menschen, die fahren diese Strecke irgendwie 30 Mal im Monat. Das ist dann irgendwann mal auch einfach nur ein Schild und nicht mehr, weißt du, man gewöhnt sich da so schnell dran. Genau wie die Warnhinweise auf den Zigarettenpackungen. Die meisten Raucher gucken da doch gar nicht mehr drauf.
2: Ja, und was für Krankheiten da drauf sind.
1: Ja.
2: Also zeugungsunfähig und das, oh Gott.
1: Das hat irgendwie so seinen Schrecken verloren. Ich fände es, nein, das fände ich jetzt auch nicht wirklich gut, aber ich weiß nicht was. Wir gewöhnen uns an viele Bilder. Vieles, was furchtbar ist, gewöhnen wir uns dran und das ist eigentlich traurig. Das darf eigentlich nicht sein. Das darf eigentlich nicht sein.
2: Als ich Kind war, also so 13, 12 oder so, ins Kino, wir hatten ja nichts. Ich bin in dem Dings geboren, wo nicht so viel für Kinder zum Unterhalten war. Dann gab es mal so Boxszenen, Boxen. Sie konnte das nicht gucken. Ich habe nur geguckt und um meine Ohren zugehalten. Mir war schlecht.
1: Mhm.
2: Konnte nicht sehen. Also Boxen. Jetzt macht mir das natürlich nicht aus, aber damals hat mir schon was ausgemacht. Aber ich habe nur geguckt, in die Knie und meine Ohren zugehalten. Das wollte ich sagen, dass irgendwann mal wird man abgestuft, das stimmt. Also da macht die da gar nichts mehr aus.
1: Das ist schon Wahnsinn. Ja.
2: Gut,
1: Anna, ich ziehe weiter. Ich wünsche dir einen schönen Abend.
2: Ganz kurz noch.
1: Ja.
2: Was mich noch nervt, sind die Steinewerfer auf der Brücke.
1: Ja.
2: Die gibt es auch immer, jeden Tag hörst du das.
1: Das stimmt.
2: Klar, ich danke und dann wünsche ich noch nette Stunden mit anderen Telefon.
1: Bis bald. Mach's gut. Tschüss.
2: Also, ciao, ciao.
1: So, anrufen dürft ihr auch vom Handy vom Festnetz die Nummer zu mir. Wir ziehen weiter in die nächste Leitung und mal gucken, wer da ist mit der Endziffer. Gucken wir doch mal. 2-3. Guten Abend. Wer da? Woher?
3: Guten Abend.
1: Hi, wer da?
3: Ach, schön, dass wir es geschafft haben. Wir haben schon ganz oft angerufen, gell? Es hat alles nicht geklappt.
1: Mit wem spreche ich denn?
3: Die Anna ist am Apparat.
1: Anna, woher?
3: Aus Mannem. Normalerweise wäre ich das doch alles, oder?
1: Bitte, was meinst du?
3: Und als trage ich dann jetzt bei der vorne drauf, Axa, das ist die Anna. Da hat sie sich noch gar nicht gemeldet. Woher wäscht denn das als?
1: Weil die schon mal angerufen hat, die kannte ich schon. Deswegen habe ich gerade gefragt, wer dran ist. Und das Witzige ist, du hast den gleichen Namen, du bist auch die Anna. Wobei sie, glaube ich, die Anna mit einem N ist. Und ich glaube, du bist eine Anna mit zwei N, oder?
3: Ah, genau. Nee, wir haben eben schon gedacht, wir sind dran an der Reihe, wir haben nämlich gerade Sekunden vorher angerufen, haben wir uns schon gewundert, warum das so schnell geht.
1: Anna, freue mich. Mit wem bist du unterwegs? Mit deinem Partner oder mit deinem Kumpel? Mit wem bist du da?
3: Nee, mit meinem Partner. Wir hocken da im Auto, haben wir gedacht, ach halt, können wir mal anrufen, gell? Bei dem Thema haben wir überlegt, können wir da was erzählen und ist uns was eingefallen, gell?
1: Jetzt ist das ja nicht mein Thema, es kam ja von der Rita, einer treuen Hörerin, die das als Themenvorschlag gemacht hat. Sie ärgert sich darüber, dass heutzutage einfach, wenn man mal streitet, wenn mal irgendwie was nicht passt, dann wird man mal eben schnell geblockt. Jetzt ruft ihr beide ja dazu an, weil ihr genau was für eine Erfahrung gesammelt habt zu dem Thema Blockieren.
3: Also es ist so semi-privat, gell? Also das hat ein bisschen mit der Erbe zu tun. Wir haben letztens, wollte für meinen Partner, wollte einen Krankmelde, haben wir beim Arzt angerufen und wir haben das schon, wie es halt so ist, gell? Am Dienstag morgen, da ist alles ein bisschen mehr los. Ich gedenk gut, rufst halt 2-3 Mal an und ja, beim 4., 5. Mal auf einmal hat es gar nicht mehr angerufen. Und dann haben die mich da blockiert bei der Praxis, gell? Und das finde ich auch schon eine Unverschämtheit.
1: Die haben euch bei der Arztpraxis blockiert?
3: Tatsächlich.
1: Weil du
3: noch einmal unbekannt angerufen und plötzlich ging es wieder, gell?
1: Aber warum? Was denkst du, weil du da zu häufig angerufen hast? Oder ich meine, das ist ja schon, das ist ja dreist, finde ich, dich als Patientin zu blockieren.
3: Nee, ich finde es auch unverschämt. Vor allem, normalerweise, da ruft man einmal an, da schickt eine Mail oder was und dann kriegt man Antwort und bei denen kriegst du keine Antwort und jetzt sind wir blockiert da. Nach wie vor.
1: Ich sag dir, ich würde
3: also,
1: mich
3: da... Also, wir können nicht zum Arzt.
1: Ich könnte natürlich jetzt meine Energie da verschwenden und mich darüber aufregen, dahingehend, aber ich kann ganz ehrlich, ich weiß nicht, wie du es machst, aber ich würde sagen, ich suche mir jetzt halt einen anderen Arzt, weil da würde ich mich gar nicht verrückt machen. Wie geht ihr damit um?
3: Ne, haben wir jetzt auch so gemacht, aber es ist ja Unverschämtheit. Also es kann ja nicht sein. Du bist krank und willst bloß auf den Arzt gehen, das funktioniert nicht.
1: Weißt du, ich frage mich so, du weißt ja nicht die Hintergründe, vielleicht hat das gar nichts mit dem Arzt zu tun, sondern einfach nur mit der Sprechstundenhilfe, die vielleicht einfach nur gar keinen Bock hat und einfach mal jeder, der anruft, der mehr als zweimal anruft, wird blockiert. Weiß man ja nicht.
3: Ja, AG kannst du trotzdem nicht, gell? Nee. Also ich finde es nach wie vor, ich finde es nicht in Ordnung.
1: Okay.
3: Aber nee, wir haben jetzt einen anderen Arzt gesucht und dann, du kannst anrufen, wann halt kennst du auch, dann ist es so. Aber das finde ich besser, wie das ich nicht mehr anrufen kann, gell?
1: Woran hast du eigentlich gemerkt, also klar, du hast dann unbekannt angerufen, aber auf die Idee muss man ja erstmal kommen, ich rufe da jetzt mal unbekannt an, vielleicht haben die mich ja geblockt. Also wie bist du auf die Idee gekommen, das auszuprobieren?
3: Ja, kannst du gar nicht mehr anrufen. Da kommt, wenn du auf den grünen Knopf drückst, da kommt er direkt, ist Call failed. Und das merkst du direkt. Das ist ja nicht normal.
1: Ach, du kannst gar nicht anrufen. Das heißt,
3: nee.
1: Da klingelt es noch nicht mal mehr, sondern es kommt sofort.
3: Nee. Ist sofort aufgelegt. Also kein Durchkommen mehr.
1: So, und dann hast du unbekannt angerufen und dann bist du durchgekommen.
3: Und dann habe ich.
1: Hast du sie dann zur Rede gestellt?
3: Funktioniert. Nee, die gehen ja nach wie vor nicht raus. Also es ändert sich schon nichts an der Arbeitsmoral, gell? Also tun sie trotzdem nicht, aber ich kann wieder klingeln.
1: Na gut, aber das brauchst du ja auch nicht, oder? Ganz im Ernst.
3: Nee, aber das war ja auch vorher das Problem. Hätten sie mal abgenommen, hätte ich schon nicht so oft auch rufen müssen. So blöd sich das auch hört, gell?
1: Ja, okay, das verstehe ich. Ach, wie blöd.
3: Das ist einfach, ja, ist maßlos ärgerlich.
1: Super ärgerlich.
3: Aber das Problem, das hat man ja in der Gesellschaft, wie hat sie gesagt, wie war die erste Anruferin, die du das Thema vorgeschlagen hat? Die hat mir gerade recht, da kriegst du als keine Antwort. Ob das jetzt per Telefon ist oder per Mail. Bei manchen Leuten ist einfach kein Durchkommen.
1: Okay, und was machst du dann in solchen Fällen? Also wenn es im Freundeskreis mal nicht passiert, ich meine jetzt nicht so bei sowas wie einem Arzt, wenn du merkst, da geht eine Freundin, die geht dann ständig nicht dran und so weiter und die geht dir da aus dem Weg.
3: Oh, irgendwann ist auch mal gut, gell? Also dann merkt ich auch nicht mehr. Da macht man 2-3 Mal macht man da rum und fragt noch, und dann ist auch mal, ist der Zug auch abgefahren.
1: Wirklich?
3: Habe ich mit einer Freundin das gehabt, die hat mir nicht geantwortet, irgendwie da einen Monat oder was. Jetzt letzt hat sie mal geschrieben, ob ich nicht rauskomme, merkt ich nicht mehr. Das ist dann für mich, da ist abgehakt. Da bin ich fertig.
1: Klingt so hart, wenn du das so formulierst. Aber dann muss man manchmal auch seine Grenzen ziehen, ne?
3: Ich habe einen Monat gewartet auf die Antwort, habe keine gekriegt. Und wenn es einem dann passt, dass man dann schreibt, das finde ich nicht in Ordnung.
1: Warum? Das verstehe ich aber auch nicht. Warum schreibt man immer und wartet dann Wochen? Ich finde ja, wenn mir was wichtig ist und ich schreibe irgendwie und ich höre jetzt 2-3 Tage nichts, ich schreibe dann nicht nochmal. Ich rufe dann einfach an. Weil
3: das habe ich schon.
1: Dieses ständige Schreiben macht mich wahnsinnig.
3: Ich mag das mit dem Schreiber eigentlich auch nicht, aber es gibt ja Leute, die gehen nicht drauf, wenn man anruft. Das ist dann auch in Ordnung, das finde ich in Ordnung. Aber dann, ich glaube, zweimal habe ich mich noch erkundigt, ob alles in Ordnung ist, weil ich gewusst habe, sie ist auf Urlaub und dann habe ich es auch gelöst und dann habe ich noch mal angerufen und dann irgendwann war das. Nee, und ich glaube dann sogar, habe ich gemeint, ich bin blockiert worden, weil ich das Bild an ihm gesehen habe, dann im WhatsApp. Ja, und dann habe ich es, nee, dann ist für mich. Ist gut, auch mal. Ist ja mehr als eindeutig.
1: Was genau meinst du mit mehr? Ja, so, ja, gut, klar. In dem Moment freundschaftlich sowieso. Das ist mehr als eindeutig.
3: Ja, nee, dann ist das. Nee. Und der Zug ist abgefahren.
1: Sehr gut. Also nein, eigentlich nicht gut, aber sehr gut, dass du da so drüber stehst, dass dich das jetzt gar nicht mehr so sehr verletzt. Weil das ist ja meistens so das Schlimmste, ne? Ich glaube, die Sache, die für viele, glaube ich, die schlimmste ist, wenn du blockiert wirst und du weißt gar nicht, warum. In eurem Fall, wenn man jetzt irgendwie einen Streit hat, dann weiß man das ja wenigstens.
3: Ja gut, das ging kein Streit voraus. Das ist ja auch so ein Problem. Da ist ja nichts vorgefallen. Es war ja gar nichts.
1: Das ist wohl wahr, ja. Anna, ja. Dann danke auf jeden Fall, dass du dir die Zeit genommen hast. Grüß ganz lieb deinen Partner nebendran, ne? Und bis bald euch beiden.
3: Ich sage einen lieben Gruß.
1: Sehr gut.
3: Schönen Abend.
1: Bis bald, dann. Macht's gut. Ciao, ciao.
3: Tschüss.
1: So, anrufen dürft ihr vom Handy, vom Festnetz, die Nummer zu mir ins Studio. So, wen haben wir in der nächsten Leitung? Da haben wir den Peter aus Düsseldorf. Peter, grüß dich.
4: Hi Daniel.
1: Du hörst... Was war das denn? Eine Mundharmonika.
4: Mundharmonika.
1: Hast du das gerade gespielt, live?
4: Ja, ja. Und so weiter.
1: Ach, das ist ja cool.
4: Ja,
1: guck mal, was ist so eine richtig bekannte Nummer, die du kannst? Irgendwas bekannten, einen bekannten Song?
4: Ja.
1: Den kannte ich aber nicht. Was war das für einer?
4: Mein Vater war ein Mannersmann.
1: Ah, doch. Ja, den kenne ich, aber den wäre ich jetzt nicht gekommen. Der ist so ein bisschen, der ist jetzt gerade aktuell nicht auf meiner Playlist. Peter, freue mich, dass du da bist. Heute das Thema Blockieren. Ja. Und du rufst an, warum? Was hast du dir gedacht bei dem Thema?
4: Also pass auf. Ich bin einer, der sucht 60er alte Elektrogitarren, deutsche, Höfner, Framus und sowas, Sammlung. Ich habe schon 20 Stück davon an der Wand hängen. Und einer meldet sich bei meinem Kleinanzeigesuch und sagt, ich habe 60er Gitarren aufzulösen. Einige sind ein bisschen kaputt. Würde mir, weiß ich, 8 oder 9 Stück für 400 Euro anbieten. Hat er mir noch die Fotos geschickt. Toll. Ich war total begeistert. Ich sage, ja, aber ich kann nur mit PayPal bezahlen. Ja, habe ich nicht. Ich habe nur ein normales Konto. Ich sage, schade, dann klappt das leider nicht, weil ich habe so oft Pech gehabt schon mit Leuten, die nicht ehrlich waren. Und deshalb kann ich nur mit PayPal und das ist ja für beide dann okay, PayPal. Und dann auf einmal sagte er so, ja, ich habe eine Freundin, deren PayPal kannst du jetzt haben. Hat er mir die PayPal-Adresse gegeben. Ich habe die 400 Euro plus den ganzen Versand bezahlt mit PayPal an Dienstleistungen, also nicht an Freunde und Familie, sondern Dienstleistungen, sodass man Käuferschutz hat. Richtig. Wenn man bei PayPal an Freunde und Familie bezahlt, hat man überhaupt keinen Käuferschutz. Das ist das Geld weg. Ja, und dann, siehe da, es kamen keine Gitarren. Ja, und dann habe ich versucht, ihn zu erreichen. Hat auch geklappt, aber der war so irgendwie Stiko beim Telefon. Und dann hat er nicht drangsaliert, jeden Morgen um 7 Uhr, wo ich noch geschlafen habe mit dem Telefon. Und dann bin ich einfach nach PayPal gegangen, hab denen gesagt, hier, ich bin betrogen worden. Habe ich sofort mein Geld wiederbekommen und habe ihn blockiert, weil der jeden Morgen um 7 Uhr angerufen hat und hat mich verrückt gemacht. Verstehst du?
1: Okay. Aber ich finde es also erstmal schon mal gut, dass du nicht blöd bist und darauf geachtet hast, gerade wenn du was Fremdes irgendwie von fremden Leuten kaufst, dass du da diesen Käuferschutz drin hast. Ja, es ist leider auch mir schon mal passiert, Gott sei Dank nur bei der Kleinigkeit.
4: Ja.
1: Und auch ja bei anderen Sachen. Ich habe zum Beispiel mal eine Kamera, ich wollte unbedingt eine Fotokamera haben. Och, ist schon lange her. Und naja, da hieß es irgendwie, du kriegst die günstiger über 50%. Und allein da waren natürlich damals die Augen waren groß. Musste mir das Geld aber überweisen, also in Vorkasse gehen, ne? Also überweisen.
4: Hallo, ja.
1: Und dann habe ich das schön aufs Bankkonto überwiesen, das Geld.
4: Ja.
1: Und ja, die Kamera kam auch ein halbes Jahr später nicht an. Das habe ich dann leider erst sehr spät realisiert. Aber die haben sich richtig Mühe gegeben. Die Internetseite sah top aus. Also wirklich alles war alles gut. Ja, dann damals auch zur Anzeige gebracht bei der Polizei. Aber das war im Ausland und damit war es dann auch abgeschlossen, das Thema.
4: Daniel, ich habe in England für 6.000 Euro 4 Synthesizer analog gekauft vor 10 Jahren. Mhm. Auf einer Webseite von einem großen Händler.
1: Ich auch, 10 Jahre ungefähr ist es her. Ja,
4: und habe bezahlt mit Union sowieso, so ein englisches Bankkonto. So, das Geld überwiesen, die 5.000, einen Tag später war seine ganze Seite gelöscht, er war weg, Geld war auch weg. Dann gehe ich zu meinem Reparaturmann, der Rolf Meurer hier, und sage, was mir passiert ist. Da sagt er, Peter, bist du wahnsinnig, mit Union sowieso zu bezahlen? Das ist so der ganze Betrügerkonto, das weiß doch jeder. Das darfst du nicht machen. Ich sage, jetzt sind die 5.000 Euro weg, was soll ich denn jetzt machen? Sagt er, du kannst einen Anwalt nehmen in London und irgendwie klagen, aber dann musst du das Hotel da bezahlen oder deine Pension. Er sagt, mach das Haus in der Tasche, mach selber mal ein gutes Geschäft und vergiss die Sache wieder.
1: Das ist ja auch so. Das ist soll ich mir auch angewöhnen hier, so wie so mit Mundharmonika oder mit so einer kleinen Ukulele, nach jedem Satz.
4: Ja, das wäre doch was, Daniel. Das wäre doch schön.
1: Das wäre schön, vielleicht mache ich das, vielleicht hole ich mir so ein Keyboard. Wobei, wir haben hier ein Keyboard liegen, ich glaube im Nachbarstudio liegt von meinem Moderatorenkollege Kunze, der hat ein kleines Keyboard.
4: Vielleicht Kannst du spielen?
1: Nee. Ach, schade. Ich kann alle meine Entchen, wenn es hochkommt, mehr kann ich leider.
4: Ist auch gut.
1: Ist auch gut, ne?
4: Ja.
1: Peter, hat mich gefreut. Ich wünsche dir einen schönen Abend. Alles Gute dir.
4: Ja.
1: Und bis bald. Tschüss.
4: Tschüss.
1: So, ab in die nächste Leitung. Vielleicht gründen wir mal eine Band und machen das einfach zusammen. Da schalten wir einfach so konferenzschaltungsmäßig alle zusammen. Der eine spielt Mundharmonika, der andere Gitarre. Die andere spielt vielleicht Klavier, Piano oder Geige. Oh, Geige finde ich auch so schön. Geige, ich liebe Geige. Kann jemand von euch Geige spielen? Der oder die darf gerne anrufen, einfach nur Geige spielen. Muss gar nichts zum Thema sagen. So, gehen wir in die nächste Leitung. Wir sind mal dran mit der Endziffer 22. Hallo, wer da, woher?
5: Mahlzeit, hier ist der Patrick.
1: Patrick.
5: Aus NRW.
1: Aus NRW. Welche Ecke? NRW ist so schön und groß.
5: Köln.
1: Köln, ja gut, das sagen alle. Patrick.
5: Also gerade tatsächlich, gerade bin ich in Ladensburg, in Nehmannheim direkt.
1: Ah, was machst du hier?
5: LKW-Fahrer.
1: Ah, okay, das erklärt's.
5: Und beliefer gerade Lebensmittel.
1: Okay. Ja, nice.
5: Aber fahr gerade wieder Richtung Köln.
1: Ich bin überrascht, so viele rufen an heute zum Thema blockiert werden. Also wer hat dich blockiert? Rita hat ja den Vorschlag gemacht. Warum greifst du zum Telefon? Warum hast du da auch eine Story zu erzählen?
5: Tatsächlich, ich fahre jede Nacht und höre euch zu praktisch und dachte mir mal heute, ich rufe mal an. Weil ich habe einen guten Freund gehabt, der mit Geld nicht umgehen kann, sage ich mal, und ich dann ihm geldtechnisch geholfen habe. Und ja, dann hat er mir auch gesagt, er gibt mir das zurück. Wir reden hier von einer jahrelangen Freundschaft. Und da kam auch nie was zurück, so nach einem Jahr auch nicht. Und dann haben wir gesagt, dass er mir das in Raten geben kann. Und irgendwann mal hat er dann einfach aufgehört, mit den Raten zu zahlen. Und das war auch nicht lange, das war 1-2 Monate nur. Und hat mich dann blockiert, einfach. Dann habe ich ihn auch versucht zu kontaktieren. Ich bin auch mal hingefahren, zu dem mal zur Rede zu stellen, was los ist. Und dann hat er mich wieder entblockiert. Dann haben wir geschrieben und dann hat er mich auf einmal wieder blockiert. Und das ging die ganze Zeit so. Und dann habe ich dann auch irgendwann gesagt, egal mit dem Geld, ist halt so. Und dann habe ich, also ich bin kein Mensch, der blockiert. Ich finde es auch, wie viele schon gesagt haben, im Kindergarten. Und ich weiß nicht, warum man blockieren muss, wenn man keinen Kontakt haben möchte oder so sonstiges, soll man das einfach sagen und finde ich fair.
1: Ja, voll. Aber irgendwie auch merke ich gerade so, du bist dadurch auch so ein bisschen natürlich, das ist halt eine Negativerfahrung. Würdest du sagen, sowas mache ich nie wieder, so viel Vertrauen in eine Person zu geben, zu schenken? Gerade wenn es jetzt irgendwie um Geld geht? Oder sagst du irgendwie, nee, es war einfach nur die falsche Person?
5: Also ich bin tatsächlich zweimal schon auf die Nase gefallen, einfach nur aus Mitleid an Leute. Da gab es schon mal einen Vorfall, dann ein Vater mit einer Tochter, hat Tochter lebt bei der Mama und die sind geschieden. Und aus Leverkusen war der Junge und die Mutter wohnt in Köln und der muss die Tochter immer abholen. Sein Auto ist kaputt gegangen, ja, arbeitslos gewesen, hat seinen Job verloren und sein Auto war halt auch kaputt. Und dadurch, dass ich auch gelernter Mechaniker bin, habe ich dann aus Mitleid sein Auto noch gemacht und dann auch 1.000 Euro da investiert in das Auto. Er wollte mir das zurückbezahlen, habe es bis heute nicht gesehen, das Geld, aber der Wagen läuft. Also zweimal bin ich schon darauf reingefallen, so, und das waren auch halt gute Freunde von mir und seitdem mache ich das auch nicht mehr, egal wer mich fragt, außer halt meine Eltern, Frau, so sonstiges.
1: Ich verstehe, ich verstehe. Ja, macht was mit einem, ne, in dem Moment. Und man überlegt sich zwei, dreimal, ob man das nochmal irgendwie macht. Hast du dir schon mal Geld von anderen geliehen?
5: Ja, tatsächlich von meinen Eltern.
1: Ja gut,
5: ich habe 2025, also ich bin jetzt seit 4 Jahren verlobt und wohne auch extern von meinen Eltern. Und da habe ich bei meinem alten Arbeitgeber 2025, Anfang 25, habe ich mit meinem Vater zusammen in einer Firma gearbeitet. Und da fing mein Chef an, nach 9 Jahren mir kein Gehalt mehr zu bezahlen. Und das hat sich dann 3 Monate gezogen. Bin dann auch rausgegangen aus der Firma. Und ich wusste, dass er sowas macht bei verschiedenen Leuten. Aber bei mir und bei meinem Papa hat er sich das so nie getraut, wirklich. Mein Vater ist auch seit 35 Jahren in einer oberen Position im Büro. Also wir reden hier vom Straßenbau und ich habe seinen Job übernommen als Kunststoffschweißer und er ist dann ins Büro gegangen und nach 9 Jahren hat er das dann auch bei mir gemacht und dann meinte mein Papa auch, ich soll halt dagegen vorgehen und weg. Hat sich aber lange gezogen, leider. Hat diese ganze Klage und alles rum und dann 1 Jahr gedauert. Und ja, da muss man erstmal zusehen, wie man diese 3 Monate, wo man halt kein Gehalt bekommen hat, irgendwie halt Miete bezahlt weiter, Nahrung und so weiter und so fort. Und dann habe ich mir tatsächlich Geld geliehen.
1: Von deinen Eltern aber. Ne? Und denen hast du das ja auch wieder zurückgezahlt.
5: Das war fremde Personen noch nie, ne?
1: Nee, okay. Ja, cool. Patrick, vielen Dank für deinen Anruf. Und für die Erklärung dazu. Und vielleicht noch zum Abschluss eine Sache. Wenn dich jemand blockieren würde, ohne Grund, würdest du damit klarkommen oder würde es dich nicht locker lassen, bis du erfährst, warum, und du würdest alle möglichen Wege versuchen herauszufinden, warum du blockiert wurdest?
5: Tatsächlich, ich bin so einer, der dann versucht zu erfahren, warum. Im Endeffekt ist mir das aber auch egal.
1: Okay. Wir reden gleich weiter. Ihr könnt anrufen.
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0: Wer hat dich geblockt? Unser Thema heute Abend in der Sendung. Patrick aus Köln ist bei mir dran. Und er sagt, ja, wenn mich jetzt jemand einfach so blockieren würde, das würde mich nicht zur Ruhe kommen lassen. Da würde ich sofort wissen wollen, warum, weil das macht einen natürlich wahnsinnig. Vielleicht kennt ihr das. Und ich würde so gerne mal von euch wissen, wer hat genau das schon mal erlebt? Aus dem Nichts wurde man blockiert. Was steckt denn dahinter? Habt ihr es rausgefunden? Dann ruft mich an. Vielleicht sagt ihr so, du, das war eigentlich total die dumme Geschichte. In Wirklichkeit lernte gerade diese Person eine andere Person kennen. Also vielleicht weiß ich nicht so. Vielleicht wart ihr, ihr wart mit einem Mädel zum Beispiel befreundet und die hat dann aber jemanden kennengelernt, ein Date, hat sich eine Beziehung daraus entwickelt und der hat vielleicht von ihr verlangt, du musst den Kontakt zu allen männlichen Leuten löschen. Und dann hat sie halt sich nicht getraut, dem das zu sagen und hat einfach alle blockiert. So, kann ja sein. Vielleicht hat er das sogar gemacht und hat die irgendwie alle blockiert. Und ihr macht euch dann voll den Kopf und denkt irgendwie, boah, was bist du denn? Wie bist denn du so drauf? Dabei steckte da was ganz anderes dahinter. Ich will das jetzt gar nicht irgendwie schönreden und in Schutz nehmen, aber manchmal stecken da wirklich Sachen dabei, die gar nicht gegen euch gerichtet sind. Generell sollte man das nicht immer persönlich nehmen, finde ich. Wie seht ihr das? Greift zum Telefon. Wir gehen in die nächste Leitung und da haben wir den Stefan aus Rupertsberg. Der ruft heute schon 20 Mal an, aber legt immer wieder auf. Mal gucken, ob er jetzt da ist.
1: Hi Daniel, grüß dich, moin.
0: Stefan. Ich dachte, jetzt muss ich mal sofort dran nehmen, weil jedes Mal, wenn ich dich in die Warteschleife setze, bist du nach 2 Minuten wieder weg. Da habe ich gedacht, das gibt's doch nicht. Er macht doch schon den ganzen Abend. Er ruft an, er legt auf.
1: Ach so. Ja gut, jetzt habe ich das verstanden. Du holst dann aus der bestehenden Warteschleife.
0: Natürlich.
1: Ich dachte, ich muss den Moment erwischen, wenn du in die Warteschleife
0: reinkriegst. Nein. Wenn du den richtigen Moment erwischen möchtest, dann musst du Lotto spielen und im richtigen Moment die richtige Zahl.
1: Ja genau, so ungefähr. Wie bei QVC oder so.
0: Genau.
1: Hi erstmal. Also ich wollte.
0: Stefan, schnell, das Lösungswort. Schnell.
1: Genau. Bitte?
0: Das Lösungswort, schnell. Weil du gesagt hast, QVC hier. So, erzähl, Stefan, heute das Thema Blockieren. Du hast ja gerade schon auch deine Vorredner gehört. Patrick sagt auch, also wenn mich jemand blockiert, ich will auf jeden Fall wissen, warum. Ist das irgendwie so normal? Ist es auch bei dir so?
1: Ich denke, das ist die menschliche Neugier, ja. Also, aber im Regelfall weißt du ja warum. Also ich habe gerade den konkreten Fall, bin in Trennung und meine Frau oder auch ja demnächst Ex-Frau, die hat mich halt geblockt, ne? Und das Schlimme ist, sie entblockt anscheinend, wird dann ihre Tiraden los und wenn du dann antworten willst, kommst du nicht durch. Also auf WhatsApp halt, ne? Und das siehst du ja an der Hand der Häkchenstati oder du siehst ja auch, hat ja Vorrednerin schon gesagt, ob du das Statusbild oder überhaupt das Bild siehst von jemandem. Da siehst du ja, in welcher Beziehung du quasi zu dem stehst, ob du halt quasi geblockt wurdest oder nicht. Ja. Und das ist halt schon ein bisschen ärgerlich, gerade wenn so eine Kommunikation dann eine Einbahnstraße ist, was ja eigentlich dem Wesen der Kommunikation widerspricht. Und da denkst du dir auch manchmal ziemlich doof, ne?
0: Na, das stimmt. Und wie gehst du dann damit um, wenn du das schon gerade ansprichst?
1: Ja, was willst du machen? Ich habe das anders gelöst. Ich schreibe dann halt Briefe und schmeiß die ein. Auch gut.
0: Was?
1: Findet
0: wirklich?
1: Ja der Empfänger immer. Ja, klar. Also, du musst dich ja austauschen, ja, in irgendeiner Form. Also, ja. Gerade wenn wie jetzt bei uns noch ein gemeinsames Kind da ist oder so, musst du ja irgendeinen Weg der Kommunikation finden.
0: Ich finde das aber so schade, warum macht sie das so kompliziert?
1: Ja, es ist immer verletzter Stolz, verletzte Eitelkeiten und unterm Strich verletzte Gefühle, egal von welcher Seite. Das ist halt immer so.
0: Machst du was? Also, würdest du sagen, ja, ich merke dann schon, manchmal schicke ich da so ein paar Spitzen und dann. Oder sagst du, nein, ich bin mir keiner Schuld bewusst, ich versuche immer zu schlichten und.
1: Naja, also allein die Art, dass man jetzt in einer Trennungsphase, also der Vorstufe zu einer beschlossenen Scheidung lebt, ist ja schon, sag ich mal, stressig genug und schlimm genug. Das heißt, da ist ja nie jemand schuldfrei, ja. Da ist ja immer in irgendeiner Form eine Schuld, die eine Seite bei der anderen sieht, ja. Ob das jetzt so ist oder nicht, liegt immer im Auge des Betrachters und da kann man auch gar nicht drüber urteilen, sondern das ist eine individuelle Sache. Und das heißt, wenn ich jetzt sagen würde, ich mache da gar nichts oder... Also für mich, ich kommuniziere normal, aber es funktioniert halt nicht so. Das ist jetzt eine sehr einseitige Sicht. Würdest du die andere Seite fragen, würde da bestimmt kommen, ja, da gibt es genügend Gründe und Spitzen, was auch immer. Keine Ahnung. Ist ja auch in dem Fall unerheblich. Blöd ist, dass man nicht auf einer sachlichen Ebene bleiben kann und das ist schon ärgerlich.
0: Hm. Aber du sagst selber, ich habe da nichts provoziert. Ich habe da nichts irgendwie in der Art und Weise...
1: Also jetzt nicht fürs Blocken, ja,
0: ja.
1: Weil das ist einfach, für mich ist das eine Sache des Respekts, ja. Also ich meine, wie willst du eine Kommunikation machen, also oder ja, wie soll eine Kommunikation stattfinden, außer über Briefe oder Anwälte oder was auch immer, ja, wenn du den anderen einfach nicht zu Wort kommen lässt. Ja, also ich würde zum Beispiel nie jemanden blocken, ja, ich würde dann eher sagen, hey, mit dir will ich grundsätzlich keinen Kontakt mehr. Und dann würde ich, hat glaube ich eine Vorrednerin auch so gemacht, würde ich es ins Leere laufen lassen. Der andere sieht es dann schon, ja, wenn du einfach nicht mehr antwortest und das vorher auch ganz klar sagst. Aber einfach blocken oder sag ich mal entblocken, sein Müll loswerden und dann wieder blocken, ohne eine Antwort abzuwarten, ist auch nicht das Gelbe vom Ei.
0: Nee, das ist wirklich keine Lösung. Aber das, du sagst, also da ist wirklich Hopfen Malz verloren, dass man sich da mal hinsetzt und sagt, pass mal auf, wir wollen das, wir müssen mal wie erwachsene Leute. Nee, dann lieber die Briefe.
1: Doch, ja, dann lieber über einen Anwalt.
0: Man macht sich das Leben aber auch immer so schwer, ne?
1: Naja, das Pech der einen ist das Glück der anderen, da leben ganze Industriezweige von.
0: Naja, gut, klar. Ah, naja. Was soll man machen?
1: So ist es ja auch mit der Partnerfindung. Da kommt dann die Astrologie für manche ins Spiel. Aber das ist ein anderes Thema.
0: Na, wenn du nach den Sachen, nach den Kriterien, die Partnerin aussuchst, dann will ich nicht wissen, zu welchem
1: Nein,
0: Ergebnis
1: ich,
0: das
1: ich doch jetzt, um Gottes Willen, ich doch jetzt nicht, aber zum Thema das Glück des einen, das Pech des anderen. Mhm. Es gibt so Menschen. Ich kenne solche in meinem Umfeld. Aber egal.
0: Also, dann schauen wir mal, ob die Sterne heute gut stehen. Ich sage vielen Dank, Stefan, für deinen Anruf.
1: Ich wünsche einen schönen Abend.
0: Und bis bald. Mach's gut.
1: Danke dir, bis dann. Tschüss. Tschüss.
0: So, anrufen dürft ihr auch vom Handy, vom Festnetz. Die Nummer zu mir ins Studio. Muss mal gerade schauen, ob wir überhaupt online Fragen gestellt haben. Ja, haben wir tatsächlich. Und die gucken wir uns... Nö, ist noch ein bisschen zu früh. Machen wir erst in 15 Minuten. Für euch die perfekte Gelegenheit, jetzt euch nochmal reinzuklicken auf... wo ist das? Auf WhatsApp. WhatsApp im Kanal, der WhatsApp-Kanal Night Lounge, den findet ihr aktuell, glaube ich, am einfachsten über den Instagram-Kanal. Da in den Highlights, da gibt es nur einen angepinnten Highlight. Wenn ihr da draufklickt, dann kommt ihr sofort in den WhatsApp-Kanal. Ist für mich praktischer, weil ich gerade auf Detox bin. Ich benutze kein Instagram mehr und auf WhatsApp kann ich das alles ganz easy posten. Und außerdem haben mehr Leute WhatsApp als Instagram, habe ich immer gesagt bekommen. Bis jetzt würde ich das nicht bestätigen. Wir haben immer noch weniger Leute in dem WhatsApp-Kanal als auf Instagram. Aber so ist es wenigstens zugänglicher für mehr. Jetzt gehen wir in die nächste Leitung und da haben wir wen mit der Endziffer 19. Guten Abend, wer da, woher?
2: Hallo, mein Name ist Daniel, ich komme aus Köln.
0: Hallo, mein Name ist Vetter, ich freue mich. Schön, dass du da bist.
2: hörst du mich so gut? Weil ich versuche ein bisschen leise zu reden, dass meine Mitbewohner nicht wach werden.
0: Ja, ja, klar, alles wunderbar. Ich verstehe dich klar und deutlich.
2: Okay.
0: Heute geht es ja um die Frage des Blockens und ich will gar nicht so viel vorwegnehmen. Ich will immer, dass die Leute mal heute selbst einsteigen mit dem, wo sie sagen, das habe ich zu dem Thema zu sagen.
2: Wie toll. Also, ich rufe jetzt mal an als die Person, die selber geblockt hat. Und würde einfach mal den Grund dazu schildern, weil ich das Geschehnis dazu einfach mega interessant fand. Und zwar habe ich meine Mitbewohnerin gehabt, mit der ich dann irgendwann romantisch involviert wurde. Und zu der Zeit, als wir gesagt haben, wir machen jetzt eine Pause, kam kurz darauf ein neuer Mitbewohner zu uns. Und schon bevor er da war, als wir gesagt haben, wir machen einfach eine Pause, hat mich meine Mitbewohnerin leider komplett vermieden. Also gefühlt überhaupt kein Kontakt mehr, kein Augenkontakt. Auch immer, wenn ich im Raum war, ist sie rausgegangen. Was sehr schade war, weil ich habe mich nicht nur gefühlt, als hätte ich jemanden romantisch verloren, sondern auch einfach eine gute Freundin. Und dann, sobald der neue Mitbewohner da war, hatte ich das Gefühl, sie schmeißt sich praktisch an den und hat immer sehr provokativ geflirtet. Und es hat einfach unglaublich wehgetan, so in dem Haus zu leben. Und das habe ich auch irgendwann mit ihr kommuniziert. Und letzten Endes lief es darauf hinaus, dass sie meinte, sie kriegt Selbstwert dadurch, dass sie von anderen Männern gewollt wird und hat keinerlei Fehler bei ihr gesehen, was mir einfach schrecklichst wehgetan hat. Und ich habe mich dann auch entschieden, auszuziehen und so, aber allein schon dadurch, dass ich ihr gesagt habe, dass ich wirklich kein Interesse mehr an ihr habe, weil einfach das Gefühl in mir erloschen ist, hat sie scheinbar so, ja,
0: getriggert.
2: In Anführungszeichen im Rat treten. Ja, getriggert, dass sie extrem verletzend wurde, immer verbal aggressiv in Hausgruppen mich angegriffen hat und auch, dass ich einfach so morgens um 6 Uhr zu einem vibrierenden Handy aufwach mit Nachrichten, du Wichser, du Bastard. Oh, Entschuldigung, darf ich das überhaupt sagen?
0: Zu spät, wir piepsen es nachträglich.
2: Piep. Okay, tut mir echt leid.
0: Piep.
2: Piep, piep, piep.
0: So. Also sie hat keine schönen Sachen einfach zu dir gesagt. Das verstehe ich. Und ich würde ganz gerne wissen, warum du... Also klar, das eine ist ihr zu sagen, ich habe keine Gefühle für dich, empfinde nicht dasselbe. Aber man kann doch trotzdem irgendwie... Hast du sie auch als Mensch generell abgelehnt und gesagt, ich mag mit dir auch nichts zu tun haben, du bist mir unsympathisch oder ich mag dich nicht? Also man hätte doch irgendwie ihr klar machen können auf der einen Seite, du, ich empfinde zwar nicht dasselbe für dich, aber ich finde trotzdem, dass du ein klasse Mensch bist und ich möchte gerne mit dir weiterhin zu tun haben.
2: Das wäre das, was ich mir gewünscht hätte. Also so diese Pause in der Romantik, die ging von ihr aus. Und ich war voll okay, weil ich war so, hey, okay, wenn es dir gut tut, voll okay. Weil für mich ist es okay, so, ich mag dich ja immer noch voll gern. Aber dass dann direkt dieses kam, dieses Abstand halten, dieses sehr provokativ mit dem neuen Mitbewohner flirten.
0: Warum? Aber da hast du das nicht, du hast es aber nicht nie angesprochen, oder? Du hast nie zu ihr gesagt, du, mir ist, ich habe da irgendwie so ein komisches Gefühl, irgendwie habe ich den Eindruck so, dass du da den neuen Mitbewohner ganz toll findest und ich merke, das macht was mit mir und das finde ich irgendwie gerade nicht so schön. Und wie siehst du das denn? Wenn sie jetzt gesagt hätte, nee, das bildest du dir ein, so abstreiten irgendwie, dann kannst du ja immer noch sagen, ich habe ja nicht gesagt, dass du es machst, ich habe nur gesagt, dass es sich für mich so anfühlt.
2: Ja, ich finde das mega, dass du das so sagst. Also leider Gottes habe ich es voll spät angesprochen. Und dann hatten wir nochmal so einen romantischen Abend, haben über vieles geredet und dann meinte sie so, hey, ich habe auch mit ihm rumgemacht und so.
0: Boah.
2: Und das hat mir so, so wehgetan.
0: Ja, voll.
2: Das hat mir so, so wehgetan.
0: Da hätte ich direkt gesagt, so hier, reiß es bitte raus, das Herz, bitte, nimm es.
2: Nimm es raus
0: und bitte tritt noch drauf. Und ja. Also wirklich krass.
2: Ja, es war schrecklich und ich meinte halt, okay, es ist vorbei. Ich möchte jetzt auch erstmal keinen Kontakt mehr. Und
0: dann kam diese Retourkutsche von ihr. Dann kam das.
2: Absolut.
0: Das ergibt ja gar keinen Sinn.
2: Und dann habe ich gesagt, hey, wenn du weitermachst, werde ich dich blockieren.
0: Ja.
2: Und dann kam es dazu, auch wenn ich ihr das Beste wünsche. Und natürlich, ja. Aber fuck. Es tut great. Entschuldigung. Tschüss, es tut einfach super weh.
0: Ja, voll, verstehe ich.
2: Und finde es mega interessant und mittlerweile geht es auch echt klar, aber ich fand es so interessant, so von vielen Leuten zu hören, so dass sie blockiert wollten, dass ich auch mal so teilen wollte, so die Seite von, ich bin derjenige, der blockiert.
0: Ja, aber du bist ja nicht der böse Blocker, weißt du? Ich dachte am Anfang gleich, da kommt jetzt die Story, Daniel, der Blocker. Der blockiert alle, die irgendwie... Nee, aber die Hintergrundgeschichte ist ja durchaus nachvollziehbar. Mhm. Ich frage mich auch immer, was hat sie in dem Moment erwartet, wie du darauf reagierst, dass du Freudensprünge machst, nachdem sie dir Details von ihrem intimen Erlebnis irgendwie erzählt? Ich weiß, was hast du denn... Ich würde gerne mal wissen, was du in dem Moment geantwortet hast. Hast du einfach nur mit offenem Mund dagestanden und gesagt, okay, oder... weiß ich nicht... WTF, was hast du in dem Moment gesagt, als sie dir da so die Details ausgepackt hat?
2: Also, okay, das Szenario, wir waren halt in meinem Bett und ich habe sie in meinen Arm gehalten und dann hat sie mir das gesagt. Und dann im nächsten Satz, so pervers wie es geht, meinte sie, ich will dich so sehr küssen. Und mein Gehirn ist immer überladen, weil ich habe es einfach nicht mehr gecheckt, weißt du?
0: Nee.
2: aber ich habe einfach nur gesagt, wie schmerzhaft das für mich ist.
0: Hast du denn danach, wolltest du die Details wissen oder kam das ganz random, kam das ganz zufällig von ihr?
2: Nee, sie hat dann, also doch, ich wollte, wir haben generell über einfach alles geredet, die letzten Monate mit dem Mitbewohner. Und ich habe mich nachgefragt, ob irgendwas gelaufen ist, noch irgendwas, aber das hat dann sie von sich aus gesagt. Aber ja.
0: Das sagt sie dann in dem Moment so. Liegt dann so eingekuschelt und sagt, ja, mit dem habe ich rumgemacht. Und weißt du was? Gerade habe ich Lust, dich auch zu küssen.
2: Oh mein Gott, wenn du es so sagst, tut es nochmal weh.
0: Das ist wirklich, ja. Nee.
2: Ja.
0: Gut, aber du hast dann quasi in dem Moment direkt ablehnend reagiert und das war für sie dann in dem Moment auch zu kalt, oder wie?
2: Genau, also ich wollte, dass sie aus meinem Raum geht, dass ich erstmal nicht mit ihr spreche.
0: Glaubst du, du hättest ihr mit einem zeitlichen Abstand, wäre das dann okay gewesen? Oder sagst du, nee, in dem Moment war eigentlich Game Over schon, als ich das dann erfahren habe?
2: Ehrlich gesagt, es war mit zeitlichem Abstand eventuell potenziell möglich gewesen. Weil anscheinend wenn der Mitbewohner sie geküsst hat, also so auf sie zugekommen ist, aber sie hat mitgemacht hat. Aber zwei Tage später waren wir zu dritt im Wohnzimmer und sie hat nochmal so richtig stark mit ihm geflirtet. Und in dem Moment war einfach wie so alles, was ich so jemals für sie gefühlt habe, ist wie aus meiner Seele rausgeflossen. Und nicht, dass sie tot für mich war, aber ich hatte einfach keinerlei Bereitschaft mehr, jemals was von mir dieser Frau zu geben. Es war wild. Aber es hat mir auch gut getan und ich habe extrem.

0: Daniel, vielen Dank fürs Gespräch. Dir einen schönen Abend.
1: Vielen Dank dir, ebenso.
0: Und bis bald.
1: Tschüss. Mach's
0: gut. Ciao. So, anrufen dürft ihr auch vom Handy vom Festnetz die Nummer zu mir ins Studio. Ich hätte ja nicht gedacht, dass das Thema Blocken aktuell wieder so angesagt ist bei euch. Also wir haben ja super viele Gespräche bis jetzt geführt. Wenn ihr auch was zum Thema Blocken zu erzählen habt, ihr habt jemanden geblockt, ihr wurdet geblockt, dann greift zum Telefon und lasst uns darüber reden. Wir haben noch eine E-Mail bekommen, die lese ich jetzt gerade mal vor, während die Zahlen hier gerade ausgewertet werden. Hi Daniel, falls du das gerade vorliest, bitte mach es anonym. Es ist mir nämlich gerade ein bisschen peinlich. Was hat er geschrieben? Ich habe da echt keine Erfahrung, also im Daten, aber ich habe mich mit etwas Abstand in 3 verschiedene Mädels auf TikTok verknallt. Ich habe da etwas übertrieben und sehr schnell über Gefühle gesprochen. Ich denke mal, das hat die so sehr überfordert, dass die mich blockiert haben. Mittlerweile habe ich daraus gelernt und lasse das Thema Liebe komplett raus. Ich habe eigentlich immer alles innerhalb von einem Monat versemmelt. Liebe Grüße. Den Namen darf ich nicht jetzt vorlesen. Am besten lasst ihr den mal weg. Aber gut, dass er wenigstens in den ersten Satz geschrieben hat, anonym. Und ja, weiß ich nicht. Also in 3 verschiedene Mädels, aber nacheinander hoffentlich oder gleichzeitig. Ich weiß ja nicht, was ich davon halten soll. Ich muss ja ganz ehrlich sagen, ich habe irgendwo mal diesen Spruch gelesen. Wenn du in einen Menschen liebst und du verliebst dich an einen anderen Menschen, dann lass den ersten Menschen los. Warum? Weil wenn du diesen ersten Menschen wirklich geliebt hättest und überzeugt gewesen wärst, dann hättest du dich gar nicht erst in einen zweiten verliebt. Ja, dann, also weiß nicht, ob da was dran ist, ob ihr sagt, ja, das stimmt, da ist was dran, oder ob ihr sagt, nee, das ist Quatsch, kann man so nicht gelten lassen. Aber für mich war das immer so. Also wenn ich einmal Ja zu einem Menschen sage und der Mensch natürlich auch zu mir logischerweise Ja sagt, dann wird da nicht mehr dran gerüttelt. Dann ist das wie ein festes Stahlseil quasi. Bin mal gespannt, wie ihr das seht. Ihr könnt auch anrufen, und zwar heute zum Thema Blocken. Und wir gehen, gucken mal, was da online so passiert ist, die Umfrage auswerten. Da haben wir nämlich folgendes Ergebnis zum heutigen Thema. Warum ist es jetzt schon wieder weg? Es ist wieder da, gut. So, ich wollte von euch wissen, wurdet ihr schon mal geblockt? Hier gibt's ein ganz klares Ergebnis. Ja, ich wurde schon mal geblockt. Das sagen 84,8, aufgerundet 85%. Nein, ich wurde noch nie geblockt, sagen 15%. Wie war deine erste Reaktion? Ich war verletzt, das sagen 44%. Ich war wütend, das sagen 13%. Ich war erleichtert, weil endlich wusste ich, woran ich bin, sagen 21%. Und ich wollte wissen sofort, warum, das sagen 23% von euch. Also die meisten, die waren einfach verletzt und das ist nachvollziehbar. Die dritte und letzte Frage. Gab es denn überhaupt eine Erklärung, wieso man hier blockiert wurde? Ja, vorher gab es ein Gespräch und danach wurde ich geblockt, sagen 5%. Ja, später habe ich erfahren, warum ich geblockt wurde, allerdings über andere Personen. Das sagen ebenfalls 5%. Nein, ich weiß bis heute gar nicht, warum ich blockiert wurde. Das sagen 66%. Könnt ihr mal sehen. Und dann noch die letzte Antwort. Ich vermute bis heute nur den Grund. Ich weiß es also nicht. Das sagen 24% von euch. Das ist schon wirklich spannend, mal so zu hören, wie ihr das so erlebt. Und dass 66% keine Erklärung bisher bekommen haben, das ist nicht gut. Wenn ihr selbst mal in der Situation seid, könnt ihr das ändern, indem ihr, bevor ihr blockiert, vielleicht doch mal diese Nachricht losschickt. Das ist kurz und knackig. Macht das in einen Satz, ja? Ich finde die Art und Weise, wie du mit mir umgehst, nicht in Ordnung. Oder du verletzt mich immer wieder und danach wird geblockt. So, dann weiß die Person wenigstens, woran sie ist. Und dann wisst ihr auch, woran es ist. Ich finde das irgendwie schade. Ich mag das nicht, dieses Feige. Aber ich kenne es auch aus meiner Jugend. Auch ich war damals vielleicht in der einen oder anderen Situation nicht besser. Aber heute bin ich's. Und ihr seid es vielleicht auch, wenn ihr heute drüber nachdenkt. Wen haben wir in der nächsten Leitung? Gucken wir doch mal. Sind wir schon durch? Ja, wir sind schon durch mit den WhatsApp-Sachen. Also anrufen. Wer ist dran mit der Endziffer 55? Hallo.
2: Ja, hi, grüß dich, hier ist Hakan.
0: Hakan, grüß dich, woher bist du?
2: Ja, aus Heidenheim.
0: Heidenheim, nice. Okay, let's go. Blocken.
2: Ja, ich wollte eigentlich nur kurz machen, ja, mit dem Blocken. Ich wurde von meiner Mutter und von meinen Geschwistern geblockt.
0: Was?
2: Nachdem mein Vater gestorben ist.

0: Da gingen die Streitigkeiten los. Jeder hat jeden Schuldzuweisungen gemacht und Androhungen, Bedrohungen und so weiter.
1: Was hattest du mit dem Tod deines Vaters zu tun?
0: Ich war, was habe ich damit zu tun? Ich habe eigentlich weniger damit zu tun gehabt. Also für mich waren halt meine Geschwister und so verantwortlich für den Tod, weil sie ihn zu irgendwelchen Operationen gedrängt hatten. Der dann halt danach, wie soll ich sagen, jämmerlich gestorben ist. Nach knapp 40 Tagen im Koma ist er dann gestorben, der Vater.
1: Also erstmal mein Beileid, Hakan, das ist ja alles
0: Danke.
1: andere als schön. Wann ist es passiert? Wann hast du deinen Papa verloren?
0: Oh, jetzt knapp 3 Jahre.
1: Das ist ja nichts. Das ist ja gar keine Zeit, die vergangen ist.
0: Ja.
1: Was hatte er? Er hat eine Krankheit damals gehabt.
0: Er hat Lungenkrebs gehabt, ja.
1: Hast du mir das vielleicht schon mal erzählt? Kann das sein? Das kommt mir gerade so bekannt vor.
0: Stimmt, ja. Da ging es um Erbe und Schuldzuweisungen.
1: Weil ich irgendwie gerade so
0: Und
1: überlegt habe, irgendwie erinnere ich mich an einen kranken Vater, wo der Sohn gesagt hat, das und das soll gemacht werden, aber die Familie hat es dann doch anders gemacht.
0: ja, so ähnlich war das ja.
1: Also du warst gegen die Behandlung. Warum warst du gegen die
0: Genau.
1: Behandlungen? Ich meine, wolltest du das nur mit warten und beten oder wie wolltest du, dass er gesund wird?
0: Ja, es war halt also wir haben ihn ein Drittel von der Lunge weggeschnitten und die haben so getan, als ob er halt morgen sterben würde. Aber der Mann hat halt gehustet, er hat seinen Tee, Kaffee getrunken, hat noch geraucht am Abend vor der OP. Also meine Meinung nach oder mein Empfinden nach hätte er noch 3 bis 5 Jahre so wie er ist weiterleben können. Es war nicht akut, es war nicht schlimm, es war nicht lebensbedrohlich in dem Sinn. Man hat halt irgendwelche Flecken gesehen in der Lunge. Und ja, die wollten den halt mal hier zusammenschnipseln lassen. Und hat er gemeint, ja, er lebt dann noch 10 Jahre weiter oder so, weil er vorher mal Herzoperationen und so weiter hatte.
1: Ja, und? Das heißt, er hat zu dem Zeitpunkt ja anscheinend nicht so extrem auf seine Gesundheit geachtet und die
0: Ja
1: Familie hat
0: gut,
1: da nichts gesagt?
0: er war 64, war dann so 10 Monate Rentner ungefähr. Das war sein größter Traum, Rentner zu sein und dann ins Ausland und dann mal eine Weltreise zu machen.
1: Ja, aber die
0: Und ja,
1: Family,
0: dann.
1: deine Geschwister, die Mama, die haben nichts dazu gesagt, dass er Lungenprobleme hat und raucht?
0: Also zu meinem Vater auch jahrelang. Wir haben ihn alle davon immer abgeraten. Immer wieder. Aber das hat ja nichts gebracht, weil er halt süchtig war, der konnte nicht aufhören. Und dann war ich im Urlaub, dann bin ich vom Urlaub zurück und dann lag der im Krankenhaus. Er hat gesagt, ja, mein Sohn, wir haben da so Flecken gefunden und ich werde wahrscheinlich demnächst operiert und so weiter. Im Nachhinein habe ich halt erfahren, dass auch seine Geschwister im Ausland ihn davon abgeraten haben. Die haben gesagt, an der Lunge, da soll man nicht so rumschnipseln und so weiter. Lass es, wie es ist und leb weiter, leb damit und so weiter, hat man ihm geraten. Und
1: Ja, wunderbar, warum hat er denn diese OP überhaupt gemacht? Der hat sie nicht gemacht, weil es ihm schlecht ging oder was, sondern nur weil.
0: Doch, er hat halt nachts angefangen zu husten oder hat halt nachts öfters mal gehustet, wenn man halt im Anfangsstadium ist. Aber der war noch beweglich, der war also noch voll da eigentlich.
1: Ich langsam beginne ich zu verstehen, warum du ihm von der OP abgeraten hast, weil.
0: Also.
1: Aber wir kennen natürlich jetzt alle nicht das Ergebnis der Ärzte. Was haben die gesagt? Warum haben die ihm diese OP nahegelegt?
0: In der Hoffnung auf eine Heilung, auf eine bessere. Es gibt ja Leute, die, wenn sie ein starkes Immunsystem haben, so eine Lungen-OP, die kann man überstehen, die hat er auch überstanden. Aber die Chemotherapie hinterher, die hat ihn dann das Genick gebrochen.
1: Die Immuntherapie.
0: Ja,
1: Okay.
0: Chemotherapie.
1: Also hat er auch Krebs oder wie?
0: Genau, er hat Krebs gehabt, ja.
1: Ja gut, das ist
0: Aber hat
1: dann
0: man Stadium.
1: gut, aber trotzdem, das ist ja dann schon wieder ein Argument, dass man sagt, da muss dann wirklich mehr als nur.
0: Ja, mein Gegenargument ist halt aber 38 Tage dann später sterben, ist dann mein Gegenargument gewesen. Einer, wo am Tag vorher noch halbwegs Sport treibt und trotzdem noch weiterhin noch raucht und ganz normal noch vor sich hin lebt, den Mann dann zum Überreden zur OP, es hat nicht sein müssen. Und da gab es halt viele Schuldzuweisungen und mein Vater war auch mental sehr belastet. Wie soll ich das sagen? Es gibt Leute, die leben mit Krebs 3 bis 5 Jahre noch weiter, wenn sie gute Laune haben. Aber wenn man mental dann irgendwie geistig und mental belastet ist, vollkommen, auch wegen diesen familiären Situationen, dann gibt halt der Körper eher auf. Auch der Geist gibt dann auf.
1: Was ich nicht verstehe, so ganz ist, also du warst gegen diese OPs. Deine Familie, Mutter und der Rest da, die waren dafür. Jetzt hat ja mehr oder weniger die Familie, die Mutter und so weiter, die haben ja den Willen durchgesetzt. Das heißt, die OP gab es dann ja am Ende und der Papa verstarb. Warum bist du jetzt der Böse?
0: Weil ich meinen Vater allgemein immer verteidigt hatte. Meine Mutter gegenüber, meine Geschwistern gegenüber. Weil er mit vielen Sachen nicht einverstanden war, wie man mit ihnen umgegangen ist. Unser Verhältnis war schon länger angeknackst.
1: Zwischen dir und deinem Dad?
0: Nein, mit meinen Geschwistern, mit meiner Mutter. Okay. Weil ich halt immer zu meinem Dad gestanden habe, musste ich mich mit meinen anderen halt dann Leuten anlegen. Weil mein Vater.
1: Warum hat dein Vater aber dann am Ende doch auf seine Frau und die anderen gehört und nicht auf dich?
0: Weil sie haben ihn dazu überredet. Sie haben gesagt, so, das machen wir jetzt. So, wie sagen halt mit seinem Herzkatheter. Der hat gedacht, so, ich lasse mich jetzt mal rumschnipsen. Nach 3-4 Monaten geht es gut. Ich werde dann wieder einigermaßen gesund. Und dann starte ich mein Rentenalter, mein Rentenleben. Und dann gehe ich mal ins Ausland, mache meine Reise und so weiter. Das war sein Plan, das hat er gedacht. Er hat einen Monat vor der OP, hat er sich neue Reifen gekauft, einen neuen TÜV gemacht für sein Auto. Ich dachte so, in 3 Monaten geht es uns wieder gut und dann machen wir das jetzt.
1: Klingt nach einem Mann, der eigentlich im Hier und Jetzt irgendwie einfach gelebt hat und positiv in die Zukunft geblickt hat. Der, genau. Der keine Angst davor hatte, sondern sich sicher war, es geht weiter.
0: Ja.
1: Und das tut mir, so, das tut mir umso mehr leid.
0: Gesagt, mach nicht, haben sie zu ihm gesagt. Man schnipselt nicht an der Lunge rum. Du hast nur eine Lunge. Du kannst nicht einfach an der Lunge rumschnipseln. Und er war halt schon älter, er hat wenig Sport gemacht, hat wenig Vitamine zu sich genommen. Und dann kam halt diese Chemotherapie. Diese Chemotherapie ist ja reines Gift.
1: Hm. Na gut, das Immunsystem.
0: Den Leuten, ne, die Hälfte, knapp die Hälfte übersteht das, aber da musst du halt fit sein, körperlich und geistig fit sein.
1: Ja.
0: Der war halt nicht so fit.
1: Ja.
0: Und ich bin mir ganz, ganz, ganz sicher, dass wenn er die OP nicht gemacht hätte, dass er halt noch viele, viele Monate noch weitergelebt hätte. Irgendwann von selber dann aufgehört hat zu rauchen, weil die Lunge dann nicht mehr mitgemacht hätte. Aber was halt für mich schlimm war, ist, nach der OP war er schon wie so ein Halbtoter. Der lag dann nur noch im Bett ohne Lust auf gar nichts mehr. Dann hat er die Chemotherapie bekommen und 3-4 Tage später ist er ins Koma gefallen und knapp 40 Tage später ist er gestorben. Einfach so. Und auch damals, auch kurz vorm Ende, er hat dann mehrere Operationen gehabt, haben sie ihm wieder irgendwelche Stents gelegt, irgendwelche Leitungen, also er konnte nicht mehr aufs Klo, sein Gehirn hat nicht mehr funktioniert, die Lunge hat nicht mehr funktioniert. Er war nur noch an 3-4 Maschinen angebunden, dann ging die Streitereien schon los. Dann hieß es, ja, wo warst du, wo wir das entschieden haben und so weiter. Und dann habe ich gesagt, ich war im Ausland, wir waren im Urlaub, ihr habt es einfach so für euch selber entschieden. Da gab es dann die letzte OP, der Professor hat gesagt, also in dem Besprechungsraum damals, war mein Vater, konnte ja auch nicht viel Deutsch. Und er war ja dann außer selber in der Lage, irgendwas zu unterschreiben oder zu akzeptieren. Dann hat der Arzt gesagt, ja, wenn es mein Vater wäre, der alte Professor hat gesagt, wenn es mein Vater wäre, ich würde es so lassen, wie er ist. Lassen Sie ihn, was der liebe Herr Gott gegeben hat, noch leben, solange es noch geht. Ich würde ihn abraten von der letzten Operation. Weil er hat immer Infekte gehabt, Harnwegsinfektionen und so weiter, weil er nicht mehr urinieren konnte und so weiter. Konnte nichts mehr essen, gar nichts mehr. Und da hat der Arzt gesagt, ja, ich sehe, euer Bruder weigert sich, er möchte nicht unterschreiben, er muss auch nicht unterschreiben. Hier ist eure Mutter, ihr Geschwister, ihr könnt ja auch genug Deutsch. Es reicht, wenn einer von euch unterschreibt. Und da ging der Riesenstreit im Krankenhaus los, da sind wir schon fast handgreiflich geworden. Da habe ich aufgeschrieben und gesagt, ich unterschreibe gar nichts. Ihr habt damals unterschrieben, wo ich nicht dabei war. Und die letzte Unterschrift, die bekommt ihr von mir auch nicht. So wie ich bei der ersten Operation nicht unterschrieben habe, bei der großen. Und bei der letzten werde ich auch nicht unterschreiben. Mhm. Also immer verstritten gewesen. Ich bin dann raus. Die haben mich mehr oder weniger rausgeschuckt und rausgeekelt. Ich bin weinend aus dem Krankenhaus raus. Und da haben diese Knallköpfe an dem Abend dann die letzte Operation unterschrieben, wovon der Arzt abgeraten hatte. Und 48 Stunden später ist er dann gestorben.
1: Es ist halt wirklich so schwierig, ne? Weil beide Seiten haben eigentlich nur ein Ziel. Beide wollen Gesundheit. Die eine Seite glaubt halt daran, dass es ohne OP besser wäre und die andere Seite ist halt felsenfest davon überzeugt, dass die OP die Lösung ist. Und ja, ich verstehe schon, dass das ganz, ganz schwierig ist. Und es tut mir einfach so furchtbar leid. Was glaubst du? Das ist natürlich jetzt blöd irgendwie, aber trotzdem, was glaubst du, wie... was, du kennst ihn ja, du bist mit ihm groß geworden, du kennst seine Gedanken, du weißt, wie er, was würde dein Vater heute sagen, wenn er da wäre?
0: Meinst du jetzt vor der Operation oder?
1: Nein, was würde er heute sagen, wenn er heute sprechen würde? Wenn du tief in dich reinhörst, wenn du deine Hand aufs Herz legst und überlegst, was würde er sagen? Würde er sagen, Familie, ich will, dass ihr euch liebt und dass ihr euch vertragt? Oder würde er sagen, würde er Schuld an irgendwen schieben? Was glaubst du?
0: Das hat er vorher schon gesagt. Lange vorher schon. Wo wir im Hagen lagen, hat er das vorher schon gesagt. Dann habe ich zu ihm gesagt, Vater, ich habe das Gefühl, dass du vor meiner Mutter und so weiter sterben wirst. Und nachdem du gestorben bist, dann krallen sie sich alle deine Gelder und deine Immobilien und was weiß ich alles. Das habe ich ihm vorher gesagt. Pass auf dich auf, versuch gesund zu bleiben, versuch diese Leute zu überleben, habe ich zu ihm mehrmals gesagt.
1: Und was sagte er darauf?
0: Er hat gesagt, nein, nein, und wir sind eine Familie und es wird nicht auseinanderbrechen und nur Gott weiß, wer wann sterben wird. Und ich soll keinen negativen Gedanken haben, das hat er damals gesagt.
1: Ein weiser Mann. Nur Gott weiß, wann wir gehen.
0: Ja. Aber leider habe ich recht gehabt. Wenige Monate später oder wenige Jahre später habe ich recht gehabt. Leider. Hm. Das, was ich befürchtet hatte, ist eingetroffen.
1: Hakan, ey, Wahnsinn, dass du das nochmal so ausführlich, auch die Details, die ich noch nicht kannte, hinzugefügt hast.
0: Es tut mir bis heute noch weh.
1: Ja, glaube ich dir. Ich kann mir auch nicht ansatzweise vorstellen, was ihr da als Familie durchmacht und was auch du durchmachst. Ich wünsche dir alles Gute trotz allem. Und
0: okay.
1: Ich hoffe, wir haben mal ein Thema, wo wir ein bisschen zusammen lachen können. Irgendwas Schönes. Dir erstmal einen schönen Abend für den Moment und danke dir für den Anruf.
0: Danke auch. Mach's gut.
1: Bis dann. Mach's gut. Ciao. Das ist wirklich hart, muss man sagen. Ne? Blöde Entscheidung. Ich sag euch ganz ehrlich, ich wüsste es auch nicht, wenn mich jetzt in so einer Situation wäre. Und toi, toi, toi. Es ist nicht so. Aber ich wüsste auch nicht. Was ist jetzt besser? Die Nummer zu mir ins Studio. Heute geht's ums Blocken. Die Familie hat euch geblockt, die Freunde haben euch geblockt, die Kollegen haben euch geblockt oder ihr seid vielleicht sogar Mr. Blocker, dann ruft mich an. Die Nummer zu mir ins Studio. Wir gehen mal in die nächste Leitung und da wartet wer mit der Endziffer 76. Guten Abend, hallo, wer da? Hallo, hallo? 76?
2: Hallo?
1: Ja, wer ist da?
2: Hört für mich?
1: Ja, wer ist denn dran?
2: Hier ist der Maurice aus Karlsruhe.
1: Maurice, Daniel hier.
2: Der Schönes Maurice Anruf. Aus Karlsruhe.
1: Das freut mich, Maurice. Ja,
2: super.
1: Mich kennst du schon. Erzähl mal heute zum Thema Blocken, was dir einfällt.
2: Ja, also tatsächlich war ich mal der Blocker. Und zwar hatte es damit zu tun, dass meine Ex-Freundin ziemlich viel Stress gemacht hat nach der Trennung. Wir hatten ein gemeinsames Kind und ich wollte halt, dass wir das gemeinsam lösen und dass wir eine gute Lösung für unser Kind suchen. Und sie war halt leider nur auf Provokation aus, hat dann auch immer wieder unseren Sohn als Waffe benutzt im Prinzip, mich unter Druck gesetzt. Und zu diesem Zeitpunkt ging es mir noch nicht gut, weil ich noch die Trennung durchgemacht habe. Und das Problem war, dass ich dann einfach schlecht schlafen konnte, dadurch, dass ich immer die Gedanken hatte, welcher Brief oder welche Nachricht kommt jetzt als nächstes, welche Drohungen und so weiter. Und dann habe ich mich dazu entschieden, sie erstmal zu blocken, bis es mir psychisch wieder gut geht und bis ich wieder stabil bin.
1: Na, okay, verstehe ich. Und dann?
2: Dann habe ich sie letztendlich irgendwann wieder freigegeben, habe dann auch nach meinem Sohn gefragt und so weiter. Tatsächlich hat sich die Kommunikationsart von meiner Ex-Freundin nicht wirklich verändert. Es blieb eher bei, sie will nicht, dass ich meinen Sohn sehe, eher unkooperativ und ist halt leider sehr schade. Letztendlich bin ich dazu... Also habe ich mich dazu entschlossen, einfach das anzunehmen und damit zu leben, im Prinzip.
1: Aber ihr blockt euch nicht mehr. Das ist wieder vorbei, die Blockphase, oder?
2: Genau, richtig. Also sie hat mich nie geblockt.
1: Aber die Blockphase ist vorbei.
2: Ich habe sie halt geblockt, weil es halt... Genau, richtig.
1: Würdest du sagen, heute rückblickend... das sind auch so ein bisschen die Gefühle mit mir durchgegangen. Sonst, das ist dann wirklich so dieses, man will sich eigentlich nur schützen oder man ist verletzt oder was steckt dahinter?
2: Tatsächlich war ich verletzt und dazu muss man wissen, ich war davor mit ihr 6 Jahre in Beziehung. Und dadurch, dass wir ein gemeinsames Kind haben, war ich extrem enttäuscht, dadurch, dass ich nach 3 Tagen ersetzt wurde. Und ich habe zu diesem Zeitpunkt alles verloren. Also Job, Freunde und Familie, weil ich zu ihr gezogen bin. Ich habe meine Ex-Freundin damals natürlich verloren, mein Kind. Ich habe alle möglichen Mittel verloren. Und das hat mir damals extrem wehgetan.
1: Na, glaube ich dir. Aber meinst du dieses Verloren 3 Tage danach? Ich bin ja aber der Meinung, so eine Trennung oder so, dass irgendwas nicht mehr passt, das passiert ja schon viel, viel eher. Das passiert ja manchmal schon Wochen, Monate, Jahre vorher.
2: Ja.
1: Und das ist dann so eine Dynamik, die dann so mit der Zeit entsteht. Ich wollte dazu übrigens demnächst mal eigenen Content produzieren, weil ich das voll spannend finde und ich glaube, dass das so schwer ist, das in der Night Lounge durch Sprache rüberzubringen. Aber ich glaube, dass diese ungesunden Dynamiken, die wir in Beziehungen entwickeln, dass die schon viel früher anfangen und oftmals auch durch total einfache Dinge, die überhaupt mit dem Problem, das am Ende rauskommt, gar nichts zu tun haben. Wie so ein kleiner Dominostein, der losgetreten wird und am Ende ist es eine ganze Lawine.
2: Ja, da stimme ich dir komplett zu. Tatsächlich war es schon vorhersehbar, dass man sich irgendwann trennt, weil wir einfach verschieden waren, sehr verschieden teilweise, verschiedene Ansichten hatten. Ich wünschte, sie hätte mehr Kooperation gezeigt, hätte sich generell mehr dafür interessiert, gemeinsame Lösungen zu suchen. Das war leider nicht der Fall. Letztendlich hatte ich natürlich auch meine Negativseiten in der Beziehung. Dass es letztendlich beendet war irgendwann akzeptabel für mich. Das Problem war nur, wie es stattgefunden hat. Und das war halt leider sehr verletzend, ja.
1: Hast du für dich selbst ausfindig gemacht, an dem Punkt hätte man noch was ändern können oder an dem Punkt habe ich eigentlich schon den Anfang vom Ende gespürt oder kam das doch für dich irgendwie viel zu spät, dass du es gemerkt hast?
2: Es kam für mich viel zu spät.
1: Auch jetzt in der Reflexion, halt auch wenn gedacht, du jetzt überlegst, dass du sagst,
2: die Probleme, die wir haben.
1: Nix erkennst du, auch jetzt zurückblickend?
2: Es war tatsächlich etwas schwierig, weil es viele einzelne Punkte waren, in denen wir Probleme hatten.
1: Na gut, und, aber das ist ja schon mal eine Erkenntnis. Das ist ja schon mal was, womit man dann überlegen kann. Ja.
2: Und dann kam irgendwann halt ein Stein ins Rollen. Und das Problem war halt, dass es halt alles auf einmal kam. Und dass ich so schnell damit nicht gerechnet habe.
1: Na, verstehe. Naja, und dann ist es ist ja, jetzt mal so, wie es ist. Ich sage immer, man muss das, was man nicht mehr ändern kann, irgendwo auch dann akzeptieren und versuchen, das Beste draus zu machen. Und das Beste ist in eurem Fall jetzt nicht gerade das Beste. Es ist eigentlich ja, so ein schwieriges, kompliziertes Ding jetzt daraus, durch das gemeinsame Kind, ne, das ihr habt.
2: Genau, richtig. Und da ist es halt, also ich habe gelernt, damit jetzt umzugehen, das zu akzeptieren. Es fällt mir aber immer noch ein bisschen schwer. Es ist schwierig zu beschreiben. Also es ist jetzt schon fast 2 Jahre, oder ist 2 Jahre her, ja. Und manchmal denke ich halt immer noch daran oder generell, was hätte ich vielleicht anders machen können? Wie hätte man das besser lösen können oder wie hätte ich die Beziehung generell retten können?
1: Mach es, geh in dich, beantworte dir genau diese Fragen, aber nicht um etwas, was hinter dir liegt, nochmal zu retten, sondern um einfach den nächsten zukünftigen Schritt in deinem Leben zu wissen, okay, ich mach's beim nächsten Mal besser. bei der nächsten Person, die ja in mein Leben kommt, weißt du? Wir lernen aus dem allem, und zwar nicht nur für Beziehungen, auch für Freundschaften. Auch da müssen wir lernen, ehrlicher miteinander zu sein. Ne? Und in Beziehungen sowieso. Wie oft höre ich hier auch in dieser Sendung, dass man einfach etwas macht, obwohl man so ein unwohles Gefühl hat, obwohl sich der Bauch so zusammenzieht und man sich denkt, so dieses, vielleicht kennst du das auch irgendwie, man behandelt dann irgendwann mal die Partnerin wie so ein rohes Ei. Man weiß nämlich, oh, die ist empfindlich da und da und da. Und man selbst wird aber eigentlich behandelt wie, ganz grob sage ich jetzt mal. Man wird grob behandelt und die andere Person. Und das kann natürlich auch andersrum sein. Könnte auch sein, dass ihr jetzt als Frau gerade zuhört und sagt, nee, bei mir ist es ganz so. Ich muss ihn immer wie ein rohes Ei behandeln und er behandelt mich ganz grob. Ja, aber dann hört damit auf. Weil das ist das Anfang vom Ende. Das ist, kann ich euch sagen, ja, verspreche ich euch. Das ist der Anfang vom Ende. Sondern setzt euch zusammen und sagt, das geht nicht. Es kann nicht sein, dass du mich anders behandelst. Es muss respektvoll auf beiden Seiten sein. Das muss es einfach.
2: Ja.
1: Ansonsten muss man sich ehrlich ins Gesicht schauen und sagen, dann passt es nicht.
2: Ja, das stimmt. Ja.
1: Aber bis man an dem Punkt kommt, ist es noch lang, finde ich. Also vorher sollte man schon eher, wenn man merkt, okay, diese Dynamik entsteht gerade, dann sollte man sofort einen Cut setzen und sagen, nee, pass auf, ich weiß, du hast gerade eine schwere Zeit, weil gerade vielleicht Stress auf der Arbeit ist und so weiter. Trotzdem sollten wir lieb zueinander sein.
2: Ja. Ja, die Kommunikation hat zwischen uns gefehlt, beidseitig.
1: Ja. Maurice, also ich wünsche mir auf jeden Fall, dass ihr beide es irgendwie hinkriegt, diesen Kontakt auf eine vernünftige, erwachsene Art zu führen, vor allem für eure Tochter, die jetzt wie alt ist? Oder nee, Tochter oder Sohn? Weiß ich gar nicht. Tochter, ne? War das?
2: Sohn.
1: Sohn.
2: Okay. Er wird jetzt 4.
1: 4, also noch ein kleiner Mann. Und ja, den siehst du wie oft?
2: Gar nicht.
1: Gar nicht, okay. Dass ihr da eine Lösung einfach für findet, das ist ganz wichtig. Du machst auch einen sehr vernünftigen Eindruck und ich wünsche mir wirklich, dass ihr da was hinbekommt. Maurice, danke dir vielmals für deinen Anruf. Ne? Ich wünsche dir alles Liebe und bis bald.
2: Ja, bis bald. Mach's
1: gut.
2: Danke fürs Zuhören.
1: Tschüss, ciao. So, anrufen dürft ihr auch vom Handy vom Festnetz. Jetzt haben wir nur eine halbe, eine Viertelstunde, aber die nutzen wir. Ruf mich an. So, wir haben an der nächsten Leitung mit der Endziffer 3-0. Hallo, wer da, woher?
3: Hallo Daniel. Ralf hier aus Großraum Würzburg.
1: Ralf aus Würzburg?
3: Großraum Würzburg.
1: Okay.
3: Ja, wir hatten schon mal das Vergnügen ein paar Mal.
1: Okay. Schön, dass du da bist. Heute zum Thema Blockieren. Was hast du dazu erzählt?
3: Ja, ich bin mit meiner Ex-Freundin zusammen. Ja, bis zu Ende gegangen ist, hatte ich immer wieder versucht, auch mit ihr zu reden, weil ich gemerkt habe, es liegen ein paar Sachen an, wo wir eigentlich beheben müssten oder sollten. Und man kann von ihr eigentlich dann nur schweigen oder dann, ja, es ist nichts. Und ist dann letztendlich darauf ausgegangen, dass sie dann die Beziehung dann beendet hat. Und ich habe dann zwar immer noch versucht, mit ihr in der Hinsicht in Kontakt zu bleiben, dass wir eben darüber das dann nochmal besprechen, warum, weshalb, wieso, um halt einen klaren Strich zu ziehen. Aber dann kann von ihr halt dann die Blockade, sie will da nichts mehr mit mir zu tun haben. Und
1: nach wie vielen Jahren?
3: Wir waren 2 Jahre zusammen, hatten uns davor dann auch schon über 1 Jahr gekannt, bevor wir zusammengekommen sind. Und ja, war eigentlich eine schöne Zeit und ich misse eigentlich auch noch die Zeit und bin nach wie vor der Überzeugung, das wäre eigentlich die Frau gewesen, mit welcher ich mein Leben hätte teilen wollen. Ja, aber es hat eben nicht sein sollen und ich wollte halt eben dann das Ganze dann einfach klären und dann zu einem vernünftigen Ende führen, aber bin dann von ihr blockiert worden.
1: Also was ist für dich ein vernünftiges Ende?
3: Dass man dass man halt dann sagt, daran ist es zum Beispiel, ist es gescheitert und das hätte ich vielleicht wegen anders gewünscht oder so und dass man da dann gesagt hätte, daran ist es gescheitert und oder ob man dann vielleicht dann doch nochmal sagen könnte, ja, jetzt haben wir die Probleme angesprochen, versuchen wir beide, das besser zu machen miteinander.
1: Ja, Moment mal, also vernünftiges Ende ist ja für mich nicht, dass man redet, um dann wieder weiterzumachen, sondern vernünftiges Ende ist ja Ende. Also, wenn du sagst, ich hätte mir ein vernünftiges Ende gewünscht, dann eigentlich willst du nur, dass man irgendwie versucht hätte, weiterzumachen. Das ist der Wunsch.
3: Dass man dann dass man die Probleme, die man hatte, dass man die auf den Tisch gepackt hätte und gesagt hätte, daran nichts.
1: Na gut, aber das wollte sie ja nicht mehr. Sie hat ja die Entscheidung für sich dann getroffen, das ist mir den Aufwand, die Kraft, die Energie, die ich, wie viele Jahre waren es nochmal?
3: 2 Jahre.
1: Sie hat in dir wahrscheinlich nicht den Menschen gesehen, der das an den Tag gelegt hätte, sich zu verändern. Ob das nun stimmt oder nicht stimmt, wissen wir nicht. Vielleicht hättest du es bewiesen, vielleicht hättest du es gezeigt, vielleicht aber auch nicht, man weiß es nicht. Aber sie hat dir diese Chance genommen und das ist nicht fair, auf der einen Seite für dich vielleicht, aber auf der anderen Seite, naja, ein neues Kapitel fängt an. Wie lange hast du daran festgehalten, an dieser Situation?
3: Ziemlich lange. Ich bin mit dir jetzt knapp 30 Jahre auseinander, aber ich habe da schwer zu sagen, es waren also fast 20 Jahre, wo ich da noch mehr oder weniger dran geknabbert habe.
1: Du warst 20 Jahre danach immer noch beschäftigt wegen dieser einen Liebe?
3: Auch ja.
1: 2 Jahre deines Lebens haben 20 Jahre lang in deinem Kopf eine Rolle gespielt?
3: Ja.
1: Das ist ja verrückt. Wahnsinn. Warum? Ja. Warum bist du davon ausgegangen, dass dieser eine Mensch der einzige Mensch auf der Welt ist, der so kompatibel zu dir ist?
3: Weil wie wir uns danach kennengelernt haben und auch in den ersten 13 Jahren, es hat eigentlich immer alles gepasst, wir haben eigentlich immer reden können und mit einem Mal, also so kam es bei mir halt eben rüber, dass ich halt dann, wenn ich dann gemerkt habe, irgendwas ist jetzt und habe dann halt dann versucht, das anzusprechen, kam dann von ihr nichts. Oder so nur lapidar gesagt, es ist nichts, es ist alles in Ordnung. Und hat dann eigentlich so nicht direkt angeguckt und hat immer dann weggeguckt und Achsel hochgezogen. Und ist alles in Ordnung und weitergemacht, hat gut gesagt.
1: Ja.
3: Ja, und dann hat sie mir dann, wenn auch per Telefon dann mit mir Schluss gemacht. Mhm. Ich war dann am Wochenende vorher noch bei ihr, weil wir eigentlich auch noch in gewisser Weise eine Fernbeziehung geführt hatten. Mhm. Und waren aber schon, hatten schon das Thema angeschnitten gehabt, dass wir dann endlich dann auch zusammenziehen. Und da hatte dann auf einmal, kam dann eben, wie gesagt, von ihr dann nichts mehr, ist alles in Ordnung, passt schon. Und ich wollte eigentlich die Problematik, wo ich gespürt habe, dass da was ist, wollte es halt ansprechen, wollte es halt klären.
1: Okay. Na gut, aber diese Chance gab es ja nicht. Du hast es ja nicht klären können.
3: Ja.
1: Ja. Aber trotzdem, ich find's interessant, 20 Jahre lang, dass du da nicht einfach gesagt hast, ja gut, dann bleibt mir doch gestohlen, so hätte ich vielleicht nach spätestens einem Jahr gedacht, so wenn das Thema. Aber dass du dann, das heißt ja auch, du hast ja auch nie wieder einen Menschen an dich rangelassen, oder doch? Warst du in der Dating-Zeit?
3: Ich habe dann auch noch andere Frauen noch kennengelernt.
1: Okay.
3: Und ich will nicht sagen, dass das Reinfälle waren, aber da habe ich danach gemerkt, das ist nichts, hat aber dann mit meiner Ex nichts zu tun. Das war, da habe ich aber so gemerkt, dass es mit denen nichts ist, weil ich da gemerkt habe, das passt nicht.
1: Das ist ja nicht schlimm. Kann sein, dass du da, du, das ist doch manchmal auch Zufall, wie die Würfel halt gerade fallen, denke ich mir. Und wir machen dann oftmals die Erfahrung, dass wir enttäuscht sind und dann treffen wir eine Person und dann passt es nicht und dann treffen wir die nächste Person, passt es nicht und dann glauben wir, egal wer jetzt noch kommt, das wird alles nicht passen. Das ist Quatsch.
3: Nee, ich denke mal schon irgendwann, da wird dann schon mal eine kommen und dann denke ich mal, okay, alles da, es passt. Ne? Ja.
1: Aber verfall bloß nicht dem Gedanken, das muss alles perfekt sein. Das ist Quatsch.
3: Nein. Also,
1: ich sag dann nämlich immer zu mir selber, Daniel, guck mal in den Spiegel, du bist auch nicht perfekt. Und ich rede jetzt nicht nur vom Äußeren, sondern auch von inneren Werten.
3: Ja.
1: Wir sind alle nicht immer perfekt. Ne?
3: Ja, das weiß ich. Und ich bin halt so wie der Typ, wenn ich merke, oder jetzt passt irgendwas nicht, egal ob es jetzt von welcher Zeit ist, es ist also von meinem Gegenüber oder von mir ist, dann versuche ich das dann zu klären.
1: Okay.
3: Beziehungsweise anzusprechen, das Problematik.
1: Mhm.
3: Also egal von welcher Seite. Also ich ist mir schon klar, dass ich also auch nicht frei von Schuld bin, sage ich immer oder nach immer.
1: Ja, das sind wir alle nicht, ne?
3: Ja.
1: Das ist das.
3: Ja.
1: Ralf, ich wünsche dir auf jeden Fall alles Gute. Vielen Dank, dass du so offen mit mir darüber gesprochen hast. Und
3: kein Problem.
1: Vielleicht bis zum nächsten Mal. Pass auf dich auf. Alles Gute dir. Bis bald. Ciao.
3: Bis dann. Servus.
1: So, weiter geht's. Wen haben wir als nächstes dran? Da ist wer mit der Endziffer 19. Hallo, wer da? Woher?
4: Hallo, Daniel.
1: Hallo, wer da?
4: Ja, Marco hier aus Minden.
1: Marco aus Minden, grüße dich.
4: Ja, wir hatten schon mal gesprochen.
1: Das kann sein. Wie lange liegt das zurück?
4: Das war das Thema wegen, Auswandern, Veränderten. Nee, Quatsch, wegen Beförderung oder.
1: Okay, keine Ahnung. Menschen. Das weiß ich nicht mehr. Außer du sagst letzte Woche, aber meine Erinnerung ist wie ein Sieb. Ich weiß es nicht. Freue mich, dass du aber heute da bist. Wir haben Blocken als Thema und noch 5 Minuten. Verrat mir doch mal direkt zu Beginn, von wem du geblockt wurdest oder wen du geblockt hast.
4: Ja, genau. Ein paar Minuten haben wir noch. Ich habe meine Tochter geblockt, weil sie mir Vorwürfe gemacht hat. Gravierende Vorwürfe. Und den habe ich einfach geblockt.
1: Wie alt ist deine Tochter?
4: 25.
1: Die hat dich mit 25 jetzt geblockt?
4: Ich habe sie geblockt.
1: Ach, du hast sie geblockt?
4: Ich habe sie geblockt, weil sie mir Vorwürfe gemacht hat.
1: Die ist 25? Wie alt bist du nochmal, Marco?
4: 47,
1: gibt's ja gar nicht. Junger Papa geworden, okay.
4: Genau, das wollte ich gerade sagen. Mit 18, 19 Papa geworden und meine Tochter ist dann auch schnell erwachsen geworden, Enkelkinder bekommen.
1: Bist du stolz auf deine Tochter?
4: Ja, bin ich auf jeden Fall, ja.
1: Hast du deine Tochter lieb?
4: Ja, klar.
1: Findest du, deine Tochter hat sich gut entwickelt, gut zu einer tollen Frau geworden?
4: Jetzt ja. Früher nicht.
1: Na gut, früher. Du meinst jetzt die Teenagerzeit, die Zeit, wo man irgendwie mehr Flausen im Kopf hat. Das ist doch normal. Meine Eltern haben sich auch Sorgen um mich gemacht.
4: Okay, wir machen das mal so. Sie hat alles durch. Ne? Alles durchgehabt. Und sie hat sich wirklich gut entwickelt.
1: Weiß sie das?
4: Ja, habe ich ihr öfters gesagt, aber es gibt immer diese Unstimmigkeiten wegen dieser Enkelkinder, meine Enkelkinder und ich kümmere mich nicht, weiß ich auch nicht. Ich bin einfach zu wenig da. Sie wohnt in Dortmund, wir wohnen in Minden und Differenz. Und ich habe dann damals gedacht, Mensch, wenn du 18 bist, du bist volljährig, mach deinen Weg und dann ist gut, ne?
1: Das macht gerade was mit dir. Was macht das gerade mit dir? Was ist die Sache, die dich so traurig macht? Dass du deine Enkelkinder nicht siehst oder dass du mit deiner Tochter Streit hast? Was ist der?
4: Ja, gut, das größte Thema ist natürlich, dass ich mit meiner Tochter keinen Kontakt mehr habe. Ne?
1: Macht sie dir Vorwürfe und das ist das, was dich so verletzt? Oder dass vielleicht irgendwo an diesen Vorwürfen auch irgendwas ist, wo du sagst, da hat sie vielleicht auch recht, aber irgendwie auch nicht, weil sie mich nicht versteht und hin und her.
4: Ja, genau, 50-50.
1: Es ist immer 50-50. Bist du bereit, deine 50 aufzugeben?
4: Auf jeden Fall, klar. Ich nehme ja alles gerne an, was sie mir vorgeworfen hat, aber es gibt auch gewisse Themen, wo ich sage, nein, da hast du Unrecht.
1: Ne? Ja, welche wäre das? Worin hat sie Unrecht?
4: Dass es für mich damals auch nicht einfach war und dass ich auch nicht immer da sein konnte und dass sie sich teilweise selber nicht durchs Leben schlagen musste, ne?
1: Das weiß sie, das hast du schon mal offen zu ihr gesagt, ja?
4: Oh ja, ganz oft sogar, aber irgendwie geht das immer unter, ne?
1: Das ist so schade irgendwie, weil das so ein wichtiges Thema eigentlich ist.
4: Das auf jeden Fall, ja, auf jeden Fall. Und das ist meine erste große und das war damals ist es immer noch ein Wunschkind gewesen, ist es ja auch heute noch. Aber dass sie mich denn so jetzt mit Füßen tritt, ne, das ist denn nicht fair. Ne?
1: Denk dran, das sind auch nur Gefühle.
4: Das ja,
1: auch
4: das
1: nur
4: ist
1: Gefühle und verletzte Gefühle und Missverständnisse und so weiter. Und vielleicht versuchst du gar nicht mehr zu verteidigen, sondern sagst, was das Verhalten auslöst in dir.
4: Ja, sprich Gefühle, ne?
1: Sprich das, was sie gerade macht, sag ihr einfach, das und das tut mir, verletzt mich und so weiter. Ich will mit dir reden, du bist mir wichtig.
4: Ja, ist sie ja auch.
1: Aber weniger dieses Verteidigen und so weiter, weil sonst kommt ihr nicht raus aus diesem Kreis. Ne? Weil dann fängt sie wieder an zu verteidigen, dann fängst du wieder an zu verteidigen und so
4: ja,
1: weiter.
4: Genau.
1: Und das ist nicht cool. Marco, wenn du magst, bleibst du noch kurz dran, dann können wir noch zwei, drei Sätze tauschen. Euch da draußen, vielen Dank fürs Zuhören, fürs Mailschreiben und fürs Posten. Das war's heute zum Thema Bloggen. Rita, vielen Dank für den Themenvorschlag. Wenn ihr noch Themenvorschläge habt für die nächsten Tage, her damit. Schickt sie per Instagram, per Facebook, per WhatsApp, per Brieftaube, per wie auch immer. Wir hören uns wieder ab 12 Uhr. Bis dahin, macht's gut. Tschüss.

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2: Wen haben wir denn heute?
3: Moin, Pascal hier.
4: Moin, Pascal.
1: Hey, Pascal.
2: Pascal, du machst mich fertig.
3: Hoffen wir, ne?
2: Ja, mach mich fertig. Was hast du denn für eine wilde Kategorie?
3: Kaffee.
1: Oh.
2: Wir machen jetzt einen Kaffee-Quiz.
3: Ja.
1: Das ist krass.
2: Das ist ja wild.
1: Das lieben wir, ja?
2: Ja, das lieben wir auf jeden Fall, weil also Kaffee ist ja bei mir sowieso schon Grundnahrungsmittel morgens. Also ich habe
3: ja, bei mir auch. Ich bin LKW-Fahrer.
2: Jetzt sind 6 Tassen sind auf jeden Fall am Start.
1: Safe Minimum.
3: Nur. Ja. bei mir so 3 bis 4 Kannen, wenn es gut läuft.
1: Oha.
2: Aber dann könnte man ja meinen, wir sind auf jeden Fall Kaffee-Experten. Dann schauen wir doch jetzt mal.
1: Wir spielen alle gegen Rolf. Ihr tretet in eurem Spezialgebiet gegen Rolf an. 3 Fragen gibt es gleich und 3 Antwortmöglichkeiten. Rolf antwortet immer zuerst und dann der Experte. Und zu gewinnen gibt es Big FM Socken.
3: Lieben wir.
2: Dann let's go.
1: Frage Nummer 1. Wie heißt die Frucht der Kaffeepflanze? A. Kaffeetraube, B. Kaffeenuss oder C. Kaffeekirsche?
2: Kaffeekirsche, glaube ich. C.
3: Kaffeenuss.
1: Richtig wäre C. Rolf,
2: echt?
1: Der Punkt geht an dich.
2: Ja.
1: Ja.
2: Ich glaube, ich habe das nämlich mal in der Reportage gehört.
1: Ja, wo sonst?
2: Ja. Guck viele Reportagen, aber da habe ich das mal gehört. Okay, geil. 1-0 für mich. Freut mich.
1: 1-0 für Rolf. Frage Nummer 2. In welchem Getränk ist der Milchanteil am höchsten? A. Cappuccino, B. Latte Macchiato oder C. Flat White? Rolf?
2: Boah. Ich glaube Latte Macchiato.
1: Pascal?
3: Ich würde sagen Flat White.
1: Richtig ist B. Latte Macchiato.
2: Ja,
1: das ist dein Game. Ich merke schon. Rolf ist voll drin. 2-0 für Rolf.
2: Komm, wollen wir die dritte noch machen, Pascal?
3: Ja, machen wir.
4: Ja, komm, let's go.
1: Frage Nummer 3. Welches Tier scheißt den teuersten Kaffee aus?
2: Irgendeine Katze.
1: Sag mal.
2: Entschuldigung.
1: A. Schleichkatze. B. Giraffe. C. Totenkopf.
2: Nee, das ist so bekloppt. Es gibt tatsächlich so Kaffeebohnen, die werden von den Katzen gegessen, dann nochmal ausgeschieden. Und diese ausgeschiedenen Bohnen werden für unfassbar viel Geld verkauft, weil das angeblich einen ganz besonderen Geschmack haben soll. Weiß ich nicht, Diggi, aber ja, es ist die Katze.
3: Ich schließe mich der Katze an.
2: Ja, das ist richtig.
1: Das ist richtig.
2: Hey.
1: Sehr gut. Ja,
2: sehr gut.
1: Soll nämlich einen milden, vollmundigen und erdigen Geschmack
2: toll
1: haben.
2: Ganz
3: und
2: toll.
3: Und feinmundig würzig von einem Abgang waldig wahrscheinlich.

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0: Rock Your Body.
1: Yes.
0: Big FM ist hier in Deutschlands Bigster Morning Show. Es ist Mittwochmorgen und es ist wunderschön. Ja. Denn, gut, die einen sagen so, die anderen sagen so.
1: Ich wollte gerade sagen, schwierig.
0: Wir sind am Start, das ist schön. Ihr auch, Büschra ist für euch da.
1: Guten Morgen.
0: Und ich bin Rolf. Guten Morgen.
1: Herr so. Rolf, was ich mich die ganze Zeit gefragt habe, ne?
0: Bitte.
1: Also heute Morgen bin ich aufgestanden, mir war arschkalt.
0: Ja.
1: Da musste ich an dich denken.
0: Weil
1: du ja unbedingt die letzte... wegen Arsch.
0: Ich?
1: Ja, auch.
0: Ja.
1: Aber es ist ja jetzt so, dass du die letzten Wochen unbedingt eine Klimaanlage wolltest und alle, sogar Schwarzmarkt,
0: ja, ich habe alles, gecheckt.
1: Nach so einer Klimaanlage.
0: Ja.
1: Braucht es die jetzt noch?
0: Ja, auf jeden Fall. Auf jeden Fall, aber ich auf gar keinen Fall für 8 Milliarden Euro, weil die kosten immer noch ein Schweineviel Geld, das machen wir schon mal nicht. Und jetzt soll es ja nächste Woche noch mal heißer werden.
1: Ist das so?
0: Habe ich gehört.
1: Puh.
0: Wobei man da auch aufpassen muss, weil ich habe ja gelernt, alles was Vorhersagen länger als 10 Tage ist nicht seriös. Also 3 Tage max.
1: Also deshalb, war das jetzt unseriös, was du
0: gemacht
1: hast?
0: Das war unseriös. Ich weiß ja nicht auf meiner Wetter-App dies, das. Egal. Ich will auf jeden Fall vorbereitet sein und prepared. Und deshalb kommt die, es wird die Midea Porter Split. Grüße gehen raus für alle, wenn ihr das gerade hört. Ihr könnt das auch gerne sponsern.
1: Wenn ihr eine habt.
0: Wenn ihr eine habt, kommt gerne.
1: Okay.
0: Die wird es auf jeden Fall, ich werde die mir dieses Jahr kaufen, egal was passiert.
1: Auch zu Weihnachten dann?
0: Ist mir egal, dann schenke ich mir selber zu Weihnachten. Ist mir wurscht. So, gute Nummer auf jeden Fall.
1: Ja.
0: Apropos gute Nummer, hier kommt eine schlechte Überleitung. Hier ist L'Oreal.

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0: What do I have to do? Sehr, sehr guter Song und neu von Becky Hill. Hier ist Big FM in Deutschlands Big Star Morning Show.
1: Guten Morgen.
0: Ja, Büschra habt ihr gerade gehört. Ich bin Rolf. Hey, und für Büschra wird es jetzt gleich wild.
1: Es wird wild.
0: Ja, denn heute ist nochmal Probezeit Extreme am Start.
1: Ja, ich lieb's ja zu sagen, heute wird rasiert.
0: Also, im wahrsten Sinne.
1: Ja, wirklich. Weil das ist ja die neue, meine finale Challenge.
0: Ja.
1: Rasier dir eine Glatze und spende das Haar. Das habe ich mich nicht getraut. Gott sei Dank habe ich den Community Joker und den habe ich gezogen und eingesetzt und dann kam Lisa um die Ecke auf Instagram, hat mir geschrieben, ich bin dein Joker, wenn du möchtest. Und ich habe gesagt, ja Lisa, ich will. Und jetzt fahre ich da hin und dann wird da später rasiert.
0: Ja, da wird rasiert. Es werden Haare abgeschnitten und zwar bei Lisa zu Hause.
1: Ja, ja. Ja, das könnte auch emotional werden an der Stelle.
0: Ja.
1: Lisa hat da eine kleine Geschichte nämlich. Er wollte sich ja mal eine Glatze schneiden, rasieren.
0: Mhm.
1: Wurde nicht erlaubt von ihrer Mutter, die damals eine Krebserkrankung hatte.
0: Ja.
1: Und jetzt will sie das aber machen und schauen, ob es was in ihr bewegt, ob sie damit ein bisschen Heilung findet. Super schöne Sache.
0: Das wird mit Sicherheit eine ziemlich emotionale Kiste heute in der Show. Büschra dann heute bzw. später live von Lisa zu Hause.
1: Ja,
0: das machen wir ab 7:07 in der Show. Dave & Tams mit Raindance jetzt für euch.
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0: Romina aus Ulm.
1: Ja, guten Morgen.
0: Morge.
2: Und Philipp aus Nürtingen.
3: Na, guten Morgen.
0: Na, guten Morgen.
2: Morgen.
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0: An diesem Mittwochmorgen ist es 5.57 Uhr. Jana ist für euch in den News.
2: Guten Morgen.
0: So, Leute. Und ja, wir starten natürlich mit eurem 6 Uhr Song. Das ist ganz klar. Es ist ein Song, wo ihr sagt, den brauchen wir, um anständig in den Tag reinzustarten. Kann übrigens alles sein. Kann alles sein.
2: Ja.
0: So, jetzt sind wir mal gespannt. Katja an der 08900901. Was machen wir heute?
5: Heute brauche ich In This Shirt von The Irrepressibles, aber den Rooksop Remix. Wow. Weil da irgendwie alles stimmt. Also gerade wenn man im Auto sitzt und den hört, man muss irgendwie an nichts denken und man ist irgendwie in so einer anderen Welt.
0: Ich habe keine Ahnung, was das für ein Song ist.
2: Ich finde auch nicht, aber an nichts denken ist schon mal gut, ne?
0: Ja, wir spielen ihn jetzt auf jeden Fall und ihr könnt ihn trotzdem jederzeit abbrechen. 08900901 klingelt durch. Oder wir spielen das jetzt in voller Länge. Ah ja.
2: Ah, ich weiß, meditativ ist das, ne?
0: Mhm. Hat man schon mal gehört.
2: Ja.

0: Hier ist Big FM. Schönen guten Morgen. Wer bist du und was machen wir?
1: Hi, hier ist der Keno und abbrechen bitte.
0: Haben wir gemacht an der Stelle.
2: Das fand ich jetzt aber eigentlich ganz geil.
0: Jana hat es jetzt gerade kurz gefeiert.
2: Ja, so zum Aufwachen, so oh, hallo, guten Morgen, Welt.
0: Ja, weiß ich nicht. Also ich kann, ja, ist ein bisschen, ah. Da hat ein bisschen der Bums gefehlt.
2: Das stimmt.
0: Ja. Ja. Mein Lieber, dann bleibst du kurz dran, kannst dir dann den 6 Uhr Song für morgen wünschen und mach dir noch einen schönen Mittwoch, gell?
1: Yes, dankeschön, ihr auch.
0: Jo, dankeschön. Danke. Und rüber geht's in die News. Was haben wir heute in den Socials?
2: Riesenaufreger bei Instagram gerade. Es geht um einen Heiratsantrag. Irgendein Mädchen mit ganz wenigen Followern hat ihren Antrag gepostet und den Ring dazu. Der hat einen ganz kleinen süßen Stein drauf. So über 270.000 Menschen haben das geliked und Zehntausende kommentieren. Ach, der ist ja viel zu klein. Alle fragen sich, was ist da los?
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0: Okay, wow.
2: Ja.
0: Was ist denn heute sonst noch für uns wichtig?
2: Ja, jetzt ist es durch. In Frankreich ist Social Media nach diesem Sommer für unter 15-Jährige verboten. Das Parlament in Paris hat das entsprechende Gesetz mit einer großen Mehrheit verabschiedet. Und damit ist Frankreich tatsächlich übrigens das erste EU-Land, das es durchzieht.
0: Ja.
2: Für Präsident Macron war das wohl immer ein großes Anliegen. Wie soll das Ganze jetzt funktionieren? Fragezeichen. Frankreich will, dass die Plattform selbst für die Alterskontrolle bestehende Techniken nutzen. Kritiker bezweifeln aber, dass Frankreich die Plattform im Alleingang zu so einem Schritt bewegen kann. Wir sind mal sehr gespannt, ob das klappt. Zum ersten Mal seit der letzten Eskalation im Irankrieg hat in der Hauptstadt Teheran wieder die Flugabwehr gestartet bzw. ist aktiviert worden. Denn auch jetzt waren im Nordosten der Millionenmetropole in der Nacht wieder dumpfe Eruptionen zu hören. Ja, und das Ganze ist tatsächlich auch so, dass auch die iranischen Staatsmedien darüber berichten. Das US-Militär hatte parallel dazu eine neue Welle von Angriffen auf militärische Ziele im Iran bekannt gegeben. Zu den Zielen zählten wohl militärische Einsatzzentralen sowie Drohnenlager.
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2: Heute Abend ist große Premiere in Berlin, denn Tom und Bill Kaulitz feiern den Start der dritten Staffel von Kaulitz und Kaulitz. Und schon vorab hat Bill Kaulitz im Stern ein Interview gegeben und sehr offen über queerfeindliche Angriffe in seiner Jugend gesprochen.
0: Mhm.
2: Er meinte, damals gab es schlimme Situationen, in denen meine Hose runtergezogen wurde oder mir im Schwimmbad zwischen die Beine gefasst wurde. Erst jetzt, wo er in Los Angeles wohne, könne er da offen drüber sprechen. Also Abstand dazu hat. Man kennt ihn ja eigentlich immer eher so mit gute Laune und Friede, Freude, Eierkuchen. Umso mutiger, dass er es jetzt doch so offen aussprechen kann. Und es ist sicherlich auch ein Vorbild für viele, die sich in ähnlichen Situationen fühlen. Ab morgen findet ihr die Folgen dann übrigens auf Netflix.
0: Dankeschön, Jana.
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5: Im Süden bleibt es heute freundlich, im Norden dominieren Wolken und Regen. Am Vormittag ziehen mehr Wolken in Nord und Mitte, im Süden startet der Tag sonnig und trocken. Am Nachmittag fällt im Norden zeitweise leichter Regen und der Wind frischt auf. Die Höchstwerte liegen meist um 17 Grad, im Süden bei 23 Grad. Perfekt für ein spätes Afterwork auf der Dachterrasse. Gerade sieht's so aus, Stuttgart am Mercedes-Benz-Museum 13 Grad, Braunschweig am Schlossplatz 14 Grad, Duisburg im Landschaftspark Nord 15 Grad.
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5: A1 Kölner Ring Euskirchen Richtung Köln zwischen Köln-Löwenich und Kreuz Köln-Nord. 2 Kilometer Stau, 11 Minuten Zeitverlust. A2 Braunschweig Richtung Magdeburg zwischen Marienborn-Helmstedt und Bornstedt. 4 Kilometer Stau, 1 Stunde Zeitverlust. A2 Magdeburg Richtung Berliner Ring zwischen Wollin und Brandenburg an der Havel. 1 Kilometer Stau, 15 Minuten Zeitverlust. A67 Darmstadt Richtung Mannheim zwischen Gernsheim und Lorsch. 4 Kilometer Stau, 1 Stunde Zeitverlust. Gute Fahrt.

0: Es ist 6:09.
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0: So sieht's aus. Wen haben wir?
2: Hi, hier ist Jenny.
0: Jenny,
3: hallo. Hallo, Jenny.
0: Hey, auf was hast du jetzt Bock?
2: Auf ein Quiz?
3: Ja.
0: Gegen mich vielleicht?
2: Ja, warum nicht?
3: Ja, was gut. Ein Zufall.
0: Guck mal, dann lass uns das doch gemeinsam machen. Was ist denn deine Kategorie?
2: Marvel-Filme.
3: Oh.
0: Oh, shit.
3: Die Augen gehen ganz groß auf.
0: Also die Klassiker, so Spider-Man, kann ich mich erinnern, so ein bisschen.
3: Mhm.
0: Boah, ey, das ist krass. Bist du großer Fan?
2: Ich würde sagen, dass ich alle Filme gesehen habe und fast alle Serien.
3: Wow, krass. Wow. Das ist eine Ansage.
0: Okay, dann wird das jetzt unangenehm für mich, glaube ich.
3: Ja,
0: aber
3: ich glaube auch. Ich kann dir nicht helfen, Rolf. Ich bin da nämlich auch nicht im Thema. Ihr tretet in eurem Spezialgebiet gegen Rolf an. Es gibt gleich 3 Fragen, jeweils 3 Antwortmöglichkeiten.
0: Ja.
3: Rolf, du antwortest immer zuerst und danach die Expertin. Und zu gewinnen gibt es Big FM-Socken.
0: Hey, let's go.
3: Frage Nummer 1. Wie heißt der Superheld, der einen Schild trägt? A. Spider-Man. B. Captain America. C. Thor.
0: Also Spider-Man auf gar keinen Fall. Thor glaube ich auch nicht. Ich meine, es wäre Captain America.
3: Jenny?
2: Definitiv Captain America, ja.
3: Und das ist ja richtig!
0: Ja!
3: Und damit steht es 1:1. Frage Nummer 2. Welcher dieser Superhelden ist nicht von Marvel? A. Captain America, B. Deadpool, C. Batman.
0: Ich meine, dass Deadpool von Marvel ist. Deshalb sage ich, nicht von Marvel ist Batman.
3: Jenny?
2: Richtig, Batman ist nicht dabei.
3: Und das ist richtig!
0: Ja. Ich bin gerade überrascht von mir selbst.
3: Geil, ich auch. Es läuft doch gut. Es läuft super.
0: Wow.
3: Vor allem sau spannend, weil die nächste Frage könnte es ja entscheiden.
0: Ja.
3: Frage Nummer 3. Wie heißt der Hammer von Thor? A. Mjölnir. B. Hügge. C. Hammer.
0: Waren das gerade richtige Worte, die du benutzt?
3: Ja, ich schwöre, es ist genau so, wie ich es vorgelesen habe. Die alle 3 werden so ausgesprochen.
0: Das habe ich noch nie gehört, tatsächlich.
3: Der Hammer von Thor.
0: Wie ist die C nochmal?
3: Hammer.
0: Das klingt super, das nehme ich.
3: Jenny?
2: Leider falsch. Es ist Mjölnir.
3: Und das ist richtig! Jenny, Big FM-Socken!
2: Ja! Dankeschön.
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0: Big FM ist hier und Fabi ist am Start.
1: Ja, der bin ich. Hallo, wunderschönen guten Morgen zusammen. Servus, Rolf.
0: Hey. Deutsche Bahnhöfe, das ist Thema gleich bei What the Fabi Daily um 6.35 Uhr in der Show. Gleich machen wir noch Teddy Swims und Mr. Know It All. Und sehr geiler Song. Kommt von Yearbooks und heißt Graceland.

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0: 6.26 Uhr und rüber geht's zu Jana in die News. Was trendet heute Morgen auf den Socials?
1: Dieser Sound hier geht gerade auch viral. Und dazu haben auch die Nationalspieler von Spanien bei der Party Madrid mega gefeiert. Ike Fe auf Deutsch, was war denn los? Und es wird auch auf viel Giselle, muss ich sagen.
0: Okay. Big FM News. Und was ist heute Morgen sonst noch für uns wichtig?
1: Ja, Frankreich hat als erstes EU-Land beschlossen, nach diesem Sommer ist Social Media für unter 15-Jährige verboten.
0: So.
1: Das Parlament in Paris hat das entsprechende Gesetz mit einer großen Mehrheit verabschiedet. Für Präsident Macron war das wohl immer ein großes Anliegen. Ja, aber wie soll das Ganze funktionieren? Also Frankreich will, dass die Plattformen selbst für die Alterskontrolle bestehende Technik nutzen. Kritiker bezweifeln aber, dass Frankreich die Plattform im Alleingang zu so einem großen Schritt bewegen kann. Zum ersten Mal seit der letzten Eskalation im Irankrieg hat in der Hauptstadt Teheran wieder die Flugabwehr gestartet, beziehungsweise ist wieder aktiviert worden. Denn auch jetzt waren im Nordosten der Millionenmetropole in der Nacht wieder dumpfe Explosionen zu hören, wie ein Reporter der deutschen Presseagentur berichtet. Auch die iranischen Staatsmedien schreiben das. Das US-Militär hatte parallel dazu eine neue Welle von Angriffen auf militärische Ziele im Iran bekannt gegeben. Zu den Zielen zählten wohl militärische Einsatzzentralen und auch Drohnenlager.
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1: Ja, in Frankreich ist gerade Tour de France. Und für den 25-jährigen Florian Lipowitz aus Baden-Württemberg ist der Wettkampf jetzt aber schon früher vorbei, denn nach seinem Sturz ist ja die komplette Saison für ihn jetzt erstmal gelaufen. Er hat sich das Schlüsselbein gebrochen und muss mindestens 6 Wochen Pause machen. Und er war ja eigentlich wirklich Hoffnungsträger, sag ich mal, für Deutschland, wenn man so will. Ja, und ich muss sagen, also dieser Sport ist wirklich nicht ungefährlich. Wenn man so in einer Gruppe eng miteinander aufeinander fährt und einer... hin, dann packt's alle. Ist schon krass. Aber gute Besserung natürlich an der Stelle.
0: Absolut. Und aktuell ist für euch auch wieder in einer knappen halben Stunde.
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3: 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In Deutschland ist es stark bewölkt. Im Norden, in der Mitte und im Osten regnet es. Im Süden zeigt sich häufig die Sonne und es bleibt trocken. Die Höchstwerte liegen meist bei 18 bis 19 Grad, im Süden bei 23 Grad. Am Abend sind im Norden vereinzelt Gewitter bei Westwind möglich. Morgen weiter Wolken und Schauer, im Süden lockert es auf. Nach Feierabend lohnt sich ein spontanes Afterwork. Gerade sieht's so aus: Frankfurt am Mainufer 13 Grad, Gelsenkirchen an der Veltins Arena 15 Grad, Essen am Baldeneysee 13 Grad.
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3: Das ist aktuell los auf den Straßen. A1 Euskirchen Richtung Köln staut es zwischen Köln, Löwenich und Kreuzköln Nord 4 Kilometer. Du hast mindestens 29 Minuten Verzögerung. A2 Braunschweig Richtung Magdeburg stockt es zwischen Marienborn, Helmstedt und Eilsleben auf 8 Kilometern mit mindestens 43 Minuten Wartezeit. A59 Dienstlaken Richtung Duisburg ist zwischen Duisburg-Walsum und Duisburg-Marxloh 2 Kilometer voll mit 17 Minuten Verzögerung. Gute Fahrt.
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0: An diesem Mittwoch, es ist 6.29 Uhr. Jana für euch in den News.
1: Guten Morgen.
0: Ich bin Rolf und das hier Robin Schulz mit Embers. Guten Morgen.

0: Leute, Ü50-Gittis oder wie ich sie gerne nenne, die Pikolöchen-Nationalmannschaft und natürlich noch eine Schulklasse, weil Herr Schliephage auf die Idee kam, dass die Schüler unbedingt mal die Porta Nigra sehen müssen. Man selbst steht in der Regel irgendwo dazwischen, ist damit beschäftigt, dass einem die einkrallige blinde Taube nicht die Schnittlauchbrezel klaut und genießt dazu wahlweise einen Starbucks-Kaffee für 127.000 Euro oder eben ein lecker Bierchen. Aber genau damit ist jetzt Schluss, denn die Deutsche Bahn möchte bis 15. Oktober flächendeckend an allen 5.400 Bahnhöfen ein Alkoholverbot einführen. Ein schwerer Schlag gegen die Fußballfan- und JGA-Industrie. Die Einhaltungen sollen übrigens das DB-Sicherheitspersonal und die Bundespolizei überprüfen. Wer erwischt wird, dem droht ein Platzverweis. Platzverweis. So ein Quatsch. Ich meine, seit der WM wissen wir doch, dass Trump einfach nur Infantino anrufen muss und der Platzverweis wird einfach aufgehoben. Ganz neu ist die Idee von so einem Alkoholverbot aber natürlich nicht. In München, Hamburg und auch in Frankfurt ist der Alkoholkonsum schon per Hausrecht untersagt. Gerade in Frankfurt funktioniert das ja klasse. Dort konsumiert man statt einer Flasche Becks einfach weiterhin Crack oder Heroin.
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0: Big FM um 6.40 Uhr.
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0: Ja, Büschra, die neue Frau hier in Deutschlands Big Star Morning Show. Die Frage ist sie genauso verrückt wie ihr in der Community? Und sie ist heute Morgen nicht live im Studio, sondern wo ganz anders. Warum das denn? Wir schalten zu Büschra. Guten Morgen.
5: Guten Morgen. Ja, Finaltag, Leute. Es ist meine finale Challenge. Glatze rasieren und spenden, darum geht's hier. Und ich habe meinen Joker, meinen Community-Joker eingesetzt. Ja. Gott sei Dank hatte ich den und Gott sei Dank gibt es dich, Lisa. Ich bin jetzt nämlich bei Lisa zu Hause. Das ist mein Joker. Lisa, wie geht's dir?
6: Guten Morgen. Ich bin jetzt doch ganz schön aufgeregt, merke ich gerade. Ja. Gerade eben ging's noch, als wir uns gesehen haben, aber jetzt... Oh, mir geht ganz schön die Wuffe. Ich bin richtig nervös.
5: Mir auch, Lisa. Es ist ja auch eine krasse Sache. Es ist wild, aber es ist vor allem ja auch emotional.
6: Ja, definitiv.
5: Ja. Wie hast du geschlafen? Bist du ready?
6: Geschlafen habe ich tatsächlich sehr gut. Bis heute Morgen um 5, bis ich dann das erste Mal aufs Handy geschaut habe und von dir auch die Nachricht hatte, dass sie losfahrt. Ja. Da habe ich dann gedacht, okay, gut, jetzt wird es ja doch ganz schön ernst. Ja, wie gesagt, bis gerade eben ging es noch mit der Aufregung, aber jetzt wird's, jetzt wo hier auch alles so bereit steht.
5: Aber du bereust jetzt noch nicht, dass du mein Joker bist heute.
6: Nee, definitiv. Ich bin tatsächlich auch sehr entschlossen, dass es heute ganz schön kurz werden würde.
5: Ja, oh. Ja. Oh, oh, oh, oh. Also, wir hören's. Ja. Rolf, wir sind am Start.
0: Sehr schön. Also, Lisa hat gesagt, sie lässt sich für Büschra die Haare rasieren. Also eine Glatze machen. Wir werden mit der ganzen Action starten um 7:07 hier live in Deutschlands Big Star Morning Show. Und ihr könnt euch natürlich auch alles ansehen bei Instagram Big FM in der Story.
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0: Alex Warren, Fever Dream, gleich 6.55 Uhr. Jana, was trendet heute Morgen auf den Socials?
1: Heute Abend in Berlin zu sehen.
2: Maus, I'm ready.
3: Maus.
1: Ja, könnte das sein. Bill und Tom Kaulitz, die Premiere von Staffel 3, Kaulitz und Kaulitz ab morgen dann auch auf Netflix, trendet überall schon in den Socials.
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0: Freuen wir uns auf die neue Staffel.
1: Ja.
0: Soll ja wild werden. Ist dann ab morgen online. Was ist denn heute Morgen sonst noch für uns wichtig?
1: Ja, Frankreich führt als erstes EU-Land ein Social-Media-Verbot für unter 15-Jährige ein. Das Gesetz soll nach den Sommerferien jetzt eingeführt werden. Frankreich will, dass TikTok, Instagram und Snapchat mehr dabei mithelfen, dass Jugendliche geschützt werden. Sie sollen für die Alterskontrolle Techniken benutzen, die es schon gibt. Die Frage ist aber, ob das klappt, denn Frankreich würde das im Alleingang machen. Das ist aber eigentlich Sache der EU, dass Tech-Unternehmen solche neuen Auflagen bekommen. Die EU-Kommission klärt nämlich selber gerade, wie das Ganze funktionieren könnte. Die meisten Menschen in Deutschland halten den Rücktritt von Jens Spahn für richtig. In einer YouGov-Umfrage gaben nur 8% an, dass der Rücktritt falsch sei. Spahn und sein Mann hatten ja letzte Woche bei Instagram bekannt gegeben, dass sie Eltern geworden sind mit einer Leihmutterschaft aus den USA. Daraufhin gab es einen regelrechten Shitstorm, denn Spahn selbst vertritt ja in seiner Politik die Meinung, dass eine Leihmutterschaft Ausbeute der Frau wäre. Und in Deutschland ist es ja nach wie vor auch verboten. Ihm wurde also Doppelmoral vorgeworfen.
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1: Spätestens diesen Freitag soll Jürgen Klopp als neuer Bundestrainer vorgestellt werden. Und dann geht's direkt auch schon los mit der Vorbereitung, denn die Nations League steht quasi vor der Tür. Das erste Spiel der Nationalmannschaft mit Kloppo ist dann am 24. September gegen die Niederlande. Klopp hatte das ja auch schon in den USA noch bestätigt. Er war ja da Experte bei Magenta, wie der aktuelle Stand der Verhandlungen ist. Also Freitag soll es offiziell soweit sein.
0: Okay, Dankeschön für den Moment und aktuell ist für euch auch wieder in einer knappen halben Stunde.
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6: In Deutschland dominiert im Norden dichte Bewölkung. Im Süden scheint häufig die Sonne. Tagsüber fällt im Norden zeitweise leichter Regen. Vereinzelt sind Gewitter möglich. Der Süden bleibt weitgehend trocken und bietet Sonne. Ideal für ein spontanes Afterwork. Höchstwerte meist zwischen 16 und 23 Grad. Der Wind frischt im Norden stark auf. Morgen bleibt es ruhiger und meist trocken mit bis zu 25 Grad. Frankfurt am Main am Römer 13 Grad. Wiesbaden am Kurhaus 14 Grad. Bremen am Marktplatz 14 Grad.
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6: Das ist aktuell los auf den Straßen. A1 Euskirchen Richtung Köln staut es zwischen Köln, Löwenich und Kreuzköln Nord 4 Kilometer. Du hast mindestens 29 Minuten Verzögerung. A2 Braunschweig Richtung Magdeburg stockt es zwischen Marienborn, Helmstedt und Eilsleben auf 8 Kilometern mit mindestens 43 Minuten Wartezeit. A59 Dienstlaken Richtung Duisburg ist zwischen Duisburg-Walsum und Duisburg-Marxloh 2 Kilometer voll mit 17 Minuten Verzögerung. Gute Fahrt.
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0: Franzi aus Heilbronn ist am Start.
7: Moin.
0: Moin.
1: Und Nico aus Ellwangen.
8: Was geht ab?
1: Was geht?
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0: Und Jana ist für uns in den News.
1: Guten Morgen.
0: Und Büschra, heute Morgen nicht hier bei uns im Studio, sondern wo ganz anders. Büschra, guten Morgen.
9: Guten Morgen. Ja, ich bin bei Lisa zu Hause. Es geht gleich los. Wir bereiten gerade auch alles vor. Stuhl, Schere, Maschine, Rasiergerät, alles am Start. Und Lisa ist natürlich auch da.
0: Hey, ja, und apropos Maschine, Lisa ist auf jeden Fall eine Maschine, auch in dem Fall, weil nämlich sie gesagt hat, sie ist der Community-Joker für Büscher und lässt sich für sie in der Probezeit extrem die Glatze rasieren. Es geht gleich los mit der Action. Das machen wir nach drei Songs.

0: Es ist 7:07.
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0: Ja, es ist die große Frage. Ist Büschra, die neue Frau hier in Deutschlands Bigster Morning Show, genauso verrückt wie ihr? Sie hat schon viele wahnsinnige Sachen gemacht, die ihr ebenfalls gemacht habt. Und die aktuelle und finale Aufgabe für sie ist, sie soll sich eine Glatze rasieren lassen. Aber dann, Büschra, hast du gesagt, also nee, das kann ich nicht machen.
5: Ja, ich trau mich nicht. Und Gott sei Dank habe ich ja den Community-Joker im Eisblock rausschmelzen können. Und das bedeutet, ich setze den jetzt ein und bin bei meinem Community-Joker Lisa da zu Hause. Lisa hat sich auf Instagram bei mir gemeldet und meinte, ey, ich mach das für dich. Lisa, ich hoffe, du bereust gerade gar nichts. Der emotionale Grund, warum wolltest du denn unbedingt mein Joker heute sein?
6: Meine Mama ist 2023 leider an Krebs verstorben. Genau, und ich weiß, wie sie damals bei Diagnose bzw. nach der ersten Chemo sich die Haare abrasieren musste. Und sie hat sehr mit sich gehadert, auch danach angefangen mit Schminken ein bisschen ausprobieren, um das quasi so ein bisschen vielleicht auszugleichen. Und ich wollte das damals aus Solidarität mitmachen und sie hat es mir leider verboten. Und wir wissen alle, was es bedeutet, wenn unsere Mamas uns das verbieten. Wir
5: halten nein ist nein.
6: Genau, wir halten uns gefälligst dran. Genau, und ich würde das jetzt gerne machen, vielleicht so ein bisschen als Andenken und vielleicht um was zu heilen, aber auch einfach um ein Zeichen zu setzen, weil es gibt viele, viele Leute, die aufgrund von Krankheit einfach keine Haare mehr haben oder sie vielleicht nicht mehr wachsen oder ausfallen oder wie auch immer. Und ja, Haare machen vielleicht optisch was aus, aber ich finde, wir können auch oder wir sind auch alle ohne Haare schön. Egal, ob es aus gesundheitlichen Gründen oder auch vielleicht aus ästhetischen Gründen ist, weil auch eine Glatze kann cool sein.
5: Absolut. Es ist, macht auch sehr viel mit mir. Du hast ja gerade schon gesagt, dass es emotional ist für dich, aber auch ich kann das nachvollziehen und ganz viele Leute da draußen haben mit dem Thema zu tun gehabt oder ja, haben damit zu tun und deswegen finde ich, es ist eine wunderschöne Message und ich bin so dankbar, dass du das heute machst. Danke dir, Lisa.
6: Ja, sehr gerne. Ich wollte auch vielleicht schon mal anteasern. Wir wollten ja die Haare spenden oder ihr wolltet ja die Haare spenden. Und du hattest mir gestern noch die Seite geschickt gehabt, über die das dann läuft. Und ich habe mich auch ganz bewusst auch schon für eine Organisation entschieden. Und zwar für krebskranke Kinder und Jugendliche. Also auch mit dem Background auch weiterhin Krebs. Genau, vielleicht einfach, dass die Leute schon mal wissen, dass das wirklich zu einem guten Zweck halt auch einfach ist. Nicht nur einfach aus, weil wir halt nichts zu tun haben, sondern halt auch einfach, dass wir jemanden auch damit helfen wollen.
0: Also, mega, Gänsehaut. Auf jeden Fall.
5: Oh, ich weiß
0: diese
5: nicht, wie
0: Geschichte.
5: Es dir geht.
0: Nee, also das berührt auf jeden Fall uns alle hier in der Redaktion und natürlich auch euch in der Community. Jetzt ist natürlich auch die große Frage, wo wird das Ganze denn jetzt stattfinden? Büschra, du bist in der Wohnung von Lisa. Wie habt ihr euch vorbereitet? Sind die Gerätschaften alle auch schon bereit?
5: Es ist alles bereit. Wir haben Stuhl, wir haben genug Licht, wir haben eine Schere, eine natürliche eine extra Friseurschere. Mhm. Wir haben ganz viele Haargummis, ein Rasiergerät, also der Gerät ist auch da. Das ist hier ein Haartrimmer.
0: Ja.
5: Und Barttrimmer sehe ich gerade. Bart wollen wir auch wegmachen, Lisa?
6: Gucken, ob wir vielleicht was finden. Ich glaube aber eher nicht.
5: Also es ist alles bereit hier im Wohnzimmer bei Lisa.
0: Okay, also im Wohnzimmer bei Lisa werden gleich Haare fallen. Und das machen wir um 7.35 Uhr hier in Deutschlands Bigster Morning Show. Sind dann übrigens auch live auf TikTok.
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0: Tag mit einem kleinen Stein am Ring und Zehntausende lästern krank drüber. Jetzt fragen sich viele, seit wann ist das jetzt ein Problem, nur weil alle immer so große Klunker haben. So viral wollte sie sicherlich nicht gehen, haben aber tatsächlich auch Zeitungen darüber berichtet.
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0: Ja, Frankreich führt als erstes EU-Land jetzt ein Social-Media-Verbot für unter 15-Jährige ein. Das Gesetz soll jetzt nach dem Sommer kommen, also nach den Sommerferien, und dann auch eingeführt werden. Frankreich will aber, dass TikTok, Instagram und Snapchat mehr dabei mithelfen, dass Jugendliche geschützt werden. Sie sollen für die Alterskontrolle Techniken nutzen, die es schon gibt. Die Frage ist aber, ob das klappt, denn Frankreich würde das alles im Alleingang machen. Das meckert auch gerade ein bisschen die EU drüber, denn das ist eigentlich tatsächlich EU-Sache, Tech-Unternehmen solche neuen Auflagen aufzulegen. Die EU-Kommission klärt nämlich gerade selber, wie und wann das funktionieren könnte. Die meisten Menschen in Deutschland halten den Rücktritt von Jens Spahn für richtig. In einer YouGov-Umfrage gaben tatsächlich nur 8% an, dass der Rücktritt falsch sei. Spahn und sein Mann hatten ja letzte Woche bei Instagram bekannt gegeben, dass sie Eltern geworden sind. Erstmal an der Stelle natürlich herzlichen Glückwunsch, allerdings mit einer Leihmutter aus den USA. Daraufhin gab es einen regelrechten Shitstorm, denn Spahn selbst vertritt in seiner Politik ja die Meinung, dass eine Leihmutterschaft Ausbeute der Frau wäre, und in Deutschland ist es ja sowieso auch verboten. Ihm wird also Doppelmoral vorgeworfen.
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0: Ja, und in Frankreich ist ja gerade Tour de France, und für den 25-jährigen Florian Lipowitz aus Baden-Württemberg ist der Wettkampf jetzt aber schon früher vorbei als eigentlich gedacht, denn er ist gestürzt und jetzt fällt er die komplette Saison aus und ist alles gelaufen. Mhm. Er hat sich das Schlüsselbein gebrochen und muss mindestens 6 Wochen Pause machen. Das heißt, so schnell wird er nicht mehr aufs Rad steigen, zumindest für keine langen Etappen. Und er war ja eigentlich auch so ein bisschen der Hoffnungsträger für Deutschland. Mhm. Ja, gute Besserung nächstes Mal.
2: Definitiv. Und aktuell ist für euch auch wieder in einer knappen halben Stunde.
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3: Wetter. In Deutschland bleibt heute ein deutlicher Nord-Süd-Unterschied. Im Norden starke Bewölkung mit einzelnen Schauern und Gewittern. Im Süden scheint häufig die Sonne und es wird wärmer. Höchstwerte bis 23 Grad. Perfekt für ein spätes Afterwork auf der Dachterrasse im Süden. Morgen lockert es vielerorts auf und wird wieder milder mit Höchstwerten um 25 Grad. Abends beruhigt sich die Luft und der Wind legt sich. In Köln am Rheinauhafen 15 Grad, in Mannheim am Wasserturm 12 Grad und in Dresden an der Frauenkirche 14 Grad.
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3: Das ist aktuell los auf den Straßen. A1 Euskirchen Richtung Köln staut es 6 Kilometer zwischen Frechen und Kreuz Köln-Nord. Aktuell 49 Minuten Zeitverlust. A2 Braunschweig Richtung Magdeburg stockt der Verkehr 6 Kilometer zwischen Marienborn-Helmstedt und Bornstedt mit 43 Minuten Verzögerung. A59 Dinslaken Richtung Duisburg steht es 2 Kilometer zwischen Duisburg-Walsum und Duisburg-Marxloh. Das sind 26 Minuten plus. Gute Fahrt.
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2: 7:29 Uhr. Guten Morgen.
0: Guten Morgen.

0: Eieiei, es ist 7.33 Uhr.
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0: Ja, ist Büschra die neue Frau in Deutschlands Big Star Morning Show wirklich genauso verrückt wie ihr in der Community? Das ist die Frage in der Probezeit. Sie hat schon wahnsinnig viel verrückte Sachen gemacht. Ihre letzte Aufgabe und die aktuelle ist, sie soll sich eine Glatze rasieren, hat dann aber den Community Joker benutzt. Und der Community Joker ist Lisa. Und genau dort befindet sich Büschra gerade, nämlich bei Lisa in der Wohnung. Da schalten wir jetzt hin. Wir sind übrigens auch live Big FM auf TikTok.
5: Oh Gott, ich bin ganz nervös. Lisa auch. Wir haben beide eiskalte Hände. Wir sind hier bei ihr im Wohnzimmer. Lisa sitzt vor mir auf einem Stuhl. Oh Gott, Lisa, hältst du das Mikrofon?
6: Ja.
5: Dann habe ich jetzt nämlich... Nehme ich die Schere in die Hand. Es ist alles vorbereitet für die Spende. Haben wir ihr einen Pferdeschwanz gemacht und die Haare geflochten. 30 Zentimeter haben wir gemessen. Und jetzt setze ich die Schere an. Lisa, bist du bereit?
6: Ja.
5: Es geht los.
0: Ja.
5: Hier ist die Schere. Oh Gott. Oh, ich bin ganz zittrig. Okay, ich setze an. Die Schere ist am Haar.
0: Ja.
5: Oh Gott. Und geht nicht durch. Oh, hast du dickes Haar? Wow. Okay, also ich bin gerade mit der Schere ganz oben über dem Haargummi am Pony, am Pferd.
0: Ja.
5: Ja, und wir sind gleich durch. Noch nicht ganz. Lisa hat sehr dickes Haar. Oh Gott, das ist aufregend. So. Oh. Lisa, tue ich dir weh?
6: Nee, alles gut.
5: Alles gut? Noch ist alles gut. Okay, Lisa hat sehr dickes Haar. Ich komme mit der Schere. Wir haben es gleich. Oh Gott. Und noch einmal. Und wir sind gleich durch. So super dickes Haar.
6: Sehr gut eigentlich.
5: Super dick, ja. Oh.
0: Uiuiui.
5: Oh, ja, es ist viel Haar und lang. So, und jetzt sind die Haare ab.
0: Oh, Lisa. Wow.
6: Oh, Wahnsinn.
5: Wow, hat das lang gedauert. Das ist dein...
6: Wahnsinn.
5: Oh, das ist dein Pferdeschwanz.
0: Also du hast gerade den Pferdeschwanz von Lisa in der Hand.
5: Genau, ich habe ihn ihr jetzt in die Hand gegeben, Lisa. Wie fühlt sich's an?
6: Es kommt gerade irgendwie gar nicht so an, um ehrlich zu sein. Das ist so verrückt, deine eigenen Haare gerade in Hand zu halten.
0: So.
5: Ja, es ist auch sehr viel vor allem.
6: Ja.
5: Wir machen, Lisa, es geht weiter. Ich gebe dir hier wieder das Mikrofon. Ich nehme jetzt die Maschine.
0: Die Maschine, das heißt also den Rasierer.
5: Genau, den Rasierer. Die Haarschneide ist an. Ich setze an, ich habe das noch nie gemacht, muss man auch dazu sagen. Kurz Tutorials angeguckt vorher. Lisa, Achtung, es geht los. In der Mitte, ganz oben am Kopf. Oh Gott. Okay, wie fühlt sich das an?
6: Es kitzelt.
5: Das ist halt sehr viel Haar.
6: Ja.
5: Es kitzelt.
6: Es kitzelt, aber es ist... Es kommt gerade gar nicht so wirklich an, was hier gerade passiert, um ehrlich zu sein.
5: Ja, es ist ein ganz komisches Gefühl. Auch für mich ein ganz komisches Gefühl. Oh je. Oh mein Gott. Oh je. Aber es fühlt sich irgendwie, also ich mag die Vibration, ist irgendwie ganz angenehm. So. Okay, also das könnte auf jeden Fall einen Moment dauern.
0: Okay, das ist bis dahin schon mal eine ganz große Nummer von Lisa. Wie schon gesagt, ihr könnt es euch auch gerne anschauen. Big FM auf TikTok, da sind wir gerade live. Büschra, ich würde sagen, du kannst mal noch ein bisschen weiter rasieren. Und wir spielen mal zwei Songs und sind dann gleich nochmal bei dir, okay?
5: Ja, bis gleich.
0: Bis gleich.
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2: So, für alle, die gerade erst eingeschaltet haben, Büschra, die neue Frau in Deutschlands wichtigster Morning Show, beweist, dass sie mindestens genauso verrückt ist wie ihr in der Community. Hat schon die wildesten Sachen gemacht. Nur bei einer Sache hat sie gesagt, okay, das ist mir tatsächlich zu wild, nämlich die Haare abrasieren. Sie hat einen Community-Joker, den hat sie eingesetzt. Und Lisa hat gesagt, okay, Lisa, beziehungsweise sie lässt sich für Büschra die Haare abrasieren. Und genau das passiert gerade in diesem Moment. Büschra ist bei Lisa zu Hause und Büschra hat, und das hören wir auch gerade, den Rasierer in der Hand.
7: Ja.
2: So, wir schalten jetzt nochmal dahin. Ja. Wie ist denn gerade aktuell die Lage?
7: Ich muss das einmal kurz fragen, Lisa, wie ist bei dir die Lage?
8: Es kommt immer noch nicht wirklich an, es ist so verrückt. Es ist total verrückt, ich weiß gar nicht wirklich, was ich sagen soll.
7: Wie fühlt es sich an für dich?
8: Es fühlt sich tatsächlich relativ gut an, damit hätte ich nicht gerechnet, dass es sich doch sehr, keine Ahnung, es fühlt sich einfach gut an, ich kann es dir nicht wirklich beschreiben.
7: Gut. Macht es denn was mit dir gerade?
8: Ich glaube, dafür kommt es zu wenig an. Also es ist verrückt, eher dich gerade emotional zu sehen, um ehrlich zu sein, weil ich eher damit gerechnet hatte, dass ich sehr emotional werde, aber dafür kommt es einfach zu wenig.
7: Da muss ich kurz nämlich sagen, also wir rasieren ihr hier gerade die Haare und es ist sehr dickes Haar. Lisa hat sehr dickes Haar, das dauert also alles. Oben habe ich angefangen, es ist oben schon ganz kurz, auch die Seiten sind sichtbar. Wir haben gerade drüber gesprochen, Lisa, wir machen dir einen Buzzcut. mehr weiß ich auch nicht. Nein, wir gucken, dass wir uns hinarbeiten. Aber ja, ich wurde gerade sehr emotional, weil das macht was mit mir. Ich habe noch nie jemandem die Haare geschnitten oder eine Glatze rasiert, ist ja noch mal viel krasser und extremer. Und dann mit dem Hintergrund, mit der Story mit der Mutter, die Krankheit. Es ist, man denkt ja auch so, also man denkt ja oft bei kurzen oder gar keinen Haaren an eben diese Krankheit und kennt es. Und dann wurde ich eben ganz kurz ganz emotional. Und Lisa macht es aber ganz toll, ist ganz tapfer.
8: Danke.
7: Ja. Es wird noch dauern.
2: Ja, sehr süß. Ihr könnt euch das übrigens alles anschauen. Big FM auf TikTok, da sind wir auch live. Ich würde sagen, ich gebe euch mal noch ein paar Songs und dann melden wir uns in so circa 10 Minuten nochmal bei euch und dann schauen wir mal, wie der aktuelle Stand ist, okay?
7: Super, bis gleich.
2: Machen wir so, bis gleich.
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0: 7.56 Uhr, Big FM ist hier und rüber geht's zu Jana in die News. Was trendet auf den Socials?
1: Ja, dieser Sound geht gerade viral. Und dazu haben die Nationalspieler auch von Spanien. Ist okay. Die haben auf jeden Fall auch dazu in Madrid bei der Party gefeiert. Heißt Ikefe. Auf Deutsch heißt das, was war denn los?
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0: Okay, und was ist heute Morgen sonst noch für uns wichtig?
1: Ja, jetzt ist es durch. In Frankreich ist Social Media nach diesem Sommer Geschichte, zumindest für unter 15-Jährige. Das Parlament in Paris hat das entsprechende Gesetz mit einer großen Mehrheit verabschiedet. Und damit ist Frankreich tatsächlich auch übrigens das erste EU-Land, das es wirklich durchzieht. Für Präsident Macron war das anscheinend immer ein großes Anliegen. Wie soll das Ganze funktionieren? Frankreich will, dass die Plattformen selbst für die Alterskontrolle bestehende Techniken nutzen. Kritiker bezweifeln aber, dass Frankreich die Plattform im Alleingang zu so einem Schritt bewegen kann, denn das ist ja eigentlich Sache der EU, sowas den Unternehmen zu sagen und aufzuerlegen. Zum ersten Mal seit der letzten Eskalation im Irankrieg hat in der Hauptstadt Teheran wieder die Flugabwehr gestartet bzw. aktiviert worden, denn auch jetzt waren im Nordosten der Millionenmetropole in der Nacht wieder dumpfe Explosionen zu hören, wie ein Reporter der deutschen Presseagentur mitteilte. Auch die iranischen Staatsmedien schreiben das. Das US-Militär hatte parallel dazu nämlich eine neue Welle von Angriffen auf militärische Ziele im Iran bekannt gegeben. Zu den Zielen zählten wohl militärische Einsatzzentralen und Drohnenlager.
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1: Ja, heute Abend kann man mal auf Berlin schauen, denn da ist eine große Premiere. Tom und Bill Kaulitz feiern den Start der dritten Staffel, ist ja schon mittlerweile, von Kaulitz und Kaulitz. Und schon vorab hat Bill Kaulitz auch dem Stern ein Interview gegeben und sehr offen mal über seine queerfeindlichen Angriffe in seiner Jugend gesprochen, die er selbst erlebt hat. Er meinte, damals gab es schlimme Situationen, in denen ihm zum Beispiel die Hose runtergezogen wurde. Ja, jetzt erst, wo er in Los Angeles wohnt, kann er da offen drüber sprechen. Man kennt ihn ja eigentlich immer so mit viel guter Laune, aber umso wichtiger, dass er das auch mal anspricht, denn sicherlich ist er auch ein Vorbild für viele andere. Morgen übrigens dann auf Netflix die neue Staffel Kaulitz und Kaulitz.
0: Und aktuell ist für euch wieder in einer knappen halben Stunde.
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3: Wetter. Im Norden gibt es heute besonders Schauer und einzelne Gewitter. Im Süden scheint den ganzen Tag die Sonne. Es wird mild mit Höchstwerten bis 23 Grad. Ein frischer bis starker Westwind macht Fahrradfahrten zwischendurch unangenehm. Für euren Afterwork auf der Dachterrasse im Süden sind die Bedingungen top. Am Nachmittag ziehen im Norden dichtere Wolken mit Regen auf. Abends sind dort auch Gewitter möglich. Und hier die aktuellen Werte. Düsseldorf am Rheinufer 15 Grad, Karlsruhe am Schloss 14 Grad, Hannover am Maschsee 14 Grad.
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3: Jetzt der Blick auf die Straßen. A1 Euskirchen Richtung Köln staut es 6 Kilometer zwischen Frechen und Kreuz Köln-Nord mit mindestens 54 Minuten Wartezeit. A2 Braunschweig Richtung Magdeburg stockt es 3 Kilometer zwischen Marienborn-Helmstedt und Eilsleben mit mindestens 31 Minuten Zeitverlust. A59 Dienstlaken Richtung Duisburg ist es 2 Kilometer stockend zwischen Duisburg-Walsum und Duisburg-Marxloh. Dazu 20 Minuten Verzögerung. Gute Fahrt.
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0: An diesem Mittwoch, schön, dass ihr alle mit am Start seid. Jana ist für euch in den News.
1: Guten Morgen.
0: So, und Büschra ist nicht bei uns im Studio, sondern bei Lisa aus der Big FM Community. Denn Lisa hat gesagt, Büschra, ich bin dein Community Joker. Ich lass mir für dich die Haare rasieren. Und genau das macht Büschra gerade.
6: Ja. Ja, guten Morgen. Also die Haare sind auch eigentlich jetzt ganz ab. Sie sind, wie fühlt es sich an? Aber es ist schon alles weg.
7: Sehr gut. Es ist sehr leicht irgendwie. Es ist total verrückt.
6: Ich mache jetzt hier noch die Seiten hinterm Ohr. Ist ein bisschen schwer. Aber Lisa ist maximal tapfer. Wirklich so stark, wie sie das hier macht. Ich bin viel angespannter, habe ich das Gefühl. Habe ganz zittrige Hände. Die Haare sind alle weg. Das ist verrückt.
0: Ihr könnt euch das Ganze übrigens auch anschauen. Big FM auf TikTok. Da sind wir auch live. Wir schalten da gleich nochmal hin für den aktuellen Zwischenstand. Das machen wir nach drei Songs.
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0: Hier ist Big FM. Es ist 8 Minuten nach 8. Da ist innerhalb der letzten 60 Minuten schon einiges passiert hier in der Show. Büschra, die neue Frau hier bei uns, schneidet Lisa ihr 40 cm langes Haar und rasiert ihr eine Glatze.
1: Es geht los.
2: Ja.
1: Hier ist die Schere. Die Schere ist am Haar. Oh Gott, das ist aufregend. So. Oh. Viel Haar und lang. So, und jetzt sind die Haare ab.
2: Oh,
1: Lisa.
2: Wow.
3: Oh, Wahnsinn.
1: Oh, Lisa, es geht weiter. Ich nehme jetzt die Maschine. Ist an. Oh, um Gottes
4: Willen. 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
0: Ja, und wir schalten jetzt wieder rüber zu Büschra, die immer noch bei Lisa in der Wohnung ist. Und ist der Rasierer noch am Start? Wie sieht's aktuell aus? Wie sehen die Haare von Lisa denn gerade aus?
1: Die Haare sind ab auf 3 mm jetzt. Wow. Also noch nicht, man sieht noch nicht ganz die Kopfhaut. Lisa, wie geht's dir gerade?
3: Sehr gut.
1: Okay. Du willst es sehen, oder? Du willst es sehen?
3: Ja.
0: Oh, sie hat es noch gar nicht gesehen.
1: Okay. Dann sie hat es auch gar nicht gesehen. Ich gebe ihr jetzt den Spiegel. Achtung.
3: Boah. Verrückt. Das ist,
1: Was sagst du? Sprachlos?
3: Ja. Okay, ja, das ist schon kurz.
1: Das ist kurz.
3: Aber es sieht gar nicht so schlecht aus, finde ich. Ich muss ehrlich sagen.
1: Sieht geil aus, wirklich.
3: Also, wenn wir es richtig angepasst haben, alles, so die ein paar einzelne Härchen, ich finde es gar nicht so schlecht, um ehrlich zu sein.
0: Gut.
3: Oder?
1: Okay, aber was machen wir? Es ist ja eigentlich Glatze, ne? Wollen wir ja. Also, ich bin ja dafür, weil das steht dir extrem. Ich bin dafür, dass wir weitermachen.
3: Findest du?
1: Mhm.
3: 3 mm ist halt schon sehr kurz, ne?
1: Mhm. Wollen wir an der Seite mal ganz machen und gucken, wie es aussieht? Oder sagst du, hier ist Stopp?
3: Ich gebe tatsächlich noch Bauchgefühl und ich würde tatsächlich sagen, hier ist Stopp. Also wir schneiden es schön bei.
1: Okay.
3: Aber so der letzte fehlt irgendwie, ich weiß nicht.
1: Okay, ja, das ist dein Haar, dein Kopf und du siehst wunderschön so aus.
3: Ja, danke. Und vor allem, der Zweck ist ja auch erfüllt.
1: Ja,
3: ne?
1: Der Zweck ist vollkommen erfüllt. Die Haare sind ab, der Pferdeschwanz ist 30 cm lang, wird gleich verschickt, also alles gut.
0: Okay.
3: Genau, nee, also ich würde vom Bauchgefühl her würde ich sagen, wir schneiden es, also ne, wir passen alles an und dann ist, glaube ich, Schluss.
1: Okay.
0: Das kann man auch absolut nachvollziehen. Also alleine schon das, also über 40 cm langes Haar abzurasieren auf mittlerweile nur noch 3 mm, ist, glaube ich, schon auf jeden Fall Leistung genug und krass genug. Dementsprechend auf jeden Fall Props hier auch aus dem Studio. Ihr könnt euch das Ganze auch anschauen. Big FM auf TikTok, da sind wir live. Wir schalten gleich nochmal kurz zu euch nach 2 Songs.
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3: Ja, das große Finale bei Probezeit Extreme. Lisa hat sich von Büschra die Haare abrasieren lassen von über 40 Zentimetern auf mittlerweile nur noch 3 Millimetern. Hat gerade eben übrigens gesagt, ey, pass auf, ich glaube bis hierhin und nicht weiter, es reicht auch. So, jetzt schalten wir nochmal zu Büschra. In Lisas Wohnung, da befindet sie sich gerade.
4: Ja, es ist gerade ein bisschen emotional hier. Lisa, wie geht's dir denn jetzt? Wir haben gesagt, wir machen bei 3 Millimetern Schluss und es ist ja auch alles ab und du warst so tapfer. Jetzt fließt hier eine Träne. Wie geht's dir? Was geht gerade in dir vor?
5: Ich muss tatsächlich...
4: Ach Mann, alles gut.
5: Es ist sehr verrückt, weil jetzt habe ich mich gesehen, jetzt kommt es auch tatsächlich sehr an und es ist... Ich habe mich im Spiegel gesehen und habe gedacht, oh Gott, weil es ist sowieso, ich sehe eh sehr aus wie meine Mama. Ich meine, also wir können auf das eine Bild schauen, was da hängt. Ich sehe sowieso sehr aus wie meine Mama und jetzt gerade mit den kurzen Haaren habe ich gedacht, ach du je. Also es war wirklich, als hätte ich meine Mama in die Augen geguckt und jetzt kommt es tatsächlich gerade das erste Mal an, was hier passiert, aber es ist nicht dieses Traurigsein, sondern dieses Stolzsein und ja. Irgendwie... auch zu wissen, wofür man das gemacht hat. Und wir haben ja gerade auch nochmal drüber gesprochen. Ich bin sehr froh, dass wir das gemacht haben.
4: Ich bin auch sehr froh, dass wir das gemacht haben. Auch mir geht das sehr nah. Und ich bin ganz stolz auf dich. Und ich bin mir sehr sicher, dass auch deine Mama sehr stolz auf dich wäre. Wirklich, du hast es ganz toll gemacht. Du siehst so wunderschön aus.
5: Dankeschön. Dankeschön, ja.
4: Danke, dass du mein Joker warst.
5: Danke, dass ich das machen durfte. Nochmal, das ist echt, das macht gerade wahnsinnig viel mit mir, aber sehr viel Positives. Das nimmt gerade sehr viel von mir weg. Also ich glaube, das kann man gar nicht nachvollziehen. Das muss man auch gar nicht nachvollziehen. Aber ja, ich bin sehr stolz, dass ich das mit euch allen, man muss ja auch einfach mal sagen, wir sind hier 4 Mädels, dass ich das mit euch allen erleben darf und dass wir auch einfach diesen Safe Space teilen, das ist super viel wert und dass wir uns auch gegenseitig gerade so ein bisschen
4: Liebe geben
5: und auffangen, das bedeutet mir wahnsinnig viel. Dankeschön.
3: Also, ein wunderschöner und sehr emotionaler Abschluss der Probezeit Extreme. Das war das große Finale. Vielen Dank nochmal an Lisa, hier auch aus der Redaktion im Studio. Das war wirklich ganz, ganz großes Tennis. Big FM bei Instagram, da könnt ihr euch die Stories alle nochmal anschauen oder Big FM bei TikTok live. Vielen Dank.
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0: 24, Big FM ist hier. Jana, was trendet auf den Socials?
1: Ja, schon seit Wochen trenden die bekanntesten Zwillinge aus Deutschland bei TikTok und Instagram. Heute Abend ist es in Berlin endlich soweit, denn Bill und Tom Kaulitz feiern die Premiere von Staffel 3 Kaulitz und Kaulitz. Und ab morgen, Leute, ist es dann auch bei Netflix für alle.
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0: Und was ist heute Morgen sonst noch für uns wichtig?
1: Frankreich verbietet als erstes europäisches Land Kindern und Jugendlichen unter 15 Jahren die Nutzung von Social Media. Ab dem 1. September, also jetzt auch direkt nach den Sommerferien, dürfen sie keine neuen Konten bei Plattformen wie TikTok oder Snapchat erstellen. Bestehende Profile müssen tatsächlich auch gelöscht werden. Und zur Kontrolle sollen die Anbieter, also TikTok und Snapchat zum Beispiel, eine von der französischen Datenschutzbehörde genehmigte Altersprüfung einsetzen. Hintergrund sind natürlich die Sorgen über negative Folgen für Minderjährige. Kritiker sagen aber, ob das alles so umzusetzen ist, ist noch fraglich. München bleibt für Mieterinnen und Mieter die teuerste Stadt in Deutschland. Wundert uns jetzt nicht, aber ist auf jeden Fall jetzt wieder eine neue Erhebung rausgekommen. Die durchschnittliche Kaltmiete liegt dort laut Kieler Institut für Weltwirtschaft bei fast 24 Euro pro Quadratmeter.
0: Crazy.
1: Dahinter folgen Frankfurt am Main und Hamburg mit 16,50 Euro. Insgesamt sind die Mieten in den untersuchten Städten und Regionen innerhalb eines Jahres um 3% gestiegen. Besonders stark war es tatsächlich in Köln und in Hamburg, während die Mietkosten in Berlin leicht gesunken ist. Also alle nach Berlin rüber.
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1: Spätestens diesen Freitag soll Jürgen Klopp als neuer Bundestrainer offiziell vorgestellt werden. Und dann geht es direkt auch schon los mit der Vorbereitung, denn die Nations League steht vor der Tür, sag ich mal. Das erste Spiel der Nationalmannschaft mit Kloppo ist dann am 24. September gegen die Niederlande. Klopp hatte ja das auch schon in den USA nochmal bestätigt, da wie der aktuelle Stand in den Verhandlungen ist. Also Freitag hören wir wahrscheinlich nochmal was von ihm.
0: Sind wir gespannt. Dankeschön, Jana.
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4: In Deutschland ist es heute im Norden und Osten stark bewölkt mit Regen. Im Süden bleibt es freundlich und trocken. Höchstwerte bis 23 Grad. Der Wind frischt teils stark aus Westen auf. Afterwork auf der Rooftop klappt eher im Süden. Morgen bleibt es kühl und stark bewölkt mit einzelnen Schauern. Im Süden lockert es auf und wird wieder etwas wärmer. Und hier die aktuellen Werte. Stuttgart am Schlossplatz 13 Grad, Augsburg an der Fuggerei 14 Grad, Nürnberg an der Kaiserburg 13 Grad. Viel Spaß beim Afterwork heute.
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4: A1 Euskirchen. Richtung Köln staut es sich 7 Kilometer zwischen Frechen und Kreuz Köln-Nord mit mindestens 45 Minuten Verzögerung. A5 Kassel. Richtung Frankfurt stockt der Verkehr 7 Kilometer zwischen Obermörl und Bad Homburger Kreuz mit mindestens 49 Minuten Wartezeit. A99 Autobahnring. München Richtung München Südwest ist 5 Kilometer stockend zwischen Kreuz München Nord und München Ludwigsfeld mit mindestens 35 Minuten Verzögerung. Gute Fahrt.
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0: 8:31 Uhr, guten Morgen.

0: Ü50-Kittys oder wie ich sie gerne nenne, die Pikolöchen-Nationalmannschaft und natürlich noch eine Schulklasse, weil Herr Schliephage auf die Idee kam, dass die Schüler unbedingt mal die Porta Nigra sehen müssen. Man selbst steht in der Regel irgendwo dazwischen, ist damit beschäftigt, dass einem die einkrallige blinde Taube nicht die Schnittlauchbrezel klaut und genießt dazu wahlweise einen Starbucks-Kaffee für 127.000 Euro oder eben ein lecker Bierchen. Aber genau damit ist jetzt Schluss, denn die Deutsche Bahn möchte bis 15. Oktober flächendeckend an allen 5.400 Bahnhöfen ein Alkoholverbot einführen. Mm. Ein schwerer Schlag gegen die Fußballfan- und JGA-Industrie. Die Einhaltungen sollen übrigens das DB-Sicherheitspersonal und die Bundespolizei überprüfen. Wer erwischt wird, dem droht ein Platzverweis. Mm. Platzverweis. So ein Quatsch. Ich meine, seit der WM wissen wir doch, dass Trump einfach nur Infantino anrufen muss und der Platzverweis wird einfach aufgehoben. Ganz neu ist die Idee von so einem Alkoholverbot aber natürlich nicht. In München, Hamburg und auch in Frankfurt ist der Alkoholkonsum schon per Hausrecht untersagt. Gerade in Frankfurt funktioniert das ja klasse. Dort konsumiert man statt einer Flasche Becks einfach weiterhin Crack oder Heroin.
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0: tippen wir. Andi aus der Community.
1: Ich finde das auch sehr geil, sehr geil.
0: Ja. Deshalb geht's auch gleich weiter mit Mabel, Don't Call Me Up, Teddy Swims, Mr. Know-It-All, Tin Licker und Hell's Loot, Because You Move Me in knapp 2 Minuten.
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0: grüß euch, Big FM ist hier und Jana, was trendet?
1: Auf den Socials trendet Jürgen Klopp gerade. Er soll nämlich anscheinend jetzt am Freitag schon als neuer Bundestrainer vorgestellt werden. Viele freuen sich mega drauf und ein paar schreiben endlich wieder gute Laune bei Interviews. Mit dem Zwinker-Smiley natürlich. Wir sind gespannt, ob es jetzt wirklich Freitag soweit sein wird.
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0: Und was ist heute sonst noch für uns wichtig?
1: Ein interner Test von ChatGPT OpenAI hat ergeben, dass die Software selber hacken kann. Sie ist nämlich in andere KI-Unternehmen eingedrungen und nutzte dabei bis jetzt unbekannte Sicherheitslücken. Experten waren ja schon lange vor Cyberattacken mit KI-Software und diese Meldung dürfte es nochmal bestärken. Wie war es nämlich genau? Während eines internen Tests bei OpenAI machten sich die KI-Modelle nämlich selbstständig und gingen weiter, als sie eigentlich sollten und verschafften sich dadurch Zugang zu Geheiminformationen.
0: Das ist so unfassbar, ne? Wenn man sich immer vorstellt, also dass KI mittlerweile gut, wenn nicht sogar besser hacken kann als der Mensch und dass es dann noch vom Hersteller selbst passiert ist, das ist schon crazy.
1: Absolut. Frankreich verbietet als erstes europäisches Land Kindern unter 15 Jahren die Nutzung von Social Media. Ab dem 1. September heißt es dann Schluss aus Ende. Sie dürfen keine neuen Konten mehr bei TikTok oder Snapchat erstellen. Bestehende Profile müssen auch tatsächlich gelöscht werden und zur Kontrolle sollen die Anbieter eine von der französischen Datenschutzbehörde genehmigte Altersprüfung einsetzen. Hintergrund ist natürlich die Sorge über negative Folgen für Minderjährige.
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1: Ein Konzert von Harry Styles in Sao Paulo ist jetzt kurzfristig abgesagt worden. Mhm. Das teilte Live Nation Brasil auf der Plattform X mit und nannte als Grund ein gesundheitliches Problem auf der Tournee.
0: Okay.
1: Wen genau dieses Problem betraf, dazu machte der Veranstalter jetzt noch keine Angaben. Zahlreiche Fans waren natürlich sehr enttäuscht. Eine Person schrieb, ich habe Flugtickets und Unterkünfte gebucht, alles geplant. Einige wünschen natürlich auch gute Besserung. Das ist schon harter, ne?
0: Ja.
1: Harry Styles selbst hat sich natürlich noch nicht dazu gemeldet. Mal gucken, was da rauskommt.
0: Also man weiß jetzt auch nicht, ob es
1: Harry gut
0: ging,
1: geht. Genau. Man weiß nicht genau, wen es trifft, aber irgendjemand scheint aufgrund von gesundheitlichen Problemen nicht funktionieren zu können.
0: Bleiben wir dran.
1: Ja.
0: Wenn da was Aktuelles kommt, dann hört das bei uns und Aktuelles für euch auch wieder in einer knappen halben Stunde.
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3: Wetter. Deutschland ist heute geteilt. Im Süden sonnig, im Norden bedeckt mit Regen. Am Nachmittag liegen im Süden meist 23 Grad. Im Norden kühler und windig mit längeren Regenfeldern. Für den Alltag Rooftop oder See im Süden, im Norden lieber flexible Pläne. Perfekt für einen Afterwork-Drink draußen am See. Schnell los. Morgen zeigt sich Deutschland ruhiger und häufiger freundlich. Aktuelle Werte. Stuttgart am Mercedes-Benz-Museum 14 Grad, Braunschweig am Schlossplatz 15 Grad, Duisburg im Landschaftspark Nord 17 Grad.
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3: Auf der A1, Kölner Ring Euskirchen Richtung Köln, liegt ein Stau zwischen Kreuz Köln West und Kreuz Köln Nord, 6 Kilometer und 40 Minuten Zeitverlust. Auf der A7 Ulm Richtung Fürstenreute stockt der Verkehr zwischen Kreuz Memmingen und Bad Grönenbach. Hier sind es 5 Kilometer und 59 Minuten Verzögerung. Auf der A8 München Richtung Karlsruhe steht 12 Kilometer Stau zwischen Wendlingen und Kreuz Stuttgart. Das kostet 31 Minuten. Gute Fahrt.
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0: An diesem Mittwochmorgen ist es mittlerweile 8.59 Uhr. Jana für euch in den News.
1: Guten Morgen.
0: Und Büschra nicht im Studio, sondern Büschra bei Lisa aus der Community. Haare ab und Haare spenden.
1: Ja.
0: War die Aufgabe für Büschra in der Probezeit Extreme. Sie hat gesagt, das ist mir ein Ticken zu krass. Hat ihren Community-Joker gezogen.
1: Ja.
0: Und dann hat sich Lisa aus der Community gemeldet und hat gesagt, Büschra, für dich mache ich ganz genau das.
1: So krass.
0: Das ist heute Morgen in der Show passiert. Bilder und Videos dazu, Big FM bei TikTok und Instagram. Knapp eine Stunde ist mittlerweile vergangen nach der Rasur. Wie es Lisa geht, wie es Büschra geht, wir schalten gleich nochmal hin nach drei Songs.

0: Nico Santos, Clock Lock Changes, 7:09.
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0: Ja, knapp eine Stunde ist es her und die große Action ist vorbeigegangen. Lisa aus der Big FM Community war und ist der Community Joker für Büschra, die neue Frau hier in Deutschlands Big Star Morning Show. Und sie hat gesagt, ja, für dich Büschra, lass ich mir die Haare abrasieren. Und genau das ist passiert. Jetzt schalten wir nochmal zu den beiden. Büschra, guten Morgen nochmal.
5: Guten Morgen, ey. Lisa hat's einfach durchgezogen, die wilde Maus. Ich bin so dankbar, Lisa. Danke.
6: Bitte.
5: Sieht auch richtig gut aus. Also die Haare sind ab und der Pferdeschwanz 30 cm, den haben wir auch schon in den Umschlag gepackt. Und das Ganze bringen wir jetzt zusammen zur Post und dann wird das Haar gespendet. Wie fühlt sich das an?
6: Voll gut. Ja. Richtig gut. Irgendwie, ich kann gar nichts anderes sagen. Fühlt sich voll gut an.
5: Ganz viele Karma-Punkte gesammelt. Und dann, wie versprochen, Lisa, gehen wir safe noch was essen. Kaffee auf meinen Nacken und dann küsse ich deine Glatze und dann geht's heim.
0: Wenn ihr es heute Morgen verpasst habt, dann könnt ihr es euch auch gerne nochmal anschauen. Und zwar Big FM bei Instagram in der Story. Da seht ihr die ganzen Videos auch nochmal von der großen Frisur-Action für heute. Ja, und Büschra, wie fühlt es sich jetzt eigentlich an? Probezeit Extreme, das große Finale.
5: Oh mein Gott, ich fühle mich so frei. Ich fühle mich mindestens genauso frei wie Lisa ohne Haare. Also das wirklich, ich bin so happy. Ich habe es einfach geschafft, oder?
0: Ja.
5: Also es ist jetzt wirklich over?
0: Ja.
5: Aber irgendwie auch Moment, schade.
0: Aber noch, also es ist over, aber noch nicht so ganz.
5: Wie?
0: Ja.
5: Wie jetzt?
0: Geht weiter auf jeden Fall. Und zwar morgen um 7:07 hier in Deutschlands Big Star Morning Show.
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0: Drake, Wizkid und Kyla One Dance, Big FM um 13 Minuten nach 9. Guten Morgen! Deutschland.
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0: und die News für euch in knapp 30 Sekunden.
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0: So, wir schauen jetzt schon mal auf den Freitag. In der alten Schildkrötenfabrik in Mannheim ist nämlich für euch Moods Veuve Clicquot Champagne White Night. Also, was heißt das? Richtig, es gibt Champagner und es wäre ganz gut, wenn ihr in einem White Dress um die Ecke kommt. Ihr müsst sogar, sonst kommt ihr erst gar nicht rein. Natürlich gibt es auch DJs, es ist schön elektronische Musik am Start. Das Ganze am Freitag ab 19 Uhr in Mannheim.
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0: Es ist 9.28 Uhr, rüber geht's zu Jana in die News. Was beschäftigt uns heute auf den Socials?
3: Ja, TikTok und Instagram trauern gerade, denn es kam eine Meldung rein, dass US-Nachwuchsstar Kaylee Hottle verstorben ist. Sie ist bei einem Autounfall mit nur 18 Jahren ums Leben gekommen in den USA. Wir kennen sie aus Blockbuster-Filmen wie Godzilla, Kong Kong, The New Empire.
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0: Und was ist heute sonst noch für uns wichtig?
3: Eine KI ist offenbar eigenständig in fremde Computersysteme eingedrungen. Nach Angaben von OpenAI, die ja auch zu den ja auch ChatGPT gehört, ja, passierte das aus Versehen bei einem Testlauf neuer KI-Modelle. Die besonders leistungsfähige Software nutzte dabei Sicherheitslücken und gestohlene Zugangsdaten eines anderen KI-Unternehmens und ging weiter, als sie eigentlich sollte. Ja, OpenAI spricht von einem beispiellosen Cybervorfall. Experten waren schon länger vor KI-Cyberangriffen. Dieser Vorfall würde es auf jeden Fall nochmal bestärken. München bleibt für Mieterinnen und Mieter die teuerste Stadt Deutschlands. Die durchschnittliche Kaltmiete liegt dort laut Kieler Institut für Weltwirtschaft bei fast 24 Euro pro Quadratmeter. Dahinter folgt Frankfurt am Main und Hamburg mit 16,50 Euro. Insgesamt sind die Mieten in den untersuchten Städten und Regionen innerhalb eines Jahres um 3% gestiegen. Besonders stark tatsächlich in Köln,
0: okay, crazy,
3: und in Hamburg, während die Mieten in Berlin leicht gesunken sind. Ja, und Frankreich hat es als erstes EU-Land beschlossen. Nach diesem Sommer ist Social Media für unter 15-Jährige verboten. Das Parlament in Paris hat das entsprechende Gesetz mit einer großen Mehrheit verabschiedet.
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3: Wie ist er eigentlich zu dem geworden, was er heute ist? Leute,
0: Snoop Dogg.
3: Snoop Dogg bekommt einen eigenen Kinofilm. Wir müssen uns aber noch bis zum 6. August 2027 gedulden.
0: Ui.
3: Soll auf jeden Fall darum gehen, ja, wie er groß geworden ist. Und die Hauptrolle, also den Rapper, spielt Outer Banks-Star Jonathan Davis. Kennt ihr vielleicht aus der Serie? Und ich bin sehr gespannt, was das für ein Film wird.
0: Ich auch.
3: Wird, wenn er mit echten Schauspielern ist, richtig nachgespielt. Das ist eigentlich immer ganz geil. Also
0: ja,
3: nicht so eine Doku. Jetzt Dokus haben wir jetzt genug bei Netflix.
0: Das stimmt. Ja. So ein schönes Biopic von Snoop Dogg,
3: ja,
0: das ziehen wir uns gerne mal rein. Dankeschön, Jana.
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5: Heute gibt es vor allem Sonne im Süden. Im Norden ziehen Wolken mit Schauern durch. Am Vormittag bleibt es südlich freundlich und meist trocken. Am Nachmittag breiten sich Wolken und zeitweiliger Regen nach Norden und Osten aus. Die Höchstwerte liegen bei 23 Grad, im Süden etwas wärmer. Morgen weitgehend wolkig mit einzelnen Schauern und bis 25 Grad. Und hier die aktuellen Werte. In Düsseldorf an der Königsallee 16 Grad, in Aachen am Aachener Dom 15 Grad und in Bochum im Bermuda-Eck 16 Grad.
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5: Das ist los auf den Straßen. A1 Kölner Ring, Euskirchen Richtung Köln, staut auf 5 Kilometer zwischen Kreuz Köln West und Kreuz Köln Nord, mindestens 38 Minuten Verzögerung. A3 Frankfurt Richtung Würzburg zwischen Obertshausen und Seligenstädter Dreieck, stockend auf 5 Kilometer, mindestens 39 Minuten Wartezeit. A7 Ulm Richtung Fürstenreute zwischen Kreuz Memmingen und Bad Grönenbach vor 6 Kilometern Stau, mindestens 42 Minuten Verzögerung. Gute Fahrt.
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0: Um 9.31 Uhr The Kid LAROI.

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2: Yes, an diesem Mittwoch ist es 9.48 Uhr. Schön, dass ihr alle mit am Start seid. Guten Morgen, Deutschland. Ja, Freunde, das war für Büschra heute eine ganz große Nummer. Finale der Probezeit Extreme. Den Community Joker hat sie gesetzt und Lisa aus der Community hat gesagt, ja, also für Büschra lasse ich mir die Haare abrasieren. Die ganze Story, was heute Morgen alles los war in der Show, noch innerhalb der nächsten 20 Minuten. Ihr könnt es euch jetzt schon mal anschauen. Big FM auf Instagram und TikTok.
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0: Sie ist in einen Sarg gestiegen, sie hat Katzenfutter gegessen und sie hat sich eine Vogelspinne über die Hand laufen lassen. Die Rede ist von Büschra, der neuen Frau hier in Deutschlands Bigster Morning Show.
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0: Denn wir wollen wissen, ist die Frau denn genauso verrückt wie ihr in der Community? Ihre letzte Aufgabe, sich die Haare abrasieren und diese spenden. Büschra hat gesagt, nee, also das ist mir a touch too much. Dementsprechend hat sie den Community-Joker gezogen. Und einer von euch hat tatsächlich gesagt, ja, ich mache es. Ich lasse mir für Büschra die Haare abschneiden. Die Rede ist von Lisa. Und heute Morgen war es dann soweit. Büschra bei Lisa zu Hause und dann hat es Schnippschnapp gemacht.
4: Hier ist die Schere. Oh Gott. Oh, ich bin ganz zittrig. Okay, ich setze an. Die Schere ist am Haar.
5: Ja.
4: Oh Gott. Und geht nicht durch. Oh, hast du dickes Haar? Wow. Okay, wir sind gleich durch. Noch nicht ganz. Oh Gott, das ist aufregend. Oh Gott. Noch einmal. Und jetzt sind die Haare ab.
5: Oh.
4: Lisa.
5: Wow.
6: Oh, Wahnsinn.
4: Wow, hat das lang gedauert.
0: Und dann hat sich Lisa auch tatsächlich das allererste Mal gesehen.
4: Ich gebe ihr jetzt den Spiegel. Achtung.
6: Boah, verrückt. Das ist...
4: Was sagst du? Sprachlos?
6: Ja. Okay, ja, das ist schon kurz.
0: Ja, und zum Ende wurde es dann für Büschra und auch für Lisa nochmal sehr emotional.
6: Ich muss tatsächlich...
4: Oh Mann.
6: Es ist sehr verrückt, weil jetzt habe ich mich gesehen, jetzt kommt es auch tatsächlich sehr an und es ist... Ich habe mich im Spiegel gesehen und habe gedacht, oh Gott, weil es ist sowieso, ich sehe sowieso sehr aus wie meine Mama. Und jetzt gerade mit den kurzen Haaren habe ich gedacht, ach du je. Also es war wirklich, als hätte ich meine Mama in die Augen geguckt. Und jetzt kommt es tatsächlich gerade das erste Mal an. Es ist nicht dieses Traurigsein, sondern dieses Stolzsein und irgendwie auch zu wissen, wofür man das gemacht hat. Ich bin sehr froh, dass wir das gemacht haben.
0: Also eine sehr, sehr emotionale Geschichte heute bei Probezeit Extreme und dem großen Finale. Aber es geht weiter. Büschra weiß noch nicht wie, aber ihr und Büschra erfahrt's. Und zwar morgen um 7:07 hier in Deutschlands Bigster Morning Show.
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2: Die Promodoro-Technik ist eine der einfachsten Lernmethoden überhaupt und genau deswegen so effektiv. Das Prinzip: 25 Minuten volle Konzentration und dann 5 Minuten Pause. Nach 4 solchen Runden gibt es dann eine längere Pause. Warum funktioniert das jetzt so gut? Weil unser Gehirn mit klaren Grenzen oft besser arbeitet als mit dem Vorsatz: heute lerne ich den ganzen Abend. Das klingt heftig, endet aber oft nur in Ablenkung, Frust und Prokrastination bei Netflix and Chill. Bringt nichts. 25 Minuten sind dagegen etwas überschaubarer für uns. Du musst nicht Stunden motiviert sein. Du musst nur sagen, für diesen kleinen Sprint mache ich jetzt genau diese Aufgabe. Kein Handy, kein Tab-Chaos, kein Nebenbei. Und der große Vorteil: du kommst leichter ins Tun, bleibst fokussierter und merkst schneller, wie lange Aufgaben wirklich dauern. Und genau deswegen ist diese Methode so stark, weil sie nicht spektakulär ist, sondern weil sie realistisch funktioniert. Probier auch du sie aus und für mehr Karrieretipps klick dich rein.
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0: Es ist 10.25 Uhr. Jana, was trendet auf den Socials heute Morgen?
1: Jetzt Girls support girls. Auf TikTok trenden mega viele Hashtags zum Rainbow-Trend. Also das spaltet sich auch ein bisschen die Meinung darüber. Alle machen ihre Profilbilder in Regenbogenfarben, aber in Pastellfarben. Viele sagen, ja, ist auch wieder nur so Clickbait. Andere sagen, alle folgen mir jetzt.
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0: Und was ist heute sonst noch für uns wichtig?
1: Ja, die Mieten sind bei uns in Deutschland nochmal teurer geworden. Das Kieler Institut für Weltwirtschaft sagt, es sind aktuell 3% mehr als letztes Jahr zur gleichen Zeit. Besonders krass ist es in großen Städten, zum Beispiel in NRW, Köln und Düsseldorf, aber auch in Hamburg. München bleibt nach wie vor aber die teuerste Mietcity. Ausgerechnet in der Hauptstadt Berlin sind die Mieten tatsächlich aber ein bisschen runtergegangen. Frankreich führt jetzt nach dem Sommer ein Social-Media-Verbot für unter 15-Jährige ein. Damit wäre es das erste EU-Land, das sowas macht. Und Plattformen wie TikTok und Instagram sollen mittels einer von der französischen Datenschutzbehörde genehmigten Altersprüfung eben kontrollieren, wie alt die Nutzer sind. Damit macht Frankreich, kann man so sagen, einen Alleingang. Und das kommt auch in Brüssel nicht so gut an. Eigentlich ist es nämlich eine Aufgabe der EU, den Unternehmen solche Regeln vorzuschreiben und nicht die der einzelnen Länder. Die EU-Kommission ist da gerade selber dran. In der iranischen Hauptstadt Teheran wurde jetzt die Flugabwehr wieder aktiviert. Das könnte darauf hindeuten, dass der Krieg mit den USA unter anderem nochmal in eine neue Phase geht. Und wie sieht es da mit einer Friedenslösung aus? Davon ist man aktuell noch weit entfernt, sagen beide Seiten. Nach Angaben des US-Verteidigungsministeriums hat die USA übrigens bereits rund 37 Milliarden Dollar in diesen Krieg gesteckt.
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1: In Deutschland sind aktuell so viele Autos zugelassen wie noch nie. Laut Statistischem Bundesamt ist die Zahl binnen eines Jahres auf den Rekordwert von 40,5 Millionen Autos gestiegen.
0: Echt jetzt? Ja. Also es werden mehr Autos gekauft?
1: Ja,
0: ist oder krass. Mehr Autos zugelassen?
1: Ja, zugelassen. Also ja,
0: das sieht
1: noch nicht aus, was
0: kommt. Also hätte ich gefühlt nicht gedacht tatsächlich, aber gut.
1: Das hast du bestimmt auch noch nicht gedacht. Die höchste Fahrzeugdichte gemessen an den Bewohnern gibt es übrigens im Saarland.
0: Okay.
1: Macht vielleicht auch Sinn. Und die Lowest ist tatsächlich in Berlin, da geht die Zahl sogar ganz doll zurück. Aber gut.

0: In einer Großstadt wie Berlin brauchst du halt auch einfach kein Auto irgendwann mehr, ne?
1: Das ist allerdings richtig.
0: Aber andererseits ist es so eine große Stadt, dass man wirklich von der einen zur anderen Seite irgendwie 2 Stunden
1: braucht. Wie das machst,
0: das falsch.
1: Richtig. Dankeschön, Jana, für den Moment. Aktuell ist für euch auch nochmal in einer knappen Stunde.
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3: Wetter. Im Norden dichte Wolken, im Süden strahlt die Sonne. Das ist das große Thema heute. Tagsüber bleibt es überwiegend trocken. Nur im Norden sind einzelne Schauer oder kurze Gewitter möglich. Der Wind kommt frisch aus West bis Nordwest und macht es spürbar kühler. Höchstwerte liegen meist bei 16 bis 18 Grad, im Süden um 22 Grad. Heißt konkret, Afterwork auf der Dachterrasse klappt im Süden prima. Gerade sieht's so aus, Leipzig am Augustusplatz 17 Grad, Kiel an der Kieler Förde 16 Grad, Essen an der Zeche Zollverein 16 Grad.
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3: A3 Frankfurt Richtung Würzburg, zwischen Obertshausen und Seligenstädter Dreieck aktuell 7 Kilometer Stau. Das bedeutet eine Wartezeit von mindestens 56 Minuten. A6 Nürnberg Richtung Heilbronn zwischen Öhringen und Heilbronn-Neckarsulm meldet 10 Kilometer Stau mit mindestens 35 Minuten Zeitverlust. A24 Berliner Ring Richtung Pritzwalk zwischen Neuruppin und Herzsprung ist 8 Kilometer stockend mit einer Wartezeit von mindestens einer Stunde. Gute Fahrt.
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1: Karin gleich für euch am Start. Sarah Larsen und Shakira jetzt.

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2: Am Freitag wird im Red Cat Club in Mainz gefeiert. XOXO 2000er Beats. Es gibt aber auch Mashups und Club Crossover. Das klingt nach einer ganz wilden Mischung. Ihr seid am Start zusammen mit DJ Vinyl Junkie. Und das Schöne ist, der Eintritt ist frei. Und zwar bis 23 Uhr. Und Studis erhalten 50% auf den Eintritt Freitag. 21 Uhr Red Cat in Mainz.
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0: Peinliche Wahrheit. Es war wahrscheinlich so vor, keine Ahnung, eine Handvoll Jahre, wo ich dann irgendwann gecheckt habe, dass es zwar ein Song von David Guetta ist, aber es David Guetta natürlich nicht selber singt. Trotzdem sehe ich immer David Guetta. Obwohl es Sam Martin ist. Dangerous. Ihr hört Big FM. Wow, das war peinlich, hey. I look shit. But I'm fine with it. Das hier ist null peinlich, das ist einfach nur scheiß geil. Die neue von Ellie Oaks und Lavinia. I look shit and I'm fine with it. Gleich hier auf der Big FM Playlist, so wie er hier. Der looks alles andere als shit, hey. Hottie. Nico Santos mit Number One. Paar kleine Mallorca Summer Vibes. Ganz gut für unseren random Mittwoch im Mini-Herbst. Let's go!
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0: auf Big FM. Go,
2: go. Madeleine, wie geht's dir im Mini-Herbst?
3: Tatsächlich bin ich heute Morgen aufgestanden und habe tierisch gefroren. Also ich habe mir erst mal eine Jacke angezogen. Wir hatten tatsächlich Terrassentüre auf heute Nacht und es war so kalt heute Morgen. Aber ich glaube, wir waren die letzte Zeit auch sehr verwöhnt. Also ich glaube, es war jetzt mal ganz gut, dass es etwas abkühlt, weil ich finde, nachts ist es auch nicht mehr kalt geworden in der Wohnung. Es war einfach nur noch heiß.
2: Voll. Jetzt zelebrieren wir mal ein bisschen Mini-Herbst, gönnen uns einen kleinen Pumpkin-Spice-Latte mit einer Kuscheljacke an und dann nächste Woche wieder 30 Grad und

0: Happy Mittwoch. Ihr hört Big FM. Gleich mit Rudy Mantle und Khalid. All I Know. Und jetzt Taschentücher raus. It's gonna be emotional.
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0: Girls always have each other's back. Und das zeigen wir einmal aufs Neue mit euch zusammen mit der Big FM Community. Büschra ist die neue in Deutschlands Big Star Morning Show, hat jede Menge krasse Probezeit-Extreme-Aufgaben schon hinter sich gebracht. Und die krasseste war heute das große Finale, nämlich Haare abrasieren. Büschra hat gesagt, Storno an allen Kassen, mache ich nicht, ziehe ich einen Joker. Und dann kamt ihr, die Big FM Community. Lisa hat sich reingemeldet und gesagt, ich mache das für dich, Büschra, gar kein Problem. Und Lisa hat einen sehr emotionalen Grund dafür. Ihre Mama ist an Brustkrebs gestorben, musste sich damals die Haare abrasieren. Und im Gedenken an die Mama hat sie das jetzt durchgezogen.
5: Ich wusste tatsächlich. Es ist sehr verrückt, weil jetzt habe ich mich gesehen. Jetzt kommt es auch tatsächlich sehr an. Und es ist, ich habe mich bespiegelt gesehen und habe gedacht, oh Gott. Weil, ich sehe sowieso sehr aus wie meine Mama. Und jetzt gerade mit den kurzen Haaren habe ich gedacht, ach du je. Also es war wirklich, als hätte ich meine Mama in die Augen geguckt. Und jetzt kommt es tatsächlich gerade das erste Mal an. Aber es ist nicht dieses Traurigsein, sondern dieses stolz sein und irgendwie auch zu wissen, wofür man das gemacht hat. Ich bin sehr froh, dass wir das gemacht haben.
0: Lisa, und wir sind auch froh, dass du es gemacht hast. Du kannst so stolz sein. Was bist du für eine tapfere Maus? Damit hat Büschra auch diese Sache abgehakt, aber es ist noch nicht vorbei. Morgen früh gibt's noch eine klitzekleine, kleingeschriebene Extra-Vereinbarung in ihrem Vertrag in der Probezeit Extreme. Was es ist? 7:07 Uhr in Deutschlands Big Star Morning Show.

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2: All white, dressed to impress. Genau das ist auf dem Zettel übermorgen. Übermorgen ist nämlich schon wieder Freitag. So viel zu den guten Nachrichten des Tages. Und am Freitag haben wir in Mannheim in der alten Schildkrötfabrik Moods, Veuve Clicquot, Champagne, White Night. Heißt, wir kommen auch wirklich nur rein, wenn wir von oben bis unten weiß anhaben. Das ist Voraussetzung. Dann haben wir aber eine saugeile Open-Air-Party mit coolem DJ-Line-Up und Welcome-Drink.
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2: Right on time, kurz vor 11:30 ist es. Jana ist da. Ist auch schön, wenn du so feenartig auf einen Zug rankommst, liebe ich. Könnte ich den ganzen Tag angucken.
3: Ich bin ein bisschen spät, muss ich sagen heute. Aber jetzt bin ich ja da.
2: Let's go. Was trendet auf den Socials heute, Jana? Erzähl's uns.
3: Ja, auf den Socials trendet Jürgen Klopp gerade ziemlich. Er soll nämlich anscheinend am Freitag schon als neuer Bundestrainer vorgestellt werden. Viele freuen sich mega drauf und ein paar schreiben auch ganz lustige Kommentare. Einer meinte, endlich mal wieder gute Laune bei Interviews. Wir sind sehr gespannt, ob es wirklich am Freitag so weit sein wird.
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2: Ich freue mich. Ich habe von Fußball keine Ahnung, aber ich freue mich.
3: Muss er nicht. Bei sowas muss man das nicht wissen.
2: Was ist sonst noch wichtig?
3: Ja, die Mieten sind bei uns in Deutschland noch mal teurer geworden. Das Kieler Institut für Weltwirtschaft sagt, es sind aktuell 3% mehr als letztes Jahr zur gleichen Zeit. Besonders krass ist es in großen Städten, in NRW zum Beispiel, Köln und Düsseldorf, aber auch in Hamburg. München bleibt nach wie vor aber die teuerste Mietcity, kann man sagen. Ausgerechnet in der Hauptstadt Berlin sind die Mieten tatsächlich ein bisschen untergegangen. Frankreich führt jetzt nach dem Sommer ein Social-Media-Verbot für unter 15-Jährige ein. Damit wäre es das erste EU-Land. Plattformen wie TikTok und Instagram sollen mittels einer von der französischen Datenschutzbehörde genehmigten Altersprüfung eben kontrollieren, wie alt die Nutzer sind. Damit macht Frankreich einen Alleingang und das kommt in Brüssel nicht so gut an. Eigentlich ist es nämlich Aufgabe der EU, den Unternehmen solche Regeln vorzuschreiben und nicht die der einzelnen Länder. Die EU-Kommission ist da gerade aber selber dran an dem Thema. In der iranischen Hauptstadt Teheran wurde jetzt die Flugabwehr wieder aktiviert. Das könnte darauf hindeuten, dass der Krieg mit den USA unter anderem nochmal in eine neue Phase geht. Und wie sieht es überhaupt mit den Friedenslösungen aus? Davon ist man aktuell weit entfernt. Das haben ja auch beide Seiten schon mitgeteilt. Nach Angaben des US-Verteidigungsministeriums hat die USA übrigens bereits rund 37 Milliarden Dollar in diesen Krieg gesteckt.
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3: In Deutschland sind aktuell so viele Autos zugelassen wie noch nie. Das ist echt krass. Laut Statistischem Bundesamt ist die Zahl binnen eines Jahres auf den Rekordwert von 49,5 Millionen Autos gestiegen. Die höchste Fahrzeugdichte gemessen an den Bewohnern gibt es übrigens im Saarland. Das wundert uns jetzt nicht unbedingt. Die lowste ist tatsächlich in Berlin. Dort geht die Zahl sogar zurück. Das wundert uns eigentlich auch nicht. Aber das mal so zum Hintergrund. Und nächsten News gibt's wieder in einer knappen Stunde.
2: Dankeschön.
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4: In Deutschland bringen dichte Wolken im Norden heute Regen und vereinzelt starke Gewitter. Im Süden bleibt es sonnig und mild mit nur ein paar Quellwolken. Die Höchstwerte liegen um die 20 Grad, im äußersten Süden bis 23. Der Wind frischt aus Westen auf, im Norden gibt es frische bis starke Böen. Morgen lockert es auf und die Sonne zeigt sich öfter. Ideal fürs Afterwork auf der Rooftop-Bar regional. Frankfurt am Main am Mainufer 20 Grad. Gelsenkirchen an der Veltins-Arena 15 Grad. Essen am Baldeneysee 16 Grad.
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4: Das ist aktuell los auf den Straßen. A3 Frankfurt Richtung Würzburg zwischen Obertshausen und Seligenstädter Dreieck. 6 Kilometer Stau mit mindestens 49 Minuten Zeitverlust.

0: Rex-Nürnberg Richtung Heilbronn zwischen Neuenstein und Kreuz-Weinsberg 11 Kilometer stockender Verkehr. Mindestens 54 Minuten Verzögerung. A19 Rostock Richtung Dreieck Wittstock-Dosse zwischen Wittstock und Dreieck Wittstock-Dosse 2 Kilometer blockiert. Mindestens 41 Minuten Zeitverlust. Gute Fahrt.
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0: Mittwoch, ihr hört Big FM. Wie finden wir denn das Wetter aktuell so, Vivian?
1: Also auf jeden Fall angenehmer. Man weiß zwar nicht so genau, ob man jetzt mit dem Pulli hier rausgehen muss oder nicht, aber so ist es einfacher, als wenn es knapp 40 Grad hat.
0: Absolut. Mini-Herbst und Einkuscheln. Jetzt mit The Kid Laroi auf Big FM.

0: Ja, sorry, dass du mich in dich verliebt. Ich komme noch mal rein. Sorry, dass du dich in mich verliebt hast. Hey. Ja, Ariana Grande ist neu. Hate that I made you love me. Chillig für so eine kleine Herbst-Feeling-Situation auf dem Mittwoch. Gleich hier bei Wake Up M. Und dieser Banger, vielleicht das sexyste Ding des Sommers. The Second Voice und Let Me Be. Da kannst du dir auch vorstellen, jetzt einfach nochmal zurück ins Bett. Ihr wisst schon.
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1: Auf Big FM. Buongiorno Team, rein da in einen Sommer, der wie ein Herbst sich anfühlt aktuell. Also wir machen einfach, was wir wollen. Sowieso immer Beste. Auf einem random Mittwoch. Gleich die neue von Ariana Grande. Hate That I Made You Love Me. Auf Big FM. Kelly Clarkson kommt um die Ecke und die wunderbare Sommerhymne von The Second Voice, Let Me Be. So, ging, oder?
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0: Happy Mittwoch, ihr hört Big FM. Ja, jetzt ist Fußball-WM schon lange rum, gefühlt ein Jahr und wir sind schon länger als ein Jahr nicht mehr dabei. Was geht sonst so? Weiß Gott sei Dank nach wie vor Fabi.
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0: Heute Ü50-Gittis oder wie ich sie gerne nenne, die Pikolöchen-Nationalmannschaft. Man selbst steht in der Regel irgendwo dazwischen, ist damit beschäftigt, dass einem die einkrallige blinde Taube nicht die Schnittlauchbrezel klaut und genießt dazu wahlweise einen Starbucks-Kaffee für 127.000 Euro oder eben ein lecker Bierchen. Aber genau damit ist jetzt Schluss, denn die Deutsche Bahn möchte bis 15. Oktober flächendeckend an allen 5.400 Bahnhöfen ein Alkoholverbot einführen. Ein schwerer Schlag gegen die Fußballfan- und JGA-Industrie. Die Einhaltungen sollen übrigens das DB-Sicherheitspersonal und die Bundespolizei überprüfen. Wer erwischt wird, dem droht ein Platzverweis. Platzverweis. So ein Quatsch. Ich meine, seit der WM wissen wir doch, dass Trump einfach nur Infantino anrufen muss und der Platzverweis wird einfach aufgehoben.
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0: sexy as fuck. Ihr glaubt nicht, was ich gerade Tolles gesehen habe. Rolf aus Deutschlands Bigster Morning Show hat aber den Arsch geschwungen zu dem Song. Halleluja. Huh, zum Cooldown gleich erstmal Ava Max. Wobei, ob das so sehr cooldowned, downcooled, I fucking doubt it. Also ballern wir einfach weiter. Das ist Energy, die ganz neue. Und dann kommt noch was aber nur jetzt wirklich mal Ruhiges. Nämlich diese klitzekleine Nummer hier von Mikey's Mindchill, 7-7 und dem Rest der Crew. Papa Ute, einmal ganz frisch aufgetuned.
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2: Ganz im Sinne von klug war's nicht, aber geil, lässt Berlino mal wieder eine Partyrakete steigen. Ab in die Kitty Cheng Bar in Mitte, das ganze Morgen ab 10. Da ist Best Mistake auf dem Zettel. Hip-Hop, R&B, Trap, Afro-Latin, da vermissen wir wirklich gar nichts. Tanzclub im Retro-Stil ist am Start. Und wir haben Specials und viele DJs da, die unterschiedlichen Kram auflegen. Ansonsten können wir, wenn wir wollen, da durchballern bis Freitagmorgen um 6 im Urban Flair. Viel Spaß.
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2: Gleichen Mittag. Vorher noch News mit Nele oder beides. Hey, gönnt euch. Nele, was trendet heute auf den Socials?
3: Der finale Trailer von Spider-Man Brand New Day wurde auf Insta gedroppt. Auch der unglaubliche Hulk spielt da mit und macht Tom Holland das Spider-Man-Leben ganz schön schwer. Die Vorfreude auf den Kinostart nächste Woche ist natürlich riesig. Millionen von Likes gibt's da schon.
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2: Ich bin Team Batman, ich kann dazu nichts sagen. Was ist sonst noch wichtig?
3: Die Bundesregierung will Behörden und Verwaltungen besser vor Hackerangriffen schützen. Dafür wurde jetzt ein neues Cyber-Sicherheitsprogramm beschlossen. Unter anderem sollen Diensthandys und Laptops viel mehr abgesichert und Sicherheitslücken schneller geschlossen werden. Neben dem Passwort wird dann auch eine zusätzliche Anmeldung Pflicht. Behörden und Co. werden nämlich ganz gerne mal Ziel von Hackerangriffen. 15 Jahre nach den schweren Terroranschlägen in Norwegen gedenkt das Land heute den Opfern. Ein Rechtsextremist hat damals 77 Menschen getötet. Erst mit einer Bombe in Oslo, anschließend griff er dann in einem Sommerlager auf der Insel Utøya nochmal viele Menschen an. Vor allem Jugendliche sind dabei gestorben. Bei den Gedenkfeiern haben Überlebende und Angehörige auch die Politik gewarnt. Sie fordern, dass Hass, Rechtsextremismus und Verschwörungstheorien nicht unterschätzt werden. Mehr Unterstützung für Schwangere in Not. Ab 2027 soll für die Bundesstiftung Mutter und Kind 101 Millionen Euro pro Jahr bereitstehen. Das Projekt hilft Müttern zum Beispiel mit Geld für die Baby-Erstausstattung, Hilfen im Haushalt oder bei der Betreuung. Ziel ist es, Familien in schwierigen Situationen unter die Arme zu greifen und ihnen den Start mit Kind zu erleichtern.
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3: Die letzte Hitzewelle hat ja unter anderem auch Frankreich ziemlich krass getroffen. Aus dem Grund will die Stadt Paris jetzt nochmal ihr Kühlsystem verbessern. Während viele auf Klimaanlagen setzen, geht Paris nämlich einen ganz anderen Weg. Unter den Straßen liegt ein riesiges Kältenetz mit 120 Kilometer Leitungen. Durch die fließt dann eiskaltes Wasser. Das kühlt jetzt schon rund 900 Gebäude, darunter den Louvre, Krankenhäuser und Büros. Das spart Strom und verursacht weniger CO2 als normale Klimaanlagen. Bei der letzten Hitzewelle mit bis zu 40 Grad kam das System aber auch an seine Grenzen. Aus dem Grund will Paris das unterirdische Netz in den nächsten Jahren noch mal deutlich, deutlich ausbessern.
2: Sau cool. Bitte gerne auch bei uns. Hey.
3: Ja, warum nicht?
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4: In Deutschland dichte Wolken im Norden. Im Süden ist es meist sonnig. Jetzt bleibt die Mitte wechselhaft mit Nebel am Vormittag. Am Nachmittag breiten sich Wolken nordwärts aus und vereinzelt fällt Regen. Die Höchstwerte erreichen regional bis 23 Grad. Für euch heißt das, Afterwork im Park geht im Süden gut. Und hier die aktuellen Werte. Frankfurt am Main, am Römer 21 Grad, Wiesbaden am Kurhaus 20 Grad, Bremen am Marktplatz 17 Grad. Perfekt für ein spontanes Treffen am See oder eine Runde mit dem Fahrrad danach.
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4: Das ist aktuell los auf den Straßen. A2 Braunschweig Richtung Magdeburg staut es sich zwischen Allerringersleben und Bornstedt auf 7 Kilometer. Mit mindestens einer Stunde Wartezeit. A6 Nürnberg Richtung Heilbronn stockt der Verkehr derzeit zwischen Kupferzell und Kreuz-Weinsberg auf 16 Kilometern mit mindestens 45 Minuten Verzögerung. A24 Pritzwalk Richtung Schwerin ist zwischen Mainburg und Putlitz 2 Kilometer stockend. Mit mindestens 45 Minuten Wartezeit. Gute Fahrt.
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0: Tate McRae und Two Hands gleich hier. Ihr hört Big FM. Kaira, wie geht's dir heute?
1: Sehr gut, wie geht's dir?
0: Schön, danke, dass du fragst. Ach, gut, also ich liebe dieses herbstliche Wetter. Ist ein bisschen mies im Sommer gegenüber, aber ich finde es richtig schön,
1: ja,
0: mal wieder eine richtige Hose anzuziehen. So eine dicke Jeans habe ich an, finde ich geil.
1: Ja, mir war heute Morgen auch richtig kalt, es war richtig frisch.
0: Ja, ne, ich habe jetzt T-Shirt an, denke mir, ach ja, ein Pulli hätte es auch getan, aber das war mir dann doch zu krass.
1: Ja, ne?
0: Also das konnte ich noch nicht durchziehen, die Nummer mit Hose und Jacke, so richtig krass herbstmäßig. Aber irgendwie ist es ganz schön, aber auch weil man weiß, der Sommer kommt nochmal zurück, mutmaßlich hoffentlich.
1: Ja, nächste Woche soll es wieder warm werden.
0: Okay, dann können wir jetzt ruhigen Gewissens mal ein bisschen schon mal Gilmore Girls anfangen zu gucken oder so.
1: Oh ja.

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3: Das ist ein easy peasy Ding, die neue von Another und 45 Ultra. Talk to you heißt die. Da kann man mal auf entspannt einfach random in die Mittwochsmittagspause reinsteppen. Gleich hier auf Big FM. Und dieses brandgeile Teil. Madonna frisch aufgetuned, Like a Prayer. Josh Favasch. Gleich hier.
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2: Hey, Verzeihung für die 2 Sekunden Stille. Ich habe gerade bei Chatty eingegeben, ob ich zum Arzt muss mit meinen Kopfschmerzen. Apropos Arzt, diese Sprachnachricht von Antonia kam gerade rein. Oh mein Gott, und wir fühlen es doch, Team.
3: Oh, ich war heute Morgen beim Arzt und dann hat mich die Empfangsdame angeguckt und meinte so, oh, Sie sehen aber heute schlecht aus. Geht's Ihnen nicht gut? Und eigentlich war ich da nur, um mein Rezept abzuholen. Wow. Da dachte ich mir dann auch so, okay, Dankeschön.
2: Dankeschön für gar nichts. Mein Gott, das erleben wir doch tagtäglich. Diesen Scheiß immer, diese Sprüche, wo wir denken, A, was soll mir das jetzt bringen? Und B, wenn du nichts Nettes zu sagen hast, warum sagst du es überhaupt? Was sind gute Antworten auf sowas? 08900901, ruft an oder schickt eine Sprache.

0: Passt zum Mini-Herbst, David Kushner und Daylight. Gleich wieder ein bisschen entspannt nach vorne mit Topic Fireboy DML und Nico Santos Body. Ihr hört Big FM. Team, es gibt sie, ne? Diese unverschämten Gemeinheiten. Oder andersrum gesagt, nett gemeinte, mein Gott. Also ich komme nochmal rein. Nett gemeinte Unverschämtheiten, so. Also Sachen, die eigentlich zeigen sollen, hey, man macht sich Gedanken um die andere Person, aber es klingt dann doch am Ende irgendwie scheiße. Vivian hat vorhin eine Sprachnachricht reingeschickt an die 08900901 und gesagt, sie war beim Arzt und der hat zu ihr gesagt, hui, sie sehen schlecht aus. Und du denkst dir, ja, ich würde eigentlich nur ein Rezept holen. Aber okay. Oh, wer ist jetzt dran? Hallo?
1: Hi, Jana hier. Das kenne ich mit dem vor allen Dingen ungeschminkt rumlaufen und dass dann Leute denken, man wäre krank oder es geht einem nicht gut. Ja, aber so einen richtig guten Konterspruch habe ich eigentlich nicht. Könnte man eigentlich mal ganz gut gebrauchen, gell?
0: Ne? Also einfach mal so, was man so rausfeuern kann direkt. Aber das ist ja dann meistens so dieses Schlagfertigkeit ist das, was einem nachher auf dem Weg nach Hause im Auto
1: richtig einfällt.
0: Ja.
1: Genau.
0: Big FM Community, jetzt ihr. Eure beste Antwort auf eine nett gemeinte Unverschämtheit. 08900.

0: Sexy-Hexy-Hüftschwung von Rebavin und Co. mit Mi Gente. Mhm. So. Und wer das nicht liebt, ist tot. Absoluter Banger. Da scheint uns die Sonne aus dem Arsch, obwohl sie es gerade draußen nach Herbst anfühlt. Bruno Mars und On My Soul. Nagelneu auf der Big FM Playlist gleich hier. Ballert uns in Richtung raus aus der Mittagspause. Und das Ding hier klingt sowieso wie Festival 5. Tag. Woo, mit Füßen im Sand. Joel Corey und Devotion. Auch das gleich hier.
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2: All white, dressed to impress. Genau das ist auf dem Zettel übermorgen. Übermorgen ist nämlich schon wieder Freitag. So viel zu den guten Nachrichten des Tages. Und am Freitag haben wir in Mannheim in der alten Schildkrötfabrik Moods Würfklico Champagne White Night. Heißt, wir kommen auch wirklich nur rein, wenn wir von oben bis unten weiß anhaben. Das ist Voraussetzung. Dann haben wir aber eine saugeile Open-Air-Party mit coolem DJ-Line-Up und Welcome-Drink.
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2: Fast schon Nachmittag. Happy Mittwoch. Nele ist da und hat ein paar Nachrichten dabei. Hi.
3: Hi.
2: Was trendet auf den Socials, Nele?
3: Die gute Zendaya geht gerade mal wieder viral. Diesmal hat ihr jemand auf dem roten Teppich einen Heiratsantrag zugerufen. Sie sagt dann direkt, Pech gehabt, da bist du zu spät dran und muss selber total süß lachen. Mit Tom Holland und ihr haben sich aber auch echt zwei gefunden.
2: Oh, cute.
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2: Was ist sonst noch wichtig heute?
3: Frankreich führt nach dem Sommer ein Social-Media-Verbot für unter 15-Jährige ein. TikTok, Insta und Co. müssen dann mit staatlich geprüften Alterskontrollen sicherstellen, wer ihre Apps nutzt. Frankreich wäre damit das erste europäische Land mit so einem Verbot. Bei der EU kommt der Alleingang aber nicht so gut an.

0: Nämlich schon seit Jahren ziemlich angespannt. Kritiker waren deshalb vor einem Atomwettrüsten in der Region. Der US-Kongress will den Deal auch noch mal prüfen. In Deutschland sind aktuell so viele Autos zugelassen wie noch nie. Laut Statistischem Bundesamt ist die Zahl mittlerweile auf den Rekordwert von 49,5 Millionen Autos gestiegen. Die höchste Fahrzeugdichte gibt es übrigens im Saarland, die niedrigste in Berlin. Da geht die Zahl sogar zurück.
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0: Sein Leben soll verfilmt werden. Snoop Dogg, der bekommt seinen eigenen Kinofilm. In dem Biopic wird der Rapper von Outer Banks-Star Jonathan Davis gespielt. Der Film erzählt dann, wie Snoop Dogg eben zu dem legendären Rapstar von heute geworden ist. Also erst Songs mit seinem Cousin Nate Dogg, dann die Entdeckung durch Dr. Dre und schließlich 1993 der Durchbruch mit seinem Debütalbum Doggy Style. Alles wird da zu sehen sein, aber wir müssen uns auch noch ein bisschen gedulden. Am 6. August 2027 soll wohl Kinostart sein. Ob dann auch direkt bei uns in Deutschland, ist noch offen, aber ich sag mal, Vorfreude ist schon mal da.
2: Definitiv. Oh mein Gott, sau cool. So, Nele, wir müssen jetzt kurz noch ein bisschen reden, weil mein Programm hängt hier gerade und das Wetter ist noch nicht da.
0: Ja, also ich glaube, ja, Snoop Dogg, bin ich sehr gespannt, was da kommt. Ich glaube, es ist schon auch ein bewegtes Leben, was er da gehabt hat.
2: Also auf jeden Fall. Ich glaube, allein dafür können so 5 Filme machen. Das ist ja völlig krass.
0: Ein bisschen Motivationsschub gibt es da bestimmt auch.
2: Ich glaube auch. Und ganz sicher hören wir Snoop Dogg morgen, also könnte ich jetzt meinen Arsch drauf verwetten, im Throwback Thursday.
0: Garantiert.
2: Ganz sicher spätestens da. So. Ein paar Sekündchen brauchen wir noch.
0: Also
2: hast du sonst noch was zu erzählen?
0: Oh, ich muss sagen.
2: Nee, wir sind ready. Hey, okay. Und
0: ich,
2: los!
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3: 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In Deutschland bleibt es größtenteils trocken und mild. Vereinzelte Wolken ziehen durch. Am Nachmittag kommt öfter die Sonne raus. Ein leichter Wind sorgt für angenehme Durchlüftung. Auf dem Rad stört er kaum. Am Abend klärt es weiter auf. Perfekte Bedingungen für ein Afterwork auf der Dachterrasse. Also Tasche schnappen und los. Der Tag macht mit. Genau richtig für ein spontanes Afterwork. Mittgerade sieht's so aus. Leipzig am Völkerschlachtdenkmal 19 Grad. Mönchengladbach am Borussia-Park 19 Grad. Dresden an der Semperoper 21 Grad.
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3: Jetzt der Blick auf die Straßen. A2 Braunschweig Richtung Magdeburg staut es sich derzeit zwischen Marienborn-Helmstedt und Bornstedt auf 8 Kilometer mit mindestens einer Stunde Verzögerung. A3. Frankfurt Richtung Würzburg stockt der Verkehr aktuell zwischen Rohrbrunn und Dreieck Würzburg-West auf 11 Kilometern mit mindestens einer Stunde Verzögerung. A6 Nürnberg Richtung Heilbronn. Zwischen Kupferzell und Kreuz-Weinsberg sind es momentan 18 Kilometer Stau mit mindestens einer Stunde Zeitverlust. Gute Fahrt.
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belated Hochzeit oder so nochmal. Hier ist Taylor, The Fate of Ophelia. Schönen Mittwoch, Team. Ihr hört Big FM. Let's fucking go. Fast schon Wochenende.

0: ballert gut rein. Felix hier und Ray Dalton mit Call It Love. Und dieses Ding ist sowieso der absolute Mega-Banger. Die neue von James Hype, Serotonin. Paar kleine Glücksgefühle mitnehmen. Jetzt, wo die Sonne sich so ein bisschen rar macht diese Woche, immer gut. Gleich hier auf der Big FM Playlist. Und unser bester Kumpel, Teddy Swims. Und Herr Naseweiß, der da immer alles weiß. Gleich hier.
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2: Team. Wir sind alle nicht stolz drauf, aber jeder von uns hat sie. Diese Dinge, die uns einfach unverhältnismäßig krank abfacken. Wo andere vielleicht sagen würden, hä, ist überhaupt nicht schlimm, was regst dich jetzt so auf? Hier sowas.
3: Also ich hasse es, wenn Leute vor mir langsamer laufen wie mein Tempo. Gerade in der Menschenmenge, wenn die auf einmal random stehen bleiben oder langsamer laufen und man dadurch irgendwie stoppen muss.
4: Wenn man den Magerquark aufmacht, es geht einfach nie in einem Ding auf. Es ist immer zerrissen, das regt mich richtig auf.
5: Ich werde jeden Morgen von meiner Mutter so direkt so aufgewacht und das ragebaitet mich mies, weil ich will meinen kompletten Schlaf haben so.
6: Wenn man mit so einem Pulli, am schlimmsten noch einem Strickpulli, irgendwie an der Klinke oder so hängen bleibt und dann so sich so komisch verheddert und dann sogar wieder zurückgehen muss, weil der Ärmel so tief drin ist oder so.
7: Alte Leute an der Kasse, wenn die so langsam sind und ihr Kleingeld die ganze Zeit suchen.

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0: Petra ist die neue in Deutschlands Big Star Morning Show, hat eine Menge krankester Aufgaben erledigt, die ihr alle aus der Big FM Community auch schon gerockt habt. Und das große Finale heute, Haare auf Glatze abschneiden. Sie hat einen Joker gezogen, gesagt, mach ich nicht. Die Big FM Community hat gesagt, wir retten es für dich. Genau gesagt, eine, nämlich Lisa. Da ist Büschra heute Morgen hingedüst und das hier ist passiert.
4: Hier ist die Schere. Okay, ich setze an. Die Schere ist am Haar. Und jetzt sind die Haare ab. Ich wurde gerade sehr emotional. Das macht was mit mir. Ich habe noch nie jemandem die Haare geschnitten oder eine Glatze rasiert. Ist ja noch mal viel krasser und extremer. Und dann mit dem Hintergrund, mit der Story, mit der Mutter, die Krankheit. Ich gebe ihr jetzt den Spiegel. Achtung. Boah. Okay, ja, das ist schon kurz. Ja, es ist gerade ein bisschen emotional hier. Lisa.
5: Ich sehe sowieso sehr aus wie meine Mama und jetzt gerade mit den kurzen Haaren habe ich gedacht, ach du je. Also es war wirklich, als hätte ich meine Mama in die Augen geguckt und jetzt kommt es tatsächlich gerade das erste Mal an. Es ist nicht dieses Traurigsein, sondern dieses zu wissen, wofür man das gemacht hat. Ich bin sehr froh, dass wir das gemacht haben.
4: Du siehst so wunderschön aus.
5: Dankeschön.
4: Du mein Joker warst.
5: Danke, dass ich das machen durfte. Nochmal.
0: Lisa, was für eine mega mutige Maus. Sie hat ihre Mama an Brustkrebs verloren und als Zeichen dafür und an die Erinnerung jetzt diese Glatze sich schneiden lassen, weil ihre Mama das damals auch musste. Und oh mein Gott, die ganzen Bilder seht ihr auf Big FM Insta. Und für Büschra ist die ganze Sache noch nicht ganz vorbei. Denn morgen früh um 7.07 Uhr in Deutschlands Big Star Morning Show kriegt sie noch was Kleingedrucktes aus ihrem Vertrag, was sie bislang übersehen.
1: Das ist

0: vorhast.
1: So, ihr hört Big FM. Hier ist mal wieder völliges, sicheres Auftreten bei völliger Ahnungslosigkeit. AKA What Do I Have To Do? So heißt die neue von Becky Hill. Klingt so. Schrauben wir uns gleich mal in die Rüstung hier auf dem Blick Richtung Nachmittag. Und ein bisschen Festival direkt neben der Box und Füße im Sand. Calvin Harris und Summer auf Big FM.
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4: Die Pomodoro-Technik ist eine der einfachsten Lernmethoden überhaupt und genau deswegen so effektiv. Das Prinzip: 25 Minuten volle Konzentration und dann 5 Minuten Pause. Nach 4 solchen Runden gibt es dann eine längere Pause. Warum funktioniert das jetzt so gut? Weil unser Gehirn mit klaren Grenzen oft besser arbeitet als mit dem Vorsatz: heute lerne ich den ganzen Abend. Das klingt heftig, endet aber oft nur in Ablenkung, Frust und Prokrastination bei Netflix and Chill. Bringt nichts. 25 Minuten sind dagegen etwas überschaubarer für uns. Du musst nicht Stunden motiviert sein. Du musst nur sagen, für diesen kleinen Sprint mache ich jetzt genau diese Aufgabe. Kein Handy, kein Tab-Chaos, kein Nebenbei. Und der große Vorteil: du kommst leichter ins Tun, bleibst fokussierter und merkst schneller, wie lange Aufgaben wirklich dauern. Und genau deswegen ist diese Methode so stark, weil sie nicht spektakulär ist, sondern weil sie realistisch funktioniert. Probier auch du sie aus. Und für mehr Karrieretipps, klick dich rein.
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2: Ganz im Sinne von klug war es nicht, aber geil, lässt Berlino mal wieder eine Partyrakete steigen. Ab in die Kitty Cheng Bar in Mitte, das ganze Morgen ab 10. Da ist Best Mistake auf dem Zettel. Hip-Hop, R&B, Trap, Afro-Latin, da vermissen wir wirklich gar nichts. Tanzclub im Retro-Stil ist am Start. Und wir haben Specials und viele DJs da, die unterschiedlichen Kram auflegen. Ansonsten können wir, wenn wir wollen, da durchballern bis Freitagmorgen um 6 im Urban Flair. Viel Spaß.
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2: Kurz vor halb drei.

0: 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Was trendet auf den Socials?
1: Stellt euch vor, ihr feiert in einem Restaurant Geburtstag und plötzlich stehen da einfach Dua Lipa und Ehemann Callum Turner an eurem Tisch, um richtig gehypt Happy Birthday mitzusingen. Ist ein super süßes Insta-Video geworden. Ständchen von einem Popstar auch ein geiles Geschenk, finde ich irgendwie. Voll.
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1: Thorsten Frey steht wohl schon als der neue Chef für die Unionsfraktion im Bundestag fest. Er soll also auf Jens Spahn folgen. Darauf haben sich Kanzler Merz und CSU-Chef Söder wohl geeinigt. Frey ist aktuell noch Kanzleramtschef. Bald soll er dann die CDU-CSU-Abgeordneten im Bundestag anführen. Offiziell muss die Fraktion ihn aber noch wählen. Das soll dann aber nächste Woche passieren. Die EU bringt die viel diskutierte Chat-Kontrolle zurück. Messenger-Dienste wie zum Beispiel WhatsApp dürfen damit automatisch Chats wieder scannen. Dabei sollen sie nach Hinweisen für sexuellen Kindesmissbrauch suchen. Befürworter sagen, damit können Täter schneller gefunden werden. Gegner waren aber vor zu viel Überwachung und einem Eingriff in die Privatsphäre. Verschlüsselte Chats sollen deswegen erstmal noch geschützt bleiben. Die sogenannte Frühstartrente nimmt Form an. Was ist da der Plan? Ab 6 Jahren soll jedes Kind in Deutschland jeden Monat 10 Euro vom Staat bekommen. Das Geld landet dann in einem Altersvorsorgedepot, der bis zum 65. Geburtstag immer weiter wächst. So sollen alle früh fürs Alter vorsorgen können. Kritiker finden da nicht alles dran gut. Sie sagen, dass auch reiche Familien davon profitieren. Sie sagen aber, das Geld müsste gezielter ärmere Menschen helfen.
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1: Jürgen Klopp als neuer Bundestrainer rückt wohl immer näher. Dass ein Vertragsabschluss kurz bevorsteht, hat Kloppo zuletzt ja nochmal bestätigt. Jetzt wird's aber konkreter. Spätestens diesen Freitag soll er als neuer Bundestrainer vorgestellt werden. Ja, und dann geht's auch direkt schon los mit der Vorbereitung, denn die Nations League steht vor der Tür. Das erste Spiel der Nationalmannschaft mit Kloppo ist am 24. September gegen die Niederlande. Also da geht's dann nochmal echt Schlag auf Schlag. Mal schauen, was er sich bis dahin schon für den Kader ausgedacht hat.
0: Geil. Ich liebe Kloppo. Zero Ahnung von Fußball, aber Hauptsache Kloppo. Das wird eine schöne Zeit für Länderspiele nächste Jahre für mich.
1: Bin mal gespannt, ja.
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4: Die Sonne bleibt heute Nachmittag der Tonangeber, dazu wird es angenehm warm. Dabei bleibt es größtenteils trocken, nur ein paar harmlose Wolken ziehen vorbei. Perfekt, um nach Feierabend noch ein Bier auf der Dachterrasse zu genießen oder kurz zum See zu fahren. Der Wind bleibt schwach, also keine große Show am Himmel. Abends kühlt es moderat ab, angenehme Bedingungen fürs Open Air. Und hier die aktuellen Werte. Stuttgart am Schlossplatz, 24 Grad, Augsburg an der Fuggerei, 23 Grad, Nürnberg an der Kaiserburg, 23 Grad.
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4: Das ist aktuell los auf den Straßen. A2 Braunschweig Richtung Magdeburg zwischen Marienborn-Helmstedt und Bornstedt. 11 Kilometer Stau mit mindestens einer Stunde Zeitverlust. A3 Würzburg. Richtung Frankfurt zwischen Seligenstädter Dreieck und Obertshausen. 5 Kilometer stockender Verkehr mit mindestens einer Stunde Zeitverlust. A3 Frankfurt Richtung Würzburg zwischen Marktheidenfeld und Dreieck Würzburg West. 12 Kilometer Stau mit mindestens einer Stunde Zeitverlust. Gute Fahrt.
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1: Friends, was geht ab? Reese hier, 15 Minuten vor 3 auf Big FM. Wir legen gleich los und zwar habe ich Dominik Feig für euch am Start mit White Keys. Und dann gibt es eine Frage, die wir klären müssen. Dafür brauche ich jetzt mal einen Single-Mann. Also, wenn ihr partnerlos seid, keine Panik, ich verkupple euch nicht, aber wir müssen auf jeden Fall über eine Sache quatschen. 08900901, die mutigen Single-Männer, jetzt ans Telefon.
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0: Storms hier und Adele hier auf Big FM 08900901. Reese, wer da?
1: Hi, ich bin der Marci.
0: Hi Marci, Bro, wie geht's dir?
1: Gut, danke, mein Großer. Und selbst?
0: Auch gut, ich kann mich nicht beschweren. Diggi, bist du Single?
1: Ich bin Single. Was sind deine Fragen?
0: Okay, meine Frage ist, also von Single zu Single. Ich habe gehört, wir Männer wollen nur Spaß und Erfolg im Leben haben. Unsere glückliche Beziehung ist uns juck.
1: Okay.
0: Sagt zumindest irgendein schlaues TikTok.
1: Nein, das ist falsch. Also
0: oder?
1: Das heißt, sagen wir mal so, wir haben einfach ein paar Sachen erlebt, ne, dass man halt misstrauiger ist, beziehungsweise nicht in eine Beziehung eingeht, aber so halt in die Richtung Spaß geht. Ja, aber das heißt, man würde, sagen wir mal so, ist halt schwierig mittlerweile eine Beziehung zu finden.
0: So, also geht ja auch bei der Sache, geht's, muss man dazu sagen, nicht um Spaß so von wegen einmal, ne, eine gute Nacht haben, sondern Spaß im Sinne von lieber mit den Jungs abhängen, lieber zum Fußball gehen, weißt du, solche Filme.
1: Jetzt habe ich verstanden. Okay. Ich meine, ich finde es eigentlich schön, wenn die Frau dabei ist, auch so, wenn man unter den Jungs ist. Ich meine, das
0: 100%.
1: Ist ja sehr wichtig, dass die Frau mit den Jungs sich versteht. Ne?
0: Ja, absolut, im Freundeskreis, das muss alles zusammen viben. Okay, Ladies, ich habe mal eine Frage an euch. Welche Frau kann von sich behaupten, dass sie mal bei einem echten Männerabend dabei war? Wenn ihr dabei wart, 08900901.

0: Alvaro Soler, Ray Dalton hier auf Big FM, 15.04 Uhr. Und was eigentlich an Deutschlands Bahnhöfen gerade so los ist und sich ändern wird, das hat Kollege Fabi.
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0: Leute, Ü50-Gittis oder wie ich sie gerne nenne, die Pikolöchen-Nationalmannschaft. Man selbst steht in der Regel irgendwo dazwischen, ist damit beschäftigt, dass einem die einkrallige blinde Taube nicht die Schnittlauchbrezel klaut und genießt dazu wahlweise einen Starbucks-Kaffee für 127.000 Euro oder eben ein lecker Bierchen. Aber genau damit ist jetzt Schluss, denn die Deutsche Bahn möchte bis 15. Oktober flächendeckend an allen 5.400 Bahnhöfen ein Alkoholverbot einführen. Ein schwerer Schlag gegen die Fußballfan- und JGA-Industrie. Die Einhaltungen sollen übrigens das DB-Sicherheitspersonal und die Bundespolizei überprüfen. Wer erwischt wird, dem droht ein Platzverweis. Platzverweis. So ein Quatsch. Ich meine, seit der WM wissen wir doch, dass Trump einfach nur Infantino anrufen muss und der Platzverweis wird einfach aufgehoben.
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0: Diese Lady gibt's gleich auf Big FM, Ariana Grande mit Hey Dada Made You Love Me. Es gibt nochmal eine Neuauflage ihres neuen Albums Paddle in den nächsten 9 Tagen. Fans wissen natürlich schon Bescheid mit CDs, Vinyls, finde ich ja immer sehr, sehr geil. Und den haben wir auch gleich für euch. Hypnotized Purple Disco Machine, Sophie and the Giants, auch gleich auf Big FM. Stay tuned.
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2: Chierogi e Drinki. Klingt erstmal kompliziert, wird aber sehr, sehr geil. Im Freitag müsst ihr auf jeden Fall vorbeischauen in Frankfurt. 17 Uhr geht's nämlich los. Musikalisch gibt's auch genau den passenden Sound. Dazu ein bisschen hausigere Variante, ne? Techno, so einfach die chilligen Sachen. Aber natürlich auch ein bisschen was auf die Fresse. Muss dabei sein. Der Eintritt ist, by the way, for free. Ihr könnt den ganzen Abend abfeiern. Es gibt auch ein bisschen was zu futtern. Also könnt ihr wirklich um 17 Uhr schon hinsteppen. Viel Spaß.
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2: 15.25 Uhr in die News mit Nele Krämer. Was haben wir denn auf den Socials?
4: Der finale Trailer von Spider-Man Brand New Day wurde auf Insta gedroppt. Auch der Hulk mischt da ordentlich mit und macht Tom Holland das Spider-Man-Leben schwer. Die Vorfreude auf den Kinostart nächste Woche ist natürlich riesig.

0: Jahre nach den schweren Terroranschlägen in Norwegen gedenkt das Land heute den Opfern. Ein Rechtsextremist hat damals 77 Menschen getötet. Erst mit einer Bombe in Oslo, danach hat er in einem Ferienlager auf der Insel Utøya weitere Menschen angegriffen. Vor allem Jugendliche sind dabei gestorben. Überlebende und Angehörige haben heute auch die Regierung gewarnt. Sie fordern, dass Hass, Rechtsextremismus und Verschwörungstheorien nicht einfach unterschätzt werden. Frankreich führt nach dem Sommer ein Social-Media-Verbot für unter 15-Jährige ein. TikTok, Insta und Co. müssen dann mit staatlich geprüften Alterskontrollen sicherstellen, wer ihre Apps so nutzt. Frankreich wäre damit das erste europäische Land mit einem Verbot. Bei der EU kommt der Alleingang aber nicht ganz so gut an, weil da eigentlich noch einheitliche Regeln für alle Mitgliedstaaten kommen sollen. Also mal schauen, wie es da beim Rest der EU noch weitergeht.
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0: Seine Geschichte wird bald verfilmt. Snoop Dogg, der bekommt einen eigenen Kinofilm. In dem Biopic wird der Rapper von Outer Bankstar Jonathan Davis gespielt. Der Film soll dann erzählen, wie Snoop Dogg zu dem legendären Rapstar von heute geworden ist. Also erst Songs mit seinem Cousin Nate Dogg, dann die Entdeckung durch Dr. Dre und schließlich der Durchbruch mit seinem Debütalbum Doggy Style. Alles soll verarbeitet werden. Aber wir müssen uns auch ganz bisschen gedulden. Am 6. August 2027 ist wohl Kinostart. Ob dann auch direkt bei uns in Deutschland, ist noch offen, aber die Vorfreude ist da.
2: Absolut. Dankeschön, Ele.
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3: Wetter. In Deutschland bleibt es großteils stark bewölkt. Nur im Süden scheint häufiger die Sonne. Überwiegend trocken, nur im Norden fallen später leichte Schauer. Die Höchstwerte liegen meist um 18 Grad, im Süden bis 25 Grad. Morgen bringt der Nordwestwind wieder mehr Wolken und vereinzelte Schauer. Im Norden sind Gewitter möglich. Wer in den Süden fährt, kann entspannt aufs Rooftop hoffen. Stuttgart am Mercedes-Benz-Museum 25 Grad, Braunschweig am Schlossplatz 19 Grad, Duisburg im Landschaftspark Nord 19 Grad.
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3: Jetzt der Blick auf die Straßen. A2 Braunschweig Richtung Magdeburg zwischen Marienborn-Helmstedt und Bornstedt 11 Kilometer Stau. Aktuell mit mindestens einer Stunde Zeitverlust. A3 Frankfurt Richtung Würzburg zwischen Markt Heidenfeld und Dreieck Würzburg West. 10 Kilometer stockender Verkehr. Derzeit mit fast 50 Minuten Verzögerung. A3 Würzburg Richtung Frankfurt zwischen Seligenstädter Dreieck und Obertshausen 9 Kilometer Stau. Im Moment mit mindestens einer Stunde Wartezeit. Gute Fahrt.
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0: Big FM mit Schaus. So geht's gleich weiter. Das ist Topic. Der Mann, den wir jetzt noch haben, der aber Ende des Jahres tatsächlich so ein bisschen Pause machen wird, ne? Ist aber auch okay. Wenn er solche Hits noch da lässt, völlig okay. Sorry, Papi, gleich und. Das nächste Duo am Start, Ava Max und Bia, gibt's gleich. Und bei Bia, ich muss sagen, ich kann es euch nur ans Herz legen. Biancas neue Album von ihr unbedingt abchecken. Ist eine 10 von 10.
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0: 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Gleich am Start auf der Playlist, DJ Snake bei Polar Sunshine mit Paradise. Dann gibt's noch Better Days mit Glockenbach. Sprachnachricht kam auch rein über die 08900901 WhatsApp.
1: Hi, ich habe eine wichtige Frage zum Thema Kino. Ich war gestern einen Film anschauen und aus gegebenem Anlass frage ich mich, welche Armlehne gehört mir?
0: Das ist eine Frage, die sich, glaube ich, viele stellen. Okay, ihr habt vielleicht eine Lösung. 08900901.

0: Snake. Mike hat gerade eine Frage gestellt an die Big FM Hotline. What's up?
1: Hi, ich habe eine wichtige Frage zum Thema Kino. Ich war gestern einen Film anschauen und aus gegebenem Anlass frage ich mich, welche Armlehne gehört mir?
0: Der übliche Streit 08900901. Hoffentlich kann jemand helfen.
2: Hey, grüß dich. Hier ist der Felix vom Wookie in Bonn. Grüß dich.
0: Hi, Felix. Grüße dich. Wie geht's dir?
2: Danke, mir geht es soweit ganz gut. Und wie sieht's bei dir aus?
0: Auch gut. Ich kann mich nicht beschweren.
2: Cool. Ihr braucht Infos.
0: Armlehne ist immer ein Streitthema im Kino. Der eine ist verunsichert, inklusive mir. Ich denke mir auch so, was mache ich jetzt eigentlich? Gibt's dafür überhaupt eine Regel?
2: Die gibt es. Und Stühle sind echt eine Sache, wo im Kino ganz, ganz hart auch beim Einbau drüber diskutiert wird. Wie breit ist die Lehne? Wie breit ist das Sitzkissen? Und so weiter und so fort. Also da gibt es ganz, ganz viel zu beachten. Und bei der Benimmregel ist es tatsächlich relativ einfach. Jeder Flaschenhalter an den Sitzen ist immer an der rechten Seite angebracht. Und das bedeutet, wenn du von links nach rechts gehst, ist es immer alles auf Rechtshänder ausgelegt. Dementsprechend ist es immer so, die Flasche kommt nach rechts. Und in einem guten Kino ist es tatsächlich auch so, dass die Lehne zwischen den Sitzen gerne auch etwas breiter sind, sodass beide den Arm drauf machen können.
0: Ah, okay, guck mal da an. Okay, wieder was gelernt. Das ist jetzt auch wahrscheinlich nicht der Zeitpunkt, wo ich sagen sollte, dass ich schon einer der Charaktere bin, die auch gern Füße hochlegt, wenn keiner davor da ist.
2: Das solltest du nicht unbedingt tun, weil da freuen sich nämlich die Leute, die in der Reihe vor dir sind, nicht so drüber. Und die Leute, die das Kino sauber machen, freuen sich auch nicht so drüber.
0: Okay, ist notiert. Geil. Sehr geil.
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0: Heute Morgen in Deutschlands Bigster Morning Show musste sie ran. Büscher aus Deutschlands Bigster Morning Show muss gerade ihre Probezeit Extreme machen, hat einen Joker gezogen und deswegen, nicht nur deswegen, sondern wegen einem sehr, sehr besonderen Grund, hat sich Lisa dann tatsächlich die Haare schneiden lassen.
3: Hier ist die Schere. Okay, ich setze an. Die Schere ist am Haar. Und jetzt sind die Haare ab. Ich wurde gerade sehr emotional. Das macht was mit mir. Ich habe noch nie jemandem die Haare geschnitten oder eine Glatze rasiert. Ist ja noch mal viel krasser und extremer. Und dann mit dem Hintergrund, mit der Story, mit der Mutter, die Krankheit. Ich gebe ihr jetzt den Spiegel. Achtung. Boah. Okay, ja, das ist schon kurz. Ja, es ist gerade ein bisschen emotional hier. Lisa.
4: Ich sehe sowieso sehr aus wie meine Mama und jetzt gerade mit den kurzen Haaren habe ich gedacht, ach du je. Also es war wirklich, als hätte ich meine Mama in die Augen geguckt und jetzt kommt es tatsächlich gerade das erste Mal an. Es ist nicht dieses Traurigsein, sondern dieses zu wissen, wofür man das gemacht hat. Ich bin sehr froh, dass wir das gemacht haben.
3: Du siehst so wunderschön aus.
4: Dankeschön.
3: Danke, du mein Joker warst.
4: Danke, dass ich das machen durfte. Nochmal.
0: Das ganze Reel dazu, das bekommt ihr natürlich auf BigFM Instagram und die Probezeit Extrem. Und die geht tatsächlich noch weiter, weil wie in jedem guten Arbeitsvertrag gibt es auch bei uns das Kleingedruckte.
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0: With Sim C auf Big FM. Und mit diesen beiden Boys geht es gleich weiter. Das ist Another, inklusive 54 Ultra mit Talk to You. Kein Aufhalten für ihn. Teddy Swims auch gleich mit Mr. Know It All am Start. Und man kann sich auf jeden Fall freuen. Es gab dieses Jahr schon die ein oder andere Show, aber das steht noch was bevor. Der Ugly Tour kommt natürlich auch noch.
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2: Fam, was läuft? Wir haben schon wieder Mitte der Woche. Mit einem Auge gucken wir aufs Wochenende. Und zwar, Boarding Time ist angesagt. Nämlich am Freitag 19 Uhr geht's ab aufs Schiff. Ihr müsst auf jeden Fall mit dabei sein, wenn es heißt House on Deck meets Club Plug. Da solltet ihr auf jeden Fall hinsteppen. Geht los in Heidelberg in der Altstadt, könnt ihr euch das Ganze reinziehen. Seid natürlich auch on Deck und könnt ein bisschen upraven. Ibiza-Vibes garantiert. In diesem Sinne, have fun.
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2: 16.27 Uhr in die News mit Nele Krämer. Was haben wir denn aktuell auf den Socials?
3: Zendaya geht mal wieder viral. Diesmal hat ihr jemand auf dem roten Teppich einen Heiratsantrag zugerufen. Sie haut dann ein Pech, da bist du zu spät dran raus und muss selber total süß lachen. Mit Tom Holland und ihr haben sich aber auch echt zwei gefunden, denke ich.
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2: Und was haben wir noch auf der Welt?
3: Thorsten Frey steht jetzt wohl auch ganz offiziell als neuer Chef für die Unionsfraktion im Bundestag fest. Er soll also auf Jens Spahn folgen. Das haben Kanzler Merz und CSU-Chef Söder gerade bekannt gegeben. Frey ist aktuell noch Kanzleramtschef. Bald soll er dann die CDU-CSU-Abgeordneten im Bundestag anführen. Offiziell muss die Fraktion ihn aber noch wählen. Das soll dann nächste Woche passieren. US-Präsident Trump soll Saudi-Arabien grünes Licht für ein eigenes Atomprogramm gegeben haben. Offiziell geht es dabei um zivile Nutzung, also für Strom und Energie. Viele befürchten aber, dass damit später doch auch noch Atomwaffen entstehen könnten. Zwischen Saudi-Arabien und dem Iran ist die Stimmung nämlich schon seit Jahren ziemlich angespannt. Kritiker waren deshalb vor einem Atomwettrüsten in der Region. Der US-Kongress will den Deal auch noch mal prüfen. Eine KI ist plötzlich selbstständig zum Hacker geworden. Bei einem Test von OpenAI sollte die Software eigentlich nur Sicherheitslücken finden, aber die KI ging dann weiter als geplant. Sie verschaffte sich selbst Zugang zum Internet, hat nach Schwachstellen gesucht und sogar ein anderes KI-Unternehmen angegriffen. Expertenteams schlagen da natürlich Alarm. Sie warnen vor möglichen KI-Cyberangriffen.
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3: Die letzte Hitzewelle hat ja auch Frankreich ziemlich krass getroffen. Aus dem Grund will Paris jetzt nochmal ihr Kühlsystem verbessern. Während viele auf Klimaanlagen setzen, geht die Stadt nämlich einen ganz anderen Weg. Unter den Straßen liegt ein riesiges Kältenetz mit 120 Kilometern Leitungen. Durch die fließt eiskaltes Wasser. Das kühlt jetzt schon rund 900 Gebäude, darunter den Louvre, Krankenhäuser und Büros. Das spart Strom und verursacht weniger CO2 als normale Klimaanlagen. Bei der letzten Hitzewelle mit bis zu 40 Grad kam das System aber auch ganz schön an seine Grenzen. Aus dem Grund will Paris das unterirdische Netz in den nächsten Jahren nochmal deutlich ausbauen. Finde ich aber eine ganz coole Idee.
2: Ist auf jeden Fall nice. Dankeschön, Nele.
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5: In Deutschland heute überwiegend stark bewölkt mit zeitweisem Regen im Norden und Osten. Die Höchstwerte liegen meist um 20 Grad im Süden bis 24 Grad. Dazu weht frischer bis starker Wind aus nordwestlicher Richtung mit Böen. Perfekt für ein Afterwork in einer windgeschützten Rooftop-Bar. Morgen bleibt es meist stark bewölkt mit einzelnen Schauern und vereinzelten Gewittern im Osten. Gerade sieht's so aus: Leipzig am Augustusplatz 20 Grad, Kiel an der Kieler Förde 20 Grad und Essen an der Zeche Zollverein 19.
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5: A1 Hamburg, Richtung Osnabrück zwischen Bremer Kreuz und Bremen-Hemelingen. 5 Kilometer Stau, 56 Minuten. A2 Braunschweig Richtung Magdeburg zwischen Marienborn-Helmstedt und Irxleben. 5 Kilometer Stau, 1 Stunde. A3 Würzburg Richtung Frankfurt zwischen Seligenstädter Dreieck und Obertshausen. 10 Kilometer Stau, 1 Stunde. A93 Rosenheim Richtung Kiefersfelden zwischen Dreieck-Inntal und Oberaudorf. 14 Kilometer Stau, 60 Minuten. Gute Fahrt.
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0: Domi und Felix Jehn auf Big FM. Guck mal, das ist genau der Sound für den Sundowner. Gibt's gleich auf Big FM, The Second Voice. Und Bruno Mars ist auch schon ready für den Feierabend. Gibt's auch gleich auf Big FM. Und der Boy war jetzt gerade noch, ne, auf Tour, ewig lang Vegas gespielt. Und es soll schon wieder weitergehen. Ich habe erst gedacht, wir sehen ihn 50 Jahre wieder nicht. Aber da geht noch was. Nächste Tour ist in Planung. Und er ist noch unterwegs. Bruno Mars, On My Soul, gleich.
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0: Ready für den Feierabend. Gleich David Guetta, Bibi Rexha am Start. 08900901, die Big FM Hotline auch da. Und Sascha ist auch da. Was geht denn?
1: Ich bin unterwegs und habe da wahrscheinlich eventuell schon Feierabend.
0: Guck mal, was ein Leben.
1: Ja, muss wohl sein, oder?
0: Ey, ich denke mir auch, mitnehmen, solange es geht.
1: Ja, auf jeden Fall.
0: Was machst du dann, wenn du noch so viel vom Tag über hast?
1: Spazieren gehen und eine Sportzigarette rauchen.
0: Ja, bist du so ein Spaziergänger?
1: Ja, ich muss mich hier bewegen. Ja. Ich muss mich bewegen. Ich sitze ganz nah in dem scheiß Bock und ich muss mich bewegen.
0: Verstehe ich, Alter.
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0: Bruno Mars mit All My Soul hier auf Big FM. Es gibt ja gerade so Sachen, ne, wenn man auf die Uhr guckt, Feierabendverkehr, da beißt man schon mal gerne ins Lenkrad. Und einfach Dinge, die einen so unverhältnismäßig aggressiv machen. Wir haben uns mal umgehört, was es bei euch ist.
1: Also ich hasse es, wenn Leute vor mir langsamer laufen wie mein Tempo. Gerade in der Menschenmenge, wenn die auf einmal random stehen bleiben oder langsamer laufen und man dadurch irgendwie stoppen muss.
2: Wenn man einen Magerquark aufmacht, es geht einfach nie in einem Ding auf. Es ist immer zerrissen, das regt mich richtig auf.
3: Ich werde jeden Morgen von meiner Mutter so direkt so aufgewacht und das ragebaitet mich mies, weil ich will meinen kompletten Schlaf haben so.
4: Wenn man mit so einem Pulli, am schlimmsten noch einem Strickpulli, irgendwie an der Klinke oder so hängen bleibt und dann so sich so komisch verheddert und dann sogar wieder zurückgehen muss, weil der Ärmel so tief drin ist oder so.
2: Alte Leute an der Kasse, wenn die so langsam sind und ihr Kleingeld die ganze Zeit suchen.
0: Verstehe ich auf jeden Fall. 08900901, die kostenlose Big FM Hotline. Wo bekommt ihr den Puls, was eigentlich gar nicht so schlimm ist am Ende vom Tag?

0: Rock FM, Vesta, Zendat.
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0: Lost Frequencies, Tom O'Dell hier auf Big FM. Dinge, die uns irrational aggressiv machen. Es gibt auf jeden Fall ein paar. 08900901, Reese hier bei da.
1: Servus, hi, hier ist der Darko. Grüß dich.
0: Hi, Darko.
1: Ich wollte nur mal für das aggressiven Skala-Thermometer was raushauen.
0: Ich rate jetzt mal, es hat was mit Autofahren zu tun.
1: Nein, gar nicht. Es geht eigentlich nur darum, dass Menschen essen, als wäre es das Letzte auf der Welt und die das inhalieren. Das macht mich ganz arg. Und ich glaube, ich spreche für ganz viele da draußen.
0: Ja, ich glaube zu 100%. Weißt du, was mich auch aggro macht? Schmatzen.
1: Oh, ganz schlimm.
0: Also Essgeräusche generell, Katastrophe.
1: Ich glaub, das hat fast mit Erziehung zu tun, aber schwierig.
0: Guter Punkt. Okay, aber pass auf, Essgeräusche. Es ist ja auch fast schon Abendessenzeit. 08900901, ihr dürft euch jetzt offiziell beschweren. Was macht euch denn beim Essen so richtig aggressiv, wenn das andere machen? 08900901, die Big FM Hotline.

0: Gleich auf Big FM, falls ihr ein kleines Tief habt, wenn ihr gerade im Feierabendverkehr steckt. James Hype ist auch schon am Start mit Serotonin. Und dann... Ich kann es nicht glauben, dass es gerade so ruhig um Taylor Swift geworden ist. Aber wir haben sie gleich mit Post Malone und Fortnite in den nächsten 6,5 Minuten.
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0: wirst auf jeden Fall mit dabei sein, wenn es heißt House on Deck meets Club Plug. Da solltet ihr auf jeden Fall hinsteppen. Geht los in Heidelberg in der Altstadt, könnt ihr euch das Ganze reinziehen. Seid natürlich auch on deck und könnt ein bisschen upraven. Ibiza-Vibes garantiert. In diesem Sinne, have fun.
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0: 17.27 Uhr in den News zu Nele Grämer. Was haben wir denn auf den Socials?
3: Stellt euch vor, ihr feiert in einem Restaurant Geburtstag und plötzlich stehen da einfach Dua Lipa und Ehemann Callum Turner und singen richtig gehypt Happy Birthday mit. So ein süßes Insta-Video. Ich glaube, Reese, für dich wäre so ein Dua-Sternchen auch ein Top-Geschenk, oder?
0: Das ist meine Erwartungshaltung nächstes Jahr auf jeden Fall.
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0: Was haben wir noch Wichtiges auf der Welt?
3: Die Mieten sind bei uns in Deutschland noch mal teurer geworden. Das Kieler Institut für Weltwirtschaft sagt, es sind aktuell schon 3% mehr als letztes Jahr zur gleichen Zeit. Besonders krass ist es in großen Städten in NRW, zum Beispiel in Köln und Düsseldorf. Trotzdem bleibt München Spitzenreiter. Da greifen die Menschen bei der Miete nach wie vor am tiefsten in die Tasche. Die EU bringt die viel diskutierte Chat-Kontrolle zurück. Messenger-Dienste wie zum Beispiel WhatsApp dürfen damit automatisch Chats scannen. Dabei sollen sie nach Hinweisen für sexuellen Kindesmissbrauch suchen. Befürworter sagen, damit können Täter schneller gefunden werden. Gegner warnen aber von einem starken Eingriff in die Privatsphäre. Verschlüsselte Chats sollen deswegen trotzdem geschützt bleiben. Die Pkw-Baut-Pleite holt Andreas Scheuer wieder ein. Der frühere Verkehrsminister muss ab September vor Gericht. Der Vorwurf, er soll bei Befragungen nicht die Wahrheit gesagt haben, da geht es um Verträge für die Maut. Die wurden wohl schon unterschrieben, obwohl noch gar nicht klar war, ob das Projekt überhaupt rechtlich erlaubt ist. Scheuer bestreitet alles. Am Ende hat die gescheiterte Maut den Staat mehr als 240 Millionen Euro gekostet.
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3: Jürgen Klopp als Chef der Fußballnationalelf, das rückt wohl immer näher. Dass ein Vertragsabschluss schon kurz bevorsteht, hat Klopp zuletzt ja nochmal bestätigt. Jetzt wird's aber konkreter. Spätestens diesen Freitag soll er dann als neuer Bundestrainer vorgestellt werden. Ja, und dann geht's auch schon direkt los mit der Vorbereitung, denn die Nations League steht vor der Tür. Das erste Spiel der Nationalmannschaft mit Kloppo ist am 24. September gegen die Niederlande. Da geht's jetzt wirklich Schlag auf Schlag. Mal schauen, was er sich bis dahin schon so für den Kader ausgedacht hat.
0: Dankeschön, Ele.
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5: In Deutschland bleibt es meist stark bewölkt. Im Süden gibt es zwischendurch Sonne. Im Osten, Norden und Mitte fällt immer wieder leichter Regen. Später im Norden einzelne kräftige Gewitter mit teils stürmischen Böen. Die Höchstwerte liegen meist um 20 Grad, im Süden bis 24 Grad. Morgen ähnlich, im Süden nachmittags. Mehr Sonne, ideal fürs Afterwork auf der Rooftop-Bar. Gerade sieht's so aus. Frankfurt am Mainufer 21 Grad. Gelsenkirchen an der Veltins-Arena 20 Grad. Essen am Baldeneysee 19 Grad.
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5: A3 Würzburg Richtung Frankfurt. Zwischen Seligenstädter Dreieck und Obertshausen 10 Kilometer Stau, eine Stunde Verzögerung. A7 Füssenreute Richtung Ulm. Zwischen Föhringen und Kreuz Ulm-Elchingen 6 Kilometer Stau. A7 Fulda Richtung Würzburg. Zwischen Fuldaer Dreieck und Bad Brückenau-Wildflecken 10 Kilometer stockend. 40 Minuten. B207 Heiligenhafen Richtung Fehmarn-Puttgarden. Zwischen Heiligenhafen und Burgdichter Verkehr 36 Minuten. Gute Fahrt.
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6: Hallo, ich bin Jan Henner. In Deutschland gibt es so viele Autos wie noch nie. Nach Angaben des Statistischen Bundesamts stieg die Zahl der Pkw im Vergleich zum Vorjahr auf den Rekordwert von 49,5 Millionen. Das entspricht 593 Autos pro 1000 Einwohner. Rechnerisch die meisten Fahrzeuge pro Einwohner gibt es im Saarland, die wenigsten in Berlin. Dort ging die Zahl der Autos pro Einwohner ebenso wie in Bremen sogar zurück. Und noch der Blick auf den DAX, der steht im Plus bei 25.131 Punkten.
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0: neu auf Big FM. Sonny Fodera featuring Libyanka. Let me be in your arms.
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0: Den geht's gleich auf Big FM. Das ist Josh Fawaz mit Like a Prayer in den nächsten 4 Minuten. Und dann gibt's noch die Frau, die nochmal eine Deluxe-Version raushaut von ihrem aktuellen Album Nobody's Girl. Und natürlich auch dieses Jahr noch bei der ein oder anderen Fashion-Show auftreten wird. Und wenn Gerüchte stimmen, wird Tate McRae auch mitlaufen. Two Hands gleich auf Big FM.
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0: Ramon am Telefon.
1: Ramon. Bruder, mit dem Namen kriegst du auch jede Frau, oder?
0: Ja, so. Ja. Eher auf der Mannskala bin ich,
1: okay.
0: Bin ich unterwegs.
1: Dann kriegst du jeden Typen, ist auch völlig okay.
0: Also ich wollte nur zu dem Thema sagen, mit den Sachen, die ja nerven, da waren, ist mir tatsächlich auch Schmatzgeräusche eingefallen.
1: Ja.
0: Aber da ihr jetzt gesagt habt, was stört euch beim Essen generell, wenn jemand so richtig doll auf die Nase hochzieht, da ist bei mir vorbei.
1: Verstehe ich. Kennst du es auch, dass man dann selber gar keinen Bock mehr hat zu essen, egal wie hungrig man ist?
0: Richtig, ja. Dann wird man immer langsamer beim Essen und irgendwann lässt man es einfach stehen.
1: Ja, weil
0: dann liegt der Wirt schon auf dem Teller
1: ja,
0: drauf.
1: Ja, Mann. Fuck off, Alter. Macht, was ihr wollt.
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0: Tate McRae, Two Hands hier auf Big FM 08900901. Reese hier, wer bist du?
1: Julie hier, hi.
0: Hallo Julie, endlich mal eine Frau in der Runde. Wie geht's dir?
1: Gut, und dir?
0: Auch gut. Was passiert? Warum, was ist so lustig, Julie?
1: Ich bin im Auto und höre gute Musik.
0: Okay. Ich immer drauf. Okay. Das reicht mir vollkommen. Julie, schieß los, du rufst an. Warum, wieso, weshalb?
1: Genau, du meintest irgendwas mit Essgewohnheiten am Tisch.
0: Ja.
1: Und da ist mir aufgefallen, also ich habe mehrere Sachen. Schmatzen ist natürlich ein mega guter Punkt, den
0: Absolutely.
1: Hast du schon genannt. Aber was ich auch richtig schlimm finde, wenn sich Leute, also wenn man was in den Zähnen hat und die offensichtlich sich mit den Fingern zwischen die Zähne statt irgendwie wegzudrehen oder so,
0: ja.
1: Finde ich richtig schlimm.

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4: Sie ist die neue in Deutschlands Big Star Morning Show, Büschra, und nun muss ihre Probezeit Extreme machen. Sie hat schon vieles hinter sich und Champions League war heute mit Lisa zusammen und eine Person musste sich die Haare abschneiden, aber mit einer wirklich schönen Background-Story.
5: Hier ist die Schere. Okay, ich setze an. Die Schere ist am Haar und jetzt sind die Haare ab. Ich wurde gerade sehr emotional. Das macht was mit mir. Ich habe noch nie jemandem die Haare geschnitten oder eine Glatze rasiert. Ist ja noch mal viel krasser und extremer. Und dann mit dem Hintergrund, mit der Story mit der Mutter, die Krankheit. Ich gebe ihr jetzt den Spiegel. Achtung.
6: Boah.
5: Okay, ja, das ist schon kurz. Ja, es ist gerade ein bisschen emotional hier. Lisa.
6: Ich sehe sowieso sehr aus wie meine Mama und jetzt gerade mit den kurzen Haaren habe ich gedacht, ach du je. Also es war wirklich, als hätte ich meine Mama in die Augen geguckt und jetzt kommt es tatsächlich gerade das erste Mal an. Es ist nicht dieses Traurigsein, sondern dieses zu wissen, wofür man das gemacht hat. Ich bin sehr froh, dass wir das gemacht haben.
5: Du siehst so wunderschön aus.
6: Dankeschön.
5: Danke, dass du mein Joker warst.
6: Danke, dass ich das machen durfte. Nochmal.
4: Das Ganze gibt es natürlich auch auf Big FM Instagram zu sehen. Könnt ihr euch direkt mal reinklicken. Und die Probezeit Extrem ist noch nicht zu Ende. Büschra bekommt noch das Kleingedruckte.
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0: Die gibt's gleich hier auf Big FM. Das ist Ariana Grande und die hat auf jeden Fall, also falls ihr heute noch nicht reingestalkt habt, so auf Instagram, checkt das Ganze mal ab. Da gibt's ein bisschen Content zum Wicked-Filmdreh. Und dann gibt's noch die Frau, die mit neuer Musik um die Ecke kommen wird. Der Album ist on the way. Rebecca von Becky G gibt's gleich inklusive Topic mit Sorry Papi auf Big FM. Stay tuned in den nächsten 4 Minuten.
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2: Chirogi e Drinki. Klingt erstmal kompliziert, wird aber sehr, sehr geil. Im Freitag müsst ihr auf jeden Fall vorbeischauen in Frankfurt. 17 Uhr geht's nämlich los. Musikalisch gibt's auch genau den passenden Sound. Dazu ein bisschen hausigere Variante, ne? Techno, so einfach die chilligen Sachen. Aber natürlich auch ein bisschen was auf die Fresse. Muss dabei sein. Der Eintritt ist, by the way, for free. Ihr könnt den ganzen Abend abfeiern. Es gibt auch ein bisschen was zu futtern. Also könnt ihr wirklich um 17 Uhr schon hinsteppen. Viel Spaß.
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2: 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Was gibt's denn auf den Socials?
3: Der finale Trailer von Spider-Man Brand New Day wurde auf Insta gedroppt. Auch der unglaubliche Hulk mischt damit und macht Tom Holland das Spider-Man-Leben richtig schwer. Die Vorfreude auf den Kinostart nächste Woche ist natürlich riesig. Millionenfach wurde der Trailer schon geliked.
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3: Die sogenannte Frühstartrente nimmt weiter Form an. Was ist da der Plan? Ab 6 Jahren soll jedes Kind in Deutschland jeden Monat 10 Euro vom Staat bekommen. Das Geld landet dann in einem Altersvorsorgedepot, der immer weiter wächst bis zum 65. Geburtstag. So sollen alle früh fürs Alter vorsorgen können. Kritiker finden nicht alles gut, zum Beispiel auch, dass Familien mit viel Geld davon profitieren. Dabei müssten die Pläne gezielter ärmeren Menschen helfen. 15 Jahre nach den schweren Terroranschlägen in Norwegen gedenkt das Land heute den Opfern. Ein Rechtsextremist hat damals 77 Menschen getötet. Erst mit einer Bombe in Oslo, anschließend hat er dann in einem Ferienlager auf der Insel Utøya nochmal zahlreiche Menschen angegriffen. Vor allem Jugendliche sind dabei gestorben. Bei den Gedenkfeiern haben Überlebende und Angehörige der Opfer auch die Regierung gewarnt. Sie fordern, dass Hass, Rechtsextremismus und Verschwörungstheorien nicht einfach unterschätzt werden. Der KI-Hacker-Vorfall bei OpenAI hat jetzt auch Folgen für Europa. Mehrere EU-Abgeordnete fordern, dass Europa bei künstlicher Intelligenz unabhängiger von US-Konzernen wird. Der Grund: Bei einem Test hatte eine KI von OpenAI sehr

0: kaltes Wasser. Das kühlt jetzt schon rund 900 Gebäude, darunter den Louvre, Krankenhäuser und Büros. Das spart Strom und verursacht weniger CO2 als normale Klimaanlagen. Bei der letzten Hitzewelle mit bis zu 40 Grad kam das System aber auch ganz schön an seine Grenzen. Aus dem Grund will Paris das unterirdische Netz in den nächsten Jahren nochmal deutlich ausbauen. Finde ich aber ganz generell eine richtig coole Idee.
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3: In Deutschland bleibt es meist stark bewölkt. Im Süden gibt es zwischendurch Sonne. Im Osten, Norden und Mitte fällt immer wieder leichter Regen. Später im Norden einzelne kräftige Gewitter mit teils stürmischen Böen. Die Höchstwerte liegen meist um 20 Grad, im Süden bis 24 Grad. Morgen ähnlich, im Süden nachmittags mehr Sonne, ideal fürs Afterwork auf der Rooftop-Bar. Gerade sieht's so aus, Frankfurt am Mainufer 21 Grad, Gelsenkirchen an der Veltins-Arena 20 Grad, Essen am Baldeneysee 19 Grad.
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3: A3 Würzburg Richtung Frankfurt. Zwischen Seligenstädter Dreieck und Obertshausen 10 Kilometer Stau, eine Stunde Verzögerung. A7 Füssenreute Richtung Ulm. Zwischen Föhringen und Kreuz Ulm-Elchingen 6 Kilometer Stau. A7 Fulda Richtung Würzburg. Zwischen Fuldaer Dreieck und Bad Brückenau-Wildflecken 10 Kilometer stockend. 40 Minuten. B207 Heiligenhafen Richtung Fehmarn-Puttgarden. Zwischen Heiligenhafen und Burgdichter Verkehr 36 Minuten. Gute Fahrt.
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1: Hi, ich bin's, Miriam Audrey Henner. Halbzeit in unserem Newcomer-Battle bei Big FM. Noch könnt ihr mitentscheiden, welcher Act am Sonntag zur Newcomerin diese Woche gekürt wird. Heute hören wir nochmal Ciel mit Anziehen. Ein atmosphärischer Popsong, der davon erzählt, wie es sich anfühlt, nicht gesehen zu werden und trotzdem an sich selbst festzuhalten.
2: Also ich mache schon seit meiner Kindheit eigentlich Musik und habe schon von früh angefangen zu singen. Mein Vater hat mich immer mit auf Konzerte mitgenommen und ich habe diese Liebe einfach immer weiter in mir getragen. Und ich denke, das Lustigste ist irgendwie, dass ich vor Leuten eigentlich kaum reden kann. In der Schule, wenn ich Präsentationen halten muss, da habe ich immer gestottert und fast schon Panikattacken bekommen. Aber wenn ich auf der Bühne stehe, kann ich da einfach abgehen wie eine Rampensau, auch wenn es vor 1000 Leuten ist, 5000 Leuten. Das ist extrem komisch und seltsam irgendwie, aber auch lustig.
1: Gefällt euch Ciel? Dann stimmt jetzt ab auf bigfm.de und morgen hören wir nochmal Delua.
3: Hey, ich bin Ciel und ihr hört meinen ersten Track Anziehen als erstes bei Big FM. Viel Spaß beim Hören.

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2: Die Pomodoro-Technik ist eine der einfachsten Lernmethoden überhaupt und genau deswegen so effektiv. Das Prinzip: 25 Minuten volle Konzentration und dann 5 Minuten Pause. Nach 4 solchen Runden gibt es dann eine längere Pause. Warum funktioniert das jetzt so gut? Weil unser Gehirn mit klaren Grenzen oft besser arbeitet als mit dem Vorsatz: heute lerne ich den ganzen Abend. Das klingt heftig, endet aber oft nur in Ablenkung, Frust und Prokrastination bei Netflix and Chill. Bringt nichts. 25 Minuten sind dagegen etwas überschaubarer für uns. Du musst nicht Stunden motiviert sein. Du musst nur sagen, für diesen kleinen Sprint mache ich jetzt genau diese Aufgabe. Kein Handy, kein Tab-Chaos, kein Nebenbei. Und der große Vorteil: du kommst leichter ins Tun, bleibst fokussierter und merkst schneller, wie lange Aufgaben wirklich dauern. Und genau deswegen ist diese Methode so stark. Weil sie nicht spektakulär ist, sondern weil sie realistisch funktioniert. Probier auch du sie aus und für mehr Karrieretipps klick dich rein.
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2: Fam, was läuft? Wir haben schon wieder Mitte der Woche. Mit einem Auge gucken wir aufs Wochenende. Und zwar, Boarding Time ist angesagt. Nämlich am Freitag 19 Uhr geht's ab aufs Schiff. Ihr müsst auf jeden Fall mit dabei sein, wenn es heißt House on Deck meets Club Plug. Da solltet ihr auf jeden Fall hinsteppen. Geht los in Heidelberg in der Altstadt, könnt ihr euch das Ganze reinziehen. Seid natürlich auch on Deck und könnt ein bisschen upraven. Ibiza-Vibes garantiert. In diesem Sinne, have fun.
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2: Die News mit Nele Krämer. Was gibt's denn auf den Socials?
3: Der finale Trailer von Spider-Man Brand New Day wurde auf Insta gedroppt. Auch der unglaubliche Hulk mischt damit.

0: dann in einem Altersvorsorgedepot, der immer weiter wächst bis zum 65. Geburtstag. So sollen alle früh fürs Alter vorsorgen können. Kritiker finden nicht alles gut, zum Beispiel auch, dass Familien mit viel Geld davon profitieren. Dabei müssten die Pläne gezielter ärmeren Menschen helfen. 15 Jahre nach den schweren Terroranschlägen in Norwegen gedenkt das Land heute den Opfern. Ein Rechtsextremist hat damals 77 Menschen getötet. Erst mit einer Bombe in Oslo, anschließend hat er dann in einem Ferienlager auf der Insel Utøya nochmal zahlreiche Menschen angegriffen. Vor allem Jugendliche sind dabei gestorben. Bei den Gedenkfeiern haben Überlebende und Angehörige der Opfer auch die Regierung gewarnt. Sie fordern, dass Hass, Rechtsextremismus und Verschwörungstheorien nicht einfach unterschätzt werden. Der KI-Hacker-Vorfall bei OpenAI hat jetzt auch Folgen für Europa. Mehrere EU-Abgeordnete fordern, dass Europa bei künstlicher Intelligenz unabhängiger von US-Konzernen wird. Der Grund: Bei einem Test hatte eine KI von OpenAI selbstständig ein anderes Unternehmen angegriffen. Jetzt wird über strengere Sicherheitsregeln und mehr eigene KI-Technologie in Europa diskutiert.
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0: Die letzte Hitzewelle hat ja unter anderem auch Frankreich ziemlich krass getroffen. Aus dem Grund will Paris jetzt nochmal ihr Kühlsystem verbessern. Während viele auf Klimaanlagen setzen, geht die Stadt nämlich einen ganz anderen Weg. Unter den Straßen liegt ein riesiges Kältenetz mit 120 Kilometer langen Leitungen, durch die fließt eiskaltes Wasser. Das kühlt jetzt schon rund 900 Gebäude, darunter den Louvre, Krankenhäuser und Büros. Das spart Strom und verursacht weniger CO2 als normale Klimaanlagen. Bei der letzten Hitzewelle mit bis zu 40 Grad kam das System aber auch ganz schön an seine Grenzen. Aus dem Grund will Paris das unterirdische Netz in den nächsten Jahren nochmal deutlich ausbauen. Finde ich aber ganz generell eine richtig coole Idee.

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7: Und Reese am Start. Friends, wir legen direkt los. Good Vibes Only, die Show zum Glücksgefühle-Festival. So rum ist richtig. Ja, auf der Playlist haben wir gleich richtig guten Star für euch. Wir sind auf jeden Fall ready. Unter anderem David Guetta, der auch Headliner ist dieses Jahr. Dann gibt's noch Glock Glock Energy von Ava Max. Und Bia ist auch gleich noch mit hier auf der Playlist.
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0: Clean Bandit, Jazz Clean hier auf Big FM, Reese und Poldi am Start. Poldi, bist du eigentlich noch so, also hängst du noch sehr an der Bundesliga? Pfeifst du es hier rein, jetzt wo du auch mehr Zeit hast?
1: Nein, wenn ich die Bundesliga anschaue, dann natürlich 1. FC Köln, vor allem. Aber sonst, da ich selber am Wochenende spiele, fehlt die Zeit. Aber wenn dann der FC zum Beispiel spielt Sonntag, wir Samstag, dann ja, aber jetzt nicht irgendwie, dass ich sage, ich muss jetzt am Fernsehen hängen, weil die Bundesliga spielt. Es kommt, wie es kommt.
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2: Fam, was läuft? Wir haben schon wieder Mitte der Woche. Mit einem Auge gucken wir aufs Wochenende. Und zwar, Boarding Time ist angesagt. Nämlich am Freitag 19 Uhr geht's ab aufs Schiff. Ihr müsst auf jeden Fall mit dabei sein, wenn es heißt House on Deck meets Club Plug. Da solltet ihr auf jeden Fall hinsteppen. Geht los in Heidelberg in der Altstadt, könnt ihr euch das Ganze reinziehen. Seid natürlich auch on Deck und könnt ein bisschen upraven. Ibiza-Vibes garantiert. In diesem Sinne, have fun.
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2: Die News mit Nele Krämer, was gibt's denn auf den Socials?
3: Der finale Trailer von Spider-Man Brand New Day wurde auf Insta gedroppt. Auch der unglaubliche Hulk mischt damit und macht Tom Holland das Spider-Man-Leben richtig schwer. Die Vorfreude auf den Kinostart nächste Woche ist natürlich riesig. Millionenfach wurde der Trailer schon geliked.
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3: Die sogenannte Frühstartrente nimmt weiter Form an. Was ist da der Plan? Ab 6 Jahren soll jedes Kind in Deutschland jeden Monat 10 Euro vom Staat bekommen. Das Geld landet dann in einem Altersvorsorgedepot, der immer weiter wächst bis zum 65. Geburtstag. So sollen alle früh fürs Alter vorsorgen können. Kritiker finden nicht alles gut, zum Beispiel auch, dass Familien mit viel Geld davon profitieren. Dabei müssten die

0: Angehörige der Opfer auch die Regierung gewarnt. Sie fordern, dass Hass, Rechtsextremismus und Verschwörungstheorien nicht einfach unterschätzt werden. Der KI-Hacker-Vorfall bei OpenAI hat jetzt auch Folgen für Europa. Mehrere EU-Abgeordnete fordern, dass Europa bei künstlicher Intelligenz unabhängiger von US-Konzernen wird. Der Grund: Bei einem Test hatte eine KI von OpenAI selbstständig ein anderes Unternehmen angegriffen. Jetzt wird über strengere Sicherheitsregeln und mehr eigene KI-Technologie in Europa diskutiert.
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0: Die letzte Hitzewelle hat ja unter anderem auch Frankreich ziemlich krass getroffen. Aus dem Grund will Paris jetzt nochmal ihr Kühlsystem verbessern. Während viele auf Klimaanlagen setzen, geht die Stadt nämlich einen ganz anderen Weg. Unter den Straßen liegt ein riesiges Kältenetz mit 120 Kilometer langen Leitungen, durch die fließt eiskaltes Wasser. Das kühlt jetzt schon rund 900 Gebäude, darunter den Louvre, Krankenhäuser und Büros. Das spart Strom und verursacht weniger CO2 als normale Klimaanlagen. Bei der letzten Hitzewelle mit bis zu 40 Grad kam das System aber auch ganz schön an seine Grenzen. Aus dem Grund will Paris das unterirdische Netz in den nächsten Jahren nochmal deutlich ausbauen. Finde ich aber ganz generell eine richtig coole Idee.

0: auch schon mit am Start. The Black Eyed Peas, Headliner beim Glücksgefühle Festival, Reese und Polly hier. Jetzt Karriereende, ne? WM ist auch vorbei. Man quatscht ja bei Fußballern auch so voll viel. Gibt's den nächsten? Gibt's eigentlich so den nächsten Polly?
1: Also schwer immer generell Spiele zu vergleichen, weil jeder hat immer irgendwie was anderes.
2: Also so ein Typ her?
1: Also früher auf unsere Zeit, die wenn du mal 10, 20 Jahre nach hinten schaust, hast du ja auch nie Spieler verglichen. Ne? Also sie waren ja alle immer irgendwie unterschiedlich. Der eine konnte das besser, der andere das besser. Es gab nie irgendwie jemand. Ne? Das war auch immer positionabhängig.
0: Ja, das ist, glaube ich, auch noch so ein Kommentatoren-Ding immer. Weil die bringen das ja immer ein so.
1: Das ist ja immer, du brauchst ja immer was zum Diskutieren und was zu bequatschen.
0: Gib mir mal eine.

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1: Hi, ich bin Dejan und es gibt Lebensmittel, die schmecken für mich nach Sommer. Wassermelone zum Beispiel. Die steht bei mir ganz oben auf der Liste. Am besten aus dem Kühlschrank. Sie ist schön rot, kalt, süß und macht sofort gute Laune. Schon beim ersten Bissen denke ich, boah, genau so fühlt sich Sommer an. Und auch richtig gut ist die Melone übrigens in Verbindung mit Schafskäse. Diese süß-salzig-Kombi, boah, der Hammer. Eigentlich ist sie ja nur eine Frucht. Aber eine Wassermelone erinnert mich daran, wie gut einfache Dinge sein können. Viel mehr als nur ein Stück Obst, ein echtes Stück Lebensqualität. In der Bibel steht, alle gute Gabe kommt von oben. Das ist ein Satz, den ich leicht überlese. Dabei steckt so viel da drin. Nicht nur die großen Geschenke des Lebens kommen von Gott, auch die kleinen. Ein Stück Wassermelone, vielleicht noch Schafskäse dazu, ein sonniger Nachmittag, Menschen, mit denen ich lachen kann. Ich möchte meinen Blick genau dafür offen halten. Denn wenn ich nur auf das Große warte, dann verpasse ich oft das Gute, das direkt vor mir liegt. Und das ich oft als selbstverständlich ansehe, aber das ist es gar nicht. Es ist ein Grund, dankbar dafür zu sein. Und manchmal reicht tatsächlich schon ein Stück Wassermelone, um mich daran zu erinnern.
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2: Die Pomodoro-Technik ist eine der einfachsten Lernmethoden überhaupt und genau deswegen so effektiv. Das Prinzip: 25 Minuten volle Konzentration und dann 5 Minuten Pause. Nach 4 solchen Runden gibt es dann eine längere Pause. Warum funktioniert das jetzt so gut? Weil unser Gehirn mit klaren Grenzen oft besser arbeitet als mit dem Vorsatz: heute lerne ich den ganzen Abend. Das klingt heftig, endet aber oft nur in Ablenkung, Frust und Prokrastination bei Netflix and Chill. Bringt nichts. 25 Minuten sind dagegen etwas überschaubarer für uns. Du musst nicht Stunden motiviert sein. Du musst nur sagen, für diesen kleinen Sprint mache ich jetzt genau diese Aufgabe. Kein Handy, kein Tab-Chaos, kein Nebenbei. Und der große Vorteil: du kommst leichter ins Tun, bleibst fokussierter und merkst schneller, wie lange Aufgaben wirklich dauern. Und genau deswegen ist diese Methode so stark. Weil sie nicht spektakulär ist, sondern weil sie realistisch funktioniert. Probier auch du sie aus und für mehr Karrieretipps klick dich rein.
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3: Guten Abend, Deutschland. Mein Name ist Daniel Kaiser. Willkommen zur Night Lounge. Heute am Donnerstag, den 23. Juli 2026. Kurz nach 12 haben wir es. Wir starten wieder durch und ich freue mich heute auf ein Thema, das wir schon etwas länger hier auf der Liste haben. Heute geht es nämlich um die Frage Pech. Und ich würde ganz gerne wissen, wer von euch hat das Gefühl, vom Pech verfolgt zu sein? Das möchte ich ganz gerne heute mal herausfinden. Warum läuft aktuell gefühlt, oder vielleicht auch tatsächlich, alles schief? Ja, erzählt mir eure ehrlichen Geschichten von den kleinen Katastrophen, von den großen Rückschlägen vielleicht und auch der Frage, naja, es gibt sowas wie Pech eigentlich wirklich? Ja, oder ist es am Ende dann doch auf die eigenen falschen Entscheidungen zurückzuführen? Darüber möchte ich heute ganz gerne mit euch reden. Ruft mich an, kostenlos vom Handy, vom Festnetz. Gerne auch mitmachen. Online-Thema ist gepostet auf Instagram und auf Facebook unter Night Lounge. Und natürlich auch in unserem WhatsApp-Kanal. Den findet ihr ebenfalls über Instagram und Facebook. Klickt euch einfach rein unter Night Lounge. Die Nummer zu mir ins Studio.
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3: So, und ich bin mal gespannt, was wir heute so zu hören bekommen. Ich erinnere mich an die letzte Folge, naja, so hundertprozentig nicht, aber ich weiß auf jeden Fall, dass da sehr viele Geschichten gekommen sind zum Thema, ich werde vom Pech verfolgt. Ist schon wieder ein paar Jährchen her. Ich glaube, wir kennen das aber alle. Manchmal ist es ja auch nur so eine temporäre Phase, die dann irgendwann auch wieder von alleine vergeht. Aber vielleicht braucht man manchmal auch einen guten Freund, eine gute Freundin, die einem zur Seite steht und sagt, komm, Kopf hoch. Krone richten und weiter geht's. Wir gehen erstmal in die erste Leitung, bevor es weitergeht. Und zwar mit Mario aus Kornwestheim. Hallo Mario, grüß dich.
4: Hallo Daniel, das ging schnell. Warte mal ganz kurz. Ich mach Lautsprecher auch noch.
3: Das geht's. Es gab nicht so viele vor dir. Schön, dass du da bist.
4: Ja, wunderbar, wunderbar.
3: Die Show fängt
4: moin.
3: An. Ja, moin.
4: Ja.
3: Pech ist das Thema heute. Vom Pech verfolgt. Ja. Fühlst du dich vom Pech verfolgt?
4: Ja, so auf lange Strecke gesehen schon, ja. Muss ich ganz ehrlich gestehen. Das Ganze hat angefangen, also ich irgendwie, sag ich mal so, als ich 2010 oder 11, ich weiß gar nicht mal, meinen Job verloren habe. Und ja, und irgendwie, ich habe zwar immer mal wieder längere gute Phasen, aber irgendwie. Ja, irgendwie kam ja dann das mit meiner Speiseröhre dazu und vorher habe ich noch einen Burnout gehabt mit mittelschwerer Depression. Und dann ging es mal wieder ein paar Jahre, jetzt habe ich ein paar Jahre mit einer Speiseröhre und das ist echt, ja, meine Freunde sagen schon, ich habe überall hier geschrien.
3: Du hast was geschrien?
4: Ich habe überall hier geschrien. Also, weißt du, jedes Mal, wenn es um irgendwas verteilen ging, immer den Finger gehoben und gesagt, hier.
3: Hier geschrien. Okay, verstehe.
4: Ja, hier geschrien, ja. Ja, genau. Ja, und irgendwie, keine Ahnung, ich weiß nicht, was ich machen soll. Weil die Ärzte wissen so langsam auch nicht mehr, was wir machen sollen. Aktuell ist es gerade so mit meiner Speiseröhre, dass ich heute wieder im Krankenhaus war, weil die extreme Halsschmerzen habe und Schluckbeschwerden. Mhm. Also auch anders wie sonst. Und jetzt habe ich aktuellen Plan, dass ich irgendwie ja ins Krankenhaus gehen möchte, um eine Magenspiegelung zu machen, dass man einfach meine Speiseröhre überprüft. Und da ich ja schon eine Vorstufe vom Krebs habe, also was die Speiseröhre betrifft, ich kenne noch keinen Krebs oder so, habe ich da halt ein bisschen Bammel vorher, dass die zu mir sagen, hey, okay, sie haben es geschafft.
3: Hast du ja manchmal so diesen Gedanken, oder ich glaube, den hat vielleicht jeder mal, ich weiß nicht. Warum schon wieder ich? Kennst du das?
4: Ja.
3: Wenn irgendwie schon wieder was schief läuft, schon wieder klappt es irgendwie nicht. Was machst du, wenn das aufkommt? Nee, aber was machst du, wenn das aufkommt?
4: Dann motiviere ich mich selber. Weil ich sage dann zu mir selber so und denke, hey, du hast schon so viel geschafft, diesen Scheiß schaffen wir jetzt auch noch. Mhm. Aber diese Speiseröhrengeschichte, sage ich dir ganz ehrlich, also. Ich wurde mal, eine Ärztin hat mir zu mir gesagt, sie sitzen ja schon ihr Leben lang im Rollstuhl, oh Gott, oh Gott.
3: Ja.
4: Also da hatte ich das mit der Speiseröhre schon und dann habe ich zu ihr gesagt, wissen Sie, wenn mir zu mir jetzt jemand kommen würde und sagen würde, wissen Sie was, Sie bekommen wieder ihre normale Speiseröhre zurück, also voll funktionsfähig. Dafür müssen sie im nächsten Leben noch mal im Rollstuhl sitzen, würde ich sofort unterschreiben.
3: Ja, okay, verstehe.
4: Aber sofort. Weil das macht dich echt psychisch komplett kaputt. Also kann wirklich, ich bin ja ganz ehrlich, ich sah so, wo das ganz am Anfang, wo das war, wo ich noch nicht operiert wurde, wo mir auch kein Arzt sagen konnte, was los ist, war hier täglich der Rettungsdienst. Und teilweise bin ich echt in Tränen ausgebrochen, wenn die reinkamen und gefragt haben, was los ist. Habe ich gesagt, ich kann nicht mehr. Ich weiß nicht. Ich brauche einen Fahrplan. Oder ich brauche einen Gegner. Ja, und wenn ich nicht weiß, gegen was ich kämpfen soll oder wie ich da wieder rauskomme, dann macht mich das wahnsinnig.
3: Warum Gegner? Das ist ja dein eigener Körper. Und den eigenen Körper als Gegner zu bezeichnen, finde ich nicht gut.
4: Nee, nicht mein Körper, sondern das Problem, was mein Körper hat.
3: Ja.
4: Sag ich nicht als Gegner.
3: Ja.
4: Nicht mein Körper. Mein Körper und ich, wir sind Freunde.
3: Ja, wirklich? Okay, gut.
4: Ja, sonst will ich mich ja selber bekämpfen.
3: Ja, ja, eben. Darauf wollte ich ja gerade hinaus, weil das passiert sehr leicht, dass man genau diesen schmalen Grat nicht sieht und dann sich selbst als Feind irgendwie betrachtet. Ich bin immer der Meinung, man muss versuchen, da sich selbst als besten Freund zu betrachten.
4: Mein Körper nicht so eins.
3: Ja.
4: Wir hatten schon bessere Zeiten, aber wir kämpfen uns durch.
3: Gut, die Ärzte sind ratlos. Sie wissen auch nicht, was mit dieser Speiseröhre jetzt los ist, ne? Wie es überhaupt dazu gekommen ist. Mhm. Gibt's vergleichbare, also bist ja nicht der Einzige auf der Welt. Wie viele Menschen leiden unter ähnlichen Symptomen und was war bei denen der Auslöser?
4: Also es gibt, die Ärzte sagen, also die Ärzte, mit denen ich gesprochen habe, ich war insgesamt mit 4 Krankenhäusern in Kontakt. Ich habe mit unzähligen Ärzten gesprochen, auch mit meinen behandelnden Ärzten, also die mich schon vorher kannten und so. Und ich bekomme jedes Mal eine andere Aussage. Und woher das jetzt genau kommt, eine Ursache gibt es nicht. Ich habe nur Glück, dass ich das, also Glück im Unglück, dass ich das zu dem Zeitpunkt bekommen habe, wo ich es bekommen habe. Weil hätte ich es 2 Jahre vorher bekommen, hätten sie mich von oben bis unten aufschneiden müssen. Also wirklich komplett von Hals bis zum Bauch. Aber jetzt machen sie das irgendwie wie durch die Speiseröhre durch, durch den Mund. Und dieses Verfahren gibt eben erst seit, also ich habe die Diagnose, habe ich 23 bekommen und erst 2 Jahre vorher wurde das Verfahren entwickelt, also oder marktreif gemacht oder wie auch immer. Genau, und ich war mit Spezialisten in Kontakt, ich habe mit Unikliniken Kontakt aufgenommen, alles Mögliche und es gibt wohl noch eine Möglichkeit, dass ich eine mechanische Speiseröhre bekomme.
3: Wie sieht das aus? Wie kann man sich das vorstellen?
4: Das ist so, du bekommst praktisch eine. Ich kann es dir nicht ganz genau erklären. Mir wurde es nochmal so erklärt, es ist irgendwie so ein Schlauch, den du praktisch als Speiseröhre bekommst. Und dann werden da praktisch irgendwie so. Drähte eingebaut und ich kann dann praktisch über eine Fernbedienung diesen Drähten irgendwie den Befehl geben zum Schlucken. Ja. Also, dass das Ganze mechanisch funktioniert, aber ich weiß nicht, ob ich so wie Terminator rumrennen will.
3: Wenn sich dadurch deine Lebensqualität verbessert, klar, aber natürlich will man erstmal den natürlichen Weg gehen und gucken, ob man da irgendwas machen kann, bevor man solche Mittel einsetzt. Ja. Ich wünsche dir dabei viel Glück natürlich, dass du da die richtigen Ärzte gehst, die dann die richtige Therapie oder die richtigen OPs anbieten.
4: Ja.
3: Ich würde ganz gerne heute eine Frage an alle stellen, die heute bei mir durchkommen in der Sendung. Aber ich habe auch die Frage schon online gestellt. Mhm. Die ist ein bisschen tricky, aber ich weiß ja, ich gebe immer nur A oder B und nichts dazwischen. Deswegen auch an dich die Frage. Was ist häufiger? Pech oder schlechte Entscheidungen?
4: Ich glaube, schlechte Entscheidungen. Soll ich begründen?
3: Gerne.
4: Oder reicht das? Ja, okay, ich begründe es. Weil ich glaube, dass wenn du die richtigen Entscheidungen triffst, dass du dann einfach glücklicher bist. Das ist die richtige Entscheidung. Das weiß halt erst, wenn du weißt, dass es die falsche Entscheidung war, weißt du? Oftmals. Und das Problem ist halt, auch wenn Leute schlechte Entscheidungen treffen und das irgendwann feststellen, verharren viele dann trotzdem in dem Moment oder in dieser Entscheidung, weil sie einfach denken, ah, ich bin jetzt schon so weit gekommen, ja. So, und was denken dann die anderen über mich, wenn ich jetzt einfach aufgebe, was? Verstehst du, was ich meine?
3: Ja, verstehe, was du meinst. Wunderbar.
4: Mach ich. Und das ist toll einfach, ja.
3: Okay. Dann vielen Dank, dir einen schönen Abend und bis bald. Mach's gut.
4: Bis zum nächsten Mal. Ciao, ciao.
3: So, ihr könnt auch anrufen vom Handy, vom Festnetz, die Nummer zu mir ins Studio.
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3: Thema heute Abend: Ich werde vom Pech verfolgt. Wenn diese Aussage auf euch zutrifft, dann ruft an. Egal, ob es aktuell ist oder vielleicht mal in der Vergangenheit war. Vielleicht sagt ihr, ja, das hatte mal so eine Phase, da hatte ich wirklich das Gefühl, ich werde vom Pech verfolgt. Ruft mich an vom Handy, vom Festnetz und erzählt mal, was da damals so vorgefallen ist oder was auch aktuell passiert. Heinz aus Stuttgart ist bei uns. Heinz, grüß dich.
2: Ja, hallo Daniel. Heinz hier. Dankeschön, dass ich drankomme. Ja, ob ich mich jetzt vom Pech verfolgt fühle, hab ich mich auch schon manchmal gefragt. Also ich fühle mich nicht unbedingt direkt oder oft vom Pech verfolgt. Manchmal, ja. Gell?
3: Manchmal. Okay. Ja. Das heißt, alle Phasen, wo du mal Pech hattest, das sind für dich die Manchmal-Phasen, oder wie?
2: Ja,
3: es kommt. Aber die gehören doch zum Leben dazu, oder?
2: Eben, sie gehören dazu. Das muss man nicht innerhalb von unserem Lebensgestell, wie ich immer sage, sehen.
3: Wenn ich den Bus verpasst habe, ist das Pech oder eine schlechte Entscheidung?
2: Pech.
3: Ist Pech. Okay.
2: Das ist halt, nee, ist kein Pech.
3: Ist kein Pech. Was denn jetzt? Pech oder schlechte Entscheidung? Was ist es?
2: Schlechte Entscheidung.
3: Schlechte Entscheidung ist es. Ui, okay.
2: Ich halt eben früher von der Heimfahrt gehen sollen, gell? Oder früher an der Haltestelle, ne? Mhm. Ne? Das, ja.
3: Ja. Wenn mein Arbeitgeber mich kündigt, ist das Pech oder schlechte Entscheidung?
2: Schlechte Entscheidung.
3: Hä? Warum? Erzähl, Begründe.
2: Ja, weil der einen guten Mitarbeiter kündigt.
3: Na gut, aber es ist ja, die Frage ist ja an dir. Also ob du, also ist es dann einfach so, dass du selber sagst, das ist mein Pech oder ich habe eine schlechte Entscheidung getroffen und deswegen habe ich meinen Job verloren? Ja. Es geht um die Frage der Verantwortung quasi.
2: Ja.
3: Schiebe ich es auf Pech, kann ich Verantwortung ein Stück weit abgeben?
2: Ja. Dann sage ich Ihnen, hab Pech erlebt. Ne? Ja.
3: Was meinst du?
2: Dann würde ich sagen, ich habe Pech erlebt.
3: Ich habe Pech erlebt?
2: Ja.
3: Je nachdem, wie ne? Also ich würde sagen, es gibt dann mit Sicherheit Fälle, in denen das zutrifft. Aber vielleicht, wenn man sich das genauer anschaut, stellt man fest, okay, gut, ich war im letzten Jahr 6-mal krank gewesen. Und dann immer für 2 Wochen. Und irgendwie war es absehbar, dass ich vielleicht, weiß ich nicht, kann sein, ne? Sollte im besten Fall nicht sein. Ist auch ein blödes Beispiel mit dem Kranksein, weil wenn man krank ist, ist man nun mal krank.
2: Natürlich.
3: Aber es gibt ja, wie du weißt, auch so ein paar Kandidaten, die das ganz gerne einfach mal machen, um ihre Urlaubstage zu verlängern. Das gibt's auch. Aber wir wollen ja niemandem was unterstellen. Also, du hast ab und zu diese Pechphasen. Wie gehst du mit diesen Pechphasen um, Heinz, wenn du sie hast? Also, denkst du dir in dem Moment, ja gut, habe ich halt Pech gehabt und so weiter? Oder vermiest dir das so richtig den Tag?
2: Nein, das vermisst man nicht den Tag. Ich meine, ich werde nachdenklich, aber ich lasse es nicht anmerken. Und ich erzähle auch nicht an andere hin, oh Gott, da habe ich das wieder gesundheitliches Pech, gell. Dann habe ich einen Geldbeutel verloren und was weiß ich alles, gell. Na, das ist natürlich schon Pech, ne. Aber ich gehe damit um, ich muss es halt, dann tue es halt verarbeiten, gedanklich verarbeiten, wenn was nicht so läuft, wie es laufen sollte, also besser, ne, mit dem glücklichen Ausgang. Also grundsätzlich, also, aber wie gesagt, ich rede auch nicht groß drüber, ne? Ich versuche eben, sagen wir auch, das Beste draus zu machen, ne?
3: Also die Hauptsache, ja. Oder? Das Beste draus zu machen.
2: Ja, ja.
3: Das sollte man ja immer irgendwie.
2: Eben das Beste noch raus, Beste aus der Sache machen, dass es halt nicht so ist, ne? Mhm. Ach, ja, Gott, was soll man sagen? Ich hatte mal in der Jugend, ich war ja im Fußball, da hatte ich mal ein Spiel, das war eine B-Jugend, da habe ich 8 Tore reingekriegt, gell? Oh. Das ist so geil. Ja, ja, das sag ich. Aber ich bin kein Pechvogel, deswegen war es doch lange. Weil dann kommt die Abwehrspieler zu einer oder zwei zu mir. Ja, du, Gil, du musst auch besser halten und so. Einmal hast du ja einen Ball fallen lassen. Ja, habe ich gesagt, gut, 3 Tore gehen vielleicht auf meine Rechnung. Aber sonst, die Spieler können sich hier durch, die Gegenspieler, ne, die können sich hier durchspielen, wie sie wollen. Das passt. Und ihr steht da wie die Salzsäulen, gell? Und dann habe ich noch laut halb gesagt, ne, nochmal für mich der Fischer putzt. Habe ich gesagt, hört mal, ich bin Torwart. Aber ich bin nicht nur nicht Torwart, Stopper und Außenverteidiger im einen. So weit bin ich noch nicht. Ne? Ja, ja. So kann man halt dann auch reagieren. So ein Pech hat, schlappe Abwehrspieler zu haben. Ne?
3: Wenn du dir mal Pechsituationen genau anschaust aus deinem eigenen Leben, ne? Jetzt muss das nicht aus der Kindheit sein, sondern einfach mal die Pechsituation der letzten. Nehmen wir mal der letzten 1-2 Jahre. Hat ja jeder mal irgendwie so. Würdest du behaupten, ja, ich kann theoretisch sagen, das wäre vermeidbar gewesen, dieses Pech? Oder sagst du, nee, da hatte ich wirklich gar keinen Einfluss drauf?
2: Ich hatte aber die letzten 1-2 Jahre gar keine Pecherlebnisse. Nö.
3: Nee, so, ich dachte jetzt diese kleinen Alltagspech-Sachen so.
2: Also Alltagspech ist bei mir so. Ich spiele abends auch zumal auch Lotto Toto. Also das wollte ich mal sagen. Darüber gesprochen in der Wirtschaft. Er hat gesagt, ja komisch, beim Lotto habe ich nie.
3: Oh, jetzt hören wir dich leider nicht, Heinz. Irgendwas machst du da mit deinem Telefon?
2: Hoppla.
3: Ja.
2: Ja, geht's?
3: Weiß ich nicht.
2: Moment.
3: Ja.
2: Moment.
3: Ich habe immer das Gefühl, du ziehst es über deine Bettdecke drüber. So klingt es jedenfalls.
2: Nein, nein.
3: Ja, so klingt das. Ich kann es mal simulieren. Guck mal. So. So, wenn ich mein Mikro hier übers T-Shirt drüber ziehe, so klingt das dann bei dir, wenn du das machst. Nur ein bisschen. Nur so, nach so einer dicken Daunenjacke klingt das bei dir eher.
2: Ach du lieber Gott, bloß nicht. Ne. Ich habe eine Sporthose und ein T-Shirt an, gell?
3: Naja, alles halb so wild.
2: Aber jetzt wollte ich sagen, ja. Lottozahlen, ich spiele gar kein Lotto mehr, weil ich in vielen, auch in den letzten 1-2 Jahren nicht und Jahre davor, im Lotto habe ich noch nicht mal eine Zahl richtig gehabt, gell? Ich spiele es zwar nicht so oft, ich habe es dann immer einmal im Monat gespielt mit 2-3 Kästchen, gell? Aber irgendwo müsste ja mal wenigstens eine Zahl richtig gewesen sein. Nein, die ganzen letzten Jahre beim Lotto gar nichts, ne? Ne? Okay. Nicht mal eine Zahl, ja. Ich weiß auch nicht. Also irgendwie fühle ich mich da ein bisschen vom Pech verfolgt. Ja, ne? Aber dafür im Gegensatz zu was anderes. Im Fußball-Toto, da liege ich sowieso im Plus, gewinnmäßig im Plus. Ne? Über die ganzen Jahre gerechnet, weil ich habe immer wieder mal auch 10 richtige. Letzte Saison habe ich einmal 10 und einmal 11 richtige gehabt. Gell? Und dann kommt noch dieses Spiel 77 oder die Super 6 dazu. Das Spiel auch ab und zu, da gewinne ich auch hier und da. Also beim Fußball oder überhaupt über die vielen Jahre gerechnet, habe ich immer Glück gehabt. Oft. Ne?
3: Machst du das so, dass du manchmal so ein bisschen auch dein Glück herausforderst? Oder würdest du sagen, nein, ich bin jetzt keiner, der das Glück herausfordert?
2: Nein, ich fordere das Glück nicht heraus, nein.
3: Ich finde, Lotto spielen geht so ein bisschen in die Richtung. Oder würdest du sagen, Lotto spielen ist Lotto? Nichts mit Glück herausfordern?
2: Doch schon, aber ich spiele ja kein Lotto mehr, schon eine ganze Weile nicht mehr. Ne? Weil ich da nichts gewinne.
3: Ach so.
2: Ja. Ja klar, man läuft ja am Glück hinterher, gell? Der Lotto, die Lottogesellschaft kommt ja nicht auf mich zu und sagt, hurra, da bist du ja, ne? Ich laufe ja denen hinterher in die Spielannahmestelle, ne?
3: Ja.
2: ich sag, was das Glück betrifft, ich lasse das Glück immer auf mich zukommen und immer Augen auf, gell? Vielleicht hat man mal irgendwo mit irgendwas Glück, gell? Mhm. Aber man kann ja auch dem Pech hinterherlaufen. Zum Beispiel, ich kenne zwei Leute in meiner Umgebung, also die sind manchmal so miesepetrigen, komisch, die haben aber, wenn man die trifft, alle Nase lang andere Probleme und Krankheiten. Ne? Also da kann man manchmal gar nicht, man kann manchmal nur den Kopf schütteln. Gell?
3: Na ja gut, aber was können die denn für ihre Krankheiten, Peter? Heinz meine ich, sorry. Ja. Was können die denn für ihre, die können doch nichts für ihre Krankheiten, Heinz, oder können die was dafür?
2: Ich fürchte, die haben die gar nicht, oder die tun das überbewerten, gell, ne? Und schimpfen und meckern immer mit sich selber und haben auch eben Schicksal, obwohl es denen wirtschaftlich gut geht, ne? Ja.
3: Naja, aber wirtschaftlich gut gehen heißt ja nicht, dass du immer zufrieden und glücklich bist, ne? Also das ist, gibt ja Menschen, die haben zwar ein volles Konto und sind trotzdem todunglücklich mit ihrem Leben.
2: Ja. Das Wort Pech hängt ja auch zusammen mit den Begriffen, wie mit Unglück, gell? Ne? Und auch mit den Begriffen Missgeschick, gell? Zum Beispiel, es rutscht einem, sagen wir, die teure Vase aus der Hand, ne? Das ist natürlich schon sowas wie Pech, gell? Ne?
3: Ja.
2: Ja,
3: okay.
2: Aber.
3: Ich will jetzt mal einen Punkt setzen, weil ich finde, du hast da jetzt ein paar Punkte genannt, die möchte ich ganz gerne mal mitnehmen und den anderen sagen. Danke dir erstmal für den Anruf. Ich wünsche dir einen schönen Abend.
2: Auch.
3: Und bis bald. Wir hören uns.
2: Ja, gell.
3: Mare Dude. Tschüss. Ja. So, ihr könnt auch anrufen vom Handy, vom Festnetz, die Nummer zu mir ins Studio. Heute zum Thema, ich werde vom Pech verfolgt.
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3: So, wen haben wir in der nächsten Leitung? Da ist wer dran mit der 65. Hallo, wer da, woher?
5: Hallo Daniel, hier ist der Sandro.
3: Sandro, kommt mir bekannt vor. Haben wir schon mal die Ehre gehabt?
5: Ja, wir haben. Ich bin öfter die Person, die blind...
3: Blind?
5: Vielleicht blind, genau. Ich hatte dir erzählt, was Alkohol mit mir anstellt.
3: Ja, ich glaube, es ist noch gar nicht so lange her, aber dieses Jahr, glaube ich.
5: Ja, das war dieses Jahr.
3: War vor ein paar Wochen, glaube ich, noch. Okay. Sandro, welche Ecke war das nochmal bei dir? Du bist aus?
5: In Koblenz,
3: wunderbar. Sandro, ich würde gerne mal die letzte Aussage von Heinz, weil das ist natürlich jetzt für mich eine super Steilvorlage. Der hat nämlich gerade gesagt, man kann auch dem Pech hinterherlaufen. Würdest du sagen, das trifft auch auf gewisse Phasen in meinem Leben zu? Ja, da muss ich mir eingestehen, da bin ich dem Pech hinterhergelaufen. Oder sagst du, nee, wer ist denn so blöd und läuft dem Pech hinterher?
5: Ja, die zweite Aussage würde ich unterschreiben.
3: Gut, aber hältst du es für möglich, dass man wirklich dem Pech hinterherläuft?
5: Ich weiß, bei mir ist es noch nicht passiert. Ich hoffe, das passiert auch nicht.
3: Ich würde jetzt sagen, das, was der Heinz sagt, ist gar nicht mal so unrecht, weil viele sind sich, glaube ich, dessen gar nicht bewusst, dass sie gerade dem Pech hinterherlaufen. Nehmen wir mal das Beispiel Beziehung. Du bist hintergangen worden zum Beispiel, ne? Gibst eine zweite Chance, wirst schon wieder hintergangen, gibst eine dritte Chance, vierte Chance, fünfte Chance. Man kann ja schon sagen, du läufst gerade dem Pech hinterher.
5: Ja, da Touché, Deckpunkt geht an dich.
3: Du würdest dir das niemals eingestehen, dass du dem Pech hinterherläufst, weil du natürlich sagst, nein, das ist Hoffnung, das ist Glaube, das ist der Wunsch, dass es besser wird. So.
5: Ja, bitte. Da gebe ich dir recht.
3: War jetzt nur ein Beispiel, ne?
5: Aber Daniel, jetzt hast du mich schachmatt gesetzt.
3: Das ist nicht meine Aufgabe, jemanden schachmatt zu setzen, sondern Denkanstöße zu geben und zu überlegen. Jetzt könntest du auch ein Gegenargument liefern. Ich bin offen für alles.
5: Also, ich hatte eine Beziehung, ja. Die war sehr toxisch und ich habe ihr halt mehrere Chancen gegeben gehabt, tatsächlich. Und da bin ich auch, bin ich auch ehrlich zu mir selbst, da bin ich auch dem hinterhergelaufen, weißt du?
3: Zweites Beispiel, geht in eine ähnliche Richtung. Ich gebe meinem Kumpel 5 Euro, kriegt ihn nicht zurück. Beim nächsten Mal will er wieder 5 Euro, kriegt wieder nicht zurück. Ich leihe ihm jedes Mal Geld. Kriegt ja, das sind immer nur Mini-Beträge und so weiter.
5: Ja, das ist richtig.
3: Aber es ist doch total blöd, sich darüber aufzuregen, dass man das nicht zurückbekommt und trotzdem immer wieder das Gleiche zu tun, nämlich ihm das Geld zu geben. Sandro, was sagst du?
5: Warte, Daniel, warte ganz kurz.
3: Ja, was musst du machen?
5: Ich muss ganz kurz was klären. Warte ganz kurz, gib mir eine Minute.
3: Eine Minute? Okay. Dann bleibt dran. Ihr könnt anrufen in der Zwischenzeit vom Handy vom Festnetz die Nummer zu mir ins Studio.
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3: Eine Leitung ist aktuell noch frei und ich freue mich, wenn ihr da ans Telefon greift und mir heute die Frage beantwortet. Was macht man, wenn man vom Pech verfolgt wird? Seid ihr selbst schon mal vom Pech verfolgt worden? Wie seid ihr damit umgegangen? Ne? Also ich bin ja auf die kleinen, es muss jetzt nicht das große Ganze sein, es können auch die kleinen Katastrophen sein. Und ihr sagt irgendwie, Mensch, das ist bei mir, sobald morgens der Tag mit einer Sache anfängt, die irgendwie nicht so läuft, wie sie eigentlich laufen sollte, zieht sich das durch den ganzen Tag bei mir. Ich ziehe das dann quasi magisch an. So, mal gucken, ob diese Minute jetzt rum ist, Sandro. Bist du wieder da?
5: Ja, die Minute ist vorbei.
3: Gut.
5: Also ich habe dich, also das mit dem Kumpel, mit den 5 Euro, das habe ich verstanden. Also das ist richtig, das habe ich auch schon mal gemacht, einem Kumpel 5 Euro geliehen und dann bin ich halt die ganze Zeit hergelaufen, habe es wieder gemacht, obwohl das dumm war.
3: Ja.
5: Das ist, ja, und ich habe, das ist ein gutes Beispiel, was du genannt hast, ich habe letztens einem Kollegen 10 Euro geliehen, dann kam er wieder zu mir, ey, kannst du mir 50 Euro leihen? Habe ich gesagt, okay, ey, wenn das für Essen und so ist, ist kein Problem, dann gibst du mir einfach 60 wieder. Ja, und bis heute habe ich nichts wiederbekommen.
3: So, also wir haben das jetzt gerade nur gemacht, um Heinz seine Aussage mal unter die Lupe zu nehmen. Und Sandro kommt zum Entschluss, die Aussage, man kann dem Pech hinterherlaufen, stimmt oder stimmt nicht?
5: Sie stimmt.
3: Okay, gut. Jetzt. Heinz, Punkt an dich, Heinz. So, und jetzt die Frage natürlich, welchen Einfluss hat Pech in deinem Leben?
5: Also tatsächlich, Dienstag zum Beispiel, da hatte ich einen Pechtag. Da, ich bin ja in einer Werkstatt tätig, in der Behindertenwerkstatt, also für beeinträchtigte Menschen. Und dann bin ich Dienstag 2 Minuten zu spät gekommen und war der Bus nicht da. Hm? Ja, und dann war der Tag gelaufen. Ne?
3: Weil du den Bus verpasst hast und somit nicht dahin kommen konntest.
5: Ja, richtig. Und dann kriege ich wieder, weil ich habe ja jetzt schon 3 Fehltage gehabt. Mhm. Und ich bin ja noch bei der Arbeitsagentur und die haben mir jetzt den Lohn abgezogen. So, und Dienstag ist noch ein Fehltag dazu gekommen. Das heißt, ich kriege nochmal Lohn abgezogen.
3: Was machen die? Finde ich schon hart irgendwie.
5: Ja.
3: Das finde ich echt nicht in Ordnung. Darf ich fragen, was deine Aufgaben sind da in der Werkstatt? Was genau machst du?
5: Also es ist unterschiedlich, was zu tun ist. Also zum Beispiel, ich bin jetzt aktuell, mache ich da ein Praktikum in der Perfektionsgruppe, glaube ich, oder Montagegruppe, ich weiß es nicht genau. Mhm. Und da ist je nachdem, was da, also zum Beispiel so heute, habe ich ungefähr 300 Panzerschläuche verpackt. Und krieg aber dafür, dass ich da 8 Stunden bin, nur 133 Euro. Ne?
3: Was sind Panzerschläuche?
5: Panzerschläuche sind so, das sind so große schlauchartige Metallschläuche und die packst du dann in Tüten rein, machst die zu und dann legst du die in die Kiste.
3: Ich muss gerade mal gucken, was ein Panzerschlauch ist. Ah, ja. Das sind doch die, die man so kennt aus Sanitäranlagen und Küche und unten so unter der Spüle, oder? Sind das so
5: die? Genau die.
3: Hat nichts
5: genau
3: mit einem Panzer zu tun.
5: Okay. Genau die, ja.
3: Sondern die ganz normalen. Okay.
5: Nee, das verstehe. Der Panzer wäre schon weitergefahren.
3: Der wäre schon weitergefahren. Das Sandro, was mich interessieren würde, ist, du hast das jetzt irgendwie, du hast jetzt das dritte Mal oder so und dann bestrafen sie dich irgendwie. Ist das überhaupt das, was dich erfüllt, was du da machen willst? Weil ich habe den Eindruck so, weiß ich nicht, vielleicht bist du für was anderes bestimmt.
5: Nein.
3: Nein?
5: Ehrlich gesagt nicht.
3: Warum nicht?
6: Weil, guck mal, das Ding ist, ich sitze da von 8 Uhr morgens bis 15.45 Uhr.
3: Ja.
6: Und krieg dann nur 133 Euro. Und jetzt kriege ich noch Lohn abgezogen von 4 Tagen. Ich weiß nicht, wie viel die mir abziehen. Und wenn die mir jetzt zum Beispiel 50 Euro abziehen, dann habe ich diesen Monat nicht viel vom Lohn.
3: Ja, das stimmt. Aber du bist gerade gedanklich ja bei dem Job, den du da gerade hast. Nächste
6: Woche.
3: Ich frage dich ja danach, was du viel lieber machen würdest.
6: Ehrlich gesagt, würde ich lieber im Büro arbeiten oder telefonieren oder so, ja.
3: Traue ich dir auch voll und ganz zu. Was wäre das, wo du sagst, so, da würde ich aufgehen, da hätte ich auch viel mehr Bock drauf?
6: Also, ich sag dir ehrlich, beim Telefonieren, da hätte ich sehr Lust drauf, weil ich kann telefonieren.
3: So Kundenservice-mäßig sowas in der Richtung? Oder welcher Bereich? Telefonieren ist ja jetzt groß.
6: Kann man auch sagen.
3: Ja, gibt ja

0: wir brauchen jemanden, der sehend ist, deswegen gleich die Absage? Oder was erlebst du so, wenn du dich bewirbst auf dem Markt?
1: Ich hab das noch nicht probiert. Die Arbeitsagentur hat mir geraten, dass ich in der Werkstatt gehen soll. Obwohl meine Lehrer in der Schule immer früher gesagt haben, ich kann viel mehr. Ich habe halt auch keinen Hauptschulabschluss oder Förderschwerpunkt Lernabschluss. Ich habe einen GE-Abschluss. Das ist ein Abschluss, damit kannst du nur in Werkstätten arbeiten.
0: Sandro, wie alt bist du jetzt?
1: 20.
0: Gut. Also ich sag dir ganz ehrlich, 5 Jahre nachdem du aus der Schule raus bist, guckt da keiner mehr drauf. Das heißt, selbst wenn du ihn jetzt hättest, wird da keiner mehr drauf gucken. Lass dich davon nicht abhalten.
1: Ja gut, aber ich bin halt erst ein Jahr aus der Schule draußen, weißt du?
0: Ja, trotzdem. Ich muss deinem Lehrer recht geben und ich kenne dich noch nicht mal. Und trotzdem habe ich den Eindruck, du bist ein fittes Kerlchen. Fit, nicht fett. Fit. Manchmal kriege ich den Mund nicht auseinander.
2: So. Da habe ich ja auch verstanden. Ne? Gut. Alles gut. So.
0: Und ich würde mich für dich freuen. Wenn du einfach da mal guckst, was es da so für Möglichkeiten gibt. Heutzutage ist ja, es ist ja wirklich, wir leben ja wirklich in einer krassen Zeit. Ne? Es gibt so viele Menschen, die heutzutage von zu Hause aus was machen können. Dann brauchst du dich auch nicht mehr bemühen, irgendwo den Bus rechtzeitig zu bekommen. Klappst einen Laptop auf oder den PC an und los geht's.
1: Ja gut, es ist halt einfach als Blinder zum Beispiel. So, ich habe ja schon einen PC, also einen Laptop. Der ist für mich blindengerecht gemacht und damit könnte ich, das Ding ist, ich muss halt viel fitter am Laptop werden, weil ich einfach, ehrlich gesagt, sage ich dir ehrlich, ich war ein bisschen faul, was die Schule angeht, aber ich könnte halt mit dem Laptop schon umgehen. Das Problem ist halt einfach, ich muss mich da bewerben und dann muss ich warten, bis sie mich annehmen und bis dahin kriege ich halt einfach kein Geld. Klar, Blindengeld 250, aber das ist ja auch nicht mehr viel jetzt zu
0: aktuell. Nein, also der Plan wäre schon, weiter die Werkstatt zu besuchen und da natürlich weiter und dann nebenbei halt. Wenn du zu Hause bist, dann guckst du halt mal am Abend 10 Minuten nach anderen Optionen und baust dir das so Stück für Stück auf. Sandro, wo ist er gerade? Oh, ich glaube, der ist gerade rausgeflogen vor 2 Sekunden. Der hat mich jetzt gar nicht mehr gehört, die letzte Frage. Sandro, wenn du mich gerade jetzt übers Radio vielleicht hörst, dann rufst du nochmal zurück. Und falls du nicht mehr zurückrufen kannst, mich aber noch übers Radio hörst, dann würde ich, ich würde dir sogar gerne anbieten, dass wir das zusammen machen. Also ich helfe dir da gerne, ich unterstütze dich da gerne. Da hätte ich richtig Bock drauf. Ihr dürft anrufen vom Handy, vom Festnetz, die Nummer zu mir ins Studio.
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0: So, jetzt gehen wir in die nächste Leitung. Wen haben wir denn dran? Da ist wer mit der Endziffer 87. Guten Abend, wer da woher?
4: Ja, Marcel hier, hi.
0: Marcel, woher bist du?
4: Aus Speyer.
0: Wir haben schon mal gesprochen.
4: Ist, glaube ich, 6-7 Jahre her tatsächlich.
0: Wow!
4: wirklich. Ist völlig verrückt, kann ich mich noch dran erinnern. War das Thema damals Michael Jackson im Nachgang von seinem Tod noch Ermittlungen und so weiter?
0: Ja, das war damals die Neverland-Geschichte, glaube ich, ne?
4: Boah, ja, ist schon wirklich sehr lange her. Ja.
0: Ich hatte kurz mal überlegt gehabt, ob wir da, weil da war ja vor kurzem irgendwie so ein Jubiläum, da hätte man nochmal drüber reden können. Stimmt, als der Film Michael rauskam, da ist das alles nochmal so ein bisschen kurz hochgekocht. Da habe ich gedacht, nee, mache ich jetzt nicht nochmal, das ist mir zu blöd. Marcel, ich freue mich, dass du da bist. Heute haben wir ein anderes Thema. Es geht um Pech, das hatten wir in der Vergangenheit auch schon mal. Heute die Frage, fühlst du dich manchmal vom Pech verfolgt oder kennst du solche Phasen aus deinem Leben? Wie gehst du mit solchen Phasen um?
4: Also, ich habe da, glaube ich, eine gesonderte Meinung darüber. Also ich höre jetzt so seit einer halben Stunde zu in etwa. Ich glaube, dass es Pech und Glück überhaupt nicht gibt. Ich bin der Meinung, Pech ist eine Ausrede und Glück auch irgendwo. Also es gibt ja nicht ohne Grund den Spruch, jeder ist seines Glückes Schmied. Und ich glaube tatsächlich, egal was du jetzt sagen würdest oder was andere sagen würden, oh, ich hatte so viel Pech, so dieses Beispiel von vorhin, ja, ich hatte Pech, ich habe den Bus verpasst. Nee. Du hast einfach

0: den Arsch aus dem Bett nicht rausgekriegt und bist einfach zu spät aufgestanden. So. Und ich selbst, ich könnte sagen, ey, ich hatte voll viel Pech im Leben und hatte dann voll viel Glück. Aber reflektiert das zu betrachten, sage ich, nee, ich habe einfach die falschen Entscheidungen getroffen und dann, Gott sei Dank, die richtigen Entscheidungen. Und das hat weder was mit Pech noch mit Glück zu tun.
1: Ich mag deine Formulierung, die habe ich so noch nie betrachtet. Pech ist eine Ausrede, Glück auch.
0: Ja.
1: Das habe ich so,
0: ja, ja, absolut.
1: Das habe ich so absolut noch nie betrachtet, auch wenn ich prinzipiell verstehe, was du damit sagen sollst, also separat füreinander. Wobei natürlich beim Glück spricht ja keiner von einer Ausrede, sondern das Glück, das nimmt man ja immer gerne an, das stellt man ja auch gar nicht in Frage. Ne? Glück hinterfragt man nicht, man nimmt es einfach, man freut sich drüber.
0: So, naja, ich sag mal so, wenn andere sagen, boah, du hattest mega Glück. Mhm. Nee, ich hatte kein Glück.
1: Die sehen nicht, was dahinter steckt. Die sehen nicht den Weg, den du gegangen bist.
0: Genau. Ganz genau.
1: Natürlich kann es auch sein, dass du zur richtigen Zeit am richtigen Ort warst. Das spielt schon mit rein, muss man ehrlich zugeben.
0: Sehe ich tatsächlich ein bisschen anders. Ich bin jetzt in einem Alter, ich bin 32. Mhm. Ich habe Menschen um mich herum, die Masterprüfungen machen oder. Und Freunde, die vor bestimmten Entscheidungen treffen, vor Entscheidungen stehen oder vor Prüfungen stehen, egal was. Und vor 13 Jahren, als ich meine Ausbildung gemacht habe, hat eine, ich bin Krankenpfleger, hat eine Krankenschwester zu mir gesagt, hey, pass auf, Marcel, Glück brauchen nur die Nichtskönner. Das klingt im ersten Moment super arrogant.
1: Das klingt ja auch sehr hart. Ja.
0: Und sehr hart. Aber es ist tatsächlich so. Es schlicht und ergreifend, wenn man es ganz nüchtern, ohne Emotionen betrachtet, ist es tatsächlich so. Jeder kann jede Prüfung bestehen, wenn er sich dementsprechend vorbereitet. Jeder kann jede Entscheidung treffen, wenn er sich dementsprechend vorbereitet.
1: Ah, da halte ich jetzt wieder gegen, weil ich der Meinung bin, dass es gewisse Dinge gibt, die wirst du einfach nicht erreichen.
0: Welche denn?
1: Weiß ich nicht, eine Doktorarbeit schreiben.
0: Naja, auch das ist möglich. Du musst einen Bachelor machen, du musst eine Masterarbeit machen und dann musst du eine Doktorarbeit machen. Und jeder ist dazu in der Lage. Er muss halt einfach nur richtig abwägen.
1: Dass die Person prinzipiell dazu in der Lage ist, will ich nicht ausschließen. Aber da gehört ja viel mehr dazu. Da gehört ja auch irgendwo der Wille dazu, die Motivation dazu, die Leidenschaft
0: genau,
1: und so weiter.
0: Genau, ich gebe dir 100% recht, aber hat Wille und Motivation was mit Glück zu tun? Auf gar keinen Fall.
1: Nein, das nicht. Aber ich würde sagen, dass da nicht automatisch jeder irgendwie ja unbedingt wird oder kann. Viele wollen immer das Ergebnis, ne, das wollen sie auf jeden Fall haben. Das Ergebnis wollen sie, aber sie wollen den Weg nicht dahin.
0: Genau, und das hat mit Pech und Glück überhaupt nichts zu tun. Das hat was mit Einstellung zu tun, mit Ehrgeiz, mit Charakter. Das hat Pech und Glück ist für mich eine Ausrede.
1: Du, Glück hast du mit reingebracht. Glück war heute gar nicht das Thema. Es war schlechte Entscheidung.
0: Ja, aber
1: ich wollte nämlich wissen, was kommt häufiger vor, Pech oder schlechte Entscheidungen?
0: Oh, auf jeden Fall schlechte Entscheidungen. Also zu 100%.
1: Schlechte Entscheidungen häufiger im Leben als Pech?
0: Ja, 100%. 100%.
1: Also, hinter wie viel Pech steckt eigentlich eine versteckte schlechte Entscheidung?
0: Hinter wie viel Pech steckt eine versteckte schlechte Entscheidung?
1: Ja, weil wir offensichtlich nach außen sagen, da hatte ich Pech. Aber bei genauerer Betrachtung war es eine schlechte Entscheidung und wir wollen uns das einfach nur nicht eingestehen.
0: Boah, ich glaube, 100%. 100%. Also Pech ist für mich, ich könnte aus meinem privaten Portfolio erzählen, aber das führt viel zu weit und das sprengt absolut den Rahmen. Zu dem Zeitpunkt, wo ich dachte, ich hätte einfach nur Pech im Leben, im Nachgang jetzt 5, 6 Jahre später, reflektiert, habe ich einfach die falsche Entscheidung getroffen. Und ich hätte zum damaligen Zeitpunkt besser abwägen können. Ich hätte Pro und Contra machen können. Ich hätte einfach nur vernünftig eine bessere Entscheidung treffen können. Das war kein Pech. Schlicht und ergreifend war es kein Pech. Ich habe einfach die falsche Entscheidung getroffen. Und wenn ich sage, boah, ich hatte so Pech. Nee. Ich habe eine schlechte Entscheidung getroffen. Aber natürlich geht es mir persönlich besser, wenn ich sage, ich hatte Pech, wie dass ich mich selbst in die Kritik nehme und sage, ey, damals schlechte Entscheidung getroffen.
1: Heinz, seine Aussage war, man kann dem Pech hinterherlaufen. Ich füge hinzu, man merkt es noch nicht mal. Würdest du sagen, das trifft auch auf dich zu? In der Vergangenheit Nein. Auf irgendwelche Sachen, ne? Also nicht auf aktuell, logischerweise, sondern dass du einfach sagst, ja, muss ich ehrlich sagen, da bin ich dem Pech ein wenig hinterhergelaufen, hab's ein bisschen zu spät gemerkt.
0: Ich hab die Zeichen einfach falsch eingeordnet. Ja, er hat ja das Beispiel mit einer, also du hattest das Beispiel, oder er, ich weiß nicht mehr genau, hatte das Beispiel mit einer Beziehung, das warst du, mit der Beziehung gebracht. Du wirst betrogen. Du läufst doch da dem Pech nicht hinterher. Du schaffst es einfach nicht, dich zu trennen. Das hat ja mit Pech nicht zu tun. Guck mal, ich höre zum vierten Mal von meiner Freundin oder von meiner Lebensgefährtin oder whatever, dass sie mich das vierte Mal betrogen hat und ich bleibe immer noch bei ihr. Das ist ja kein Pech, das ist ja eine bewusste Entscheidung. Ich entscheide mich bewusst, da keine Konsequenz zu ziehen, aus welchen Gründen auch immer. Ja, die sind ja ganz weitreichend, ja, 20 Jahre Ehe, Kinder, was weiß der Geier. Aber das ist ja kein Pech. Also
1: du weißt ja selbst,
0: das hinzunehmen.
1: Ja, aber es kann sich ja eine Dynamik daraus entwickeln, dass du es gewohnt bist, so in einer Beziehung behandelt zu werden, ne, durch immer wieder das Gleiche. Und dann lächelst du dir eine Person an, die im Prinzip die ähnlichen Eigenschaften mitbringt wie die Person zuvor.
0: Ja.
1: Und dann sagst du, Mensch, ich habe ja immer nur Pech mit den Frauen. So, immer wieder. So, oder die Frauen sagen, ich habe ja immer nur Pech mit den Männern. Ihr kennt diese Sprüche, ihr habt sie alle schon mal gehört. Ja. Ich gerate immer nur an die A-Punkt-Punkt. So.
0: Genau.
1: Und jetzt könnte man sich die Frage stellen, läufst du da vielleicht gerade einer Sache hinterher und merkst es gar nicht?
0: Oder änder doch mal dein Portfolio an Männern oder Frauen, denen du hinterherjagst.
1: Ja, aber da darf man nicht vergessen, was ist unser Nervensystem gewohnt? Welche Reize, welche Signale? Es kann dann wirklich passieren, das fand ich ganz spannend in den letzten Tagen, als ich das mal gelesen habe, dass dann ein Mensch auftaucht, den du da in dem Moment gut findest, aber der ist langweilig in deinen Augen, weil sie vielleicht einfach nicht die Trigger löst, die in der Vergangenheit bei dir gelöst wurden. Und dann sagst du, nee, das kann nicht richtig sein. Obwohl es eigentlich perfekt ist. Du kennst gar nicht diesen Normalzustand.
0: Aber
1: dein Körper kennt eigentlich nur Warnstufe Rot quasi. So.
0: Ja. Aber auch das ist dann wiederum nicht aus der Komfortzone herauskommen, weil es ist ja ein Teil deiner Komfortzone. Eine toxische Beziehung zu führen, die dritte in Folge oder die vierte in Folge, oh lieber Gott, ja, das ist Teil deiner Komfortzone. Dann brich doch mal aus deiner Komfortzone heraus und nimm dir doch halt mal den Harry, der nicht so toxisch ist, der einfach gut ist zu dir und lass das mal zu. Triff doch mal eine bewusste Entscheidung und lass dich nicht von deinem limbischen System oder keine Ahnung, lass dich doch davon doch nicht leiden. Triff doch einfach mal eine bewusste Entscheidung und versteck dich nicht dahinter. Naja, ich habe halt Pech mit den Männern, weil die alle so sind. Das ist ja super einfach. Zu sagen, ich hatte Pech, ist unglaublich einfach. Im Gegensatz zu sagen, scheiße, ich habe schon wieder eine falsche Entscheidung getroffen.
1: Ein Beispiel möchte ich mit dir noch machen, weil ich gerade drin bin und weil ich das Beispiel gerade in meinem Kopf habe. Und deswegen, ich muss dir nicht so viel erklären. Folgendes Beispiel. Du hast mit deine Partnerin. Deine Partnerin macht den Vorschlag, Schatz, ich möchte eine Kreuzfahrt mit dir machen. Ja. Du sagst, okay, machen wir, obwohl du eigentlich kein großer Fan davon bist. Am ersten Tag merkst du, dass es dir gar nicht gut geht. Du musst dich übergeben, weil du überhaupt nicht seetauglich bist. Am zweiten Tag merkst du irgendwie, das Wetter ist ja blöd. Hier ist ja die ganze Zeit nur am Regnen. Und so vergeht die ganze Woche. Und dann hast du auch noch dein Handy aus Versehen verloren, weil du ein Selfie gemacht hast von dir und deiner Partnerin. Das ist gerade ins Wasser geplumpst. Also eine Katastrophe plagt die nächste und so weiter. War das am Ende einfach Pech oder würdest du es unter schlechte Entscheidung abheften?
0: Ich bin mit dem Gedanken schon da reingegangen, dass ich darauf keinen Bock habe und dass ich weiß, dass ich die Reling voll kotze. So.
1: Interessant, dass du dich, ja, genau. Du bist hier schon, genau, du hast keine Lust gehabt.
0: Ich habe bewusst die Entscheidung getroffen.
1: So, aber genau darauf wollte ich gerade hinaus. Wie viel Einfluss hat es, wenn wir eigentlich auf etwas keinen Bock haben, es dann trotzdem machen? Ist das dann nicht doch eine Verkettung von Katastrophen, die eigentlich schon vorausgeplant sind?
0: Ja, 100%. Das ist ja ganz allein dann auch deine Entscheidung, dein Leid zuzulassen. Ich habe keinen Bock, ich weiß, ich reihe die Reling voll, ich mach's trotzdem, weil sie es will und habe an Tag 1 keinen Bock, ich habe an Tag 2 keinen Bock, ich habe an Tag 3 keinen Bock. Und dann wird dieser Urlaub und diese Kreuzfahrt zum absoluten Desaster.
1: Und trotzdem machen wir viele dieser Dinge. Das ist jetzt erstmal, der Kreuzfahrt war jetzt nur ein Beispiel. Aber überlegt mal, in welchen Situationen ihr eurem Leben immer Ja gesagt habt, obwohl ihr da auf die Sache eigentlich gar keinen Bock habt.
0: Ja, ich war jetzt 5-mal mit meiner Frau in Ägypten. Ich hatte nach dem 3. Mal schon keinen Bock. Aber sie liebt halt Ägypten.
1: Ach so.
0: Und ich denke mir, oh Gott, ja, toll, beim 4. Mal hatte ich was essen, blöd. Das ist kein Pech. Ich hab entschieden, hey, sie liebt's, meine Tochter liebt's, alles gut, alles fein, ich mach das. Jetzt gibt's Ägyptenverbot. Sorry an alle Ägypter. Aber wirklich, der Urlaub, ich kann's nicht mehr.
1: Dann erstmal vielen Dank. Ich zieh weiter, Marcel. Dir einen schönen Abend und ja, bis zum nächsten Mal. Mach's gut.
0: Bis in 6 Jahren, Daniel.
1: Ciao. Bis in 6 Jahren. Bis dann, ciao. So, anrufen dürft ihr auch vom Handy, vom Festnetz die Nummer zu mir.
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1: So, wen haben wir in der nächsten Leitung? Da haben wir wen mit der Endziffer 86, mein Geburtsjahr. Ja. Wer ist denn dran?
3: Das bin wohl ich. Hallo, hier ist Lefty und ich komme aus Bad Boll.
1: Der Lefty?
3: Und wollte mich auch zu dem Thema. Der Lefty, genau.
1: Der Lefty aus?
3: Aus Bad Boll.
1: Aus Bad Boll? Wo liegt das denn nochmal?
3: Ja, bei Göppingen. Genau, bei zwischen Göppingen. Stuttgart und Ulm.
1: Ah, okay. Und Lefty ist nur der Spitzname für?
3: Ja, für Detlef. Aber für Detlef klingt ja scheiße. Ja, da wird immer irgendwo blöd gesprochen. Und deswegen
1: Warum?
3: Heißt es eigentlich meistens Quatsch. Lefty.
1: Ach, das ist ah, ja. Aber ich nenne dich gerne so, wenn du sagst, Lefty ist cool. Bist du auch zufällig Lefty, also Linkshänder?
3: Nö, das finde ich nicht.
1: Oh, schade. Ich leider schon. Also was ist leider? Ich bin froh drum. Aber es wäre ja witzig gewesen. Der Lefty ist auch ein Lefty. Also, freue mich, dass du da bist, Lefty. Also, Thema hast du mitbekommen, heute geht es um Angst. Ich möchte dich gerne mit zwei Aussagen unserer Vorredner konfrontieren. Aussage Nummer eins, man kann dem Pech hinterherlaufen, sagt Heinz. Stimmst du dem zu?
3: Eigentlich nicht, nö.
1: Aussage Nummer zwei von Marcel, Pech ist eine Ausrede, Glück auch.
3: Ja, so ähnlich denke ich auch, nur hat mein, oder ist mein Prinzip eher das, als dass ich sagen hätte, es gibt kein Glück und kein Pech, sondern es gibt nur ein Schicksal. Letzten Endes ist ja alles Schicksal, was da passiert.
1: Es gibt kein Glück und kein Pech, sondern nur Schicksal. So, das Interessante ist ja, dass das Schicksal schon so ein bisschen suggeriert, das ist alles schon irgendwo in Stein gemeißelt, ne? Weil es gibt ja immer dieses Zufall oder Schicksal. Und Schicksal ist ja immer so ein bisschen, als ob man hat ja eh keine Kontrolle drauf. Ist das so deine Lebenseinstellung?
3: Ja, du hast schon die Kontrolle drauf, weil du ja irgendwo gewisse Entscheidungen triffst. Und so wie du die Entscheidungen triffst, das kann dann in dem Moment passieren. Wenn ich jetzt hier, ein Teller fällt mir vom Tisch, dann ist das ja irgendwie kein Pech, sondern dann hätte ich halt ein bisschen besser aufpassen müssen und dann wäre mir der Teller auch nicht vom Tisch gefallen. Hätte ich Vorsorge getroffen, als dass der nicht so blöd dasteht, wäre der auch nicht runtergefallen. Das ist kein Pech, sondern das ist irgendwo, ja, hat sich dann so ergeben durch das, dass ich so gehandelt habe. Ist genauso wie mit schlechten Entscheidungen. Ich bin der Meinung, schlechte Entscheidungen gibt es eigentlich auch nicht. Weil in dem Moment, wo ich die Entscheidung treffe, wenn ich richtig darüber nachdenke, dann treffe ich eigentlich immer die richtige Entscheidung. Es kann natürlich nur sein, dass sich im Laufe der Zeit diese Entscheidung entsprechend ändert, als dass deine Entscheidung dann in dem Moment rauskommt, oh, die war ja vielleicht doch falsch. Aber für dich, wo du sie getroffen hast, Wer trifft schon irgendwo eine Entscheidung, eine schlechte? Okay, außer ich jetzt sollte mal nach Ägypten. Das ist dann natürlich in dem Moment eine schlechte Entscheidung, die ich treffe, wenn ich weiß, dass mir das ankotzt, dass ich das nicht machen will. Also ich denke einfach, du triffst immer irgendwo die richtige Entscheidung dafür und die kann sich dann irgendwann ändern. Aber das hat auch nichts mit Glück und mit Pech zu tun, weil das ist ja da genauso. Da irgendwo eine Entscheidung getroffen, die sich hinterher herausstellt, dass sie nicht so toll ist.
1: Es gibt kein Glück, kein Pech, sondern nur Schicksal. Ich möchte auch mit dir ein kleines Beispiel machen. Stell dir vor, es ist Donnerstagmittag, das Wetter ist schön, du sitzt auf der Couch und triffst die Entscheidung, ich gehe jetzt in den Park. Ich habe Lust, in den Park zu gehen. Also ziehst du dich an, machst dich fertig, gehst in den Park, setzt dich auf die Bank und auf der Bank sitzt bereits eine Frau, die, mit der du dann ins Gespräch kommst. Und daraus entwickelt sich eine nette Bekanntschaft und später wird sie vielleicht sogar die Frau deines Lebens. Ist das Schicksal oder Zufall oder Glück oder Pech? Was ist das?
3: Ja, das ist Schicksal, oder? Dass die jetzt gerade da sitzt. In dem Moment, wo ich auf die Idee komme, da jetzt in diesen Park zu gehen und treffe diese Frau, ist doch Schicksal. Das ist doch nicht irgendwo...
1: Natürlich. Ja, aber wenn man die Kette zurückverfolgt, dann hätte ja auch dein Impuls, aufzustehen und in den Park zu gehen, schon Schicksal sein müssen.
3: Ja, ist dann schon Schicksal. Weil ich muss ja nicht in den Park gehen. Ich kann ja genauso gut sagen, bei dem schönen Wetter da gehe ich jetzt ins Bad und gehe eine Runde schwimmen, ins Freibad oder so.
1: Aber da sind doch so viele Dinge, die dann noch dazugekommen sind. Du hast sie auch angesprochen. Sie hat mit dir zurückgesprochen. So viele Dinge, wo man dann ja nicht am Ende sagen kann, es gab ja so viele Momente, wo es hätte anders ausgehen können.
3: Ja, aber ist das Glück, dass ich die dann in dem Moment angesprochen habe?
1: Nein, aber warum ist es nicht einfach ganz bewusstes Handeln? Warum muss es Zufall sein oder Schicksal sein? Warum kann es nicht einfach
3: das
1: sein?
3: Das ist Leben.
1: Ja,
3: das ist
1: ja. Einfach Leben. Ja, genau. Ja. Finde ich gut. Übernehme ich. Das finde ich großartig.
3: Und damit... Sonst wäre das Leben ja nicht lebenswert. Ich meine, ich habe zum Beispiel auch so einen Kumpel daheim. Ich sage immer, der tritt in jedes Fettnäpfchen rein. Also alles, was da irgendwo schief laufen kann, läuft bei dem schief. X oft muss ich mir das anhören. Aber wenn ich dann drüber nachdenke, dann muss ich sagen, erst vor 98% der Fälle, die er da sagt, ist er selber schuld. Weil der neulich ist er mit dem Auto irgendwo an einem Pfosten hängen geblieben, weil der Parkplatz so klein war. Da sage ich ja, warum fährst du denn in den kleinen Parkplatz rein? Natürlich kann er sagen, ich habe jetzt Pech gehabt. Ja, aber er hat es doch gesehen und hätte dann, wenn er darüber nachgedacht hätte, und wenn er das jetzt bewusst entschieden hätte, gesagt hätte, okay, Parkplatz 1,98 Meter, ich mein Auto 1,97 Meter, das wird eng. Also suche ich mir einen anderen Parkplatz. Und wenn ich dann in den anderen Parkplatz fahre, habe ich das Problem nicht, dass ich mein Auto hängen lasse. Also irgendwo Schicksal, weil er das ja beeinflusst hat oder beeinflussen hätte können. Aber da hat er halt nicht nachgedacht. Und dann hat er halt Pech gehabt, ist mal blöd gesagt. Dann hat er halt die falsche Entscheidung getroffen in dem Moment und dann ist halt passiert. Aber wenn er seinen Kopf eingesetzt hätte, hätte darüber nachgedacht, was er tut. Man muss natürlich mit offenen Augen durchs Leben gehen, als dass man solche Situationen dann rausfindet. Und ich bin da auch nicht gefeilt dagegen. Ich habe in meinem Leben schon manche Entscheidung falsch getroffen, die dann irgendwo traurig war, sei es Partnerwahl oder sonst irgendwas. Aber in einem Großen und Ganzen muss ich sagen, wenn man mit offenen Augen durchs Leben geht, wenn ich jetzt Lotto spiele, das war auch so ein Beispiel, was mir vorhin so einfallen ist, wenn ich sage, oh, ich gewinne nie im Lotto, ja, wenn ich keinen Zettel abgebe, dann kann ich halt auch nie im Lotto gewinnen.
1: Naja, aber selbst wenn du ihn abgibst, wie hoch ist nochmal die Gewinnchance? 1 zu wie viel? 100 Millionen?
3: Ja, es kann ja dann schon sein, dass ich, aber ich kann dann in dem Moment meckern und kann sagen, jetzt habe ich wieder nicht gewonnen, aber ich kann nicht sagen, jetzt habe ich wieder nicht gewonnen, wenn ich noch einmal einen Zettel abgegeben habe.
1: Ja, das stimmt.
3: Das ist dann schon. Und so sind viele kleine Entscheidungen, die uns im Leben, glaube ich, tagtäglich und rund um die Uhr begegnen. Wir treffen immer irgendwelche Entscheidungen, sonst täte unser Leben nicht funktionieren.
1: Wie viel Einfluss, glaubst du, hat man darauf, das Pech so minimal zu halten in seinem Leben, wie es nur geht?
3: Wie viel Einfluss man darauf hat, ja, das ist auch eine gute Frage. Ja, je nachdem, wie ich eingestellt bin. Wenn ich offen mit meinen Augen da dann durchs Leben gehe, da habe ich schon viel Einfluss drauf, als dass ich das machen kann. Dann handle ich. Wenn ich jetzt hier bloß irgendwo in der Ecke sitze, dann habe ich natürlich keinen Einfluss drauf, was dann in dem Moment passiert. Dann läuft das Leben an mir vorbei.
1: Mhm. Und?
3: Denke ich mal. Ja, wie viel Einfluss habe ich?
1: 50-50.
3: Ich bin eher der Meinung, dass ich 80% Einfluss habe drauf.
1: Besser als 50-50. 80% klingt ja schon mal besser als nur 50.
3: Ja, also ich bilde mir ein, als dass ich versuche, dann diese 80% zu erreichen und nicht irgendwo ins Negative zu kommen. Mhm. Das macht doch alles auch viel lebenswerter, wenn ich irgendwo positiver denke. Und positiver dann Dinge da rangehen.
1: Du selbst siehst deine eigene Kontrolle, nenne ich es jetzt mal, bei 80%, korrekt?
3: Jo.
1: Wie hoch würdest du sie prozentual bei deinen anderen Bürgerinnen und Bürgern?
3: Bei meinem Kumpel sind es 20%.
1: Oder Kumpels von mir aus. Interessant.
3: Da sind es 20%. Das ist einfach weniger.
1: Und wenn du es auf die Gesellschaft jetzt mal umlegen würdest, was würdest du sagen? Wo liegt da prozentual?
3: Naja, wir sind schon im Moment gerade alle sehr, sehr negativ eingestellt mit der ganzen Problematik, die man hat. Ob jetzt Trump oder weiß der Geier was. Und dann denke ich aber, wir liegen bei 30%, wir liegen nicht höher wie 50%, ganz sicher nicht. Also ich glaube schon, dass wir zu viel negativ sehen. Mhm. Das macht auch was mit uns in dem Moment. Also ich glaube, wir sollten schon irgendwo wieder ein bisschen mehr Positivität dabei haben. Und wir sollten vielleicht auch manchmal drüber nachdenken, wenn wir irgendwo was bemängeln. Wenn ich jetzt zum Beispiel einen Spritpreis habe von 2,30 €, dann darf ich mich nicht drüber beschweren, dann muss ich halt irgendwo handeln, dann muss ich halt irgendwo sagen, okay, was mache ich? Ich werde in Zukunft weniger Auto fahren und werde gucken, dass ich meinen Konsum etwas einschränke. Aber wir schreien dann halt, die Politik, die muss uns da jetzt hier unterstützen und die müssen hier uns geben. Ja, in gewisser Weise ein Teil vielleicht schon, aber jeder erwartet dann in dem Moment, dass die jetzt dafür aufkommen, als dass der Sprit jetzt halt so teuer ist.
1: Gut, wir reden dann gleich weiter. Wir machen eine ganz kurze Pause, Lefty. Und ihr könnt gerne anrufen. Bis gleich.
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1: Schön, dass ihr da seid. Heute sprechen wir über Pech. Und ich möchte ganz gerne wissen, wer von euch hat schon mal gesagt, ich werde vom Pech verfolgt? Oder seid ihr vielleicht sogar aktuell in dieser Situation, dass ihr sagt, ja, ich habe wirklich gerade eine krasse Pechsträhne? Wie kann man so etwas durchbrechen? Geht das überhaupt? Geht es nicht? Das möchte ich heute von euch erfahren. Lefty ist gerade bei mir in der Leitung und er sagt, es gibt weder Glück, es gibt kein Glück und es gibt auch kein Pech. Es gibt eigentlich nur Schicksal. Auch da kann man jetzt drüber diskutieren, ob ihr das genauso seht. Wenn du soweit durch bist, Lefty, würde ich weiterziehen? Oder gibt es noch was ganz Wichtiges, was du loswerden möchtest?
3: Nö, alles gut. Vielen Dank für die Sendung. Ich höre dir schon ein paar Jahre zu. Und zwar jetzt das erste Mal, dass ich angerufen habe. Ich habe einfach gedacht, jetzt müssen wir das auch mal machen.
1: Ja, gerne.
3: Also, dass ich da mich auch mal einbringe in die ganze Geschichte. Da.
1: Das macht
3: wirklich
1: sehr
3: super. Und Toi,
1: dir einen schönen Dankeschön. Abend, bis bald. Mach's gut, tschüss.
3: Ebenso, tschüss.
1: So, anrufen dürft ihr auch vom Handy vom Festnetz. Wir gehen in die nächste Leitung. Und wen haben wir dran? Mit der 5-0 ruft wer an. Hallo, wer da, woher?
5: Ja, hallo, schönen guten Abend, oder besser gesagt, schönen guten Morgen, Daniel. Ich bin der Frank aus Bonn und ich rufe heute zum zweiten Mal in deiner Talksendung an. Das erste Mal war so, müsste so März, April diesen Jahres gewesen sein. Und zwar ging es darum, da war ja eine Hörerin, die bei dir angerufen hatte und die ist, weil ich wohne hier in Bonn-Tannenbusch und die ist auch aus Bonn-Tannenbusch und die war aber zu der Zeit irgendwie zu Besuch bei ihrer Freundin und ich meine, die Freundin nicht heißt Alexandra oder so, aber von ihr weiß ich leider den Namen nicht mehr. Die hat sich auch nicht mehr gemeldet, ne, Daniel? Oder?
1: Ich weiß, ich, doch, eine Alexandra, die regelmäßig anruft, kenne ich.
5: Das war die Freundin. Ich weiß leider nicht, ich komme nicht mehr auf den Namen, wie sie hieß, um die Frau, um die es mir geht.
1: Das weiß ich nicht. Das weiß ich nicht. Vielleicht finden wir, vielleicht fällt es dir noch ein.
5: Immer ist
1: voll. Aber zum heutigen Thema, was hast du denn zum heutigen Thema?
5: Ja, ich habe es also weiterhin verfolgt. Also zu meinem heutigen Thema. Also ich nehme erstmal kurz Bezug zu den letzten drei Anrufern, die jetzt vor mir dran waren. Einmal der eine mit der Aussage, es gibt weder Glück noch Pech. Da muss ich also absolut dagegen sprechen. Also das war nein. Natürlich gibt es Glück und Pech. Und sagen wir mal, vorausgesetzt, er hätte recht. Dann ist es so, dann verhält es sich so, dass Glück ist positiv belastet und behaftet und Pech natürlich dann das Gegenteil, also negativ belastet und behaftet. Mhm. Genau. So. Und ich habe also es gibt, also bei mir dreht sich um drei Lebens- und Alltagsbereiche, also sehr große und sehr wichtige Lebens- und Alltagsbereiche. Einmal das Thema Frauen, das ist also bei mir Nummer eins. Das zweite ist Tiere und das dritte ist Schicksalsschläge. Natürlich gibt es zum Pech und zum Glück auch Schicksal. So, und ich habe in meiner Familie mütterlicherseits einige Schicksalsschläge schon hinter mir über die Jahre leider mitmachen müssen. Ja, also im Februar 1999 ist meine Mutter gestorben. Dann, das ist schon sehr wichtig, aber noch wichtiger war, auch im Februar, vier Jahre später, 2003, ist meine damalige Ehefrau gestorben. Ja, sie ist mittlerweile 23 Jahre tot. Ich bin jetzt 62, da war ich 39. Sie war auch 39 und das Lustige ist immer gewesen, sie hat am 15. August Geburtstag, ich am 16. November, weil ich fand das immer so lustig, drei Monate und dieser eine ominöse Tag ist sie ja älter gewesen als ich. So, und sowohl meine Mutter, damals war die, warte, lass mich gerade scharf überlegen, 55, also alle haben gesagt, die ist viel zu jung aus dem Leben ausgeschieden, also gestorben. Und meine Frau mit 39 ja auch. Ne? Und die hatten beide eine sehr schwere Krankheit, längere, ne? Hinter sich, ja. Und haben das leider nicht überlebt. So, und ich habe dann danach, was war das, vor 20 Jahren, 2006, hatte ich nochmal, ja, Beziehung kann man das nicht nennen, weil ich hatte vorher jahrelange Beziehung. Das war so mehr ja, Liebschaft, Affäre oder so ein Kurzzeitding. Also da war ich 42 und die Russin, mit der ich da zusammen war, also hieß Julia, die war 21, also halb so alt wie ich. Ja, da war dann auch, die hat auch einen Schicksalsschlag erlebt, ihr Vater ist gestorben und dann hat die auf einmal von heute auf morgen ihr Verhalten total geändert. Das heißt, die kam dann nur noch zu mir und hat mal Geld von mir gefordert, wie ob ich ihre Bank bin. Ja, das haben die auch so klipp und klar gesagt und dann habe ich das Ganze beendet. So, und seitdem, ja, ich meine, ich sage es jetzt öffentlich im Radio, vor allen Dingen, wenn Frauen zuhören, ich schäme mich dafür, habe ich keine Frau mehr gehabt, sprich auch keinen Sex, nichts mehr, ja. Also gefühlsmäßig, sexmäßig, nichts mehr läuft bei mir. Total tote Hose. So, und ich bin ja schon seit damals auf der Suche nach einer neuen Partnerin, Frau, ja. Eventuell auch spätere Heirat nicht ausgeschlossen, also eine Ehe und Familie zu gründen. Also ich fühle mich ja nicht so alt, dass ich auch noch ein Kind zeuge. Ich habe zwar schon einen Sohn, der ist jetzt, 98 geboren, was haben wir, 29. Also der wird im Oktober 29. Ja? Nee, 26, ja, mal, Entschuldigung, 28 wird er. 27 ist er jetzt. So, und ja, dann wegen Tieren. Ja, das ist der zweite Lebens- und Altersbereich. Wenn ich schon keine Frau abbekomme, ich sag's jetzt mal so extrem, so abwertend, dann will ich wenigstens Tiere um mich haben. Ich habe jahrelang immer Katzen gehabt. Das erste Pärchen, da war ich mit meiner damaligen Freundin in Bayern in Urlaub und da haben wir die vom Bauern bekommen, als Kitten, ja, also Katzenbabys. So. Und dann die zweiten, das zweite Pärchen, das habe ich hier aus dem Tierschutz, aus dem Bonner Tierheim geholt. So, und die sind aber jetzt vor einigen Jahren gestorben. Ja, und seitdem lebe ich hier völlig, ich gebe so offen zu, alleine und auch einsam. Ja, also ich stehe auch dazu, wie ich mich fühle. Und das macht mich natürlich jeden Tag aufs Neue down, wenn ich da nur drüber nachdenke. Also ich bin wirklich nicht zu nah am Wasser gebaut, aber da könnten mir schon mal die Tränen kommen. Und manchmal kommen sie mir auch.
1: Naja, aber da, also wenn wir uns jetzt mal die Aussage von Lefty holen, dann könnte man ja sagen, darauf hättest du rein theoretisch Einfluss. Du könntest jetzt sagen, nee, ich möchte das nicht mehr. Ich will jetzt zum Beispiel Kontakt wieder mit Leuten haben, will mit Menschen in Verbindung treten. Warum änderst du es nicht?
5: Weißt du, der Mensch ist ein Gewohnheitstier. Ich sitze hier zu Hause, ja. Ja gut, wenn ich Arzttermine habe, weil ich bin auch gesundheitlich sehr angeschlagen, ja. Ich hatte vor 8 Jahren eine Krebserkrankung, ja, und da habe ich noch Nachfolgekrankheiten. Ich nenne das immer Baustellen, von Kopf bis Fuß, ja.
1: Also, das ist okay, aber bevor du die jetzt alle auflistest, ich möchte ein Argument haben, warum du mit Leuten nicht in Kontakt trittst. Da ja. Muss man ja heutzutage gar nicht mehr das Haus verlassen. Also theoretisch gibt es ja super viele Möglichkeiten.
5: Ja, pass auf. Ich habe nicht die technischen Voraussetzungen. Ja? Ich habe weder Internet noch ein Smartphone, was WhatsApp hat. Ja, ich rufe dich jetzt von so einem alten Nokia-Handy an.
1: Ach, cool.
5: Auch schon bestimmt, was schon. Ich weiß nicht die Nummer. Also ich habe da auch keine Beschreibung, nichts mehr dazu. Auf jeden Fall, das ist ein Nokia, das ist bestimmt über 20 Jahre alt, 25, vielleicht sogar 30 Jahre alt. Aber es funktioniert. Ich kann damit telefonieren, also tellen und simsen, SMS schreiben. Das hat noch nicht mal ein Foto, also MMS und sowas. Ja, und geschweige denn WhatsApp, weil das bräuchte ich. Ne? Ja. Das habe ich alles nicht. E-Net, also Internet, das habe ich alles nicht. So, das ist das eine. Und dann mache ich dir das an anderen Beispiel verständlich, dass du das vielleicht noch mehr verstehst. Ich bin früher sehr viel in Clubs gegangen. Früher hat man Diskotheken, ja. Diskos gesagt. Heute sagt man Clubs, also knapp. So, und dann vor allen Dingen wegen Tanzen. Ja, also ich stehe unheimlich, ich fahre unheimlich auf Soul, R&B, also die ganze gesamte Black Music ab. So.
1: Kannst du heute noch tanzen oder geht das gesundheitlich nicht mehr?
5: Ja, das ist ja das. Ich habe Angst, wenn ich da in dem Club bin, weil ich huste hier rum. Ich habe extrem Husten, extreme Atemnot, extreme Kurzatmigkeit. Und wenn ich in so einem Club bin, habe ich Angst, wenn ich am Tanzen bin, dass ich einen unheimlich extremen Hustenanfall bekomme und dass vielleicht andere junge Leute sich darüber aufregen und vielleicht sogar zu dem Betreiber von dem Club oder zu den Türstehern gehen und dann wäre ich da verwiesen, sozusagen rausgeschmissen. Das ist ja das Problem, weißt du?
1: Naja, du bist ja ziemlich weit gerade schon in der Zukunft. Ich hätte ja gesagt, geh doch erstmal in den Club, setz dich irgendwo an den Rand, schau dir das Ganze erstmal an, guck erstmal, wie du dich fühlst, dann guck mal, wie du dich fühlst, wenn du dich 30 Sekunden bewegst und wenn du merkst, ui, okay, gut, merk schon, das macht gerade was für mich, dann setze ich mich halt wieder hin. Also warum immer in die Vollen gehen? Warum immer Bleifuß? Warum nicht Stück für Stück sich herantasten?
5: Ja, weil? Ich bin auch von Natur aus auch so ein ungeduldiger Mensch, weißt du? Ich hab bei vielen Sachen nicht lange Geduld. Da gibt's wieder andere Sachen, da bin ich unheimlich geduldig. Aber so sehr viele Sachen, die meisten Sachen, da bin ich immer sehr ungeduldig. Also da wäre ich rammdösig, wie man hier bei uns im Rheinland sagt.
1: Ja, aber du scheinst sehr geduldig zu sein, alleine zu sein. Und da hast du ja eine unglaubliche Geduld, die ich zum Beispiel nicht so ganz verstehe, warum du sie in dem Punkt hast. Aber in anderen Punkten bist du stürmisch. Warum?
5: Ja, weil ich mich damit abgefunden habe. Ne? Und es ist leicht gesagt, Daniel. Du sagst mir, du gibst mir den Tipp.
1: Ich gebe keine Tipps.
5: An Gedanken. Der Situation was ändern.
1: Nur ja, Gedanken.
5: Aber das ist sehr schwer. Das ist schwer. Weißt du, diesen Schritt zu... Entschuldigung. Das ist mein Husten, wie gesagt. Das ist sehr schwer, diesen ersten Schritt zu vollziehen, weißt du? Man kann immer, jemand anders kann einem Ratschläge und Tipps geben, das ist leicht gesagt, aber getan umso schwerer.
1: Vollkommen richtig, ja. Das klingt, ich weiß, dass du das, worauf du gerade hinaus willst, dass von außen betrachtet ist das einfach nur eine Kleinigkeit, aber das, was einen so zurückhält, man nennt das ja häufig auch so diesen inneren Schweinehund, ne? Der einen davon,
5: ja,
1: der
5: inneren
1: der einen
5: davon, Schweinehund besiegen, genau. So, ja.
1: Und ich weiß genau, was du meinst, und ich weiß auch, wie groß und wie stark der sein soll. Aber wenn zwischen dir und dem Leben, das du führen möchtest, nur er steht, dann stell dir die Frage, ob das nicht eigentlich der Gegner ist, gegen den man mal antreten sollte. Weil, ja. Nicht gegen ihn anzutreten bedeutet, der lässt dich nicht in das Leben, in das du möchtest. Ja. Und das würde ich mir von keinem nehmen lassen. Stell mal vor, ich wäre jetzt, nicht ich oder irgendeine Person, würde sich einfach vor dir stellen und du willst raus aus der Wohnung und ich würde mich vor die Tür stellen und würde sagen, sorry, kommst hier nicht raus. Wie lange würdest du irgendwann mal, du würdest versuchen, so links an mir vorbeizugehen, rechts an mir vorbeizugehen, ich würde mich immer vor dich stellen. Und was würdest du machen? Wie lange würdest du dieses Spielchen machen, bis du irgendwann mal sagst so, oder willst du damit in der Wohnung bleiben und sagen, ich gehe gar nicht mehr raus, ich bleibe jetzt in der Wohnung?
5: Nein, ich würde die Sache sofort angehen. Da bin ich sofort hellwach, also bin ich sofort mit dabei, am Start dabei und würde versuchen, entweder links oder rechts, und wenn es sein muss, sogar durch die Mitte, dann würde ich über die springen, weißt du, so wie früher im Turnunterricht, wie hieß das, Prellbock oder
1: ja,
5: was weiß ich, durch einen Turn geht.
1: Ja,
5: ja, da würde ich einfach mich auf deinen Schultern mit meinen Händen, Arm abstützen und über dich so drüber, weißt du, drüber springen.
1: Ich finde das von der Bildsprache, und ich liebe Bildsprache, das wissen die meisten, die mir regelmäßig zuhören, finde das genau so schön, wie du es gerade beschreibst. Wenn ich nicht dran vorbeikomme, dann springe ich einfach mal drüber.
5: Genau. Ja,
1: probier's mal.
5: Nee, da kein Hindernis, weißt du? Also ich versuche dann, das Hindernis beiseite zu stellen. Also das tut mich nicht abschrecken, dass ich nicht weiter meinen Weg vollziehe, also weiter meinen Weg gehe.
1: Ja, du klingst auch plötzlich ganz anders. Und ich glaube, wenn du dir versuchst, diesen Gedanken mal in den Kopf zu setzen, da ist er wieder, der mich nicht vorbeilässt. Und ich probiere das mal mit dieser Technik aus. Ich springe jetzt mal drüber.
5: Ja, der mir immer Steine in den Weg legt sozusagen. Ja. Ne?
1: Ich glaube, je öfter man in deinem Fall jetzt drüber springt, auch bei Kleinigkeiten, das können so Mini-Sachen sein, wie zum Beispiel, wir müssen mal wieder die Küche aufräumen und so weiter. Nee, habe ich heute keinen Bock drauf. Das ist so eine Mini-Sache, die man schon mal üben kann, wo man dann sagt, okay, ich springe heute mal drüber und sagt, nee, das schieben wir nicht auf morgen, das machen wir jetzt. So, und dann, je öfters du über den drüber gesprungen bist, irgendwann mal ist er dir egal. Das dauert, das geht nicht von heute auf morgen.
5: Ja.
1: Aber ich glaube da fest dran. Ich bin da wirklich voll fest überzeugt, dass man das trainieren kann.
5: Ja. Ja, und da muss ich hier noch was dazu sagen zu dem zweiten.
1: Aber ganz schnell, weil ich muss schon wieder weiter. Ich bin schon in Zeitverzug.
5: Nur ganz kurz, in einem Satz. Zu dem zweiten sehr wichtigen Lebens- und Alltagsbereich, Tiere. Also jetzt sprich besonders Katzen. Ich bin ein sehr großer Katzenfan. So, das Problem ist auch, warum ich mir keine neuen zwei Katzen anschaffen kann, ist... die Tierheime nehmen ja sozusagen, das nennen die offiziell, ist das eine Spende, eine Gebühr. Ja, also man muss ja für jede Katze was zahlen. Ich habe meine ersten Katzen aus dem Tierschutz, hier aus dem Bonner Tierheim, damals 2005, also vor 21 Jahren, da musste ich je Katze 75 Euro zahlen. Das waren also insgesamt 150 Euro. So, und heute verlangen die das Doppelte. Also eine Katze 150 und das mal also 300 Euro. Und ich bin Rentner, ich kriege nur eine sehr kleine Rente, Ja, das kann ich mir nicht leisten. Ich müsste dann sparen, so 2-3 Monate. Das ist die Möglichkeit. Ja, oder was ist noch? Ach so, ja, dann ist hier noch ein anderes Tierheim hier im Rhein-Sieg-Kreis, hier zwischen Köln und Bonn, in Troisdorf. Die verlangen, Moment, wie war das? Moment, 150, ja, 120 Euro je Katze, also 240 Euro. Das sind immerhin 60 Euro weniger.
1: Dürfen,
5: ist etwas Frank, günstiger.
1: Ich verstehe, dürfen wir hier einen Punkt setzen? Weil ich möchte wirklich dich da nicht unterbrechen, aber ich merke, das geht schon wieder sehr weit ins
5: Alter. Ja, dann wünsche
1: dir einen schönen Abend, ja, auf jeden Fall.
5: Da wünsche ich dir alles Gute.
1: Dir auch.
5: Gute Nacht.
1: Und behalt diesen Gedanken bitte im Kopf, dieses ich probier's mal, ich spring mal drüber.
5: Ja, mach ich. Okay.
1: Danke dir. Bis bald. Ja. Tschüss, mach's gut. Bitte. So, anrufen dürft ihr auch vom Handy vom Festnetz die Nummer zu mir ins Studio.
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1: So, wen haben wir in der nächsten Leitung? Muss man gerade gucken. So, wen haben wir da? Mit der 4-0 ruft wer an. Hallo, wer da, woher?
6: Hallo Daniel, hörst du mich? Hier ist der Sandro.
1: Hallo Sandro? Hatte ich nicht gerade Sandro aus Koblenz dran?
6: Ja, ich war weg.
1: Ach, du warst weg. Oh, ja, das Letzte, was ich noch zu dir gesagt habe, ist, dass ich das toll finden würde, wenn du da dranbleibst. Und ich weiß nicht, ob du es im Radio gehört hast. Ich habe gesagt, so, also ich könnte mir auch vorstellen, dich da ein bisschen zu unterstützen, wenn ich dir irgendwie helfen kann.
6: Die Frage ist, wie? Was hast du vor?
1: Ich weiß, ich habe gar nichts vor. Du, es geht nach dir. Es geht nach dem, worauf du Lust hast. Und dass ich dir insofern zur Seite stehe, dass ich sage, okay, wir könnten, und nicht wir, sondern du könntest jetzt dies, das und jenes. Und so den nötigen, den Stein ins Rollen zu bringen. Ja?
6: Das Ding ist, mein Bruder kam auf die Idee, dass zum Beispiel, du machst das ja jeden Abend, diese Night Lounge, ne? Also bis freitags immer.
1: Ja.
6: Mein Bruder kam dir auf die Idee, dass ich das auch machen könnte.
1: Ja. Also, dann mach das. Nimm dir eine Kamera, nimm dir das Handy und los geht's. Heute gibt's so viele Streamer, die das Ähnliche machen, wie ich das mache.
6: Ja gut, das Ding ist halt einfach, ich habe erstens kein Zweithandy und zweitens kannst du mir da irgendwie, weil ich würde das halt auch schon gerne im Radio machen oder so, weißt du, was ich meine?
1: Ja, klar. Natürlich kannst du das auch machen. Aber das ist so eine Nice-to-have-by-the-way-Geschichte. Die Frage ist jetzt, du hast gesagt, Büro, Service, Telefon und so weiter, dass wir da ganz konkret auch mal gucken. Das ist jetzt der Part, der vielleicht nicht so gemütlich ist, aber der am Ende vielleicht dann doch zu etwas führt, das, wo du aufgehen kannst.
6: Ja, gut. Das Ding ist halt, das wäre zum Beispiel eine Sache, die ich halt auch gerne machen würde. Ich würde gerne mit den Leuten reden, denen zuhören. Weißt du, was ich meine?
1: Mhm. Gut, es gibt zum Beispiel ehrenamtliche Menschen, die beim Sorgentelefon arbeiten. Da könntest du dir auch überlegen, so, wäre das was für mich? Könnte ich mir das vorstellen?
6: Das denke ich eher nicht.
1: Warum nicht?
6: Weil so zum Beispiel, du machst das ja so, dass du Themen hast, die du ja jeden Abend besprichst und dann kommen die Leute rein und sagen was dazu und
1: Nein, Moment mal, du hast doch gerade gesagt, du möchtest Menschen helfen. Da rufen Menschen einfach an, die gerade Hilfe brauchen. Die brauchen jemanden, der ihnen gerade zuhört. Und du sagst, nee, da habe ich keinen Bock drauf. Warum?
6: Ich weiß ja nicht, ob das was für mich wäre und wie ich da rankomme, weißt du?
1: Naja, du kannst doch nicht schon Nein sagen, bevor du die Antworten darauf hast. Dann find die Antworten erstmal auf diese Fragen. Wie kommt man da rein? Was muss man da für Qualifikationen mit sich bringen und so weiter? Ich könnte mir wirklich vorstellen, dass man das von zu Hause aus machen kann, dass man einfach eine Rufumleitung dann aufs Handy hat quasi und dann, du hast Dienst heute von 18 bis 20 Uhr oder so und dann werden die Anrufe an dich geleitet.
6: Das wäre halt ideal. Also ja. Das wäre gut.
1: Ich weiß es nicht, Frank. Das ist ein Weg, den man dann, sorry, nicht Frank, Sandro. Es ist ein Weg, den man dann halt verfolgen muss und gucken muss.
6: Wie hast du das denn geschafft, dass du sowas machen kannst?
1: Wie, dass ich sowas machen kann? Beim Radio?
6: Ja.
1: Ich habe mit 15 mein erstes Praktikum gemacht. Und da habe ich nicht damit gerechnet, dass ich abends eine Talksendung mache, Frank. Sandro. Ich bin immer noch bei Frank, weil der letzte Anrufer war, deswegen bin ich gerade irritiert.
6: Ja. Aber musst du da ein Praktikum machen? Weil das Ding ist, so mein Lehrer hat auch gesagt, ich soll mich bei meinem Radio bewerben. Denkst du, das wäre was für mich?
1: Das musst du wissen. Für mich stand das nie im Raum als Frage, ob ist das was für mich. Das war meine DNA.
6: Du hast einfach gesagt, ich mache das jetzt.
1: Ich möchte vor das Mikro und vor die Kamera. Das war irgendwie irgendwas. Oder auf die Bühne. Oder egal. So, das war immer drin.
6: Beschreib mich.
1: Na gut. Dann lass uns in einer Woche reden. Und zwar, lass mal gerade gucken, was haben wir? Donnerstag haben wir. Lass uns am Montag reden. Montag haben wir eine offene Runde. Und du sagst mir, wie weit du gekommen bist. Wie viele Dinge du herausgefunden hast. Und wie viele Schritte du unternommen hast, um in diese Richtung zu gehen.
6: Okay, mache ich.
1: Wunderbar.
6: Okay, dann danke ich dir.
1: Danke dir. Bis bald. Mach's gut.
6: Bevor ich mich verabschiede, würde ich gerne jemanden grüßen.
1: Mach mal bitte.
6: Und zwar würde ich meinen kleinen Bruder grüßen, den Jolino und seine Freundin, die Jennifer, weil die hören gerade auch zu. Die haben gesagt, ich soll dich wieder anrufen.
1: Sehr gut. Bis bald, Sandro. Mach's gut. Ciao.
6: Bis bald, Daniel. Ciao.
1: So, anrufen dürft ihr auch vom Handy vom Festnetz.
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1: Habe ich euch die Geschichte erzählt von, ja, habe ich euch mal erzählt, ne? Schon ein paar Jahre her, aber ich erzähle sie immer wieder gerne, weil sie für mich so ein wunderbares Beispiel dafür ist. Ich glaube, der junge Mann war damals 18, 19 und hat mir erzählt, er möchte Model werden und er möchte auf der anderen Seite Personal Trainer werden für Training so. Und ich hab ihm dann ganz einfache Fragen gestellt. Ich wollte wissen, okay, wie lange geht die Ausbildung? Was kostet die Ausbildung? Wo kann man die Ausbildung machen? Und er hat mir keine dieser Fragen beantworten können. Und daraufhin habe ich zu ihm gesagt, also ich weiß eins, dass du deinen Weg gehen wirst, aber du wirst kein Personal Trainer werden, niemals. Das ist unwahrscheinlich, denn wenn man wirklich für etwas schwärmt und träumt und so weiter, man saugt alle Informationen zu diesem Thema auf, weil es sich gar nicht nach Arbeit oder nach Anstrengung anfühlt. Und ich glaube, Menschen, die wirklich mit Leidenschaft und Passion hinter einer Sache sind, geben mir in diesem Punkt recht, dass man sich für sowas einfach interessiert. Ne? Und naja, die Geschichte ging zwar ein bisschen länger, aber das mache ich jetzt nicht. Das habe ich euch schon mal, glaube ich, erzählt. Wir gehen in die nächste Leitung und wen haben wir dran? Da haben wir wen, muss man gerade gucken.
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1: Die Barbara aus Wuppertal, grüß dich.
7: Ich, hu.
1: Hallo Barbara.
7: Hi! Na, jetzt habe ich schon so viel gehört. Jetzt habe ich fast schon wieder meine Gedanken verloren, die ich mir eigentlich schon fast aufgeschrieben habe, weil ich, damit ich das nicht immer wieder vergesse, wenn ich dann irgendwann dran bin.
1: Für alle, die gerade einschalten und schon vergessen haben, um was es geht, ich habe es nämlich auch für einen kurzen Moment vergessen. Ich werde vom Pech verfolgt, das Thema heute. Und ja, die Frage lautet, wer hat das schon mal erlebt, dieses Gefühl, vom Pech verfolgt zu sein? Und was kann man dagegen machen oder kommt man da gar nicht mehr raus? Barbara, wie siehst du es?
7: Also als erstes möchte ich mal diese rhetorische Frage in den Raum werfen. Und zwar heißt es denn nicht, dass das Pech anziehen und das Glück herausfordern? Eher so und nicht das, was ich jetzt immer gehört habe, irgendwie das Pech. Was hattest du gesagt? Das Pech herausfordern oder so? Ich weiß es nicht.
1: Also Glück habe ich zum Beispiel gar nicht gesagt. Das kam heute gar nicht vor. Das kam von euch dann irgendwann.
7: Das Pech anziehen. Also jemand zieht das Pech an und jemand fordert es hinaus. Zum Beispiel Glück. Beim Glücksspiel oder sowas.
1: Das Glück herausfordern.
7: Es gibt Glücksspiel, es gibt Glückssträhnen. Also wenn man die ganzen Wörter sich anguckt, die zu Glück existieren, dann müsste man Schlussfolgern, Glück gibt es und Pech auch, wenn man das so auslegt.
1: Okay.
7: Und andererseits würde ich sagen, für mich ist es eher, spielt auch eher die Rolle Schicksal, würde ich sagen. Also Schicksalsschläge ist nicht gleichzusetzen mit irgendwie Pech oder sowas.
1: Mhm.
7: Ob Schicksalsschläge, die ja meistens jetzt mit Tod zusammenhängen von Angehörigen oder was weiß ich, schlimme Unfälle, die wirklich schlimme Folgen mit sich bringen. Das würde ich so eher bezeichnen als Schicksalsschläge. Aber Pech, das ist für mich halt kleine Missgeschicke oder wirklich, wenn man wirklich denkt, man könnte im Lotto da dann könnte er im Lotto gewinnen, als, weiß ich nicht, morgen eine Grippe kriegen oder was, von der Wahrscheinlichkeit. Man, ich weiß es nicht, also es ist schwierig, finde ich, mit den Ausdrücken.
1: Ja, also um die Definition machen wir uns heute auch gar nicht so viele Gedanken, sondern eher um die Frage, wie wir mit solchen Situationen umgehen, mit solchen Pechsträhnen beispielsweise. Wenn du dein Leben mal so betrachtest, würdest du sagen, du hast mehr Pech gehabt oder mehr schlechte Entscheidungen getroffen?
7: Schlechte Entscheidungen, zum falschen Zeitpunkt irgendwas gemacht, am falschen Ort gewesen. Auf die falschen Menschen angesprochen oder Begegnungen, wenn ich die wenigen Momente, die denn so gewesen sind, dazu zähle oder in Betracht ziehe, die denn so gewesen sind, denn im Großen und Ganzen würde ich mal sagen, kenne ich das nicht, Pech. Also ich kann mich nicht daran erinnern, irgendwann gesagt zu haben, da habe ich aber Pech gehabt jetzt im Üblichen. Mhm. Kann ich mich nicht dran erinnern. Ich sage zwar häufig, oh, das war aber Glück oder ein glücklicher Zufall oder ein guter Spürsinn, gute Zusammenkunft, Koinzidenz von besonderen Ereignissen, die zusammenfallen. Und dann kommt dann das und das heraus. Mit meinem Input dazu, wie ich darauf hingearbeitet habe oder mit meinem Näschen. Also ich bin fest davon überzeugt, ich habe das mindestens zu 80% in der Hand, wie der einer meiner Vorredner gesagt hat,
1: ja, aber immerhin
7: dass
1: auch 80.
7: Ich das beeinflussen kann.
1: Okay. Das heißt, du glaubst nicht so an Schicksal?
7: Nee, eigentlich nicht, nee.
1: Ich weiß nicht, ob du die Geschichte, du hast es ja wahrscheinlich mitbekommen, ich habe ja bei Lefty die Geschichte mit... Er entscheidet mittags einfach in den Park zu gehen, setzt sich auf die Parkbank und lernt dort rein zufällig die Frau seines Lebens vielleicht kennen. Wollte von ihm wissen, ob das eher Schicksal ist. Er sah es als Schicksal. Wie würdest du diese Situation beschreiben?
7: Eher Koinzidenz, glücklicher Zufall. Im Englischen gibt es dieses schöne Wort Serendipity. Das kann man nicht so richtig
1: glücklicher
7: übersetzen.
1: Zufall. Aber nee, aber ich mag den Begriff. Glücklicher Zufall. Finde ich irgendwie schön.
7: Ja.
1: Sollte jetzt aber keine Kommunikation entstanden sein auf dieser Parkbank, ist das dann ein nicht glücklicher, also weiß ich nicht, ist das dann einfach Pech oder ist das, was ist es dann?
7: Einfach eine, weiß ich nicht. Aber bei mir kannst du dir sicher sein, da wird ein Gespräch stattfinden. Egal wie.
1: Weißt du, ich finde, dass wir in solchen Situationen dann oftmals enttäuscht sind und traurig sind. Vielleicht denken wir uns irgendwie auf der Parkbank so, ach, die ist ja wirklich eigentlich sehr attraktiv oder sympathisch oder sieht irgendwie interessant aus. Und dann merken wir aber, dass bei einem Hallo oder so kein Interesse besteht, um ein Gespräch irgendwie zu führen. Und dann macht uns das verrückt. Aber ich verstehe nicht, warum wir so sehr daran festhalten, anstatt einfach zu sagen, ja gut, dann passt das einfach nicht. Egal,
7: ja, richtig.
1: Es geht weiter und irgendwann werde ich einem Menschen begegnen. Genau, die nächste Parkbank und so weiter. Und dann ist da vielleicht eine Person, die irgendwie gesprächig ist, die Lust hat und so weiter und so fort. Oftmals wird das immer so erzwungen. Ne? Man will unbedingt sich...
7: Ja.
1: Man will seinem Glück so auf die, ja, was war das hier vor dem Barbe? Das warst du. Du hast ja gesagt, herausfordern. Das Glück herausfordern.
7: Ja. Ja, und das hat natürlich auch was mit der Erwartungshaltung zu tun, ne? Mhm. Mit dieser riesigen Erwartungshaltung, die so schnell wie möglich irgendwie erfüllt werden will. Das ist das. Wenn man da völlig entspannt auch mit umgeht, mit dieser Erwartungshaltung und da gar nicht immer so in den Vordergrund schiebt. Und mit der richtigen Einstellung daran geht, mit einer einfach eine offene Einstellung und einer Aufmerksamkeit, eine bestimmte, ich glaube, das fügt sich alles von ganz selber, von ganz alleine. Auch immer wieder diesen Satz, wie man es hineinschallt, schreit, so kommt es auch hinaus aus dem Wald. In allen möglichen Situationen so.
1: Yeah.
7: Auch in der Gesellschaft.
1: Find das Beispiel ganz, ganz gut. Es bringt mich gerade auf den Gedanken. Ich überlege gerade, ob das jetzt zu dem Thema passt oder ob das einfach nur ein Gedanke ist, der so allgemein vielleicht irgendwie interessant ist. Und zwar, wenn man sich zum Beispiel den Chatverlauf anschaut, den man auf WhatsApp mit einer Freundin führt oder mit egal wem eigentlich, und sich einfach mal anschaut, wie hoch ist eigentlich mein Wortanteil? Ne? Also schreibe ich zum Beispiel gefühlt 80 Wörter und mein Gegenüber schreibt 10 Wörter oder 20 Wörter. Und dann könnte es sein, dass man selbst eigentlich die Person ist, die diesen Kontakt eigentlich aufrecht erhält.

0: für Dinge und hängt der daran, Wörter zu formulieren und Texte zu schreiben. Ich tue das zum Beispiel in verstärktem Maße, aber ich kenne halt auch Leute, die machen es nicht so gerne. Und das ist aber trotzdem, man weiß es voneinander. Und ich erwarte dann halt nichts. Und der andere freut sich trotzdem, die Texte zu lesen. Aber ich erwarte nicht, dass der mir zurückschreibt. So ist das bei mir.
1: Oh, ich habe eine gute Frage. Eine gute Frage, die mir gerade einfällt. Was würdest du sagen, was ist ein Garant im Leben, um das Pech anzuziehen? Was würdest du mir sagen, wenn ich sage, Barbara, gib mir als Pechexpertin, zu der ich dich jetzt ernenne, nicht weil du eine bist, sondern weil du einfach dich auf dieses Spiel jetzt einlässt und ich sage, ich möchte von dir einen Tipp haben, um garantiert Pech anzuziehen. Was würdest du mir für einen Tipp geben?
0: Ja, wenn du von vornherein sagst, du bist ein Pechrabe oder... Oder ich habe jetzt gerade eine Pechsträhne. Ich glaube, so eine Prophezeiung, also die sich selbst erfüllt, schon vorauszunehmen, das glaube ich ist das.
1: Welchen Tipp? Das war jetzt so ein bisschen, weiß ich nicht. Ich kann damit gerade nichts anfangen. Welchen Tipp gibst du mir?
0: Gott, ich bin nicht gut mit solchen Beispielen.
1: Warum?
0: Weiß ich nicht. Ich kann jetzt nur vielleicht sagen, weiß ich nicht, renn bei schlechtem Licht 10-mal um den Wohnzimmertisch, wo die Stühle diese besonderen Stuhlfüße haben, mit nackten Füßen. Dann
1: setz dich einer gefährlichen Situation aus. So klingt dein Vorschlag gerade.
0: Wie bitte?
1: Dein Vorschlag klingt, als würdest du mir den Ratschlag geben, mich einer gefährlichen Situation auszusetzen.
0: Ja, richtig. Oder
1: mein Ratschlag wäre, ohne dass ich jetzt, müsste jetzt länger drüber nachdenken, aber mein Ratschlag wäre, um garantiert Pech zu haben, hör nicht auf dich.
0: Okay.
1: Jetzt überlegst du gerade?
0: Ja.
1: Ist das wäre das ein guter Ratschlag, um Pech anzuziehen? Oder...
0: Ach so, hör nicht auf dich. Ja,
1: hör nicht auf dich.
0: Ja, genau. Hör nicht auf deine innere Stimme und
1: auf deine Vernunft, auf dein Bauchgefühl, Intuition, auf deine Gefühle.
0: Und auf deinen gesunden Menschenverstand.
1: Genau, hör nicht auf dich. Hör nicht auf dich. Lass dich von anderen Menschen fernsteuern.
0: Ja.
1: Lass dich von denen bestimmen, wie du dein Leben zu führen hast. Dann würde ich sagen, ist ein guter Garant für Pech. Aber du kannst auch widersprechen, wie du möchtest.
0: Nee, finde ich schon ganz gut. Ja, vertrau auf dich und auf deine was du von dir kennst und auf deine Fähigkeiten. Mhm. Und auf deine Intuition und auf deine Erfahrungen, die du bisher gemacht hast und in welche Richtung die gegangen sind.
1: Ich muss zwar zu Hause gleich nochmal nachdenken, ob ich da gerade Quatsch erzählt habe oder ob ich das immer noch gut finde, aber im Moment ergibt es Sinn in meinem Kopf. Na gut. Barbara, ich sehe gerade die Zeit, mit dir vergeht's immer so schnell. Ich wünsche dir einen schönen Abend, ich muss weiter leider. Und wir hören uns. Bis bald. Mach's gut. Ja. Tschüss.
0: Viel Glück.
1: Tschüss.
0: Viel
1: Glück. Danke, ja, Glück brauche ich. Aber vielleicht auch ein bisschen Pech, denn ich möchte heute vor allem eure Pechgeschichten hören. Vom Pech verfolgt, so lautet das Thema und ihr könnt anrufen.
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1: So, wen haben wir dran mit der Endziffer 10? Hallo, wer da?
3: Hallo?
1: Ja, wer da?
3: Hi, hier ist Gül aus Köln.
1: Hallo Gül aus Köln. Ich glaube, wir haben schon mal telefoniert. Kann das sein?
3: Ja, aber das ist schon sehr lange her.
1: Wie lange ungefähr?
3: Ungefähr, ich glaube, 2 Jahre, 3 Jahre.
1: Ah, okay. Ja gut, vielleicht erinnere ich mich dran, vielleicht auch nicht. Vielleicht ist es Zufall. Aber ich freue mich, dass du auf jeden Fall da bist. Schön.
3: Ja.
1: Hallo Gül. Heute geht's um Pech und du greifst mal wieder zum Telefon. Warum? Was löst dieses Thema in dir aus?
3: Also Daniel, ich habe vor ungefähr 4 Jahren einen Burnout gehabt und war dann halt auch ziemlich depressiv und habe dann auch so eine Reha-Besuch und bin auch noch seitdem in Therapie. Und mittlerweile denke ich über Pech Also ich denke mir, das hast du eben so schön gesagt, Pech sollte in uns

0: unserem Leben wirklich stattfinden. Damit wir immer wieder wirklich...
1: Das habe ich nicht gesagt.
0: Ja, also nicht also so in der Art, so von wegen, dass wir auch vom Pech verfolgt sein sollten.
1: Es gehört zum Leben dazu, das habe ich gesagt. Ja. Aber ich habe jetzt nicht gesagt, dass ihr das feiern sollt, das Pech, sondern dass es irgendwie dazu
0: gehört.
1: Aber
0: also, ja, da habe ich das falsch verstanden. Aber ich finde, wie gesagt, Pech sollte zwischendurch in unserem Leben stattfinden. Damit wir, also ich habe das für mich, ich rede jetzt nicht von wir, damit ich für mich selber mich immer wieder mal selbst reflektieren darf. Und Pech bringt mich auch ein bisschen immer wieder näher zu Gott. Mhm. Und und wie gesagt, um mich halt einfach selbst zu reflektieren.
1: Wenn du sagst ja gerade, Pech, das gehört irgendwie dazu, findest du, man sollte auch immer mal ganz kurz innehalten und überlegen, war das wirklich Pech oder wie hoch ist hier mein persönlicher Anteil gewesen an diesem Pech?
0: Richtig, und ich habe halt, wie gesagt, vor 4 Jahren, als ich diesen Burnout hatte und also eine innere Stimme in mir drin, die war so laut und hat gesagt, wach auf, wach auf, wach auf. Und ich konnte einfach das nicht zuordnen. Aber diese Stimme war so laut, ich konnte die einfach nicht mehr ruhig halten. Und ich konnte das auch einfach nicht mehr weghören. Und dadurch, dass ich halt, wie gesagt, in Therapie kam und habe dann selber auch was gemacht mit Online-Coaching und so mit so gewissen Leuten, die halt sich da in so gewissen Themen auskennen. Und ich bin dann halt, wie gesagt, vom Unbewussten ins Bewusste gekommen. Und das war auch erstmal ganz, ganz schwierig für mich. Und letztendlich habe ich einfach festgestellt, dass ich jahrelang total in der Opferrolle war. Und einfach auch festgestellt habe, dass jetzt im Privaten oder im Beruflichen der Chef, der Ex-Mann, Ex-Freund, was auch immer, alles, ja, Entschuldigung, wenn ich das sage, einfach alles nur Arschlöcher waren und ich hatte einfach nur Pech. Aber dann habe ich letztendlich festgestellt, dass ich auch an mir arbeiten darf.
1: Mhm.
0: Dass ich auch dazu beigetragen habe, warum ich überhaupt sowas erlebt habe.
1: Wichtig ist hier, geht jetzt nicht um die Schuldfrage, sondern es geht darum zu reflektieren, ne? Wie hoch war mein Einfluss, was kann ich besser machen, ne? Wie kann ich mich selbst auch, wie kann ich wachsen quasi für die Zukunft?
0: Genau.
1: Weil ich muss sagen, das, was du da erlebt hast, Gül, das ist nicht ganz ohne, ja, das ist hart und ich finde das wirklich bewundernswert, dass du das siehst heute. Das war ein langer Weg, glaube ich.
0: Ja, aber ja, und ich habe diesen Burnout und die Depression, Daniel, ich habe das wirklich als einen Fluch gesehen, als eine Krankheit gesehen. Mhm. Aber ich weiß jetzt, dass das ein Segen ist und ich bin froh und ich sage, Gott sei Dank durfte ich das erleben, Gott sei Dank.
1: Weil du auf diesem Weg dich dann mit dir selbst auseinandergesetzt hast.
0: Richtig.
1: Sehr schön.
0: Und ich darf weiterhin wachsen und ich darf mich in gewissen Sachen wirklich üben und es ist anstrengend. Und es ist sehr, sehr anstrengend, wirklich also sich mit sich selber zu befassen. Aber ich finde, wenn ich das so vergleiche, die Jahre lang, wo ich in dieser Opferhaltung war und wo ich wirklich so unbewusst durchs Leben gegangen bin und mir immer wieder Gedanken darüber gemacht, ah, was denkt der über mich, was hat der jetzt gesagt und ach, ich muss doch mich am besten so verhalten, damit ich gemocht werde und so. Und das ist noch viel anstrengender. Also ich kann wirklich jedem nur empfehlen, beschäftigt euch mit euch selbst und gebt eure Energie, eure Aufmerksamkeit wirklich besser in diesem Weg zur Selbstreflexion und das als Segen zu sehen, als wirklich da zu sitzen und sich wirklich Gedanken darüber zu machen, was denkt er jetzt von mir, wie muss ich mich jetzt verhalten, weil das noch viel anstrengender ist und das bringt gar nichts. Das führt immer nur mehr zu Krankheiten und am Ende des Tages sitzt du da mit Grübeln und du kannst nicht schlafen und und es ist einfach viel schöner, Daniel.
1: Ich habe ja heute so 3 interessante Aussagen gehört, die ich dann auch immer wieder nochmal zurückspiegel an euch. Ich würde gerne mal die von Heinz nehmen, weil ich glaube, die anderen müssen wir, glaube ich, gerade gar nicht nehmen, sondern Heinz hat ja gesagt, man kann auch dem Pech hinterherlaufen und ich habe dann hinzugefügt, ohne sich dessen bewusst zu sein, würdest du sagen, ja, das trifft zu?
0: Ja, das trifft 100% zu. Und ich bin auch hinter dem Pech hergejagt, ohne mir bewusst zu sein einfach. Und dann kam ich von diesem Bewussten, das fing dann halt einfach an mit dieser inneren Stimme.
1: Das ist wie so ein Aufwachen, ne? Beschreiben das manche Leute.
0: Richtig, die sagen so wirklich, diese Stimme war so laut, Daniel. Die war so laut, die sagt, wach auf, wach auf, wach auf. Und ich denke mir, boah, was ist das?
1: Ja.
0: Und dann, und dann kam das halt dazu. Und dann habe ich halt zu Gott gebetet und habe gesagt, lieber Gott, bitte helf mir, ich kann diese Stimme nicht mehr übertönen. So im Prinzip, was ist das? Zeig mir das. Und dann, ja, kam ich dann so halt auf meine Reise von Unbewussten ins Bewusste.
1: Ah, wie schön. Ich freue mich gerade so für dich, Gül. Das ist auch gerade für mich ein sehr wahnsinnig wichtiges Thema, weil ich irgendwie so das Gefühl habe, dass das eines der wichtigsten Dinge ist, die man möglichst früh im Leben irgendwie erfahren sollte. Und ich finde es überraschend, jetzt wo ich dieses Thema auch mit vielen Menschen bespreche, ich weiß nicht, wie alt du jetzt gerade bist, ich traue mich auch gar nicht
0: 37.
1: zu fragen. 37. Ja, und ich finde das toll. Ich habe jetzt vor zwei Wochen habe ich mit einem netten Anrufer gesprochen, 65.
0: Ja.
1: Und er hat genau mit 65 jetzt genau das, was du jetzt mit 37 erlebst, oder vielleicht sogar schon früher. Die Geschichte ist ja gerade nicht aktuell, oder? Wann würdest du sagen?
0: Ungefähr so mit 32, 33, hat das bei mir angefangen.
1: Und ich weiß, und da habe ich mir in dem Moment gedacht, so, wow, weißt du, man könnte jetzt irgendwie so traurig sein, erst mit 33 bin ich quasi aufgewacht. Er ist es mit 65, aber er war deswegen gar nicht traurig, sondern im Gegenteil, der hat gesagt, Mensch, ist das nicht ein Geschenk, dass ich jetzt noch das, was vor mir noch liegt, dass ich das jetzt ganz bewusst leben kann.
0: Richtig schön.
1: Das ist voll schön. Ja.
0: Und ich muss auch sagen, also ich sag mal so, ich habe auch eins festgestellt, wenn man wirklich, sag ich mal, in dieses Bewusstsein kommt und man lenkt da in eine ganz andere Richtung, dass man trifft auch auf Menschen, die dann so auch so, die auf derselben Wellenlänge sind. Und man sagt ja auch so im Prinzip im Spirituell, also wenn du halt deine Frequenz erhöhst oder in eine andere Richtung gehst, dann wirst du auch ganz andere Menschen kennenlernen. Und irgendwie interessanterweise treffe ich auch auf solche Menschen. Da kommen halt so ganz interessante Gespräche. Und für mich war dann immer so, warum ist das bei mir immer so spät gekommen? Weil für mich war das so spät, so mit 32, 33. Und ich lerne Menschen kennen, die, wie der Heinz jetzt mit 65, so damit anfangen durften, sage ich mal, in dieses Bewusstsein kommen durften. Und die sagen dann auch immer, du spinnst, ich habe das erst mit 65 oder mit 60 erlebt. Du bist so viele Jahre im klaren Vorteil. Ich wünschte, ich durfte diesen Segen früher haben. Und da habe ich auch gemerkt, dass ich so gemerkt habe, boah, warum habe ich so ein Pech, warum hat das nicht früher geklappt? Also ich glaube, man ist so automatisch irgendwie in so einer, Pechsträhne nicht, aber so einer Opferhaltung.
1: Ich würde noch nicht mal Opfer sagen, in so einer Automation fast schon. Also so würde ich es bezeichnen, wie so eine Automation, aus der man schwer ausbricht, weil es ja automatisch immer so lief. Man ist gewohnt. Wir sind ja Gewohnheitsmenschen. Wir gewöhnen uns schneller an gewisse Dinge. Und halte das so für wahrscheinlich. Kühl, ich fand's schön. Vielen Dank auf jeden Fall für das Gespräch. Und ich wünsche dir alles Gute für deine Zukunft. Und
0: danke, Daniel.
1: Ja, dass du mit Pech, glaube ich, gut umgehst, das hast du mir auf jeden Fall und uns gerade vermittelt. Und ich wünsche dir ganz viel Glück. Alles Gute dir. Bis dann.
0: Danke dir auch. Ciao.
1: So, anrufen dürft ihr auch vom Handy vom Festnetz. Ab geht's in die nächste Leitung.
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1: Zu Frank nach Offenbach.
3: Ja, hallo Daniel. Ich dachte schon, ich komme überhaupt nicht mehr dran, was ich hier mir alles anhören musste und so. Aber es ist sehr interessant, weil das ist ja das Thema.
1: Sehr gut. Ich danke dir erstmal fürs Warten. Du hast wirklich lange gewartet. Ich muss dazu sagen, wenn ich sehe, da ist eine neue Nummer, dann ziehe ich die immer vor. Das hat nichts gegen euch zu tun, sondern für ein bisschen mehr Vielfalt. Also ich bin gespannt. Frank, erzähl, was hast du zum Thema Pech?
3: Du hast ja gesagt, was muss ich tun? Was war deine Frage? Was muss ich tun, um Pech zu haben? Das war ja deine Frage, ne?
1: Nein, das war jetzt eine Beispielfrage für Barbara jetzt speziell. Aber du darfst sie natürlich gerne auch beantworten.
3: Ich kenne die Barbara, also ich habe das Gefühl, ich kenne die Barbara schon seit Jahren, weil ich habe mal eine Freundin gehabt, die spricht auch genauso, die hört sich auch genauso an und alles, ja. Also ich denke immer, das ist, die hat ein Synonym
1: für. Jeder braucht eine Barbara, sage ich dir.
3: Ist auch
1: jeder
3: egal. Braucht eine. Ist auch egal. Und da habe ich mir gesagt, sag's doch einfach, du weißt es doch, ja. Also. Du musst einfach nur negativ denken. Und wenn du negativ denkst, hast du Pech. Das Pech ziehst du an durch deine Gedanken. Das ist ja das, was ich schon die ganzen Jahre über praktiziere, mehr oder weniger. Ja, also ich habe ja mit 23 durch meinen schweren Krankheitsverlauf bin ich ja überhaupt erst mit dem positiven Denken in Berührung gekommen. Wo ich schon dachte, so von wegen, ich denke eigentlich positiv, aber nein, ich habe nicht positiv gedacht, bin in mich gekehrt, habe mich zurückgezogen. Und habe dann andere Art, also Sichtweisen von mir selber kennengelernt. Ja, nochmal, um auf den Sandro zu sprechen zu kommen, der ja blind ist. Ich habe ja auch gesagt, dass ich schon im Callcenter gearbeitet habe, in verschiedenen Callcenter-Bereichen. Ja, der kann im Callcenter arbeiten. Der braucht, es ist egal, ob der einen Hauptschulabschluss hat oder nicht. Ja, der kann reden. Bei dem habe ich jetzt nicht das Gefühl, dass er, der kriegt ohne weiteres einen Hauptschulabschluss. Er muss sich halt nur ein bisschen mehr damit auseinandersetzen, so wie du sagtest. Na, also es macht keinen Sinn, immer nach den Sternen zu greifen, jetzt beispielsweise wie du Moderator zu werden. Ja, weil das ist ja schön und hast du nicht gesehen. Ja, man sollte sich da langsam hintasten. Man sollte die Ziele nicht zu weit stecken.
1: Na doch, ich bin der Meinung, dream big, auf jeden Fall. Also ganz groß träumen. Ja. Und trotzdem sage ich, hör doch mal in dich rein. Was willst du wirklich? Nicht, was siehst du bei anderen, was du irgendwie ganz schön findest und auch gerne hättest, sondern was willst du? Und diese Frage, muss ich sagen, beantworten sich viele selbst gar nicht. Oder sie haben einfach nur ein großes Fragezeichen und können sie nicht beantworten, weil sie gar nicht wissen, was sie wollen.
3: Weil sie sich nie reflektieren.
1: Aber wie sollen sie sich reflektieren, wenn sie es nie gelernt haben?
3: Ja, sorry, man macht immer dieselben Fehler, weil man eben den Fehler macht, sich nicht zu reflektieren. Warum ist mir das jetzt passiert? Dieses Beispiel mit der Bank, ja, zwei Leute treffen, also sitzen auf der Bank, ja, also erst sitzt da eine Frau, ja, dann kommt es ja immer drauf an, ja, macht man die Frau jetzt gleich an oder was, weil man sie von Anfang an sympathisch findet?
1: Anmachen muss man sie nicht, man kann sie erstmal ansprechen, das wäre okay.
3: Zu ihnen setzen. Genau. Ja, nur einen Moment, ja, also beispielsweise einfach so dezent ran, also nicht, überhaupt nicht, so wie die Barbara ja auch sagte, so von wegen nicht gleich so, ja, mehr oder weniger mit der Tür ins Haus fallen, ja, einfach langsam auf sich zukommen lassen, ja, entweder es entsteht was oder es entsteht nichts, wenn was entsteht, ja, dann sagt man, das war Schicksal, ja, wenn nichts entsteht, dann sagt man im Nachhinein, Mann, warst du blöd, warum hast du es nicht angesprochen, ja, weil man viel zu blockiert ist in den meisten Fällen, weil man mit, wir Menschen, also ich nehme mich da nicht aus, also andersrum. Mit 18 habe ich auch 10.000 Gedanken so im Kopf gehabt, ja. Und dann habe ich mir irgendwann mal gesagt, ich will das nicht mehr, ja. Und dann habe ich mir, das habe ich dir aber auch schon mal erzählt, dann habe ich mir das Denken abgewöhnt. Und also ich hab mich aufgeregt darüber, dass ich so viele Gedanken hatte, dass ich mich nicht auf das fokussieren konnte, was ich wollte. Und das ist mir gelungen. Ich kann bewusst mich auf Themen einlassen, aber ich kann es auch komplett ausblenden. Ja, aber das hängt aber auch damit zu, ich habe dann also auch festgestellt, also wenn ich jetzt Musik höre zum Beispiel, habe ich das Problem, dass wenn ich Musik höre, dass ich dann hin und wieder mal so einen Ohrwurm höre, ja, und den kriege ich dann nicht aus dem Kopf raus. Das dauert dann ewig, bis ich den wieder rauskriege. Ewig im Sinne von eine Woche, sage ich jetzt mal, weil ich versuche dann, ich habe dann bestimmte Mechanismen, mit denen ich es schaffe, diesen Ohrwurm wieder rauszukriegen, ja. dass ich klar im, dass ich klar im Kopf bin. Ich habe im Moment, also ich habe hier Situationen, ich bin im Moment in einer Phase, also ich setze mich ja mit dem positiven Denken schon seit Jahren auseinander und ich vertiefe das immer mehr, ja, auch bezogen auf meine Arbeit. So wie der Vorredner sagte, der, ich schätze den mal auf Anfang, Mitte 50, der sagte, er hätte schon ein Kind, weiß nicht, ob es ein Sohn ist, ist ja auch egal, er hat ein Kind, leidet jetzt oder hat jetzt Krebs, der dann sagte so von wegen, wo du sagtest, dann spring doch einfach rüber. Oder er hat gesagt, ich, entweder laufe ich durch ihn, ne? So von wegen, entweder rechts vorbei, links vorbei. Wenn du dich da in die Tür reinstellst und sagst, du kommst hier nicht raus, ne? Dann hat er die Möglichkeit, sich entweder das Essen zu bestellen, ja, oder eben zu verhungern. Ja?
1: Wir, das war symbolisch gesprochen, hat, ne? Für das, was ihm im Weg steht, für den inneren Schweinehund.
3: Weiß, genau. Ich weiß, den inneren Schweinehund. Dann hat er gesagt, ja, nee, ich laufe einfach mitten durch oder was. Ne? Also ich fand den Typ rüber. Ganz gut, aber ja, also das hat mir sehr gut gefallen. Da habe ich mir auch gedacht, vielleicht sollte ich mal versuchen, mich mit diesen Leuten zu unterhalten, um denen einfach Hilfestellung zu geben, wie die aus ihrer Situation rauskommen. Weil es gibt Situationen, also wie gesagt, oder beispielsweise Senioren, wobei er ist ja kein Senior. Ich schätze mal, dass er so wie gesagt Anfang, Mitte 50 ist, aufgrund des Alters der Tochter oder des Kindes, was er hat. Ja. Also
1: Frank, ich möchte gerade mal zur nächsten darauf folgenden Frage, bevor wir uns da jetzt zu lange verzetteln.
3: Ja.
1: Und zwar, du sagst ja, du willst mehr Pech, da wolltest du ja auf die Frage von Barbara eingehen, die ich ihr gestellt habe, du willst mehr Pech, dann denk negativ, denn du praktizierst positives Denken und das schon seit mehreren Jahren. Was ist denn der nächste Schritt? Weil dieses Denkpositiv haben wir alle schon mal gehört. Manche haben es in ihrer Küche als Wandtattoo oder sie haben es irgendwo auf den Unterarm tätowiert. Aber was ist der nächste Schritt? Also nachdem man das vielleicht praktiziert, dieses positive Denken, was wäre denn der nächste Step, um dem Pech zu entkommen?
3: Um da hinzukommen, also wie gesagt, um wieder sich reflektieren, warum ist mir das passiert? Der Redner, der sagte so von wegen, ich glaube weder an Pech noch an Glück. Da habe ich mir gedacht, so von wegen, das ist eine gute Aussage. Und dann habe ich mir gesagt, der Typ, also wenn der weder an Pech noch an Glück glaubt, muss richtig intelligent sein, weil sonst kriegt er ja nie einen Job. Ja? Weil du brauchst schon Glück, mehr oder in der heutigen Zeit brauchst du Glück, selbst wenn du intelligent bist, um einen Job zu bekommen. Denn wenn er die falschen Antworten gibt, immer wieder aufs Neue oder was, ja, dann kann er noch so intelligent sein, dann wird er nicht in die engere Auswahl kommen. Ja? Das heißt, man muss schon irgendwo einen Glauben haben. Es heißt ja auch, der Glaube versetzt Berge. Das habe ich früher, wie gesagt, mit 23 habe ich das dann zu hören bekommen. So von wegen, sie müssen lernen zu glauben oder auch zu vertrauen. Ich habe auch zum Beispiel, also ich habe dir auch mal erzählt, ich bestelle mir Parkplätze. Ich muss mir jetzt sogar Parkplätze bestellen, weil ich arbeite als im Sicherheitsdienst im Ballungszentrum von Frankfurt. Ja, soll heißen. Ich bin da jetzt kürzlich angesprochen worden, weil ich mich einfach mit der Warnblinklichtanlage einfach an den Straßenrand gestellt habe, weil genügend Platz war, so dass die Leute vorbeikamen. Dann haben sich die Leute beschwert, so von wegen, dass das ja gar nicht erlaubt wäre. Und da habe ich mir gesagt, ja, scheiße, stimmt, haben sie recht. Ne? Da hätte ich auch mal selber drauf kommen können. So, lange Rede, kurzer Sinn, habe ich mir gesagt, ja, okay, dann bestellst du dir halt wieder Parkplätze. Und da habe ich mir gedacht, so von wegen, ich habe immer so ein bisschen Angst gehabt, wenn ich so mitten in der Nacht, wenn ja alle schon ihren Parkplatz gefunden haben, da einen Parkplatz zu finden. Und dann habe ich irgendwo gelesen, so von wegen, du musst lernen zu vertrauen. Vertraue einfach, also fokussiere dich auf das Ziel und denk nicht mehr darüber nach. Und seitdem ich das mache, ich habe es aber schon vorher getan, aber ich habe es dann irgendwie aus den Augen verloren, weil ich dann den leichtesten Weg genommen habe, ja. Und seitdem, ich kriege immer einen Parkplatz und zwar dort, wo ich ihn haben will. Nicht gerade jetzt direkt vor der Tür, ja, aber ich sag mal im Einzugsgebiet von so, ich sag mal so von 500 Metern. Ja, ich kann ja laufen, ich muss ja auch laufen können, sonst könnte ich ja den Job da nicht machen. Ja, also ich habe ja auch viele Baustellen gehabt, ja, und selbst um diese Baustellen, ja, weil ich ja nicht jeden Tag zum Arzt laufen will, ja, muss ich an meinen Gedanken arbeiten, weil ich werde jetzt mal ein bisschen persönlich, du hast mal gesagt oder ich habe es 2-3 Mal von dir gehört, so von wegen, mein Gedächtnis ist wie ein Sieb. Was denkst du denn in dem Moment, wenn du so eine Aussage triffst?
1: Was habe ich gesagt?
4: Jetzt das Gedächtnis ist wie ein Sieg? Ja, ja, da gehen wir die letzten drei, vier Sendungen durch, da hast du es auch nochmal gesagt.
1: Hab ich das im negativen Zusammenhang gesagt?
4: Nein, du hast nur gesagt...
1: Das Einzige, was mir gerade einfällt, dass ich das vielleicht sage, so ja, dass ich halt manche Sachen vergesse, weil es aufgrund des hohen Aufkommens an Gesprächen, natürlich kann man sich nicht jedes einzelne Gespräch merken.
4: Ich kann mich daran erinnern, ja, wenn hier Leute anrufen oder was, ja, ist nicht an die Namen, aber ich weiß dann, wenn der Ganze irgendwas sagt, so, manche sagen ja dann, das ging darum und darum, dass
1: ja, dann macht's Klick, ja, also wenn es dann irgendwas Prägnantes ist, ja. Aber natürlich gibt es irgendwie 50 Mal Love Story und die sind dann auch sehr ähnlich. Wenn natürlich irgendwas Krasses passiert ist, was weiß ich, die hat ihm den Kopf abgehackt, dann weiß ich das noch. Dann ist das irgendwas, was ja, in den anderen 500 Geschichten nicht vorgekommen ist. Ich weiß, was du meinst. Ja, nee, das war gar nicht negativ irgendwie gemeint.
4: Nein, aber das ist negativ. Das ist eine, wenn du so eine Aussage triffst, so von wegen meinem Gedächtnis und immer
1: wieder. Ja, gebe ich dir recht, das ist ein negativer Glaubenssatz.
4: Ja. Dann wird dein Unterbewusstsein, und dann kommen wir wieder jetzt zum positiven Denken. Wir haben alle jeder Mensch hat ein Bewusstsein und ein Unterbewusstsein.
1: Richtig.
4: Und das Bewusstsein, das nimmt alles wahr und filtert es und reflektiert sich und filtert das nach positiv oder negativ aus. Und das Unterbewusstsein, das speichert im Grunde genommen deine Erfahrungen. Und wenn du dann sagst, so von wegen, mein Gedächtnis ist manchmal wie ein Sieb oder ich komme mir vor, Also das habe ich zwei, dreimal gehört und habe ich mir gedacht, so von wegen, wenn er das immer wiederholt, dann muss er sich nicht wundern.
1: Wie so ein inneres Mantra. Ich gebe dir recht. Ja,
4: ja, das ist.
1: Aber schön, dass du mich darauf aufmerksam machst. Ich habe das nämlich tatsächlich gar nicht gemerkt, dass ich da wie so ein Mantra mir selber immer diesen Satz sage. Ist gut.
4: Ich arbeite mit verschiedenen Gesundheitsmantren und die haben schon mir dazu verholfen, dass ich gesund wurde, wo andere Leute sagten, ja, da müssen sie jetzt lernen mitzuleben. Ja, Laktose. Ja, wirklich. Deswegen habe ich den Arzt gewechselt, habe ich gesagt, sowas brauche ich nicht. Ja, also, und dann kam über die Intuition, ich arbeite auch sehr viel mit Intuition, intuitiven Einfällen, ja. Intuition heißt, du musst für das, was du an Aussage triffst, musst du für dich eine Erklärung dahingehend finden, mit der du konform gehst. Und wenn dem so ist, ja, und wenn andere Leute da sagen, so von wegen, ja, das würde ich eigentlich auch so sagen, ja, dann weißt du, aha, das ist richtig. Ja, okay. Das ist richtig, ja. Und deswegen... Das ist so wichtig, auf die Sprache, auf das, was man sagt, ja, zu achten. Man muss sich immer wieder aufs Neue reflektieren. Das ist mit Arbeit verbunden, aber so wie die Vorredner, die Gül, die hat ja auch das teilweise.
1: Frank, jetzt muss man leider. Ich habe gesagt, das schaffen wir nicht mehr. Danke dir erstmal. Bleib gerne noch dran, dann können wir noch gerne eine halbe Stunde reden, wenn du magst. Euch da draußen vielen Dank fürs Zuhören, fürs Mailschreiben, fürs Posten. Das war's für heute. Wir hören uns wieder ab 12 Uhr, dann mit der letzten Folge für die Woche und ja, freue mich, wenn ihr wieder einschaltet. Na, also, bis dahin, bleibt gesund und munter. Alles Gute euch. Tschüss.
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Guten Abend Deutschland, mein Name ist Daniel Kaiser. Willkommen zur Night Lounge heute am Mittwoch, den 22. Juli 2026. Kurz nach 12 haben wir es und wir starten wieder durch. Heute mit einem Thema, das ebenfalls aus der Community kommt, von Anne aus Darmstadt. Hat sie uns vor einigen Wochen geschickt. Heute Abend lautet das Thema Segen oder Fluch, wenn dich jeder erkennt. Stellt euch vor, ihr geht einfach nur mal kurz tanken oder ihr geht zum Bäcker oder mit Freunden was essen und überall, wo ihr seid, werdet ihr auf der Straße erkannt. Fotos werden gemacht, Fragen werden gestellt, Blicke kriegt ihr auch noch ab und vielleicht auch Kommentare von Menschen, die nicht immer nett sind, ja? Aber die Leute meinen halt, dass sie euch kennen. Ich möchte ganz gerne von euch heute Abend wissen, wäre das für euch ein Traum, weil ihr da gefeiert werdet, oder wäre es vielleicht einfach nur noch anstrengend und ihr würdet gar nicht mehr zur Ruhe kommen und würdet das gar nicht gut finden? Lasst uns darüber reden, weil ich glaube, heute werden vielleicht mehr Leute anrufen, die nicht berühmt sind und auf der Straße angesprochen werden. Wenn ihr aber zum Beispiel eine Geschichte habt, wie ihr kennt jemanden, irgendeine Person, die berühmt ist und ihr verbringt zum Beispiel Zeit mit dieser Person, weil es irgendwie eine Person aus dem Freundeskreis ist, dann könnt ihr auch mal erzählen, wie das so ist. Vielleicht sagt ihr, boah, ich finde das ja allein schon anstrengend, obwohl ich selbst nicht